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0: 1, 2, 3.
1: Es muss noch 1, 2, 3.
0: Ja. Ja, ich mache ein bisschen lauter das Mikrofon. Sag du nochmal was?
2: Hallo.
0: So kann man arbeiten. Und Stuhlverrückt-Verbot ist auch.

0: Hey, hier ist Coloradio, der Preibisch am Apparat, und wir fangen jetzt an zu senden, unsere 2-Stunden-Sendung aus dem Studio im Zentralwerk. Und heute, habt ihr schon gehört, geht's los mit Jedes Lebewesen macht Geräusche, und wir wollen heute auch Geräusche machen und mal sehen, welche das sind. Ich habe mich auch noch nicht so richtig gut vorbereitet, denn heute ist Workshop offene Sendung, da kann jeder kommen und einfach hier mal gucken, wie das ist mit dem Radio, und auch zugucken, Fragen stellen oder selber sogar mal auf den Knopf drücken oder sogar selber was sagen. Und heute sind zu Gast der Oliver und der Sven. Oliver, sag mal kurz guten Tag.
1: Einen wunderschönen guten Tag, liebe Leute.
0: Sven, sagst du auch guten Tag?
2: Ja, Tag.
0: Ja, da habt ihr sich schon mal richtig kennengelernt hier heute, die beiden, die im Studio sind. Und ja, wir sind gespannt, was sie uns mitgebracht haben. Oliver hat heute wieder was mitgebracht, was will ich aber noch nicht verraten. Und Sven ist einfach mal so vorbeigekommen, mal sehen, was ihm einfällt. Und ansonsten spielen wir hier ein bisschen Musik oder versuchen die Zeit so zu schlagen, wie wir das hier immer machen. Ich spiele jetzt erstmal ein schönes Lied. Und dann geht's weiter hier mit der Sendung zur offenen Sendung.

0: Die Sonne hat alles hier gemacht und ich habe jetzt hier im Studio den Sven. Grüß dich, Sven, nochmal.
1: Ja, hallo.
0: Sven, du bist ja heute hier gekommen in die offene Sendung, in den Workshop offene Sendung, weil dir wahrscheinlich davon erzählt wird, was das ist. Dir wurde ja irgendwas erzählt, was heute hier ist.
1: Ja, mir wurde erzählt, dass hier offener Tag heute ist und ich dachte, ich komme mal her, habe es auch gerade so zeitlich noch geschafft.
0: Ja, also heute ist ja offenes Denkmal zum einen hier und dann ist auch die offene Sendung heute. Das kann man leicht verwechseln.
1: Ja gut, das mit dem offenen Denkmal, das habe ich nur durch Zufall gesehen, dass hier auch was ist. Ursprünglich wollte ich woanders hinfahren, macht das vielleicht noch.
0: Ja, und die Hörer, falls wir jemand da zuhören haben, die wissen ja gar nicht, was das ist, so ein Workshop offene Sendung. Nun wurde dir schon davon erzählt, was das so wäre. Könntest du uns das erklären, was du so, weil mich interessiert das auch, was du verstanden hast. Ich habe es dir ja erklärt. Was ist denn das hier?
1: Also ich bin mir nicht sicher, ob die Erklärung für mich ja ausreichend war. Also was heißt ausreichend? Du hast mir das gesagt, offene Sendung, Workshop. Ich dachte, ja, da kommen Menschen, die stellen sich hier an und die wollen dann was sagen.
0: Ja, genau.
1: Ja, ja.
0: Also da kann jeder kommen und hier ins Studio kommen und kann das mal ausprobieren, wie das ist im Radio. So habe ich dir das ungefähr erklärt. Jetzt ist natürlich, wie ist denn das im Radio? Du erlebst es ja jetzt gerade. Wie ist denn das?
1: Nicht anders als zu Hause.
0: Ach so.
1: Außer, dass ich zu Hause keine Mikrofone habe.
0: Ja, also andere, die hier sind, die sind dann immer total aufgeregt und so. Du scheinbar nicht so richtig.
1: Nee, das fehlt noch.
0: Ja, das fehlt noch. Also das ist ja vielleicht auch gar nicht schlimm. Da muss ja nicht aufgeregt sein. Das ist bloß so das Typische eigentlich, dass die dann ganz aufgeregt sind. Und es lebt auch ein bisschen davon, muss ich sagen, wenn man hier bei so einem Workshop mitmacht, dass man dann so aufgeregt ist und dann hat man es geschafft und freut sich, dass man was geschafft hat, weil man ja so aufgeregt war und weil das so was Besonderes ist. Ich hoffe, du freust dich dann danach auch. Wenn dann jetzt die Aufregung fehlt, ist vielleicht gar nicht so dolle.
1: Naja, die letzte Aufregung, die hatte ich, als ich ans Mikro bin bei so einer, was war denn das, Podiumsdiskussion, wo dann die 300 Zuschauer waren.
0: Ja.
1: Ja, aber so jetzt, ich meine, das ist ungefähr die Größe vielleicht von einem kleinen Bewerbungsgespräch, na, hier.
0: Aber du kannst ja die anderen, es sind ja vielleicht 300, die zuhören, kannst du bloß nicht sehen.
1: Das macht nichts mit mir.
0: Ja?
1: Nee.
0: Ah, ne, das ist ja schön. Aber du bist jetzt, also wir haben jetzt schon von dir gehört, es gibt schon Momente, wo du aufgeregt bist, bloß jetzt nicht.
1: Ja.
0: Aha. Na, das ist ja schön. Ja, ich weiß auch gar nicht, ob ich das jetzt hier mitliefern muss, dass jemand aufgeregt ist oder ob wir noch was finden müssen, damit du aufgeregt bist. Oder ob das einfach auch so geht heute.
1: Nee, wenn, dann kommt das von alleine.
0: Da ja.
1: Brauchst du nichts finden.
0: Ich interessiere mich immer, also eigentlich, also ich würde mich heute langfristig dafür interessieren, dass wir so ein bisschen rausfinden, wofür du dich interessierst, Sven. Wäre das was, wenn ich dich dann nachher mal frage, Sven, wofür interessierst du dich so, dass du das dann sagst und erzählst?
1: Ja.
0: Das könnten wir mal probieren.
1: Das können wir machen, ja.
0: Und das ist jetzt schon, da haben wir schon einen kleinen Spannungsbogen jetzt für die Hörer, haben wir jetzt schon angefangen, weil ich spiele jetzt Musik, dann erzähle ich noch ein bisschen mit dem Oliver und die Leute sind die ganze Zeit gespannt, für was wird sich wohl der Sven, von dem wir jetzt eigentlich nur wissen, dass er im Radio nicht aufgeregt ist, wofür wird er sich interessieren? Ja, und das erleben wir dann heute, meine Damen und Herren. Und bis dahin hören wir uns noch ein bisschen Musik an. Aha.
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1: Wie soll man denn mit dem Knien denken? Das ist ja hier wohl eine total seltsame Radioshow. Oliver, wir haben dich jetzt schon lachen gehört. Grüß dich, Oliver.
2: Hallo, Thomas.
1: Schön, dass du hier bist.
2: Ich denke auch, ja.
1: Du hast ja, du bist ja heute bestimmt das dritte oder vierte Mal im Radio, weißt du es?
2: Das vierte Mal.
1: Ja, und beim zehnten Mal gibt's eine goldene Uhr.
2: Das klingt erstmal verführerisch.
1: Ja, aber um Geld zu sparen, laden wir dann die Leute beim zehnten Mal einfach nicht mehr ein. Also ein paar Mal kannst du noch kommen.
2: Aha.
1: Ja, Oliver, geht's dir gut?
2: Ich bin ein bisschen hippelig, weil ich jetzt hier stehe.
1: Ach so, aber wir haben ja gerade gehört vom Sven. Der Sven ist gar nicht aufgeregt, aber der hat dich nicht angesteckt mit seinem nicht aufgeregt sein.
2: Es wird langsam. Ich werde langsam wieder warm und habe wieder ein bisschen Freude dabei. Vorhin dachte ich, mein Gott, wie schlimm kann es so werden? Aber jetzt bin ich wieder so voller Elan und Muse ausgetauscht und irgendwie denke ich, wir werden es schon rocken und die Sonne wird scheinen.
1: Super, Oliver, das klingt doch gut.
2: Denke auch, ja.
1: Also besser kannst du es schon wieder fast gar nicht mehr machen, wie du es schon gemacht hast. Jetzt kannst du nur, ist nur noch Bonusprogramm.
2: Super.
1: Wir wollen ja heute, ich sage ja immer zu dir, Oliver, bring mal was mit, ne? Mhm. Und heute hast du auch was mitgebracht, da wollen wir uns aber nicht gleich drüber unterhalten.
2: Darf ich noch was den Namen sagen?
1: Du darfst den Namen sagen.
2: Und zwar Ernst Kassierer mit C. Da kann man, wer sich interessiert, schon mal darum nachschlagen.
1: Da kann man schon mal nachschlagen, wenn man ein Lexikon hat über Philosophen.
2: Oder das Internet.
1: Oder das Internet. Das ist ja ein Lexikon für Philosophen im Prinzip. Und der Oliver bringt immer mal so interessante Sachen mit. Und heute ist es der Philosoph Ernst Kassierer.
2: Mit C, genau.
1: Ich habe ja gedacht, der spielt vielleicht bei der Band Die Kassierer mit, aber wir haben nachgeguckt, stimmt gar nicht, hat nichts miteinander zu tun.
2: Nee, aber interessanter Nebengedanke auf jeden Fall.
1: Ja, Ernst Kassierer, also wir reden jetzt noch nicht drüber, aber ist immer die Frage, also wenn jemand Meier ist oder Schmied oder so, dann kann man sagen, na gut, das sind so alte Namen, aber wenn man Kassierer heißt, ab wann gab es denn die ersten Kassierer, was meinst du?
2: Die mit Geld rasieren?
1: Naja, so die in der Kasse sitzen, im Netto und Kassierer sind, oder? Das sind doch Kassierer.
2: Ja, aber die werden ohne C geschrieben. Der Kassierer, über den wir reden, wird mit C geschrieben. Und Kassierer gibt es, ich weiß nicht, schon in alten Zeiten sagte man ja Bana Rotta, die Bank wäre kaputt. Das heißt, es muss schon im Mittelalter Kassierer gegeben haben.
1: Ach, siehste, das habe ich gar nicht. Ich dachte, das sind bloß die im Netto oder Plus früher auch. Naja, aber da kann man ja schon mal drüber nachdenken, aber wir wollen später erst über den Herrn Kassierer reden. Hast du was mitgekriegt hier vom Tag des offenen Denkmals?
2: Natürlich, da sind ein paar Leute in unsere Vorbereitung reingekommen.
1: Reingeplautzt einfach.
2: Aber die Tür stand ja offen, wir waren ja dafür bereit.
1: Ja, wir waren dafür bereit und ich habe heute mehrere Berufe. Ich muss freundlich zu den Leuten sein, die hier reinkommen und mal Colloradio sehen wollen. Und dann muss ich noch zu euch freundlich sein.
2: Gib dir Mühe dabei.
1: Ja, ich gebe mir Mühe. So, sehr schön. Da bedanke ich mich erst einmal beim Oliver und spiele jetzt noch irgend so ein Lied, was ich hier gefunden habe. Ich glaube, Ottner von Kriller mal wieder und dann horchen wir uns wieder.

0: Otnjov og Krillar aus der Nähe von Dresden, glaube ich, ist es. Ja, wir sind hier in der offenen Sendung und bei mir zu Gast Oliver und Sven, von dem wir jetzt schon einiges erfahren haben, aber das Wesen dieser Menschen ist uns noch geheimnisvoll und wir wollen einsteigen noch weiter. Und Sven, bist du noch da?
1: Ja.
0: Sehr schön. Sven, bist du aus Dresden hier?
1: Nein, ich bin nicht aus Dresden.
0: Aber jetzt heute schon. Aber nicht so grundsätzlich. Grundsätzlich kommen wir natürlich alle von Mutti, von Mutti raus
1: unten. Ja. Ja.
0: Aber du bist auch nicht ursprünglicher Dresdner.
1: Nein.
0: Weil das manchmal fragen sich dann die Leute, wenn hier nicht gesächselt wird, was ist denn das für einer? Aber du musst jetzt nicht sagen, wo du her bist.
1: Ja, also wo ich ursprünglich her bin, hast du ja eben schon gesagt. Ja, zurzeit wohne ich in Radebeul.
0: Ach, in Radebeul, im schönen Radebeul. Und man sagt ja, da sind die Leute so reich, bist du auch ganz doll reich.
1: Ja, es kommt darauf an, in welcher Beziehung.
0: Ah, das ist aber gut gesagt. Es gibt ja mehrere Reichtümer, du hast ganz recht.
1: Ja.
0: Und jetzt das normale Reich, also ich meinte ja, in Radeberg sind alle so, da sollen wohl alle so reich sein mit Geld und so. Bist du da auch reich?
1: Reich mit Geld. Naja gut, da kommt drauf an, was als reich definiert ist.
0: Mit wem du dich vergleichst, ne? Mit irgendwelchen Afrikanern, da bist du wahrscheinlich, da geht jeder als reich durch.
1: Nee, ich vergleiche mich mit niemandem.
0: Ja, sehr gut. Aha. Und also hast du irgendwas, wenn man so drüber nachdenkt, heute bin ich im Radio, da könnte ich doch mal was Interessantes oder was erzählen, was mich interessiert. Welche Ideen sind dir da gekommen vielleicht? Oder würden dir dann kommen, wenn ich dich das frage? Was interessiert dich so?
1: Naja, wenn du das so sagst, denke ich, erzählen, was mich interessiert, kam mir die Frage, interessiert das die Zuhörer?
0: Ja.
1: Ja. Gut, vielleicht nicht beim ersten oder zweiten Mal, aber vielleicht gibt's dann.
0: Ja, wir machen hier jetzt auch kein Angebot, dass jemand, also wir sind nicht bezahlt worden, das heißt, wir müssen nicht gefallen. Also wir können einfach, wenn ich dich sage, was interessiert dich, kannst du einfach erzählen. Wenn du zum Beispiel Fußnagel-Weitschnipsen interessieren sich total wenig Leute für, aber wenn dich das interessiert, würde mich das interessieren.
1: Nee, mich interessiert das rein gar nicht. Das ist auch etwas, was weder mich noch
0: ja,
1: den größeren Teil der Gesellschaft voranbringt.
0: Genau, wir können jetzt so weitermachen und ich frage dich immer irgendwas Spezielles und du sagst, ob du dich dafür, aber da kommen wir jetzt da nur sehr langsam vorwärts.
1: Gut, um schneller vorwärts zu kommen, könnte ich ja sagen,
0: dass... Ich kann ja raten, was dich interessiert. Es gab doch mal so eine Sendung, Wer bin ich? Und wir machen jetzt einfach die Sendung, was interessiert dich?
1: War das
0: Rosenthal? Und du sagst immer nur Ja und Nein. Das können wir doch machen. Wollen wir das spielen jetzt?
1: Nur mal kurz, ja.
0: Ist das, wofür du dich interessierst, etwas, das man im Laden kaufen kann?
1: Nein.
0: Hat das, wofür du dich interessierst, kann man darüber in Büchern lesen?
1: Vielleicht.
0: Ja, das ist schwer. Also, ich würde sagen, du interessierst dich für, also man kann es nicht im Geschäft kaufen. Also ich muss noch mehr Informationen sammeln, glaube ich. interessierst du dich für eine Sache, die man verschieden sehen kann? Also zu der es mehrere Meinungen gibt?
1: Ja.
0: Hat diese Sache mit Menschen zu tun?
1: Ja.
0: Also die hat mit Menschen zu tun. Sind das Menschen, die heute noch leben? Also nicht alle, aber gibt es Menschen, die mit dieser Sache zu tun haben, die heute noch leben?
1: Ja.
0: Dann ist es Psychologie.
1: Vielleicht.
0: Vielleicht ist es schwer. So, ich finde, jetzt ist es schon so spannend, das müssen wir eigentlich jetzt, da machen wir eine schnelle Melodie und dann geht's weiter hier mit, wofür interessierst du dich?

0: Probier schon mal mit Kunst, Oliver. Hast du schon mal mit Kunst probiert?
1: Ja, tatsächlich habe ich.
0: Und?
1: Ist gut angekommen.
0: Ah, sehr gut, sehr gut. Das ist also ein guter Tipp auch für die anderen. Du hast ja jetzt unser Gespräch gehört mit dem Sven. Findest du, das fällt sehr auf, dass wir hier bloß versuchen, die Zeit totzuschlagen?
1: Nein.
0: Ist ein bisschen auffällig, ist es schon. Naja, aber wenn ich es nicht gesagt hätte, hätte es vielleicht auch keiner gemerkt. Oliver, wenn ich dich fragen würde, wenn wir dieses Spiel machen würde, hättest du etwas ganz Generelles im Kopf, wo du für dich interessierst, was man dann erraten kann? Oder interessierst du dich für so viele Sachen, dass man das gar nicht so finden könnte? Wie ist das bei dir?
1: Ich interessiere mich tatsächlich für Sachen,
0: Ja,
1: die man machen kann.
0: die sehr speziell sind. Aber es gibt ja so Leute, die interessieren sich für Biologie oder für Geologie oder die interessieren sich für Außerirdische oder so. Und da ist das dann ganz klar fassbar. Hast du auch so ein Gebiet, Oliver?
1: Ja.
0: Hast du? Welches denn?
1: Ich interessiere mich für Kunst und Diplomatie und für Philosophie.
0: Aha. Ja, das war doch jetzt recht konkret, Sven.
2: Ja, war es. Gut, letztlich hat Oliver die Antworten etwas ausführlicher gemacht, als nur mit Ja oder Nein zu
0: Ja,
2: antworten,
0: der hat es
2: was ja
0: natürlich.
2: auch legitim ist.
0: Das ist legitim. Ich habe ja direkt gefragt. Ich habe auch gedacht, wenn wir jetzt, also ich könnte ja noch ein bisschen weiter raten. Also Psychologie, hast du gesagt, ist eigentlich vielleicht, weil das zu ein weites Feld ist bei dir.
2: Ja, und ja, bei Psychologie wird dann möglicherweise gleich an Psychologen, Psychotherapeuten, Psychiater gedacht.
0: Und das interessiert dich nicht.
2: Das interessiert mich nicht. Mich interessieren an sich so die psychologischen Zusammenhänge von vielen
0: Ah.
2: Dingen.
0: Ja, also die Psychologie, das ist ja die Wissenschaft von der Psyche, ne? Und du interessierst dich für die Psyche vielleicht und nicht für die Wissenschaft von der Psychologie. Habe ich das richtig verstanden?
2: Das ist
0: Ja.
2: gut zusammengefasst.
0: Siehst du? Also du interessierst dich für die Psyche und bei der Psyche sind es ja so Sachen wie zum Beispiel, warum muss ich immer an Fahrräder denken oder so, ne? Oder an nackte Frauen. Viele denken ständig an nackte Frauen auch. Und die fragen sich dann, das ist ja so eine Frage an die Psyche, warum? Sind das auch so eine Fragen, die dich bewegen? Also jetzt nicht die speziellen Fragen, aber
2: Also ich stelle mir öfter die Frage nach einer Situation, warum? Also warum ist mir das passiert oder warum ist das jetzt so und so passiert?
0: und da hast du, da denkst du, du könntest über, wenn du über die Psyche mehr wissen würdest, könntest du diese Frage vielleicht beantworten.
2: Ne, das nicht, aber ich denke, möglicherweise zu verstehen, warum Menschen bestimmte Dinge machen oder nicht machen.
0: Aha. Und meinst du, dass das was helfen würde, das zu verstehen?
2: Für mich jetzt, nur für mich oder für die größere Gesellschaft?
0: Na, erstmal nur für dich.
2: Ja, weil, ja.
0: Also wenn jetzt jemand etwas tut, das dir zum Beispiel nicht gefällt, und du würdest genau verstehen können, warum der das gemacht hat, dann würde dir das helfen.
2: Ja.
0: Aber wenn man das genau verstehen kann, dann ist das ja sowas auch wie so eine Gesetzmäßigkeit. Also, wenn das passiert, dann passiert das und dann passiert das. Dann ist dann der Mensch dann vielleicht dann, du hast das verstanden, dass der nicht schuld ist vielleicht.
2: Also gut, das Verstehen hat ja an sich dann nur was, sage ich mal, also in dem Fall mit der Begründung zu tun, die jemand gibt, warum
0: Ja.
2: er etwas macht.
0: Ja.
2: Ja, weil wenn ich die Begründung nicht bekomme und es macht für mich keinen logischen Sinn, dann macht das den Eindruck der Willkür auf mich.
0: Aha. Und du würdest dich gerne durch dein Verständnis von diesem Eindruck der Willkür befreien.
2: Ja gut, letztlich letztlich habe ich so für mich herausgefunden, dass derjenige das, was er macht, es in dem Moment auch nicht besser weiß.
0: Ja, ja, das kann man ja fast verallgemeinern. Oder?
2: Verallgemeinern für wen oder für
0: was? Naja, dass man sagt, niemand, denn sie wissen nicht, was sie tun, ist halt relativ verallgemeinbar, ne? Oder?
2: Ja, bis zu einem bestimmten Punkt, weil ich denke, dass es irgendwann ab einem Punkt, ab einer bestimmten Linie wird es möglicherweise Ignoranz.
0: Ja. Aber es ist ja so, also ich stelle mir das jetzt so vor, dir passiert etwas, das irgendein Mensch macht und das gefällt dir überhaupt nicht. Und du, wenn du jetzt das, und du wünschst dir, das zu verstehen, ne? Mhm. Würde dieses Verständnis dir dann auch dabei helfen, dass dir das beim nächsten Mal dann nicht passiert, oder brauchst du bloß das Verständnis?
2: Naja, doch, das Verständnis, das hilft schon, um beim nächsten Mal ja nicht getriggert zu werden oder vielleicht weniger.
0: Ja. Ach so, du meinst, dass du vielleicht den Auslöser mitgebracht hast und wenn du wüsstest, warum, dann könntest du diesen Auslöser weglassen.
2: Na, der Auslöser war ja dann in der anderen Person.
0: Ach so, ist gar nicht in deiner...
2: Also der hat an sich bei mir den getriggert.
0: Ja.
2: Ne, aber ich habe die Ursache für den Trigger mitgebracht.
0: Die Ursache für den Trigger. Also pass auf, ich versuche mal jetzt ein Beispiel. Ne? Stell dir vor, du hast immer so einen langen, spitzen, gelben Hut auf. Und dann plötzlich wirst du von den anderen Leuten immer gehänselt, das auf der Straße. Und du fragst dich, warum wäre ich von den Leuten gehänselt? Und dann verstehst du, das ist wegen dem langen, spitzen, gelben Hut. Und dann setzt du den nicht mehr auf und hast dich geheilt. Ist das so ein Verständnis?
2: Da weiß ich jetzt gerade nicht, was ich drauf antworte.
0: Ja, also es gibt ja wahrscheinlich, also oder soll dir dieses Verständnis helfen, dass du den anderen nicht verurteilst oder so, oder dass du das als normal empfindest? Also wobei, das ist ja meine Frage, wobei soll dir dieses Verständnis, das du dir wünschst, helfen? Dass dir nicht mehr schlimme Sachen passieren, dass du das anders akzeptieren kannst?
2: Dass ich es überhaupt... dass ich eine Situation überhaupt akzeptieren kann und die mir noch mehr Gelassenheit geben, überhaupt Gelassenheit,
0: ja,
2: so dass kein Ärger mehr erforderlich ist.
0: Ja, dass du dich nicht mehr ärgern musst.
2: Mhm.
0: Aha. Der Goethe, der hat mal gesagt, man lernt nichts kennen, als man, dass man liebt. Das heißt, der hat gesagt, eigentlich ist Erkenntnis lieben. Und wenn du das erkennen willst, dann könnte man jetzt sagen, du möchtest die Handlungen der anderen Menschen lieben, damit du dich nicht mehr darüber ärgern musst. Kann man so weit gehen?
2: Ja, das ist etwas, drüber nachzudenken, ja.
0: Ja, also zum Beispiel, ich habe ja Kinder und die machen manchmal Sachen. Wenn andere Leute das machen würden, fände ich das ganz furchtbar. Aber weil das meine Kinder sind und ich die liebe, finde ich das sogar lustig.
2: Also ich würde es dann auch bei anderen Leuten lustig finden.
0: Ja.
2: Ja.
0: Also dazu ist das da. Naja, das ist doch schön. Da kann man doch da mal darüber nachdenken. Ja, und dann kann man sogar noch als nächstes darüber nachdenken, ja, wie man dieses Verständnis vielleicht erreichen könnte, ne? Das ist ja dann eine interessante Frage, wenn man sich das wünscht.
2: Ja, aus meiner Sicht durch Ausprobieren.
0: Ja.
2: Wenn eine Situation immer wieder auftritt, könnte ich zwar in die Haltung gehen, okay, ja, warum passiert immer mir das? Oder ich kann schauen, okay, warum ist mir das passiert? Das, was ich vorhin schon angesprochen habe, ja. Und das beim nächsten Mal anders machen.
0: Hast du schon mal so ein Gefühl gehabt, dadurch, dass du was verstanden hast, dass das schon etwas so geheilt hat?
2: Ja, ich versuche gerade eine Situation zu finden. Ja gut, ich meine, letztlich ist es ja auf meine Vergangenheit zurückzuführen. Ja, so dass ich da, um jetzt nicht ins Detail zu gehen, einiges für mich schon ganz gut verstanden habe.
0: Ja.
2: So dass da ja so gut wie kein Ärger mehr vorhanden ist.
0: Also du bist schon auf einem kleinen Stück auf diesem Weg gegangen und würdest den aber weitergehen noch.
2: Ja.
0: Aha. Na, das ist ja schön. Aber da haben bestimmt jetzt ja auch, wenn du nicht ins Detail gegangen bist, manch einer hat sich bestimmt so denken können oder das vielleicht bei sich auch wiederfinden können. Auch manchmal, also die

0: Ich mache mal eine Melodie und dann gehen wir ins Eingemachte hier wahrscheinlich. Oder wir machen einfach noch eine Melodie. Mal sehen, jetzt spazieren.
1: Komm, wir machen's wie die Spatzen. 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Wie die Katzen mit den Tatzen.

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0: Da ist plötzlich das Lied zu Ende gewesen und wir quatschen hier noch. Und ihr könnt euch natürlich auch zu Hause unterhalten, das stört nicht. Und dann können wir uns ja hier auch unterhalten im Radiostudio in Coloradio. Heute, heute ist offenes Denkmal, das Denkmal ist offen. Da kann man mal denken, Sven.
1: Ja, ich bin noch hier.
0: Da kann man vorbeikommen und da kann man mal denken am Tag des Denkmals.
1: Ja, das ist tatsächlich, was ich mir vorhin gedacht habe, als ich gesehen habe, dass hier auch Tag des offenen Denkmals ist, da im gegenüberliegenden Gebäude. Ja, was denkt sich das mal?
0: Ja. Ja, man weiß es nicht. Wir sind ja hier irgendwie in einer Stätte, wo Zwangsarbeit war früher und daran soll gedacht werden, dass es keine Zwangsarbeit mehr gibt. Vielleicht.
1: Ja, ob es die nun nicht mehr gibt, ist sicher möglicherweise noch ein Thema für eine andere Sendung.
0: Aber oder wir können das kann jetzt, es sein? Wir können das jetzt, also ich, das ist nämlich ein sehr interessantes Thema. Also hier hat früher die Zwangsarbeit, da wurden zum Beispiel jüdische Menschen oder die wurden hier zur Zwangsarbeit gebracht in diesen Werken hier im Zentralwerk. Und heute soll man darüber nachdenken. Und du hast ja jetzt schon angefangen, darüber nachzudenken, dass du gesagt hast, eine Zwangsarbeit, also das habe ich rausgehört, gibt es ja eigentlich heute noch. Oder hast du das gesagt? Das habe ich gehört.
1: Ja. Ja. Ja, wenn du das gehört hast, bestätige ich das, ja, bedingt, also zumindest aus meiner Sicht.
0: Ja, also ich glaube auch, wir haben ja jetzt die KI. Und da wird sich ja vieles ändern und die KI und die Roboter, die nehmen uns immer mehr von unserer ungewollten Arbeit weg. Also die macht die Arbeit, die wir nicht machen wollen. Man sieht es ja bei den Staubsaugerrobotern schon, aber das wird jetzt immer mehr. Also diese ganze Fleißarbeit, die keiner machen will, die fällt jetzt weg. Und dann wird irgendwann

0: der Punkt kommen, da werden die Leute sagen, ihren Kindern und Enkeln erklären, dass es mal eine Zeit gab, wo die Menschen arbeiten mussten, um Geld zu verdienen, sonst hätten die nicht leben können. Und ich glaube, wenn das lange genug her ist, wird man das so sehen, wie wir heute die Sklaverei sehen. Für uns ist das normal heute. Also für einen Sklaven war Sklaverei auch normal. Aber ist denn Zwangsarbeit normal? Das ist ja eine interessante Frage.
1: Ja, was ist normal? Ich meine, bei Bäcker gibt es ja auch nur normale Brötchen.
0: Ja, ja. Und auch noch Spezialbrötchen auch.
1: Ja. Na, ich find's interessant, wenn ich mal zum Bäcker gehe, weiß nicht, da kam ab und zu dann mal die Frage, normale Brötchen oder Körnerbrötchen? Ja, sind die Körnerbrötchen nicht normal, frage ich mich dann.
0: Ja. Aber heute ist ja auch ganz schlimm mit der normalen Milch, darf man auch nicht sagen mehr. Ne? Das gibt keine normale Milch. Heute ist alles, und also ich finde, heute ist Tag des Denkmals und wir haben heute schon darüber nachgedacht, was eigentlich aus der Zwangsarbeit geworden ist. Das finde ich schon gut, dass wir hier so mitmachen. Viele kommen hier auch, viele ältere Menschen kommen hier ins Studio rein und gucken sich alles an. Und die denken aber nicht. Die urteilen, die gucken sich das dann an und sagen, oh, das ist ja alles schlimm hier. Hier ist ja so ein freies Radio, da erzählen die ganze Zeit nur Unsinn.
1: Na, da fände ich es interessant, die dann zu fragen oder ob sie vielleicht mitmachen wollen.
0: Ja, hab ich schon gefragt heute.
1: Okay.
0: Und aber die sind heute zum Konsumieren gekommen, die wollen sich Sachen angucken und die sind, das ist dann überfordert. Ein Mensch muss sich darauf vorbereiten, auch mal mitzumachen und so, das geht nicht so schnell. Ja, da hatten wir jetzt schon die Bäckerei als Thema und die Zwangsarbeit. Ja, vielleicht sind ganz normale Werkhallen jetzt bei, weiß ich nicht, VW oder Infineon oder Bosch sind auch dann Denkmäler und dann sind dann so die Fließbänder und dann stehen dann so große Schilder, wo drauf steht, hier haben Menschen Sachen gemacht, wofür die eigentlich gar keine Lust hatten. Und haben sie aber trotzdem gemacht, weil die Geld verdienen mussten.
1: Ja, ich denke, das ist eine gute Zusammenfassung von möglicher Zwangsarbeit.
0: Ja, und das sind dann die Denkmäler für später einfach.
1: Wenn es diese Arbeit nicht mehr gibt, ja.
0: Und dann werden die Leute dastehen und die da bloß zu Besuch kommen und so wie heute und werden mit dem Kopf schütteln und sagen, das ist ja furchtbar, die wollten das gar nicht und mussten das trotzdem machen und haben sich einen ganzen Tag versaut damit eigentlich. 8 Stunden, ne? 8 Stunden, dann werden die ungläubig mit den Köpfen schütteln und stell dir mal vor, du müsstest jeden Tag 8 Stunden machen, was jemand anders dir sagt, wofür du dich gar nicht interessierst. Stell dir das mal vor. Ne? Und dann würden dann die Leute sagen, ja, aber die konnten doch auch in Urlaub fahren. Und dann würden die sagen, was? Das ist doch nicht zu rechtfertigen, wegen dem paar Wochen Urlaub. Ganze Tag versauert. Ne? Schrecklich.
1: Ja, es ist. Ich versuche mich gerade reinzuversetzen in diese Zeit, in der man dann zurückschauen kann.
0: Ja, auf heute.
1: Auf heute.
0: Ja, und nur ganz, ganz wenige Menschen, würde man sagen, haben wirklich einen ganzen Tag gemacht, was sie wollen. Und es wurden aber immer mehr und die haben dann eigentlich dieses Recht des Menschen erkämpft, dass der Mensch dann irgendwann in der Zukunft, jeder macht nur noch, was er will.
1: Was er für nützlich erachtet. Oder ja, von mir aus auch, was er will im Rahmen der Gegebenheiten, also ja. Solange niemand anderes davon beeinträchtigt wird.
0: Ja, das ist natürlich ganz wichtig, ja, genau. Also die Freiheit des Einzelnen endet natürlich bei der Freiheit des Anderen, das müssen wir dazu sagen. Also in dieser Zukunft wird man natürlich nicht mehr, also es gibt ja sogar etwas, das dieses Problem löst.
1: Was ist das?
0: Na, es ist ja, also eigentlich müsste man ja, wenn man jetzt wirklich philosophisch darüber nachdenkt, was ist denn, ich mache, was ich will? Ne? Also viele Arbeitnehmer, die sagen, ich verkaufe den ganzen Tag Handyhüllen im Internet Und wenn wir sagen, und dann sagen, ich will das machen. Und da, ich verdiene ja damit Geld, da kann ich mir einen Porsche kaufen, bin bei den Nachbarn anerkannt dadurch. Ne? Und deshalb will ich das. Und das ist dann immer die Frage, ist das wirklich der eigene Wille? Ist man frei, das zu tun? Und da haben Philosophen dazu gesagt, also alles, was du für dich tust, das ist eigentlich kein freier Wille, weil das musst du machen. Das Einzige, wo du wirklich frei bist, ist das, was du für andere tust. Also, weil das kannst du dir aussuchen, was du aus Liebe tust. Das ist das Einzige, was du auch nicht tun kannst. Also, du musst nichts aus Liebe tun. Aber wenn du etwas aus Liebe tust, dann kannst du ganz sicher sein, dass du frei bist, es zu tun. Und dann tut man ja auch nichts mehr, was jemand anders schadet.
1: Also Dinge für andere tun, wie beispielsweise, ja, ich sag mal, im sozialen Bereich als Überschrift
0: zum Beispiel
1: tätig zu sein. Aber wie ist das, wenn ich für mich etwas male? Das male ich ja dann primär erstmal für mich und nicht für andere. Ist das dann etwas, was hattest du vorhin gesagt, das mich nicht frei macht?
0: Na, pass auf. Es
1: oder
0: ist
1: nicht
0: so,
1: aus Liebe?
0: Es ist die Frage, die du dir stellen musst, hängst du an den Früchten deiner Tätigkeit? Also, wenn du etwas malst, hast du dabei einen Gewinn im Kopf, dass du gelobt wirst, dass du das Bild verkaufst, dann bist du nicht frei. Wenn du es nur malst und keine Früchte erwartest, bist du frei. Dann tust du es aus Liebe.
1: Okay, verstehe.
0: Ja. Und es wird die Zeit kommen, deshalb probieren wir das ja beim Kreativen Montag. Wir sind die Vorreiter, wir müssen das üben. Da können alle machen, was sie wollen. Und das größte Problem, was wir eigentlich haben in unserer Gesellschaft, ist, die Leute sind das so gewohnt, dass die gesagt kriegen, was sie machen sollen, dass die das schon verlernt haben, was die eigentlich wollen. Als Kind wussten wir das noch. Da musste man bloß die Tür aufmachen, davor war der Spielplatz und man wusste gar nicht, was man zuerst machen soll an interessanten Sachen. Aber mit der Zeit haben das die Leute verlernt. Ne? Das ist das große Problem jetzt.
1: Ja, und das Ziel besteht aus meiner Sicht darin, es wieder zu erlernen oder wieder zu entdecken.
0: Oder zu verlernen, dass man nur noch macht, was die anderen sagen. Also, weil wir konnten es ja schon. Also, irgendwas muss dazugekommen sein. Also,
1: ja. Ja, da gab es sicherlich eine Periode in der Entwicklung oder im Aufwachsen, die da weniger zuträglich war.
0: Genau. Genau, und da kann man jetzt, die Hörer wissen, worum es geht. Und ja, das war doch ein schönes Gespräch. Wieder haben wir uns über die Liebe unterhalten. Man kommt immer wieder zu diesem Thema, sehr interessant. Und ich mache jetzt, wenn ich es gefunden habe, noch eine ganz andere Melodie, und zwar diese hier.

0: Kommt alle her, wir forschen. Wir haben das Fenster offen jetzt, weil es ist doch wärmer. Eigentlich hat der Herbst schon an die Studiotür geklopft und jetzt ist doch noch mal richtig warm geworden. Aber wahrscheinlich wegen den heißen Themen hier im Radio. Oliver, du hast ja, wir haben ja schon darüber gesprochen, du hast ja heute einen Philosophen mitgebracht, von dem du meinst, der wäre bekannt.
1: Zumindest mir.
0: Dir ist er bekannt. Ich kannte den nämlich noch nicht, den Herrn Kassierer.
1: Der hat aber angeblich seit den 2020ern nochmal großes Renommee erfahren.
0: Ach was, war das ein Deutscher?
1: Aus Breslau kam er.
0: Aha, aber er hat Deutsch gesprochen.
1: Ja.
0: Ja, also ist ja früher Deutsch gewesen, Breslau. Also heute ist Polnisch, deshalb muss man es dazu sagen.
1: Deswegen, ja, dachte ich, ja. Okay, ja, na, er hat eine Philosophie der symbolischen Formen geschrieben.
0: Ja.
1: Und ich habe mir darüber gedacht, über die Mehrwelt mit H. Mehr.
0: Ja.
1: Und,
0: also das ist eine Welt, die ist noch, da ist noch eine Welt mehr.
1: Genau, das ist so mein Herangehen bei den psychologischen Fragen, die sich andere stellen, ist diese Frage so, wie kann es kommen, mit welchen symbolischen Formen umgeben wir uns und unsere Welt?
0: Ja, und darüber hat ja gesprochen der Ernst Kassierer.
1: Genau, der hat eigentlich gesagt, dass es so mehrere Wahrnehmungsstufen gibt von unserer Umwelt. Und hat da, also man fragt ja heutzutage gleich den Computer. Und der Kern ist, es gibt einen Modus der Erkenntnis, in dem man einfach nur etwas wahrnimmt als solches.
0: Ja, nur die reine Wahrnehmung, das ist Stufe 1.
1: Stufe 2 ist, diese Wahrnehmung zu ordnen in noch mythologische und mythische Zusammenhänge. Das ist so, wenn man sagt, so wir forschen über Aliens, dann haben die Außerirdischen eine Figur bekommen,
0: ja,
1: über die wir reden können.
0: Aha, also und, weil wir die ja nicht sehen können. Also diese Stufe ist, dass wir etwas wahrnehmen und dann das aber verbinden mit Mythologien.
1: So habe ich es verstanden, genau.
0: Aha.
1: Und das Dritte ist, dass diese Erklärung von der Mythologie rationalisiert wird und dass man da sagt, okay, also wir brauchen so etwas wie Kunst und freie Szene und so auch, aber es ist wie, die Bedeutung ist mathematisch fassbar, rational fassbar. Also bei ihm ist so das Wichtige.
0: Also wir rationalisieren das. Wir wollen mal den Sven fragen, der sich ja für Psychologie interessiert, über die Psyche interessiert. Kannst du da so ein bisschen was nachvollziehen bis jetzt? Also diese erste, zweite, dritte Stufe?
2: Also ich habe jetzt noch die erste Stufe in Erinnerung, was wohl die Wahrnehmung ist.
0: Ja, die reine Wahrnehmung.
2: Ja, das ist die Grundlage.
0: Ja, das ist die erste Stufe. Aber was passiert dann in der zweiten? Der Oliver hat ja gesagt, wir würden das irgendwie symbolisch verknüpfen oder so. Hast du das gesagt?
1: Ich habe gesagt, mit Mythologie verknüpfen und mit mystischen, mythologischen Erklärungen.
0: Aber das sind die Symbole dann?
1: Ja.
0: Naja, aber das müssen wir ja dazu sagen. Also wir verknüpfen das mit einer Symbolwelt.
1: So kann man es sehen, ja. Und der dritte Punkt ist, dass die Symbolwelt nochmal rational nachgerechnet wird.
0: Genau, das haben wir ja gehört. Aber jetzt, wir wollen mal die zweite Stufe jetzt noch diskutieren. Kannst du da irgendwas assoziieren, Sven?
2: Ja, also ich sehe die Wahrnehmung, also besonders das gesprochene Wort dann auch meist als Symbol.
0: Ja.
2: Ja, also ein Beispiel, wenn jetzt jemand davon spricht, dass er diverse Baustellen hat, ja, dann sehe ich Baustellen, also so Straßenbaustellen.
0: Ja, ich fand auch das Beispiel vom Oliver gut, weil ich habe bei Außerirdischen sofort an so ein kleines graues Männchen mit so großen Augen gedacht. Das ist ja das Symbol wahrscheinlich dann, oder? An das ich gedacht habe.
1: Genau, du hast eine Darstellung für das gefunden, was es gibt.
0: Genau, das haben wir also jetzt verstanden. Also wir haben Darstellungen für alles. Also wenn jemand Frau sagt, dann haben wir ein Idealbild wahrscheinlich im Kopf, das gar nicht allen entspricht. Wenn jemand Außerirdische sagt, wenn jemand Stuhl sagt. Und jetzt kommen wir noch zur dritten Stufe, die wollen wir jetzt noch verstehen.
1: Das ist die Stufe, in der Kunst und Mathematik miteinander einfließen und diese Symbole als solches selber untersuchen. Das Alien,
0: ja,
1: das wir gefasst haben, wird doch mal in einen Zusammenhang von Raum und Zeit gesehen, in dem dann das Künstlerische mit erwacht, also das Rationale und das einfach diese Sache. Wissenschaft und Kunst machen den Modus der Erkenntnis aus, um zu sagen, das ist denkbar und das ist machbar.
0: Also es geht auch hier um Erkenntnis, habe ich jetzt festgestellt. Und das Erkennen geht über drei Stufen. Die erste Stufe ist, wir nehmen es wahr. Die zweite Stufe ist, wir
1: belegen es mit Symbolen.
0: Dann, bei der die dritte haben wir jetzt noch nicht so richtig durchdrungen. Was führt zur Erkenntnis?
1: Dass man nochmal die Mythologie auf den Prüfstand stellt und guckt, was mit naturwissenschaftlichen Sachen nachvollziehbar ist. Und wenn wir das nachvollziehen können, dann können wir es mit erweiterter Kunst komplett losgelöst. Und das ist halt das Problem. Die Symbolwelt ist eine Welt mehr, die es dazu gibt zu unserer Welt.
0: Wieso? Ich würde so unter von so Abstraktion sprechen, ne? Das ist irgendwie das, wäre das bessere Wort. Aber wir wollen ja jetzt mal dieser Ernst Kassierer, der ist ja jetzt von dem übrig geblieben ist, ist ja jetzt hier in der Sendung. Ne? Der hat ja hatte der auch so niedere Beweggründe wie ich will etwas hinterlassen in der Welt, das länger da ist als ich. Und jetzt bei ihm ist es scheinbar passiert. Also sein Name wurde jetzt irgendwie 100 Jahre später am Radio genannt. Mhm. Und jetzt ist natürlich die Frage, ist das angekommen, was er wollte, das ankommt? Ne? Was meinst du, Oliver? Haben wir das hier gut dargelegt?
1: Er hat bestimmt noch mehr rausgebracht, als wir kennen.
0: Ja.
1: Es gibt in meiner Verlag Bücher von ihm. Und wir haben schon herausgefunden, mit Hilfe... eine Erklärung, die uns die stochastischen Methoden zusammengeführt haben.
0: Also so Mathematik jetzt, oder was?
1: Genau, wir haben quasi selber eine Mehrwelt geschaffen, in der wir da waren.
0: Ja, also weil wir ja über das Erkennen gesprochen haben, es gibt ja noch andere Philosophen, es gibt ja nicht nur Ernst Kassierer, zum Beispiel Johann Wolfgang von Goethe. Und der hat ja gesagt, die letzte Stufe des Erkennens ist eben nicht das mit Kunst und Mathematik zu verbinden, sondern die Liebe, also die, wenn man die Außerirdischen oder die Frauen liebt, dann erkennt man sie. Dann finde ich eigentlich nachvollziehbarer als das mit der dritten Stufe bei Kassierer. Wie geht's dir, Sven?
2: Ja, ich habe vor kurzem einen Satz gelesen, der so viel sagt wie: Die Liebe kommt nicht, wenn ich jemanden sehe, sondern umgekehrt,
1: du siehst mich?
2: Die Liebe kommt nicht, wenn ich jemanden sehe, sondern die Liebe ist schon da und ich sehe deswegen diesen Menschen.
0: Ach so. Aha. Ja, na, das ist ja dann, aber das würde ja sogar heißen, dass in der ersten Stufe hier nach Herrn Kassierer schon die Wahrnehmung selbst dann schon die Liebe ist.
2: Kann sein.
0: Ja, aber das würde natürlich alles ändern und das ist natürlich eine Sache, da muss sich natürlich jetzt der Hörer erstmal von diesem Schock erholen. Und da habe ich jetzt ein schönes Lied ausgesucht von Johann Sebastian Bach, Maske, Klotz und Bommel.
3: Die dritte Regel der Umschule für Kunst lautet: Wer neu ist, muss Basteln.

0: wir basteln uns die Welt.
1: Maske, Klotz und Bommel. Wer von euch aufmerksam zugehört hat, wird bestimmt schon selber erraten haben, das war gar nicht von Johann Sebastian Bach das Lied. Das habe ich, da bin ich in der Zeile verrutscht. Das muss von jemand anders gewesen sein. Wahrscheinlich hat es gar kein Autor.
2: Aha,
1: der Oliver.
2: Ja.
1: Ach so, nee, ich dachte, du willst was sagen jetzt, Oliver.
2: Ich hatte gerade, du hast ein Werk ohne Autor mal erwähnt.
1: Den Film, ja, habe ich zu dir gesagt. Ein Film über, ja, man kann nicht sagen Gerd Richter, weil Gerd Richter findet das total doof. Dass, er schüttelt mit dem Kopf, wenn er sagt, das ist ein Film über dich. Aber eigentlich ist Gerd Richter als Vorbild genommen. Der berühmte Maler, Gerd Richter.
2: Ja, was der macht, ist ja genau das, was wir mit unserem Ernst Kassierer anstreben, nämlich eine künstlerische und wissenschaftliche Empfindung zu haben. Und wir waren vorhin bei den drei Modi, dem reinen Erkennen, den Zuordnen des Erkannten in einer Art mystischer Rahmen. Und die dritte, die ist dieser mystische Rahmen, so von der Rationalität durchdrungen wird,
1: ja,
2: also auch von der Kunst zusätzlich, so dass dann was entsteht, was...
1: Genau, und wenn jetzt aber der Ernst Kassierer her wäre und der hätte mir das jetzt erklärt, was wie der darauf gekommen ist, in welchen Stufen wir etwas erkennen, und dann würde ich so sagen, ja Ernst, schön und gut, ich habe schon verstanden jetzt, aber was willst du damit? Ich habe mir jetzt die Frage direkt nicht so gestellt. Warum antwortest du mir dann, Ernst?
2: Also er hat gemeint, er verzieht das wirklich, das Symbolische, dahin, dass wir eben über verschiedene Denkmuster und Denkarten uns unterhalten können. Und zum Beispiel gibt es eine Idee, die Magie als Symbol für Technologie und Macht. Das heißt jetzt gerade, jetzt kommen wir also in den Panorama-Modus. Also zurzeit hängen ja viele Plakate für die Bundeswehr aus.
1: Ja, fühlst du dich da angesprochen, Oliver? Wäre das was für dich, Bundeswehr?
2: Nein, THW eher.
1: Ach so.
2: Aber es geht darum, es wurden Kriegsmaschinen als magische Waffen genommen. Also auch vom Militärhistorischen Museum. Einfach auch diese Flugobjekte, die ausgestellt worden sind.
1: Ja.
2: Genau, und das ist halt ein Symbol für dieses, dass die Struktur, dass das Gegebene, das Besondere ist, wir sehen schon etwas nur in der Werbung von der Bundeswehr, das eigentlich völlig anders ist, als es sich rational darstellen lässt. Das heißt, was vorhin auch der Sven hatte.
1: Ja.
2: Man fängt an, etwas zu sehen, obwohl es gar nicht da ist und dass wir dieses sehen können. Das ist halt das Besondere daran, dass du sagst, ich habe hier völlig losgelöst von dem Objekt selber,
1: ja,
2: eine Verbindung zu dem. Die Aufklärung von den symbolischen Formen ist, dass wir auch ohne das konkrete Objekt der Erkenntnis erkennen können und uns darüber unterhalten können. Und damit haben wir schon den Symbolismus erreicht, oder die dritte Stufe, wo es dann darum geht, einfach Kunst mit der Sache zu machen. Ich denke, das ist auch ein ganz großes Thema. Und daraus, ich bin auf die Frage gebracht worden, warum mich das interessiert. Mich interessiert so ein Panoramablick. Wenn ich in die Stadt sehe und von Mobilisierung rede, oder wenn ich durch die Stadt gehe und sage, hier ist das und jenes und irgendwie, dann finde ich das total spannend und diese Sache mit der...
1: Aber warum findest du das spannend? Weil du dich, weil du erkennst, wie deine Wahrnehmung funktioniert und dann wirst du nicht von dieser Werbung gefangen dadurch?
2: Der Wunsch ist schon zu sagen, dass man auch ein bisschen noch frei bleibt von der sozialen, wie sagt man, von Bullshit von manchen zum Teil.
1: Ja.
2: Und da ist einfach dieser Wunsch mitzukriegen, also ich finde es ganz spannend, wenn man mitkriegt, wie man über die Psyche angesprochen wird und wenn man merkt, so welche Verkaufsmechanismen dahinter stecken.
1: Aha.
2: Und ich finde es total spannend deswegen, weil es heißt so, die Bundeswehr kann Leute suchen für Leute an einer Front, ohne dass sie ein Bild vom Panzer, oder es reicht ein Bild vom Panzer, es reicht ein paar Aushänge zum Thema Militärhistorisches Museum, es hängen genügend Aushänge zu, die Uni militarisiert sich und so, und man kann dann über Symbole eben Leute zu animieren, und das ist, finde ich, spannend daran.
1: Ach, das finde ich spannend. Aha, aber das schützt sich jetzt nicht in erster Linie davon, dann doch angesprochen zu sein von, also ich glaube, zur Bundeswehr geht man um als Held irgendwann, also man sieht sich dann als Held, der das Vaterland verteidigt hat, und weil man so ein Held sein will, geht man vielleicht zur Bundeswehr. Muss da irgendwelche Gründe geben, also warum man das will. Ich stelle mir, das ist vielleicht ein guter Grund, oder?
2: Man will wahrscheinlich zum Bund, um das Gefühl von Gemeinschaft zu erleben.
1: Ach, vielleicht auch, das stimmt, das ist auch gut gesagt.
2: Dann denke ich, man geht zum Bund auch, weil man sich für, man muss ja nicht an der Front kämpfen, man kann auch in den Laboren tüfteln und vielleicht am Maschinenbau und Informatik versiert ist.
1: Oder Biowaffen.
2: Biowaffen, V-Waffen, Wunderwaffen. Genau, dieses Ding, Wunderwaffen zu haben, das ist halt das, wo man sagt, so, das funktioniert nur zu erkennen mit Kassierer.
1: So, oh, jetzt Sven hat auch eine Wortmeldung.
3: Ja, also es stand ja die Frage hier, wer, warum geht man zur Bundeswehr? Und da kam mir meine Antwort, weshalb ich damals zur Bundeswehr gegangen bin. Und das war letztlich daher geschuldet, dass ich zum damaligen Zeitpunkt konfliktvermeidend, harmoniebedürftig, nicht diskussionsfähig war und auch, sag ich mal, keine Perspektive gesehen habe. Und ich dachte, okay, ja, Bundeswehr, was anderes kannte ich nicht, habe ich nie gehört. Irgendwie so freiwilliges soziales Jahr oder zur Zivildienst war bei mir nicht im Sinn. Und ja, deswegen bin ich zur Bundeswehr.
1: Und Konfliktvermeidung ist deshalb, weil du, weil wenn man alles befohlen kriegt, hat man keine inneren Konflikte vielleicht? Oder wie verstehe ich das?
3: Naja, alles befohlen bekommen. Also ja doch, die inneren Konflikte, die mögen schon da sein. Nur stellt sich dann die Frage, ist man in der Lage, die inneren Konflikte zu erkennen und damit zu arbeiten? Ja, es gibt, also man kann beispielsweise, so wie ich es gemacht hatte, alles mit sich selbst ausmachen. So, was ich, Selbstgespräche führen oder nur im Kopf endlos durchdenken.
1: Ja.
3: Ja, oder erkennen, okay, ich habe hier einen Konflikt, meinetwegen, weil ein Befehl nicht rechtmäßig ist. Ja, dann lässt sich der zerlegen, ne, warum der nicht rechtmäßig ist, und dann habe ich die Möglichkeit zu sagen, hier, na, Vorgesetzter, ich habe da ein Problem.
1: Ja.
3: Und bei Konfliktvermeidung ist das eher unwahrscheinlich, dass das gemacht wird.
1: Und du hast dich so für den Wehrdienst entschieden oder richtig für ein bisschen länger?
3: Ich habe mich für ein bisschen länger entschieden, einfach nur aus dem rationalen Grund, weil ich damals dieses wenige Geld von der Wehrpflicht.
1: Ja.
3: Ich konnte ich nichts anfangen, weil
1: Ach so.
3: Ich vorher schon gearbeitet hatte und halt Geld verdient, und deswegen habe ich gesagt, okay, ich gehe da mal länger zur Bundeswehr, weil ich das von einem Freund kannte. Ja.
1: Und dann warst du dann sowas wie Unteroffizier oder was?
3: Nein, angefangen habe ich als, was war das? Gefreiter. Ich glaube, als Gefreiter habe ich angefangen. Und ja, die sogenannte Laufbahn war die eines, ich glaube, Unteroffiziers, letztlich also Enddienstgrad Feldwebel.
1: Ja, das ist ja auch ein Unteroffizier in Feldwebel.
3: Ja.
1: Aha. Und du bist dann aber, weil du so gelacht hast, du hast dich dafür entschieden, du warst dann aber nicht lang genug, auch bloß diese Wehrpflichtzeit oder wie?
3: Doch, ich war letztlich... Komplette Zeit war ich 8 Jahre.
1: Oh, das war lange.
3: Bei der Bundeswehr. Ursprünglich hatte ich mal so an 2 oder vielleicht 4 Jahre gedacht, was da der damalige Freund gemacht hat. Und durch ja, diverse Gespräche.
1: Wurde immer verlängert dann.
3: Wurde es verlängert. Ich kann mich noch erinnern, als ich diesen ersten Rückzieher gemacht habe, na, in Bezug auf Konflikt vermeidend und irgendwie auch Angst, als ich beim sogenannten Einplaner dabei der Musterung dann saß und ich erzählt habe und er mich damit mal fragte, wollen Sie in die Forschung? Und ich so, nee, weil ich Angst hatte, dass ich dann da nicht genommen werde.
1: Aha. Und also ich war auch bei der Bundeswehr, aber ich war so Wehrpflichtableister. Also ich war die letzten W12er. Also nach mir kamen, waren dann bloß 10 Monate noch und dann wurde sie ja ganz abgeschafft. Und ja, so der Klassiker, ich wollte immer so diesen Verweigerungsantrag stellen und dann war es dann plötzlich schon so weit und dann habe ich gedacht, wir hatten dann bei uns auch welche, die haben den Antrag dann erst kurz vor knapp gestellt, die sind dann noch ein halbes Jahr mitgerannt, also es hat sich auch nicht gelohnt. Was warst du da für eine Einheit?
3: Ich war bei der Luftwaffe im internationalen Bereich. Also unter Luftwaffe meine ich lediglich die sogenannte Waffengattung.
1: Ja, also so, die haben die blaue Barrett, die Luftwaffe?
3: Ja, die haben blaue, also die.
1: Und was für Litzen haben die? Also man hat immer so ein Fädchen an der Schulter. Ich war Funker, ich hatte eine gelbe Litze. Und dann gab's die ganz normalen, die einfach dann losrennen und tot sind. Hier, wie heißen die? Das Fußvolk, die haben rote gehabt.
3: Also, das war beim Heer, ne?
1: Ja, ich glaube, ja.
3: Ja, nee, das kenne ich so aus der Luftwaffe gar nicht.
1: Ach so, vielleicht gibt's die da gar nicht. Aber ich hätte gedacht, die haben vielleicht auch blaue. Aber ist ja egal.
2: Darf ich mal kurz einsprechen?
1: Ja, wo warst denn du? Bei welcher Einheit?
2: Ich bin da ausgemustert.
1: Ach so.
2: Ja, und zwar, das ist ein interessantes Thema, worüber ihr gerade redet und auch so eine Sache, wo ich mich frage, im Zuge von einem Panoramablick, wie kommt es, dass wir uns jetzt über das Militär und unsere Geschichte erheitern?
1: Ja.
2: Und das auf diese Weise auch Thema ist in unserer Umwelt. Und ich denke, je mehr in unserer Mehrumwelt, was wir vorhin hatten, desto mehr verändert sich unser Leben hin zu der nackten Realität eines Soldaten. Ich denke, dass wir heute dieses Thema haben, Bund und Verhalten und alles.
1: Ja.
2: Denke ich, ist sowohl eine Mythologie als auch eine Wahrnehmung darüber zu sagen, ja, wir finden Sachen schön und laufen direkt damit Gefahr, den Bund und den Krieg zu verklären.
1: Ja, wir müssen natürlich, da hat er recht, wir müssen aufpassen, wenn wir uns jetzt zu sympathisch darüber unterhalten, also wir haben ja noch gar nichts Negatives gesagt jetzt über das. Das muss natürlich auch einfließen, es sei denn, wir finden es jetzt alle, haben es alle total klasse gefunden.
2: Und da Chancenbewusstsein hatten wir als Wort heute.
1: Genau, aber ich will mal jetzt dem Sven fragen, wenn uns jetzt jemand zuhört, der sagt, ich weiß nicht, welchen Beruf und die von der Bundeswehr haben gesagt, ich kann so viel Geld verdienen, muss gar nichts können. Was würdest du einem jungen Menschen heute raten? Würdest du dazu raten oder abraten?
3: Ja, aus meiner Sicht ist, sag ich mal, Soldat sein kein Beruf. Und zu oder abraten, das ist auch so eine Sache, ne? Will ich jemanden von etwas abhalten, macht das wahrscheinlich deswegen erst recht. Ja,
1: und oder sagen wir mal, wie sieht denn dein Fazit aus? Positiv von dieser Zeit? Schön, dass ich da 8 Jahre war, oder siehst du das anders, oder was würdest du dem Sven raten, der sich damals der darüber nachgedacht hat, das zu machen? Du darfst einen Brief schreiben und in der Zeit zurückschicken.
3: Erst hatte ich überlegt zu sagen, mach's genauso, wie du es gemacht hast. Ich würde sagen, beantworte die Frage des damaligen Einplaners mit Ja. Wenn er dich
1: mit der Forschung.
3: Wenn er dich fragt, willst du in die Forschung gehen? Sag ja. Ausrufezeichen.
1: Was hättest du denn gerne erforscht da?
3: Ich weiß nicht, was es damals alles zu erforschen gab.
1: Na, das ist ja die Kunst des anderen Todmachens, Soldat sein. Also, da kannst du, wie geht das noch besser, ist die Forschung in der Bundeswehr, oder?
3: Nee, so weit wäre ich gar nicht gegangen. Ich war letztlich froh, dass ich nur am Rande mit Waffen zu tun hatte und auch nur im Sinne von, sage ich mal, den sogenannten Schießübungen, die es da gab.
1: Ja.
3: Ja, war auch nie ein Freund von diesen Märschen, weil ich bereits nach ein paar Kilometern schon Blasen an den Füßen hatte.
1: Wie alle, ne?
3: Ja. Es gab Dinge, die nützlich waren. Beispielsweise so, dass das Schlafen in den Mehrbettzimmern, ne, zur Grundausbildung und dann noch Unteroffizierausbildung. Ich habe Deutschland an sich kennengelernt dadurch, dass die Einheit, in der ich war, am sogenannten anderen Ende war, wo ich damals gelebt habe.
1: Also es gibt auch, es ist nicht ganz, also für deine Biografie ist es natürlich schwer, jetzt sich dagegen zu entscheiden, weil du wüsstest ja gar nicht, wer du heute bist, wenn das nicht so gewesen wäre. Also die Frage kann man eigentlich schlecht stellen.
3: Ja.
1: Aber ich bin dahin, weil ich da hin musste und ich könnte auch ganz viel Positives sagen, dass ich da gelernt habe. Erstmal hast du immer eine vorsortierte Leutegruppe, mit der du zusammenlebst, und bei der Bundeswehr habe ich wirklich alle mal kennengelernt, die es gibt auf der Welt, und war völlig erstaunt, was es für Leute gab, also mit denen ich dann in der Einheit war. Und das passiert einem nicht. Also es wird ausgesucht für einen, in welche Schule gehst du, mit wem unterhältst du dich, wer wird dein Freund. Das sind immer ganz spezielle Freunde, an die anderen kommst du gar nicht ran. Also, und da ist man aber plötzlich mit allen zusammen, und das fand ich total interessant. Es war erschütternd, und ich kann mir heute viel mehr die Sachen erklären, warum manches so passiert, weil die Menschen halt viel, viel mehr anders sind als ich oder die Menschen, die ich kenne. Also das Potpourri habe ich kennengelernt, und das war positiv, und ich kann viel Positives, aber ich finde, Soldat sein ist was ganz Schreckliches, und da würde ich sofort abraten, und man wird betrogen, entweder lässt du da dein Leben oder deinen Unterarm oder deine Seele, und dafür ist es da, und wenn dir das nicht passiert, hast du Glück gehabt, aber es ist dafür da. Und deshalb wollte ich jetzt noch mal kurz sagen, dass das nicht zu positiv klingt hier.
3: Das hört sich so an, als wenn das, was ich gesagt habe, sehr positiv klang oder sehr wohlwollend für die Bundeswehr.
1: Was ich auch gesagt habe, war auch wohlwollend. Ich hatte auch immer die ganze Zeit so ein Lächeln auf dem Dings. Deshalb wollte ich das, was ich gesagt habe, jetzt noch mal kontrakarieren. Mhm. Und du kannst das ja auch oder nicht oder so. Also für dich habe ich jetzt nicht gesprochen.
3: Okay. Also für mich waren eher so, also alles, was nicht direkt mit Bundeswehr zu tun hatte, war nützlich. Ja, wie ich schon gesagt hatte, ich war letztlich froh, dass ich nicht beim Heer war und da halt öfter draußen im Freien, was sicherlich auch nützlich ist, wenn man es außerhalb der Bundeswehr macht. Oliver.
2: Das ist genau der Punkt, den ich gerade meine. Wir haben die schönen Plakate von der Bundeswehr, aber die nackte Erfahrung, die nackte Realität als Soldat selber, die erschließen wir uns nur, weil wir Symbole haben, mit denen wir kommunizieren können.
1: Aha. Du hast das jetzt nochmal philosophisch eingeordnet. Genau. Sven, warst du denn fertig? Also du hast gesagt zum einen das, aber zum anderen hast du noch nicht gesagt.
3: Ich war nicht fertig, aber ich habe meinen Gedanken verloren.
1: Nee, du hast gesagt, also zum einen habe ich Erfahrungen gemacht, die wichtig waren, die nicht mit der Bundeswehr zu tun haben, und dann müsstest du jetzt zum anderen.
3: Genau, und in dem Moment hatte ich meinen Gedanken verloren und war froh, dass sich Oliver gemeldet hatte und ich an ihn abgeben konnte.
1: Siehst du? Oliver, hast du den wiedergefunden, deinen Gedanken?
3: Nein.
1: Der Gedanke ist weg. Aber wir können ja mal festhalten, also es gibt ein Für und Wider. Das Wider ist weg, aber vielleicht kommt es ja nochmal. Oder vielleicht gibt es auch zwei Für. Genau, das ist ja schön. Das habe ich aber nicht gedacht, dass wir heute bei der offenen Sendung jetzt so offen über die Bundeswehr und das Soldatsein sprechen. Und ja, es ist für mich auch interessant, was hier passiert manchmal. Ich mach noch irgendwie so ein anderes Lied. Zum Beispiel Albert Einstein.
4: Alter. Der Hamster ist weg.
5: Hab ich Farbe im Gesicht? Eier im Tee.
6: Wenn Nancy sagt, A Quadrat plus B Quadrat ist gleich E Quadrat, dann. Ich glaube, Nancy hat sich einfach vertan. Nein, Nancy hat eine Behauptung aufgestellt. Oh Gott, der Hamster ist weg.
7: A Quadrat plus B Quadrat ist gleich E Quadrat.
6: E Quadrat eingesetzt, denn E ist gleich MC Quadrat bedeutet. Was bedeutet das eigentlich? Habe ich Farbe im Gesicht? Der Hamster ist weg.

haben wir jetzt den Raum im Zusammenhang zur Energie. Das ist genial. Es können wir in Einsteins Formel einsetzen. Und die zeigt. Und die Energie? Ich glaube, Nancy hat sich einfach vertan. Das sind

0: Quadrat plus B Quadrat ist E Quadrat. Da haben wir den Raum und die Zeit und die Energie.
1: Der Hamster ist weg.
2: Habe ich Farbe im Gesicht?
3: Eier im Tee.
2: Habe ich Farbe im Gesicht?
1: Der Hamster, der ist weg.
0: Ja, das war Albert Einstein, ein Lied darüber, dass man aus Versehen fast die Weltformel gefunden hätte. Und leider haben wir das nicht weiterverfolgt. Vielleicht hätten wir die Weltformel wirklich noch gefunden, aber wir hatten da was anderes zu tun. Oliver, hast du eine Frage? Weil du guckst so fragend. Nee.
4: Ich war gerade, dass wir das verloren haben, die Frage.
0: Was haben wir verloren?
4: Ja, was du gerade gesagt hast.
0: Wir haben es ja aus den Augen verloren jetzt. Also A Quadrat plus B Quadrat gleich E Quadrat. Da habe ich nicht wieder drüber nachgedacht. Ich habe es kurz der KI gegeben und die meinte, es macht Sinn. Und dann musste ich Müll runterbringen und abwaschen und wie es so ist. Und dann verliert man es einfach aus den Augen. Ne? Und dann, aber irgendwann wird jemand vielleicht diese Weltformel wieder neu entdecken. Das ist ja eine Weltformel kann man ja nicht erfinden, sondern nur finden. Das heißt, das findet dann jemand anders und dann kommt dann raus, das ist schon mal hier bei Coloradio in dieser einen Sendung, wo es hauptsächlich um die Bundeswehr ging, dieses Lied schon kam. Denn eines Tages, wenn die Raumschiffe, die wir losschicken, über Lichtgeschwindigkeit fliegen können, dann ist es bloß noch eine Frage der Zeit und die können die alten Radiosendungen dann hören, weil die das Signal überholen.
4: Darüber haben wir geredet und was auch ein Punkt gerade war, wenn die Leute Glück haben, können sie noch hier ins Zentralwerk kommen und da ein Mahnmal sehen, mit dem wir...
0: Ein Denkmal,
4: genau.
0: Ja.
4: Wo sie auch einen Anknüpfungspunkt finden können.
0: Ja, das könnte man. Hast du denn darüber nachgedacht, über Denkmal? Oliver.
4: Ich denke.
0: Du denkst ständig. Du brauchst keinen Tag zum Denken. Der Denktag gibt es auch noch nicht, ne?
4: Also es gibt den Welttag der Philosophie, aber einen Denktag habe ich auch noch nicht gehört.
0: Ist auch schwierig, ne? Wenn wir jetzt sagen würden, der 18. Mai ist der Denkmal selber Nachtag, dann treffen sich die Leute und denken wegen diesem Tag dann selber nach und das ist ja dann wieder nicht selber.
5: Wie kommst du ja auf den 18. Mai?
0: Ich habe irgendeinen Tag mir einfach gedacht.
5: Interessant, das war der Geburtstag meines Opas.
0: Ja, das siehst du, aber man hat so viele Angehörige, da ist die Trefferquote ziemlich hoch. Ne, das kann passieren. Hat der manchmal nachgedacht? Selber? Der Opa?
5: Selber nachgedacht, bestimmt. Also woran ich mich erinnern kann, ist ja, dass die aktuelle Kamera damals oft sehr kritisch verfolgt hat.
0: Mitkommentiert.
5: Ja.
0: Ich kenne ja die aktuelle Kamera noch aus meinen frühesten Kindertagen und man durfte natürlich als Kind auch in der DDR nicht unzählig lange Fernseh gucken und aktuelle Kamera war aber so langweilig, dass man und wenn ich aber ich durfte gucken und dann habe ich manchmal gedacht, ach naja, so schlimm wird es nicht werden. Und das, und da war aber immer der Vorsitzende des Staatsrates und des Zentralkomitees und Erich Honecker und dieser Titel war vor ungefähr schon die ersten 4 Minuten von und der traf sich dann immer mit dem Vorsitzenden der KPdSU und der hatte auch so einen langen Titel, dann waren 8 Minuten vorbei und die haben dann immer über die bilateralen Gespräche und friedlicher Koexistenz zweier Staaten, das waren so die Hauptschlagwörter der aktuellen Kamera. Und im zweiten Teil der aktuellen Kamera, die war immer eine halbe Stunde von 19:30 bis 20 Uhr, wurde dann darüber berichtet, wie der Plan übererfüllt wurde. Doch, wirklich. Planwirtschaft war toll.
5: Naja, es wird ja auch gesagt, dass es heutzutage auch wieder so eine sogenannte Planwirtschaft gibt. Wenn es eins gibt, was ja nützlich war zur damaligen Zeit, ne, zu DDR-Zeiten, dann war es sicherlich der Frieden.
0: Der grüne Pfeil, hätte ich gedacht, sagst du jetzt. Aber der Frieden,
5: ja, und
0: natürlich
5: der auf
0: auch.
5: Jeden Fall, der grüne Pfeil, den es ja nun glücklicherweise noch gibt.
0: Ja, das ist das Erbe der DDR. Ja, der Frieden. Ne? Aber das ist natürlich, früher kam es uns zu DDR-Zeiten beim Pioniernachmittag aus den Ohren raus, für Frieden und Sozialismus und wir müssen den Frieden sichern. Und wir haben immer gedacht, ja, ist ja Frieden, ist ja gut, das nervt. Aber dann haben sie irgendwann aufgehört, diesen Singsang zu singen und plötzlich sind wir wieder im Krieg mit allen. Ja, hatten auch recht, wahrscheinlich.
5: Als sie aufgehört haben, hatten sie recht.
0: Nee, also sie haben, also uns ging es total auf die Nerven, dieses Friedensgequatsche, ne? Und dann haben sie aufgehört damit und wir haben es eigentlich für unnötig gehalten. Aber tatsächlich, als die aufgehört haben, also dann mit 1990, fing es ja dann wieder an. Dann waren wir dann plötzlich wieder Teil einer kriegsführenden Nation. Hm.
5: Ja, gut, ja, jetzt kommen wir so langsam in die Politik, was wir ja, glaube ich, vermeiden wollten.
0: Na, ja, wir Politik können wir, aber keine Parteipolitik, bitte.
5: Okay.
0: Oder zu klar ideologische, es soll noch jeder zuhören können. Mhm. Also, mal sehen. Wir können auch ruhig was falsch machen und so und etwas machen, was wir nicht wollen und so. Wir können machen, was wir wollen. Ist ja hier Kunst.
5: Ja, sicherlich war die Schwierigkeit, dass es zu oft gesagt wurde, ne, dass mit Frieden und Sozialismus.
0: Ja.
5: Ne, weil, ja, das ist dann auch wie bei Kindern, wenn denen irgendwas zu oft gesagt wird, was sie an sich nicht hören wollen oder gar nicht verstehen, dann führt das zur Ablehnung.
0: Ja, naja, so war es ja auch. Gut, da haben wir das eigentlich auch noch abgehakt als Thema. Wir hatten kurz noch darüber nachgedacht, ob dein Opa nachgedacht hat. Ich weiß nicht, haben wir das beantwortet?
5: Ja, ich mit der aktuellen Kamera.
0: Stimmt, du hast das mit der aktuellen Kamera. Genau, da sind wir gleich wieder aufs Nächste. Und der hat während der aktuellen Kamera da gesessen und hat mir den Kopf geschüttelt und Dinge gerufen oder wie?
5: Ich erinnere mich nur schwach, weil ich habe ja dann auch, sag ich mal, mit dabei gesessen, aber es inhaltlich auch so gar nicht verstanden und nur so seine Gesten mitbekommen. Das stimmt ja nicht. Und das kann man so nicht machen.
0: Ach so, okay.
5: Ja,
0: also der war nicht ganz zufrieden mit der Berichterstattung. Gibt's ja heute wieder. Und es gibt ja heute wieder Leute, die in die Nachrichten sehen und da rumschimpfen, habe ich gehört. Dass das auch nicht gut gefunden wird heute.
5: Ja.
0: Es gibt's wieder, ne?
5: Ja. Naja, es lässt sich auch drüber reden, was das Wort Nachrichten bedeutet. Das lässt sich ja auseinandernehmen. Man kann ja jemanden nachrichten.
0: Ja, das stimmt. Also du hast recht.
5: Bestimmte Richtung formen.
0: Also das ist, ich stelle mir das jetzt so vor, wenn du das so sagst, dass man, also irgendwas ist passiert und ich habe dann dazu eine Meinung. Und damit ich aber die richtige Meinung habe, muss jemand kommen und nachrichten. Mhm. Damit ich dann die Meinung nicht mehr habe, die ich mir selbst gebildet habe. Mhm. Ne? So verstehst du das auch, Nachrichten.
5: Ja. Ja, und das passiert eher bei Menschen, die, so wie ich damals, harmoniebedürftig, konfliktvermeidend sind, ja, die lassen sich dann eher von außen richten, in eine bestimmte Richtung lenken.
0: Ja, weil das harmonischer sich erstmal anfühlt. Ne? Natürlich. Ja, so sieht's aus, meine Damen und Herren, zu Hause und im Wald. Wart ihr schon Pilze suchen dieses Jahr?
5: Nein.
0: Oliver schüttelt mit dem Kopf.
5: Aber ich möchte.
0: Du möchtest?
5: Ja.
0: Also ich muss dir mal sagen, ich war in der Dresdner Heide und da ist alles voller Steinpilze und ich war einmal suchen. Und das hat wirklich richtig Spaß gemacht. So, also es war jetzt nicht einsammeln, aber man hat sehr viel gefunden. Und als ich gestern durch die Heide gefahren bin, da ist auch so eine Frau, das sah aus, als ob die in so einem Film mit die

0: In der Nähe des Zaunes um die Waldgärten, da ist dann der Wald, da, wenn man da sucht, viele Steinpilze.
1: Also alle, die hier zugehört haben, da hinten, ich suche mir eine andere Stelle.
0: So viele hören das nicht. Oliver, was sagt der Herr Kassierer dazu, zu den Steinpilzen?
2: Dass in der Natur sein
0: Ja.
2: radikal ermöglicht zu verstehen, was uns menschlich wirklich nahe tritt.
0: Ja.
2: Und das Symbol der Fliegenpilz, der Steinpilze macht einfach eine Vorfreude auf eine Welt, die uns gerade nicht umgibt, nämlich den Wald. Das heißt, wir können, indem wir über Pilzessen reden und über Steinpilze, sind wir schon praktisch in dem Wald drinnen. Und da gibt
0: Na
2: es
0: ja, man soll schon noch hingehen. Wir haben es noch nicht ganz geschafft. Eine Frage, die mich gerade interessiert hat an euch, würde ich die mal weitergeben. Warum ist es eigentlich in der Natur schön? Jeder findet es in der Natur schön. Warum?
1: Ja, es gibt Naturduft. Nein, nicht diesen künstlichen Chemieduft aus der Flasche oder aus der Dose. Das Grüne wirkt auf mich beispielsweise beruhigend. Ja,
0: Ja, aber
1: das
0: das sind ja also
1: Rauschen.
0: so Einzelargumente. Aber guck mal, wo du hinguckst, in die Berge sind schön. Das Meer ist schön. Der Wald ist schön. Der Sternenhimmel ist schön. Die Natur ist schön. Warum?
2: Weil wir ein Teil der Natur selber noch sind und diese ökologischen Lebenswelten gerne haben. Einfach
0: Weil wir die gerne haben.
2: weil wir als Mensch Tiere sind und dazugehören.
0: Weil wir dazugehören, ist interessant, weil wenn ich jetzt zum Beispiel mir vorstelle, es gibt vielleicht Leute, die finden ihre Familie total nervig und immer wenn die da sind, ist das überhaupt nicht schön, aber die sind doch ein Teil ihrer Familie. Also haben wir ein Gegenbeispiel. Das kann so einfach kann es nicht sein.
1: Naja, dieser Teil der Familie ist ja auch gut, wäre auch ein Thema für eine neue Sendung. Etwas, was ich mir möglicherweise, oder die Theorie ist ja da, vorher ausgesucht habe, aber letztlich, sage ich mal, nach der Geburt erstmal damit zu leben habe. Und der Gedanke, der mir vorhin noch kam, warum finden wir Natur schön, ist, weil Natur unsere Lebensgrundlage ist.
0: Aber das ist ja sehr praktische. Also etwas schön zu finden, ist ja auch ein bisschen, also es ist ja nicht so vom Praktischen bestimmt. Also wir finden ja jetzt zum Beispiel nicht alles schöner, bloß weil es mehr Kalorien hat, ist es für uns praktischer. Wir müssen es selber essen, deshalb finden wir es schön, wenn es viel Kalorien hat oder so. Also es ist ja nicht so praktisch. Unser Schönheitsempfinden, meine ich, ist doch nicht so praktisch.
1: Ja, wir sollten definieren, was für jeden schön bedeutet.
0: Ja, na, ich habe mal ein Lied geschrieben, habe ich vielleicht sogar hier. Schön sein heißt geliebt sein. Also, wir finden das Geliebte schön. Also,
1: Ja.
0: wir gehen in die Natur und lieben die Natur. Wie können wir die Natur lieben? So einfach so. Und wenn wir aber jetzt Menschen oder Gegenstände, da gelingt es uns nicht. Die Natur zu lieben ist das Einfachste auf der Welt. Das ist doch schon interessant. Also deshalb ist die schön. Aber warum lieben wir einfach so die Natur?
2: Sie ist in uns.
0: Aber lieben wir alles, was in uns ist?
1: Wir sollten es.
0: Ja, wir sollten es, aber es ist doch nicht so, oder? Wir
1: Naja,
0: sind
1: und
0: doch
1: das.
0: sehr kritisch mit uns Innerem, aber mit der Natur sind wir nicht kritisch. Da sagen wir, die Bäume könnten mal ein bisschen dicker sein.
2: Das kommt darauf an, was du machst. Wir haben ja manchmal Land Art gemacht. Und die hängen dann in den Bäumen. Und das ist natürlich auch so. Also der Baum könnte noch ein bisschen anders sein. Oder so.
0: Aber das ist ja kein Rummäkeln an der Natur. Das ist ja bloß sein Senf dazuzugeben. Ich glaube ja, dass der Mensch überhaupt nur mit Kunst beginnt, weil er erstmal erlebt, dass er etwas tun kann. Also er kann seine Natur verändern, ne? Du kannst auf den Käfer treten und dann ist der tot. Dann hast du etwas in der Welt getan.

0: Und das ist ja schon mal faszinierend. Und irgendwann stellen wir uns die Frage, kriege ich auch was Schönes hin? Also, und deshalb fängt der Mensch an mit Natur. Also ich krieg was hin, das kriege ich leicht hin. Ich kann die Welt verändern, ich kann den Baum fällen oder so. Aber kriege ich auch was Schönes gebacken? Und das ist, glaube ich, so der Impuls, der uns vielleicht auch zur Kunst treibt, möglicherweise. Aber wir haben heute schon die Frage gestellt, warum wir die Natur lieben, warum ist die Natur schön? Und das können ja einfach die Hörer mal mitnehmen. Und der eine oder andere sagt, ja, weil das einfach so ist. Und andere denken vielleicht aber ein bisschen diffiziler darüber nach, warum sie zum Beispiel jetzt manche Menschen nicht lieben können, aber die Natur. Das ist doch interessant. Weil, wenn der Mensch zur Natur gehört, warum liebe ich nicht alle Menschen? Sondern nur ganz manche.
1: Naja, die Menschen untereinander sind ja zu Dingen fähig, was die Natur überwiegend nicht macht. Ja, der jagt mal einen Hund, eine Katze oder was ich vielleicht auch ein Löwe, eine Gazelle, aber das dient ja eher dann dem Überleben. Und wenn ein Mensch einen anderen Menschen jagt, dient das ja weniger dem Überleben, sondern ist das aus irgendeinem Grund heraus so entstanden.
0: Ja, da erklärst du, ja, aber vielleicht, warum ich Menschen doof finden kann. Die interessantere Frage ist ja, warum mir so viele Menschen egal sind, wobei mir die Natur nicht egal ist. Also, die sind mir einfach egal. Also, die sehe ich auf der Straße, gehe vorbei, die grüße ich nicht mal, weil ich kenne die nicht. Das passiert mir jeden Tag.
1: Ja. Grüßt du jeden Baum, den du siehst?
0: Nee, aber...
2: Grüßt der Baum dich?
0: Ich weiß nicht. Ich möchte ja bloß dahinter steigen, hinter diese Frage. Ich will ja gar nicht mit euch diskutieren, aber das ist schon interessant, dieses Empfinden. Ne? Vom Meer ist niemand abgeschreckt. Das Meer kann mir ja auch was tun, was Böses. Aber irgendwie ist es trotzdem toll, das Meer, und schön. Aber ich will ja gar nicht, dass wir jetzt diese Frage klären. Ich will ja bloß, dass wir die mal aufgeworfen haben über die Schönheit. Und wir haben uns eigentlich, Freunde, hier die ganze Zeit wieder nur über die Liebe unterhalten. Und natürlich auch über symbolische Welten, Meerwelten.
2: Ja.
0: Es gibt ja Meerwelten und Meerschweinchen auch.
2: Es gibt auch Meerwelten à la Ariel. Die lebt auch in einer Meerwelt.
0: Ja, unter Wasser. Aber ich weiß nicht, ob das alles so richtig stimmt. Ich bin mir da, also vielleicht ist das auch so ein Märchen mit Ariel.
1: Ja. Na, Märchen spielen ja in der Erzählung und teilweise auch ja in der Psychologie eine Rolle, worüber ich ja gerade dabei bin, einiges zu lernen.
0: Du lernst was über die Psychologie, aber ja, Psychologie, du interessierst dich für Märchen. Psyche. Und Märchen.
1: Märchen, ja. Also bis ich angefangen habe, das zu lesen, ich habe zwar früher Märchen auch gelesen und auch mal welche erzählt bekommen, aber letztlich steckt in jedem Märchen ein psychologischer Zusammenhang.
0: Ja, auch etwas, was man lernen soll. Ne? Also Märchen heißt ja, mehr ist ja die Wahrheit. Und also? Märchen heißt kleine Wahrheit. Also das ist so der Wortsinn. Das ist, ich erzähle dir mal eine kleine Wahrheit, heißt, ich erzähle dir mal ein Märchen. Und das ist ja so mit besonders bei Hänsel und Gretel. Aber alle Märchen haben das natürlich. Was sind eure Lieblingsmärchen?
2: Momo.
0: Ist das ein Märchen? Aber ist okay. Und Sven, deins?
1: Mein Lieblingsmärchen. Das ist, ich denke, das ist ein russisches Märchen. Ich komme gerade nicht drauf.
0: Der Hirsch mit dem goldenen Geweih.
1: Vassili. Was mit Vassili?
0: Na, der hat da mitgespielt, der Vassili. Ist der in so drei Töpfe geschwommen? Nee, der eine war zugefroren, der andere hat gekocht.
1: Nee, dann war es Vassilia. Ich komme gerade nicht auf den Titel.
0: Du meinst so einen russischen Film, so einen russischen Märchenfilm?
1: Nee, ich weiß nicht, ob es verfilmt wurde. Das ist
0: Vasya. Da hat immer so eine Ziege hat immer Vasya. Oder Vasilici?
1: Ich weiß es nicht.
0: Aha. Und was ist die kleine Mär? Was ist die kleine Wahrheit in diesem Märchen? Kannst du die zusammenfassen?
1: Ich habe mittlerweile so viele Märchen danach gelesen, dass sich das wahrscheinlich zu einem neuen Märchen zusammenfügen würde, was ich hier wiedergebe.
0: Ach so. Was ist die kleine Wahrheit bei Momo? Oliver?
2: Für mich ist die kleine Wahrheit diese Ruhe, die in der Zeit liegt.
0: Aha, da gibt's ja diese Schildkröte, die rückwärts läuft, ne? Und dann geht die dann zum Herrn der Zeit. Wie heißt der da?
2: Minutus Secundus Horas.
0: Horas, ja, genau. Ja, bei Momo ist ja ganz vieles, ist ja da sehr interessant. Wir haben ja beim kreativen Montag haben wir jetzt den Aufmerksamkeitskuchen entwickelt und das also ein Aufmerksamkeitskuchen ist ein Stück von der Aufmerksamkeit von den anderen. Also immer wenn man sich trifft, entsteht ein Aufmerksamkeitskuchen und wenn ich die ganze Zeit nur von mir erzähle, dann habe ich den ganzen Kuchen selbst aufgegessen. Und das passiert ja manchmal, dass man gar nicht den anderen zuhört und deswegen haben wir diesen Kuchen erfunden. Und wie sehr so ein Stück Kuchen, so 3 Minuten Aufmerksamkeit ist ein Stück, wie sehr das nähert, hängt aber nicht nur von der Zeit ab, sondern von 2 anderen Dingen. Erstmal, also wenn ich was erzähle, kommt es auch darauf an, wenn ich euch einfach erzähle, was ich gestern im Fernsehen gesehen habe oder wie ich das Wetter finde oder ob ich Donald Trump doof finde. Das nähert mich relativ wenig, aber wenn ich euch ganz was Tiefes aus meinem Inneren erzähle, wo ich auch ein bisschen Hemmung habe, dann nähert mich diese Aufmerksamkeit von euch mehr. Und die zweite Seite der Aufmerksamkeit, ob die viel nähert oder wenig, ist, mit welchem Interesse ihr mir zuhört. Und dieses Interesse hat auch eine Skala, kann ich kurz sagen. Der erste Stufe des Zuhörens ist also wenn dir jemand zuhört, dann macht er Die zweite Stufe ist Mo. Das ist so wie der Barkeeper bei den Simpsons, Mo. Also da hört dir jemand zu wie ein Barkeeper. Die dritte Stufe ist Mom. Da hört dir jemand mit dem Interesse zu, wie dir eine Mutter zuhört. Und die vierte Stufe des Zuhörens ist Momo. Seht ihr? Mo, Mom und Momo. Genau. Mhm. Weil die ist ja die große Meisterin im Zuhören. Hast du das mitgekriegt in den Märchen?
2: Ja, das war ja, weswegen sie an den grauen Männern
0: vorbeikam. Ja, weil sie die besiegt hat. Genau. Montag ist wieder, sind wir drin. Sind wir in der Kulturwerkschule, weil es soll vielleicht nieseln. Außerdem wird es, letztens war mal, da wurde es dann schon also nach 19 Uhr dunkel, da konnte man nicht mehr seine Zeichnung sehen. Jetzt sind wir immer meistens drin wahrscheinlich. Ja, das war doch eine interessante Sendung. Wir haben jetzt noch 6 Minuten. Jetzt kommen wir zum Fazit. Sven war heute das erste Mal da. Das ist ja hier der Workshop. Und am Ende des Workshops möchte wir vermitteln, dass man... dass das ganz einfach ist hier mit dem Radio und das kann jeder und wenn ich würde, könnte ich das nochmal und diese Schwellenangst soll weggegangen sein. Sven, ist das bei dir so gewesen, dass du jetzt das Gefühl hast, das kriege ich nochmal hin?
1: Also ja, ich kriege das auf jeden Fall nochmal hin, ja. Ich habe auch beim Reinkommen ja gar keine Schwelle gesehen, also das ging alles glatt durch.
0: Die Schwelle ist wenn dann in dir, aber wenn du auch nicht richtig aufgeregt bist, dann ist die vielleicht tatsächlich nicht da gewesen.
1: Nee, also ich habe ja keine Aufregung gespürt, was sicher auch eine Übung war, so wie ich es vorhin schon gesagt hatte, dass Dinge, die sich verändern, der Übung bedarfen.
0: Ja, bedürfen. Und der Fehlversuche auch.
1: Ja.
0: Ganz wichtig. Und Oliver, wie ist bei dir? Hast du den Angst vor dem Radiomikrofon verloren ein wenig?
2: Ein wenig, ja. Ich war vorbereitet, das habe ich noch nie so rausgearbeitet.
0: Ach so, du warst noch nie so gut vorbereitet wie heute.
2: Doch.
0: Aha.
2: Aber
0: so aufwendig. Noch nie so aufwendig wie heute.
2: Hier zumindest.
0: Aha.
2: Ja.
0: Aber war okay. Für dein Empfinden. Es geht ja nicht um, es geht ja erstmal geht's um dein Empfinden und um unser Empfinden und dann geht's vielleicht dann um das Empfinden der Hörer. Die sind nicht so, weil die können ja ausmachen. Die können einfach was anderes anhören oder sich die Ohren zuhalten. Wie Odysseus. Der hat sich einfach die Ohren zugehalten, weil Coloradio kam. Ist ja auch so ein Märchen.
1: Gibt's hier auch Hörer, die dann nach so einer Sendung schreiben und sagen, was sie oder eine Kritik schreiben?
0: Ja, gibt's.
1: Ja.
0: Ja. Aber oft ist es so, dass eingegangen wird auf bestimmte Begriffe oder Themen, wenn man die nicht so richtig erklärt haben, dann kommen wir dann so einen Wikipedia-Artikel geschickt.
1: Okay, da kommen wir ins Nachrichten.
0: Genau, also das ist häufiger, dass dann dazu Stellung genommen wird. Manchmal kriegt man auch gesagt, heute war lustig und heute war nicht so lustig oder okay. Genau. Aber oft ist es wirklich bloß so bei Einzelheiten, wenn man irgendwie, wenn ich jetzt irgendwas, es ist auch nicht so einfach, so eine Nachricht zu schreiben. Und wenn man was besser weiß, ist es einfacher, weil dann kann man einfach schreiben, was man besser weiß. Ich mache auch auf der Homepage immer so und unter YouTube-Dings mache ich immer extra Rechtschreibfehler rein. Das wird dann kommentiert, weil da wissen dann die Leute, ah, jetzt mache ich mich nicht lächerlich, wenn ich was kommentiere, weil ich weiß ganz genau, das Wort wird so geschrieben. Dann ist es für die Menschen einfacher, in Kommunikation zu treten, als wenn die jetzt was dazu sagen müssten. Die haben da so eine Hemmung, die Menschen. Aber vielleicht ist es auch die Hemmung, jemanden zu verletzen und so. Hemmung ist ja nicht immer schlecht. Ja.
1: Ja, also mit den Rechtschreibfehlern, das sehe ich beispielsweise seitdem ich jemanden kennengelernt habe mit einer sogenannten LRS, also Leserechtschreibschwäche, noch viel entspannter. Ja, weil ich mir sage, okay, ja, an sich hatte ich bis dahin möglicherweise eine Leserechtschreib oder zumindest eine Rechtschreibschwäche, weil Sprechen wird ja beispielsweise nicht mit SCHP geschrieben, sondern nur mit SP. Da fängt es ja schon an.
0: Wir müssen aber, ich muss das letzte Lied machen und wir müssen ganz schnell Tschüss sagen. Tschüss.
1: Ja, yes. Ciao.
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0: Lomu trifft. Und wünscht allen Hörerinnen und Hörern von Coloradio Dresden einen angenehmen Sonntagnachmittag. Obwohl Coloradio kein tagesaktuelles Programm sendet, zwingen mich die Wahlergebnisse vom 6. September in Sachsen-Anhalt förmlich dazu, eine Verbindung zwischen Ihnen und der heutigen Sendung zu benennen. Es ist nicht der Ruf nach einem Verbot, nicht die erstaunte Frage, warum konntet ihr nur, sondern die Frage nach den Ursachen, die sich nicht nur Parteien und professionelle Politiker, sondern alle Mitbürgerinnen und Mitbürger stellen müssen. Und das bitte mit aller Konsequenz. Letzteres gilt vor allem für die regierenden Politikerinnen und Politiker, und insofern versteht sich meine Sendung auch als Angebot zum Nachdenken, Überdenken und Neudenken. Ich begrüße ganz herzlich unseren heutigen Gast, die promovierte Geschichtslehrerin, ehemalige Leiterin des Werner-Heisenberg-Gymnasiums Riesa und außerplanmäßige Professorin für Didaktik der Geschichte an der TU Dresden, Sylvia Mebus. Hallo Sylvia.
1: Hallo Schlomo.
0: Du warst im Juni 2019 schon einmal Gast bei Schlomo trifft. Damals habe ich gesagt, dass du einen offenen und kritischen Blick auf die Vergangenheit, aber auch auf die Gegenwart im neuen, alten Deutschland hast, für deinen Beruf brennst und dass das Riesa-Werner-Heisenberg-Gymnasium sich glücklich schätzen darf, eine solche engagierte, couragierte und qualifizierte Lehr- und Leitungskraft zu haben. Heute kommt eine neue Facette hinzu. Wir begrüßen dich als Autorin des Buchs Zwischen freier Entscheidung und Anpassung – Ein Funktionärsleben in der DDR. Erschienen im Windobona Verlag. Es ist ein sehr detailliertes, menschlich berührendes und zugleich den erforderlichen Abstand wahrendes biografisches Werk. Gleichzeitig vermittelt es aber auch einen sehr persönlichen Eindruck vom gesellschaftlichen Leben in der ehemaligen DDR. Sylvia, du zeichnest den Lebensweg deiner Mutter, Lotte Träger, und deiner Familie nach. Warum gerade jetzt?
1: Tja, warum gerade jetzt? Da gibt's mehrere Gründe. Ein ganz schlichter Grund ist der, seitdem ich im Ruhestand bin, habe ich Zeit, mich mit dieser Thematik zu beschäftigen. Das ging vorher als Schulleiterin nicht. Aber die tiefliegeren Gründe sind andere. Nämlich, was hat meine Mutter dazu bewogen, einen solchen Weg einzuschlagen? Einen Weg im Dienste der SED. Und da ist natürlich interessant, welche Vorgeschichte meine Mutter dazu geführt hat, in diesem Weg zu beschreiten.
0: Was waren für dich besondere Momente bei der Recherche für dieses Buch?
1: Es ist zum einen, wie sich die Familie meiner Mutter zusammengefunden hat, unter welchen schwierigen Bedingungen und was sie mit ihren Kindern für ein doch bescheidenes, glückliches Leben entwickeln konnten, das so jäh im Zweiten Weltkrieg endete, sodass meine Mutter als einzige dieser fünfköpfigen Familie übrig blieb. Es hat mich tiefst bewegt. Hinzu kommt das Zusammentreffen mit dem sowjetischen Kommandeur, der ihr eine Perspektive eröffnete. Und dann noch weitere Punkte, wie in der Parteischule, der sich ja meine Mutter mit vollem Herzen verschrieben hat, mit ihr umgegangen wurde. Das hat mich sehr bewegt.

0: Buchlesungen, zumal im Hörfunk, fordern ihre eigene Dramaturgie. Die umfasst sowohl die Auswahl der Leseabschnitte und deren Länge, als auch Zwischenbemerkungen und notwendige Hörpausen, sprich Intermezzi. Außerdem und vor allem soll die Lesung neugierig machen, eine Anregung sein, das Buch zu kaufen oder auszuleihen, auf jeden Fall zu lesen. Welche Episoden wir ausgewählt haben, wird die Autorin gleich selbst benennen.
1: Für diese zugegeben etwas ungewöhnliche Buchvorstellung im Rundfunk habe ich 4 große Abschnitte gewählt. Den ersten Abschnitt stelle ich unter die Überschrift »Die Kindheit meiner Mutter endet mit dem 13. Februar 1945. Erster Kontakt mit der Roten Armee im Mai 1945.« Da mein Großvater in der Bank, Atka nannte sie sich, nun schon mehrere Jahre als Hausmeister und Verwalter einer gesicherten Arbeit nachging und diese auch zur vollen Zufriedenheit des Arbeitgebers ausführte, durfte die Familie 1931 im Bankgebäude auf der Schäferstraße Nummer 5 im Zentrum der Stadt Dresden im 5. Stock eine Dienstwohnung beziehen. Die junge Familie richtete sich in einer schönen, hellen Wohnung ein. Sie baute sich ein bescheidenes, bürgerliches Leben auf, von dem die Eltern so lange geträumt hatten und welches ihnen in ihrer Kindheit nicht vergönnt gewesen war. 1936 wurde meine Mutter in die 9. Volksschule in Dresden eingeschult. Ihre Zeugnisse bescheinigten ihr Leistungsvermögen ebenso wie ihre charakterlichen Stärken. Sie lassen ihr Temperament und ihr kindliches Gemüt nachempfinden. Das freundliche und gesellige Kind soll aber auch etwas schwatzhaft und unruhig, gelegentlich sogar vorlaut, dafür aber wiederum körperlich gewandt, geistig geweckt, sauber und ordentlich gewesen sein. Der Übergang in die Mittelschule gelang ihr problemlos. Als 13- bzw. 14-Jährige schien sie offensichtlich ihre pubertäre Phase heftig ausgelebt zu haben. Kindlicher und jugendlicher Übermut und ihr heiteres Gemüt veranlassten sie zu manchem Schabernack, den sie sich zusammen mit ihren Freundinnen herausnahm. Über die Aktivitäten meiner Mutter im Bund Deutscher Mädel, der Organisation für die Mädchen in der Hitlerjugend, erfuhren wir im Grunde nichts. Sie erzählte uns, dass sie dort viel gesungen, getanzt und geturnt haben. Dass sie an allem viel Freude hatte, verriet sie uns auch. Auf einem Briefumschlag an sie vom März 1945 wurde sie als Scharführerin angeschrieben. Wie tief die staatlich verordnete nationalsozialistische Ideologie den Schulalltag an der Mittelschule und das Denken und Handeln meiner Mutter bestimmte, vermag ich nicht zu beurteilen. Ab 1941 musste der Familienhaushalt von meiner Großmutter allein gemeistert werden, weil mein Großvater an die Front eingezogen wurde. Seine Einberufung stellte einen ersten großen Einschnitt in das bis dahin doch recht sorgenarme Leben der Familie Ackermann dar. Am 31. Juli 1944 ließ er in Italien sein Leben für, wie man damals so sagte, Führer, Volk und Vaterland. Ein weiterer schwerer Einschnitt folgte in das Leben der Familie meiner Mutter. Auch mein Onkel, Mutters Bruder Heinz, war zum Militär einberufen worden. Sein letzter Brief wurde mit einem farblich gestalteten Tannenzweig versehen. Er schrieb ihn eine Woche vor Heiligabend 1944 voller Erinnerung und Dankbarkeit an seine Lieben in Dresden und an den gefallenen Vater. Seit Frühjahr 1945 galt er als vermisst. Genauere Angaben über seinen Tod gibt es bis heute nicht. Sämtliche Bemühungen meiner Mutter, konkretere Angaben über den Zeitpunkt und den Ort seines Todes in Erfahrung zu bringen, blieben erfolglos. Der furchtbarste Einschnitt in das Leben meiner Mutter jedoch traf sie mit der angloamerikanischen Bombardierung Dresdens in der Nacht vom 13. zum 14. Februar 1945. Diese grausame Zerstörung setzte endgültig den Schlussstrich unter die Kindheit meiner Mutter. In jener Nacht wurde das unvorstellbare Wirklichkeit. Ihr traumatisches Erlebnis der Flucht vor den Bomben aus der Stadt fasste sie 2 Monate später im April 1945 noch ganz unter Schock stehend in Worte. Es handelt sich um einen handschriftlichen Aufsatz, der im Buch wörtlich wiedergegeben wurde. Ihre aufgewendete Kraft und Überlebenswillen, um aus diesem brennenden Inferno einen Weg herauszufinden, sind unvorstellbar. Ein 15-jähriges Mädchen suchte, nachdem es keine Möglichkeit gab, die elterliche Wohnung, Mutter und Schwester zu erreichen, voller Panik einen Weg, der es in Sicherheit bringen würde. Zu Fuß floh meine Mutter nach Kreischa zu Tante und Onkel. Es war früher Morgen. Etwa 16 Kilometer musste sie zurücklegen. Dort angekommen, erfuhr sie wenige Tage später, dass ihre Mutter und ihre Schwester nach dem ersten Bombenangriff im Luftschutzkeller verblieben waren, um auf sie zu warten. Ein Luftschutzwart fand beide tot im Keller auf. Sie hatten Tücher um Mund und Nase gebunden gehabt und dort auf meine Mutter warten wollen. Von einem Tag auf den anderen war nichts mehr wie zuvor. Die wichtigste Bezugsperson, ihre Mutter, lebte nicht mehr. Meine Mutter hatte ihre gesamte Familie im Krieg verloren. Es traf sie einen Schicksalsschlag, der unvorstellbares Leid über sie brachte und dessen unheilbaren Schmerz sie ihr gesamtes weiteres Leben in sich trug. Bereits im Zuge der Zurückdrängung der deutschen Wehrmacht aus Osteuropa unterhielt der sowjetische Partei- und Staatschef Stalin enge Kontakte auch zu den Partisanführern Jugoslawiens. Milovan Djilas, neben Josip Broz Tito ein weiterer führender Kommunist, gab an, von Stalin im April 1945 einen Lehrsatz gehört zu haben, der das gesamte Ausmaß der sowjetischen Befreiungsziele verdeutlicht. Dieser Krieg ist nicht wie in der Vergangenheit. Wer immer ein Gebiet besetzt, erlegt ihm auch sein eigenes System auf. Jeder führt sein eigenes System ein, soweit seine Armee vordringen kann. Es kann gar nicht anders sein. Ob dieser viel zitierte Lehrsatz von Stalin exakt so lautete, kann ich nicht mit Bestimmtheit nachweisen. Aber sein Inhalt steht für das Handeln der Alliierten in ihren Besatzungszonen, vor allem der Sowjetunion in all von ihr befreiten Ländern Osteuropas und so auch in der sowjetischen Besatzungszone Deutschlands. Die sowjetische Militäradministration forcierte von Anfang ihrer Besatzungszeit an die Einrichtung von Grundeinheiten antifaschistischer Organisationen und Parteien überall in ihrem Verantwortungsbereich, in Betrieben und Wohngebieten bis in die Dörfer hinein. Dabei achtete sie streng darauf, dass die künftigen politischen Verantwortungsträger gründlich überprüft wurden. Sie gestaltete ihren Verwaltungsbereich nach dem Vorbild ihres eigenen kommunistisch-stalinistischen Systems. Meine Mutter wurde im Mai 1945 aufgefordert, sich in der Kommandantur zu melden. Vieles spricht dafür, dass es jener kleine Kommandant war, bei dem sie vorstellig wurde. Er übte sein Amt bis Oktober 1945 in Kreischa aus. Befangen und bestimmt auch sehr ängstlich trat sie ihm gegenüber. Sie erzählte uns, dass er sich nach ihrer persönlichen Situation erkundigte. All ihren Mut zusammennehmend begann sie zu berichten. Seine Reaktion fiel ganz anders aus, als sie es befürchtet hatte. Von ihrem Schicksal tief betroffen, habe er ihr in gebrochenem Deutsch angeraten, Mädchen, du musst arbeiten. So wiesen ihr seine Worte und seine nachfolgende Entscheidung, sie zu einem Bauern aufs Land zu schicken, einen Weg, um sich nützlich machen zu können, nicht Hunger erleiden und Tante und Onkel nicht zur Last fallen zu müssen. Die Arbeit in der Landwirtschaft würde sie von ihrer Trauer ablenken und sie auch körperlich herausfordern. Die vielen neuen Eindrücke, welche sie auf einem Bauernhof erführe, könnten dazu beitragen, das sie quälende Gedankenkarussell etwas in den Hintergrund zu drängen. Schon kurz nach dem Vorsprechen beim Kommandanten begann sie im Juni 1945 als Landhelferin bei einem Bauern in Käbschitz in der Nähe der Stadt Meißen zu arbeiten. Bis März 1946 blieb sie dort. Die Lebens- und Arbeitsumstände dieses Einsatzes waren vermutlich gänzlich anderer Natur, als sie sich vielleicht noch einige Monate zuvor von einem Landleben erträumt hatte, als Dresden noch nicht zerstört war. Doch es erfüllte sich damit ihr früherer Wunsch, auf dem Lande zu arbeiten. Ein neues Leben in einer von Krieg befreiten Zeit ohne Bombardierungen nahm hier seinen Anfang. Meine Mutter erlebte die Rote Armee persönlich als Befreierin. Ich vermute, dass hier ein Schlüssel für ihren künftigen Lebensweg zu finden ist. Sie begegnete einem sowjetischen Kommandanten, der sie anhörte, sie nicht verurteilte, sondern sie in ihren Ängsten sehr ernst nahm und ihr eine Perspektive für den Beginn eines sinnerfüllten Lebens eröffnete. Hier lag bestimmt auch der Grundstein für ihre positive Haltung zur Sowjetunion.

Den zweiten Abschnitt habe ich vom Mitglied im Bund Deutscher Mädel zur Parteisekretärin der Sozialistischen Einheitspartei Deutschlands genannt. Nach ihrer Rückkehr von der Arbeit beim Bauern schwand die Zurückhaltung meiner Mutter gegenüber den neuen politischen Verhältnissen. Wie viele andere ihrer Generation wollte sie heraus aus dem Tal der Ängste und die Vergangenheit hinter sich lassen. Sie blickte nach vorn und fasste für sich den Entschluss, am Neuaufbau mitzuwirken. Sie fand zunächst für etwas mehr als ein Jahr Arbeit bei einer Kreischauer Firma. In diesem Unternehmen hatte sich offensichtlich eine engagierte Gewerkschaftsgruppe etabliert, denn sie fühlte sich angesprochen von der Leidenschaft und Fürsorge der Gruppenmitglieder für die Belegschaft. Folgerichtig wurde sie noch im selben Jahr Mitglied des Freien Deutschen Gewerkschaftsbundes. Eine Tätigkeit als Hilfsarbeiterin in der Donutkälterei Lockwitzgrund bei Dresden schloss sich an. Der Marmeladenküche sei sie zugeteilt worden, erzählte sie uns Kindern. In der Kälterei gab es eine Grundorganisation der Jugendorganisation Freie Deutsche Jugend. Auch sie zog meine Mutter mit ihrem Schwung, ihren Ideen und Veranstaltungen in ihren Bann. Im selben Jahr trat sie, 17-jährig, in die FDJ ein. Ihr Interesse für gesellschaftliches Engagement zum Wiederaufbau des Landes nahm Gestalt an. Funktionäre der in diesen Betrieben gegründeten Abteilungen der gewerkschaftlichen und Jugendorganisationen wurden auf meine Mutter aufgrund ihrer gezeigten Hingabe an alle ihr übertragenen Aufgaben aufmerksam. Sie meinten, dass dieses junge Mädchen alle Voraussetzungen für eine Förderung mitbringen würde. Und so delegierten sie sie zu politischen Qualifizierungslehrgängen. Sie sahen in ihr eine junge Hoffnungsträgerin für die Verwirklichung ihrer angestrebten Ziele. Die Vorbilder in diesen Betrieben gaben ihr Orientierung. Im Gründungsjahr der DDR stellte sie den Antrag zur Aufnahme als Kandidatin der SED. Dieser Schritt war für sie folgerichtig und entscheidend für ihr weiteres Leben. Die Verantwortung für die ihr übertragenen Aufgaben wuchs. 1950 wurde sie an die Jugendschule der FDJ nach Nerchau delegiert. Ihre Freude am Singen führte meine Mutter zur Leitung des an der Bezirksjugendschule ins Leben gerufenen FDJ-Chores. Hier begegnete sie auch meinem Vater, Walter Rolf Träger. Mit Vergnügen erzählte er uns immer wieder, wie fasziniert er auf die junge Dirigentin des Chores, Lotte Ackermann, blickte. Er fühlte sich von ihr verzaubert und fasste schließlich den Mut, sie anzusprechen. Am 8. März 1952 gaben sich meine Eltern in Nerchau ihr Jawort. Jetzt war die Zeit gekommen, um sich ihre Träume von einer Familie mit Kindern endlich zu erfüllen. Im Dezember 1954 zogen meine Eltern nach Dresden, denn mein Vater erhielt bei den bewaffneten Organen eine neue Aufgabe. Er wurde ab Januar 1955 zum Politstellvertreter der Kfz-Instandhaltungseinheit Dresden berufen. Im Dezember 1954 wurde ich als zweites Kind geboren. Im Mai 1957 erblickte meine jüngere Schwester das Licht der Welt. Das Hausfrauendasein war für meine Mutter, solange wir drei Mädchen sehr klein waren, eine erfüllende Tätigkeit. Als eine Perspektive auf Dauer war es für sie allerdings unvorstellbar. Sie hatte den großen Wunsch und auch den Anspruch, endlich wieder zu arbeiten und Verantwortung zu übernehmen, so wie es ihr nach dem Ende des Krieges bis zur Hochzeit möglich gewesen war. Mit ihrem Arbeitsvertrag beim VEB Altissa Kamerawerk Dresden eröffnete sich für meine Mutter endlich eine Perspektive beruflicher Entfaltung. Sie begann 1958 als angelernte Kontrolleurin in einer Fertigungsabteilung des Betriebes. Hochmotiviert stürzte sie sich in ihre Arbeit. Und vielleicht mag sie sich gedacht haben, dass sich später auch die Möglichkeit ergäbe, einige Erfahrungen aus ihrer bis 1952 ausgeübten gewerkschaftlichen und FDJ-Arbeit einbringen zu können. Sie wollte sich als nützlich erweisen, mitgestalten, etwas bewegen. Sie machte sich sofort mit großem Eifer an die ihr übertragenen Aufgaben. Die SED-Grundorganisation des Betriebes schmiedete Pläne für die politische Fortentwicklung meiner Mutter.
Sie delegierte sie 1961 zu einem Einjahreslehrgang an die Bezirksparteischule der SED Georg Wolf in Dresden. Die Betriebsparteileitung beabsichtigte, ihr nach erfolgreichem Abschluss eine leitende politische Verantwortung im Betrieb zu übertragen. Somit sollte der Weg für eine hauptberufliche Funktionärslaufbahn gefestigt werden. Nach dem erfolgreichen Abschluss des Lehrgangs kehrte meine Mutter nicht in ihren Betrieb zurück. Ihr wurde eine neue Perspektive eröffnet. Die Schulleitung der Bezirksparteischule bot ihr aufgrund ihrer vorbildlichen Lernhaltung und Mitarbeit eine Stelle als Assistentin an. Die Sektion Kader der SED-Bezirksleitung Dresden befürwortete nach gründlicher Prüfung die Empfehlung der Schulleitung. Das erste Bewährungsfeld meiner Mutter wurde eine Assistenz am Lehrstuhl Philosophie. Das Jahr 1962 beschied somit endgültig ihre hauptberufliche Perspektive in der SED. Hochmotiviert nahm sie die neue Arbeit auf. Sie verlangte ihr sehr viel Zeit ab, die sie gern und pflichtbewusst investierte. Ob es sich um die Vorbereitungen auf Seminare, Lektionen, Lehrgespräche und Konsultationen, um Besprechungen mit anderen Lehrern der Schule oder um sämtliche dienstliche und außerdienstliche Verpflichtungen in der Partei, in gesellschaftlichen Organisationen und im Wohngebiet handelte, nichts durfte vernachlässigt oder oberflächlich gehandhabt werden. Ihr Engagement kostete sie ein Übermaß an Anstrengungen, weit über die tägliche Arbeitszeit hinaus. In allen Wirkungsbereichen setzte sie alle Kraft daran, vorbildliche Arbeit zu leisten und als Genossin beispielhaft voranzugehen. Aufgrund ihrer als vorbildlich eingeschätzten Arbeit als Lehrerin wurde meine Mutter für die Funktion als Parteisekretärin vorgeschlagen. Die Bezirksleitung beschied positiv über den Vorschlag. Zum 1. Januar 1969 nahm sie den herausfordernden Auftrag an. An der Seite des neuen Schulleiters übte sie diese Funktion als Parteisekretärin in hauptamtlicher Tätigkeit bis Dezember 1977 aus. Es war jener Zeitraum, in dem wir drei Kinder die Schule beendeten, eine Lehre, ein Fachschul- bzw. Hochschulstudium aufnahmen, in dem ich mit meinem Mann Frank auch eine Familie gründete. Meine Mutter wurde von ihren beruflichen Verpflichtungen dauerhaft außerordentlich in Anspruch genommen. Sie war dem Überwachungssystem durch die SED-Bezirksleitung ausgesetzt, aber sie hinterfragte es zu keiner Zeit. Die Tätigkeit als Parteisekretärin verlangte meiner Mutter noch mehr Aufopferung und Zeit über den bereits überfüllten Arbeitstag hinaus ab. An manchen Wochenenden begleitete sie nun auch noch die Übungen der an der Schule gebildeten Kampfgruppeneinheit, an denen die männlichen Lehrgangsteilnehmer verpflichtet waren, teilzunehmen. Präsenz zu zeigen, gehörte zu ihrem Verständnis von Pflichterfüllung. Die Genossen der Kampfgruppen müssten die Wochenenden opfern, also gehe sie mit gutem Beispiel voran, so argumentierte sie. Die regelmäßigen Delegiertenkonferenzen der SED, des Bezirkes und der Stadt Dresden fanden ebenfalls an Wochenenden statt. Die Teilnahme daran war für sie eine Selbstverständlichkeit. Im Herbst 1977 wurde ein neuer Schulleiter und ein neuer Parteisekretär bestellt. Der scheidende Schulleiter lehrte ab 1977 an einer akademischen Einrichtung. Der neue Parteisekretär war bis zum Januar 1978 durch meine Mutter einzuarbeiten. Von da an arbeitete sie bis November 1989 wieder als Lehrerin an der Parteischule im Lehrstuhl Parteiaufbau, Parteileben.

Vielleicht haben sich die einen oder anderen schon einmal gefragt, wie das war, Parteifunktionäre der SED als Eltern in der DDR gehabt zu haben. Was bedeutete es für uns persönlich, Kinder von Eltern zu sein, die sich in den Dienst der SED bzw. des Staates stellten? Ich möchte es an einigen Situationen aufzeigen. Es begann mit der Arbeit im Kamera- und Kinowerke Dresden. Um vollberuflich arbeiten gehen zu können, benötigte meine Mutter aber 3 Plätze für uns Kinder in Tageseinrichtungen. Die einjährige Ingrid konnte zunächst in einer Tageskrippe angemeldet werden. Rita, 6-jährig, und ich mit 3,5 Jahren kamen in ein Wochenkinderheim im Dresdner Norden auf dem Weißen Hirsch. Montag früh wurden wir von unserem Vater, manchmal auch von der Oma, dort abgegeben. Wie sehnten wir uns in den Jahren unseres Aufenthaltes in diesem Wochenkinderheim nach unseren Eltern? An ihrem fehlenden Verständnis für unsere dort ertragenen Schikanen litten wir ebenso. Die Versetzung meines Vaters nach Cottbus 1960 als Oberoffizier für Propaganda hätte für meine Mutter einen Verzicht auf ihre persönliche Qualifizierung zur Folge haben können. Er war sich dieser Schwierigkeiten sehr wohl bewusst. Als moderner Ehemann und Vater packte er zu Hause mit größter Selbstverständlichkeit kräftig mit an. Die Versetzung nach Cottbus schränkte seine Mitarbeit im Haushalt und in der Familie allerdings gravierend ein. Zunehmend erlebten wir heftige Auseinandersetzungen zwischen unseren Eltern, ohne die Gründe dafür damals verstanden zu haben. Aber es gab sie natürlich. Endlich in der Arbeitswelt erfolgreich Fuß gefasst, war es für meine Mutter keinesfalls denkbar, ihre beruflichen und gesellschaftlichen Verpflichtungen aufzugeben und auf die geplanten Qualifizierungsmaßnahmen zu verzichten. Jetzt waren sie und ihre berufliche Fortentwicklung an der Reihe. Unsere Familie hatte sich eingerichtet und fühlte sich im Wohngebiet sehr wohl. Hier unterstützte meine Mutter den Zusammenhalt der Menschen. Mein Vater geriet in Konflikt mit seinem ausgeprägten Pflichtbewusstsein gegenüber der Partei, dem Staat, mit seinem Dienst beim Militär auf der einen Seite und den familiären Gegebenheiten und Herausforderungen, die ihm ebenso wichtig waren, auf der anderen Seite. Er warb bei den Vorgesetzten um Verständnis, doch all seine Bemühungen um eine Nichtversetzung nach Cottbus, obwohl er mehrfach seine familiäre Situation darlegte, blieben erfolglos. Er versah seinen Dienst mit größter Ernsthaftigkeit. Den beruflichen Plänen meiner Mutter gegenüber zeigte er sich ebenso offen. Er wollte seiner Verantwortung als Ehemann und Familienvater gegenüber seiner Ehefrau und uns Kindern genauso gerecht werden. Und natürlich war es sein Wunsch, auch bei seiner Familie sein zu können. Zudem wollte er ein guter Vater und für uns Kinder erreichbar sein. Es war ihm sehr wichtig, seinen Kindern Liebe und Geborgenheit zu geben. Er selbst hatte dies von seinem Vater nie erfahren. Mein Vater zog die Konsequenzen und entschied sich für die Familie. Seinem Wunsch nach Versetzung in die Reserve wurde schließlich nachgegeben. In der Stellungnahme der Dienststelle dazu heißt es: Genosse Träger ist nicht bereit, überall dort seinen Dienst zu leisten, wo er gebraucht wird. Der 2. September 1961 war für mich ein großer Tag. Ich wurde Schulkind. Nach der Verabschiedung verbrachte ich noch

für sie doch eine Abwechslung. Meine ältere Schwester Rita war für diese 2 oder 3 Tage möglicherweise bei der Kreischauer Oma untergebracht. Meinem Vater genehmigte die Dienststelle für meine Schuleinführung ein Wochenende Kurzurlaub. Doch dann musste er gleich wieder zurück nach Berlin. Ein Brief an ihn, der einem Paket mit gewaschener Wäsche nach Berlin beigefügt wurde, bestätigt dies. Die Schokoladenplätzchen schickte Sylvia aus ihrer Zuckertüte, ergänzte meine Mutter. Am Samstag darauf fuhr sie, sozusagen direkt vom Unterricht in der Bezirksparteischule kommend, mittags mit dem Zug nach Berlin, um am Sonntagabend wieder zurück zu sein. Am Montag wollte sie pünktlich zu den Lehrveranstaltungen erscheinen. Meine Schwester und ich hatten unsere erste Woche des Schuljahres absolviert. Zeit zum Plaudern über die für uns aufregenden Erfahrungen fand sich an diesem Wochenende nicht. Wo blieben wir 3 Kinder? Ich weiß es nicht mehr. Wahrscheinlich betreute uns wieder die Kreischauer Oma. Der folgende Abschnitt zeigt, dass das aufgebrachte, kraftzehrende Verständnis meiner Mutter für Probleme auf Arbeit oft nicht mehr für die Familie reichte. Es ist irgendwie seltsam. Ihre konsequent verfochtene Parteitreue auf der einen Seite trat andererseits in den Hintergrund, wenn sie persönlich um Hilfe gebeten wurde. Sie konnte unendlich verständnisvoll sein. Wenn bei Genossen Verstöße gegen Vorgaben und Richtlinie bekannt wurden oder diese gar Fehlverhalten zeigten, agierte sie mit Augenmaß, niemals mit dem Holzhammer. Manchmal erzählte sie zu Hause darüber. Ich gebe zu, dass ich jene Genossen um eine solche Zuwendung beneidete. Ich hätte sie für mich auch gewünscht, wenn ich in der Schule oder zu Hause mal über die Stränge geschlagen hatte oder mich ein Problem belastete. Wir Töchter hatten sozialistische Verhaltensweisen sozusagen mit der Muttermilch anerzogen bekommen. Meine Mutter erwartete von uns, dass wir in diesem Geist funktionierten. Wir taten es auch, meistens. 1973 erhielt meine Mutter eine hohe Auszeichnung. Ich erinnere mich noch daran, dass sie für uns Mädchen von der mit dieser Auszeichnung verbundenen Prämie einen hochwertigen Schallplattenspieler und unsere ersten 3 Schallplatten gekauft hatte. Wir waren sehr dankbar für dieses unerwartete, wertvolle Geschenk, das wir so ganz außerhalb von Weihnachten und den Geburtstagen bekamen. Einen großen Teil ihrer Prämie gab sie dafür aus. Sie fühlte sich mit dieser hohen Auszeichnung durch die SED-Bezirksleitung in ihrer Arbeit als Parteisekretärin bestätigt. Und sie wollte mit diesem Geschenk für uns ihren Dank für unser Verständnis zum Ausdruck bringen. Wir waren sehr stolz auf unsere Mutter.

Man könnte sagen, ein traumhaft schönes Lied. Aber war das Ende der DDR das Ende eines Traums? Der Eintritt in den Ruhestand hatte für meine Eltern weitreichendere Folgen als nur das Ende ihres Arbeitslebens. Die allzu oft artikulierte Gleichsetzung der DDR-Diktatur mit dem Nationalsozialismus des Dritten Reiches durch altbundesdeutsche Historiker, Politiker und Verwaltungsbeamte, von denen nicht wenige dann auch die Geschicke in Ostdeutschland lenkten, zeugte von Siegermentalität, von Überheblichkeit, Ignoranz, Unkenntnis und Verantwortungslosigkeit gegenüber den ehemaligen DDR-Bürgern. Mit ihren pauschalen Fehlurteilen stießen sie die hier lebenden Menschen sehr oft vor den Kopf. Meine Eltern engagierten sich beide sofort in der Basisgruppe der SED-PDS ihres Wohngebietes. Ihrer Partei auch weiterhin zu dienen, gehörte zu ihrem Selbstverständnis als Genossen. Keine Versammlung wurde versäumt. Selbst Familienfeste, wie Geburtstage der Kinder und Enkel, wurden wie auch früher schon hinten angestellt, wenn sie auf den Versammlungstag fielen. Ich konnte bei meiner Mutter jedoch feststellen, dass mit zunehmendem Abstand zur DDR ihr ursprüngliches Naturell, ihre fröhliche Leichtigkeit, mit der sie in ihrer Kindheit das Leben anging, zurückkehrte. Sie wurde in ihrem Denken weicher, nachsichtiger und verständnisvoller. Eine große Last schien von ihren Schultern gefallen zu sein. Es tat ihr und uns allen so gut, dies zu erleben. Ich möchte darauf eingehen, dass bei aller Problematik des Beitritts zur Bundesrepublik eine Wunde geschlossen werden konnte, die meine Mutter seit Kriegsende großen Schmerz zufügte. Als besonders problematisch musste sich für sie der in der DDR an den Tag gelegte Umgang mit den im Krieg gefallenen Familienangehörigen erwiesen haben. Der Tod der Millionen einfachen Frontsoldaten wurde offiziell nicht betrauert, denn sie gehörten als Angehörige der faschistischen Wehrmacht nicht zum Kreis der Widerstandskämpfer. Es musste für meine Mutter über die vielen Jahrzehnte sehr schwer zu ertragen gewesen sein, ihres Vaters und Bruders offiziell nicht gedenken zu dürfen. Sie steckte in Erklärungsnot, in einem Dilemma zwischen der auch von ihr mitgetragenen Position von Partei und Staat und dem persönlichen Schicksal ihres Vaters und Bruders. Erst nach dem Beitritt der DDR zur Bundesrepublik konnte sie über den Volksbund Deutsche Kriegsgräberfürsorge in Erfahrung bringen, wo ihr Vater seine letzte Ruhestätte fand. Meine Mutter konnte nach 50 Jahren endlich an seinem Grab Blumen niederlegen. Jetzt war es ihr möglich geworden, frei von ideologischen Ressentiments, um ihn zu trauern und seiner zu gedenken. Wir standen vor diesem Grab und waren zutiefst erschüttert. Die verschiedensten Gedanken und Gefühle durchströmten meinen Kopf. Sie reichten von Betroffenheit über Anteilnahme und unendliche Scham bis hin zu aufkommender Wut über meine Oberflächlichkeit im Umgang mit diesem Teil deutscher Geschichte. Nicht zuletzt zu tiefstem Mitgefühl für meine Mutter. Ich war überwältigt. Eines Abends, es war Ende der 90er Jahre, bat meine Mutter uns drei Töchter bei einem unserer Familientreffen zu sich. Sie wollte uns unbedingt etwas sagen. Es betraf unsere Unterbringung im Kinderwochenheim. Sie gestand ein, damals davon ausgegangen zu sein, dass eine solche sozialistische Kindereinrichtung die besten Voraussetzungen für das Gedeihen ihrer Mädchen bieten würde, weshalb sie sich unbesorgt in ihre Arbeit stützen konnte. Sie hätte unsere dort erlebten bitteren Erfahrungen und erlittenen Ängste nicht ernst genommen. Sie äußerte ehrliches Bedauern darüber. Dieses Eingeständnis uns gegenüber in Worte zu fassen und uns um Entschuldigung zu bitten, musste sie sehr lange beschäftigt haben. Dass sie es uns gegenüber aussprach, berührte mich tief. Meine Mutter war in ihrem Verantwortungsbereich stets bestrebt, zur konsequenten Erfüllung der Beschlüsse ihrer Partei beizutragen. Dies tat sie in der festen Überzeugung, alle Kraft dafür aufzuwenden, dass ihre Kinder und Enkel
in Frieden aufwachsen können. Nie wieder sollte Krieg die Menschheit bedrohen. Als Garant für den Frieden sah sie den Sozialismus. Ihr Denken und Handeln fußte auf den schrecklichen persönlichen Erlebnissen des Zweiten Weltkrieges und auf der Faszination für den Neuaufbau, welcher Zukunftsperspektiven für junge Menschen bot. Ihr eigenes Schicksal sollte ihren Kindern und Enkelkindern erspart bleiben. Das war ihr größter Wunsch. Dem ordnete sie alles unter. Unterstützung erhielt sie von meinem Vater, der als Offizier und Lehrkraft beim Militär von der Notwendigkeit der Verteidigung der Errungenschaften des Sozialismus überzeugt war und doch zugleich jedwede Kriegsgelüste verabscheute. Eine auf Erstarrungsstrukturen beruhende Partei, der die Fähigkeit zur Erneuerung schon sehr früh abhanden gekommen war, bot jedoch keinen Spielraum für freies Denken. Die SED indoktrinierte ihre Mitglieder. Meine Mutter verstand dies als Disziplin gegenüber ihrer Partei. Sie hatte sich ihr gesamtes Berufsleben hindurch, so mein Urteil heute, in eine selbst auferlegte Unfreiheit gegenüber ihrer Partei begeben. Was bleibt, ist große Dankbarkeit meiner Mutter und meinem Vater gegenüber, weil sie uns zu aufrechten Menschen erzogen haben. Ja, wir Kinder wuchsen in einer Funktionärsfamilie auf. Unsere Eltern waren für uns Vorbild und wir konnten von ihnen viel lernen. Dazu gehört auch, dass es wichtig ist, Verantwortung zu übernehmen. Sie lebten uns vor, wie man sich für ein gutes Zusammenleben mit den Mitmenschen engagiert und sich ehrlich ihnen gegenüber verhält. Wir lernten auch, Positionen zu beziehen und diese gegen Widerstand zu verteidigen. Auch wenn nicht immer mit Erfolg. Nicht zuletzt hat uns geprägt, dass sowohl meine Mutter als auch mein Vater allen Menschen Würde und Achtung entgegenbrachten, gleich an welchem Platz in der Hierarchie der Gesellschaft sie standen, welchem Glauben sie nachgingen und welche berufliche Qualifikation sie vorweisen konnten. Niemals hatten sie sich über andere Menschen erhoben. Respekt gegenüber dem anderen war oberstes Gebot. Sie duldeten weder Hinterhältigkeit noch Unaufrichtigkeit oder Neid. Hier konnten beide auf ihre elterliche Erziehung zurückgreifen.

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0: Wenn ich an Henny Brenner denke, denke ich daran, wie schlimm das für sie gewesen sein muss, weil sie auch noch so jung war. Und wenn man sich auch ihre Videos oder so anschaut, also die man aufgenommen hat mit ihr, dass wenn sie darüber erzählt, dass man so denkt, dass das halt auch wirklich passiert ist und wie gut man das jetzt hat.
1: Wenn ich an die Henny Brenner-Zeit denke, denke ich daran, dass sie ja sich kaum mit Freunden auch so treffen konnte, also sehr einsam war. Und dass sie auch so dann kein Fahrrad mehr hatte und dann auch immer so weit laufen musste, dass es halt eine sehr schlimme Zeit war.
2: Wenn ich an Henny Brenner denke, denke ich direkt daran, dass es auf einmal ganz plötzlich so ganz viele Sachen einfach verboten für sie wurden. Also für die Jugend.
3: Angst.
4: Traurig.
5: Verunsicherung.
2: Wäre ich wütend, keine Freizeit.
3: Wenn ich an die Henny Brenner-Zeit denke oder vielmehr an den Zweiten Weltkrieg oder an die Kriege allgemein, denke ich mir auch, wie eingeschränkt früher die Juden waren.
5: Wenn ich an die NS-Zeit denke, da denke ich zum Beispiel an unseren Besuch mit Schülern in Auschwitz, wie bewegend das war. Und ich glaube, dass solche Projekte, wie wir die gerade jetzt hier machen, dass die so, so wichtig sind, dass diese Zeit nicht vergessen wird und den Jugendlichen von heute vor Augen geführt wird, was damals Schreckliches passiert ist.
6: In der Henny Brenner-Zeit fand ich schade, dass denen viel weggenommen wurde. Und dass sie halt gezwungen werden, Arbeiten zu verrichten, die sie gar nicht machen wollten.
3: Wenn man halt so an früher denkt, frage ich mich manchmal, was sich die Menschen, also sag ich jetzt mal die Nazis, so gedacht haben, denen alles zu verbieten, was eigentlich normal für die ist.

0: Zukunft gesetzt. Und wenn das dann auf einmal so passiert, ist ja dann wie alles weggeworfen und so Träume vielleicht auch zerstört. Und man kann halt alltägliche Sachen, die man vielleicht jeden Tag gemacht und genutzt hat, nicht mehr tun.
1: Ich hätte, glaube ich, am meisten einfach nur Angst, dass mir was passieren könnte und ich auch bei Zwangsarbeiten oder so dabei sein.
2: Ich hätte auch Angst. Angst vor dem, was passiert. Angst vor dem, was mit meiner Zukunft wird. Wut, was ich alles nie machen dürfte. Verunsicherung. Angst um meine Familie, Angst um meine Eltern, Angst um überhaupt die ganze Existenz und ganz, ganz, ganz viel Wut im Bauch.
3: Ich hätte so Angst, sag ich jetzt mal, dass sich jeder immer mehr von mir entfernt und am Ende habe ich dann halt nur noch mich selber und halt niemand anderen und das ist halt scheiße.
4: Also ich hätte auch Angst, auch dass ich um meine Familie und auch um meine Freunde und ich würde auch, glaube ich, gar nicht damit zurechtkommen, dass man so eingeschränkt dann wird.
5: Also ich hätte Angst, dass mein ganzes Leben dann komplett den Bach runtergeht.
6: Ich hätte halt vor allem Angst, dass dann, wenn die Leute, die mich verfolgen, mich dann irgendwie verprügeln oder so. Und vor allem wäre ich wütend, weil man arbeitet den ganzen Tag für keine Freizeit und für nichts eigentlich.
0: Ich hätte Angst, wie es später ist in der Zukunft und auch über meine Freunde und Familie. Wie es denen geht.
7: Mir würde es auf jeden Fall schlimm gehen, auf jeden Fall verschiedene Gefühle, mal richtig, also auch traurig und das einfach schlimm ist, wenn man dann sowas erlebt und so.

0: Aber wer ist denn eigentlich Henny Brenner?
1: Die berühmte Person Henny Brenner, in Dresden geboren, wir wollen heute in Gedenken an sie eine kleinere Mini-Doku ohne Video zeigen. Ich hoffe, euch wird's gefallen. Hannes fängt an und danach noch meine anderen weiteren Kollegen, obwohl ich nur einen einzigen weiteren Kollegen habe. Viel Spaß.
2: Ja, wie Frank schon gesagt hat, geht's heute um Henny Brenner. Henny Brenner ist eine jüdische Frau und hat den Zweiten Weltkrieg miterlebt und auch überlebt und hat uns folgende Informationen gegeben, die wir euch in diesem Radio oder in diesem Podcast hier gerne weiterleiten wollen. Also, Henny Brenner ist 1924 in Dresden geboren und hatte bis 1933 eine sehr schöne Kindheit in Dresden oder auch generell in Sachsen. Und ab 1933 war ja dann ging ja dann langsam die Zeit los, wo dann Hitler an die Macht kam und dann Richtung Zweiter Weltkrieg. Ab 1935 die Ausgrenzung und Diskriminierung von Juden echt rasant zugenommen und hat sich immer verschlechtert. Also für die Juden hat sich das Leben immer mehr schlechter angefühlt oder für die wurde es auch tatsächlich immer schlechter. 1940 bis 1941 hat Henny Brenner Zwangsarbeit leisten müssen. Und das in der Fabrik von Zeiss Ikon. Wahrscheinlich eine Aufrüstungsfabrik. Kleine Zuschauer, wenn ihr nicht wisst, was eine Aufrüstungsfabrik ist, fragt eure Eltern bitte. So, von 1943 bis 1945 hat Henny Brenner nochmal Zwangsarbeit leisten müssen. Und das in einer Kartonfabrik von dem Bauer, oder der Besitzer hat den Nachnamen Bauer. So, vom Februar 1945 bis zum Mai 1945 hat Henny Brenner sich in Berlin, sie ist von Dresden nach Berlin umgewandert oder umgezogen, hat sie sich in einem Versteck eine lange Zeit versteckt, also bis Mai versteckt. Und ist dann nach der Befreiung am 8. Mai 1945 war die Befreiung der Sowjetischen Union und dadurch war der Krieg auch zu Ende und die Juden waren dann wieder freie Leute und ja. Und 1952, auch ein paar Jahre schon, 7 Jahre nach dem Weltkrieg, nach dem Zweiten, ist Henny Brenner aus der DDR nach West-Berlin geflohen und hat dort erstmal eine Weile gelebt. Und jetzt, dazu kommen oder ist das Thema jetzt gekommen, am Mai 2020 ist Henny Brenner in Weiden am Oberplatz am Tegersee leider von uns gegangen und im Andenken haben wir jetzt hier ihre Geschichte. Und Henny Brenner hat auch ihren eigenen Henny Brenner Saal, der liegt in Dresden, Pieschen im Zentralwerk. So, jetzt gebe ich weiter an Frank und danke.
1: Alles klar, dankeschön Hannes für deine Kommentare.
2: Dankeschön.
1: Ja, dankeschön. Wie bereits gesagt, 1924 ist Henny Brenner geboren in Dresden. Kleines süßes Mädchen, blonde Haare, blaue Augen, ein typischer Deutscher halt, wie die meisten es sagen, das deutsche Weltbild halt, warum auch immer. Sie war ein süßes Mädchen, hatte ein sehr schönes Leben, leider wurde es von Tag zu Tag, es wurde schön, ja, aber auf einmal haben sich die Sachen verändert. Ihr ging es schlechter, weil es war nicht Kriegszeit, aber sie wurde verachtet, weil sie ein Jude war. Sie wurde auf ihren Nachhauseweg bespuckt, bedreckt, als Dreck bezeichnet, wertlos angesehen. Und sie wurde, vor allem, das ist das Schlimmste, sie wurde beleidigt. Und das ist natürlich nicht schön, wenn man beleidigt wird. Ja. Dann, vor ein paar Jahre später danach, kam der Bombenangriff. Um 22 Uhr kamen die Bomben. Sie und ihre Familie hatten natürlich Angst um ihr Leben und sind geflohen. Sie konnten nirgendwo hin, weil Juden hatten keine Unterkunft. Sie mussten einen Keller finden. Sie hatten Glück, einer, der einen Keller hatte, oder? Ja, einer, der einen Keller hatte. Sag ich jetzt mal, hat sie mit reingelassen. Es ist zwar eigentlich verboten, Juden zu helfen, aber ihnen war das, glaube ich, sowas von egal. Sie hatten Angst, weil jedes Klingeln hätte den Tod beenden können. Wir kennen Klingeln heutzutage unter dem Motto, ich bin da, warum machst du mir nicht auf oder sowas. Da war man glücklich, dass man nicht aufmachen musste, weil da hätte es jeder sein können. Sie blieben dort noch für lange Zeit, sind danach gestorben, sie wurden von der russischen Armee befreit, sind danach frei gewesen, sag ich jetzt mal. Sie ist geflohen in andere Bundesländer, sag ich jetzt mal. Ich weiß gerade nicht mehr welche, deswegen sag ich einfach Bundesländer. Dann war sie frei, lange Zeit, bis sie dann 2020 im Mai leider von uns gegangen ist. Ja, ich gebe jetzt weiter an Tyson. Dankeschön fürs Zuhören von mir aus.
3: Ja, danke Frank für diese tollen Informationen zu Henny Brenner. Jetzt nochmal ein paar Bonus-Facts. Zum Beispiel, es sind keine wirklichen Fakten, aber jetzt mal so ein paar Bonus-Sachen. Der Stern, den die hatten, der musste immer sichtbar sein. Also es musste immer ein Zeichen geben, dass die Juden sind, wenn die Juden waren. Ihr Vater von Henny Brenner, der hat zu ihr gehalten, immer. Auch als Juden, sage ich jetzt mal, verboten gelten. Und die Mutter von Henny war ja auch Judin. Und da hat der Vater halt auch keine Ausnahme gemacht. Er hat beide sehr unterstützt. Und hat die, obwohl sie Juden waren, nicht irgendwie jemanden gesagt, dass er Juden in seinem Haus hat, was man ja zu der Zeit nicht wirklich haben durfte. Oder es sollte halt nicht so sein. Und die hatten auch immer Armbänder. Die hatten einen Stern als Kette, glaube ich, und ein Armband, was komplett gelb war. Und es musste immer ein was von beiden sichtbar sein, ansonsten wurden sie, wie gesagt, wie man sagt, abgeschoben.

0: Wie ist das denn mit der Zwangsarbeit? Darüber wollen wir auch reden und deswegen haben wir ein kleines Interview geführt.
1: Lieber Max, wie geht es dir denn damit, wenn du über Zwangsarbeit redest oder darüber nachdenkst?
2: Also wenn man so generell über das Thema redet und man wusste halt vorher noch nicht darüber, was es ist und was es beinhaltet, ist es halt so interessant, warum, aus welchem Grund man es halt auch getan hat. Also ich bin jetzt kein Befürworter dafür. Es ist auch schlimm, was da passiert ist, vor allem, dass Kinder auch arbeiten mussten oder dass Leute vielleicht auch an Erschöpfung gestorben sind. Was denkst du denn darüber, wenn du über das Thema Zwangsarbeit redest?
1: Also, wenn ich darüber rede oder auch darüber nachdenke, ist natürlich immer das A und O, dass es grundsätzlich schrecklich ist und dass es überhaupt nicht okay ist, weil wir Menschen alle haben Rechte und die wurden eben früher da nicht erfüllt. Eben, dass man, wie du schon so gesagt hast, an Erschöpfung gestorben ist, durch Arbeit, dass man zu viel gearbeitet hat und dann eben gestorben ist, das geht nicht so. Und ja, an und für sich einfach schrecklich.
2: Wenn du damals Jüdin gewesen wärst, wie hättest du dir denn gewünscht, wie man mit dir umgeht?
1: Also, ich hätte mir jetzt keine Vorteile gewünscht. Ich hätte mir eher gewünscht, dass man mich einfach gleich behandelt wie alle anderen. Also, dass man gleichgestellt ist mit allen anderen und nicht irgendwie niedriger oder höher, sondern einfach normal. Max, siehst du Parallelen zur heutigen Welt?
2: Ich denke schon, vor allem auch in Schulen erlebt man das, dass Leute teils wegen ihrer Herkunft oder Religion niedriger gemacht wird oder auch generell, wenn man jetzt eine andere Hautfarbe hat, zum Beispiel etwas dunkler, dass man dann eher mit Beleidigungen konfrontiert wird. Es gibt schon Parallelen zum Rassismus von früher zu heute. Genau. Oder wenn man homosexuell ist, dann wird es irgendwie in der Gesellschaft irgendwie nicht so aufgenommen, wie wenn man nicht homosexuell ist.
1: Definitiv. Also gerade in Schulen können da sehr grausam sein, finde ich. Und sich auch nicht genau überlegen, was man da gerade eigentlich sagt oder auch einfach zu wenig Ahnung haben vom Thema. Genauso wie eben mit der Homosexualität.

0: Wie war das denn früher und wie wurden denn die Leute verfolgt?
1: Wir sind Leontine, Lara und Marlene und wir reden heute über
2: die Verfolgung der Juden durch die Nazis von 1933 bis 1945.
3: Ich fange mit 1933 an bis 1937. 1933 war die Reichstagswahl. Da gab es Einzelaktionen gegen Juden. Es wurden Geschäfte geplündert und zerstört und Juden körperlich angegriffen. 1935. In immer mehr Orten kamen Schilder auf mit der Schrift »Juden sind unerwünscht«. Dann gab es den Reichsparteitag der NSDAP. Da war der Erlass der antisemitistischen Nürnberger Gesetze. 1936 waren die Olympischen Spiele in Berlin. Dort wurden die judenfeindlichen Schilder ganz schnell abgebaut, damit es keiner sehen konnte, der aus dem Ausland kommt. 1937 begann die Arisierung der Wirtschaft im Deutschen Reich. Das hieß, dass Juden in bestimmten Berufen nicht mehr arbeiten durften. Es wurden auch Deutsche verfolgt, die zum Beispiel mit Juden oder Jüdinnen verheiratet waren. Die wurden tatsächlich auch ins Gefängnis gesteckt. Weiter geht's mit Lara.
1: Ich mache weiter mit 1938, Anschluss Österreichs. 1938 gab es die Konferenz von Evian. Dort wurde beraten, was mit auswanderungswilligen Juden aus Deutschland passieren sollte. Weiterhin fand 1938 das November-Pogrom ab. Das die sogenannte Reichskristallnacht. Da werden über 30.000 Juden im Deutschen Reich festgenommen und in KZs gebracht. Die Synagogen werden abgebrannt und es werden weiter Geschäfte geplündert. Jetzt mache ich weiter mit 1939. 1939 wurde der Mieterschutz aufgehoben. Das bedeutete für Juden, dass Juden jederzeit ohne Grund ihre Wohnung verlieren konnten. Hitler hält 1939 eine Rede vor dem Reichstag, wo er die Vernichtung der jüdischen Rasse in Europa voraussagt. 1939 kam es auch zu den ersten Deportationen von Juden in KZs. Weiterhin wurde der Judenstern eingeführt und es entstand das allererste Ghetto in Polen, wo Juden eingesperrt wurden. 1940 wurden immer mehr Juden in KZs gebracht. Es wurde auch das Konzentrationslager in Auschwitz gebaut. Eins der größten Ghettos, und zwar das Ghetto in Warschau, wurde gegründet. 1941 griff Deutschland die Sowjetunion an. Weiterhin beschließt Heydrich, was ein ganz großer Nazi war, die Endlösung der Judenfragen. Das heißt, er entschied, dass Juden vernichtet werden. Unter anderem durch Vergasung und Erschießung. Europa sollte judenfrei werden. Es wurde der Judenstern im Deutschen Reich eingeführt. Das hieß, dass alle Juden einen gelben Stern haben mussten und somit erkannt werden konnten.
2: 1942 kam es zur Wannsee-Konferenz, wo die Endlösung der Judenfragen endgültig entschieden wurde. Allein im Baltikum wurden 1942 daraufhin 229.052 Juden ermordet. Juden aus dem Warschauer Ghetto wurden massenhaft nach Treblinka transportiert. Dort mussten sie arbeiten, hungern und wurden ermordet. 1943 wurde das neue Krematorium in Birkenau in Betrieb genommen. Dadurch konnten noch mehr Leichen verbrannt werden. Es kam auch zum Aufstand im Warschauer Ghetto, was sehr blutig endete und den Tod von fast allen lebenden Juden dort zur Folge hatte. 1944 wurden die ersten KZs von russischen Truppen befreit. Die Deutschen begannen, ihre Spuren im KZ zu verwischen, indem sie Häuser abrissen, unter anderem Krematorien in Birkenau.
3: 1945 begannen die Todesmärsche aus Auschwitz und die Befreiung des Lagers durch die russischen Truppen. Ebenfalls wurde das KZ Buchenwald und das KZ Bergen-Belsen befreit. Hitler beging Selbstmord. Daraufhin kapitulierte Deutschland bedingungslos.

0: Aber wie konnten die Nazis so handeln? Muss das nicht irgendwie festgeschrieben sein, was man darf und was nicht?
1: Heute erklären wir euch was über Nürnberger Gesetze.
2: Und über die antijüdischen Gesetze und Verordnungen.
1: Nürnberger Gesetz ist ein Sammelbegriff für das Gesetz zum Schutz des deutschen Blutes und der deutschen Ehre, die während des Reichsparteitags der NSDAP im Saal des Industrie- und Kulturvereins Nürnberg am 15. September 1935 vom Reichstag verabschiedet wurden. Der Reichstag war eigens zu diesem Zweck telegrafisch nach Nürnberg einberufen worden. Ebenfalls am 15. September 1953 wurde das Reichsflaggengesetz verabschiedet, das die Hakenkreuzfahne zur Reichs- und Nationalflagge erklärte und Personen jüdischen Glaubens oder auch nur jüdischer Abstammung die Verwendung verbot. Alle drei Gesetze wurden im Reichsgesetzblatt vom 16. September 1935 mit dem Zusatz Nürnberg den 15. September 1935 am Reichsparteitag der Freiheit verkündet. Sie wurden durch das alliierte Kontrollratsgesetz Nummer 1 vom 20. September 1945 aufgehoben.

Hallo, ich bin Marcelino und ich erzähle euch heute ein paar Maßnahmen vom antijüdischen Gesetz. Es gab vier Phasen, in denen die Gesetze verschärft wurden. Die erste Phase war vom 31. Januar 1933 bis zum 15. September 1935. Am 22.04.1933 wurde beispielsweise ein Berufsverbot für jüdische Kassenärzte beschlossen. Wie ihr von Marc schon gehört habt, wurden am 15.09.1935 in Nürnberg das Gesetz zum Schutz des deutschen Blutes und der deutschen Ehre festgelegt. Paragraph 1 sagt zum Beispiel, dass Eheschließungen zwischen Juden und Staatsangehörigen deutschen oder artverwandten Blutes sind verboten. Trotzdem geschlossene Ehen sind nichtig. Die zweite Phase ging vom 15. September 1935 bis zum 9. November 1938. Am 4.10.36 wurde festgelegt, dass der Übertritt vom Juden zum Christentum keine Bedeutung für die Rassenfrage hat. 5.10.1938, die Reisepässe deutscher Juden wurden ungültig, ausländische Pässe erhielten ihre Gültigkeit zurück, nachdem sie mit einem J versehen worden waren. Dritte Phase, vom 10. November 1938 bis zum 1. September 1939. 11.11.1938, Juden ist der Erwerb, der Besitz und das Führen von Schusswaffen und Munition sowie von Hieb- und Stoßwaffen verboten. 15.11.1938. Juden ist der Besuch deutscher Schulen nicht gestattet. Sie dürfen nur jüdische Schulen besuchen. 3.12.1938. Die Führerscheine der Juden wurden für ungültig erklärt und ihre Ablieferung angeordnet. 28.01.1939. Juden ist es verboten, auf Märkten zu verkaufen. 15.03.1939. Ungesetzliche Auswanderung von Juden ist unverzüglich zu verhindern. Die Flüchtigen und ihre Helfer sind festzunehmen und in Konzentrationslager einzuliefern. 30.04.39. Juden genießen gegenüber einem nichtjüdischen Vermieter keinen gesetzlichen Mieterschutz. Vorbereitung zur Zusammenlegung jüdischer Familien in Judenhäusern. Vierte Phase vom 1. September 1939 bis zum 16. Februar 1945. Oktober 39.

Juden. Ab 15.09.41 ist es Juden, die das sechste Lebensjahr vollendet haben, verboten, sich in der Öffentlichkeit ohne dem Judenstern zu zeigen. 24.10.41. Deutschblütige Personen, die in der Öffentlichkeit freundliche Beziehungen zu Juden zeigen, sind aus erzieherischen Gründen vorübergehend in Schutzhaft zu nehmen. 13.11.41. Sämtliche in jüdischen Privatbesitz befindliche Schreibmaschinen, Rechenmaschinen, Fahrräder, Fotoapparate und Ferngläser sind zu erfassen und abzuliefern. 13.03.42. Juden werden angewiesen, ihre Wohnungen mit einem schwarzen Judenstern an der Eingangstür zu kennzeichnen. 18.09.42. Die Versorgung von Juden mit Fleisch, Fleischprodukten, Eiern, Milch und anderen zugeteilten Lebensmitteln wird eingestellt. Lebensmittelrationen für jüdische Kinder werden gekürzt. Anfang November 1942. Alle im Reich gelegenen Konzentrationslager sind judenfrei zu machen und sämtliche Juden sind nach Auschwitz und Lublin zu deportieren. Und das waren nur ein paar Maßnahmen der antijüdischen Gesetze.

0: Und nun zum Abschluss schauen wir uns nochmal eine Bildtafel zu den Nürnberger Gesetzen an.
1: Also vor mir habe ich eine Bildtafel zu den Nürnberger Gesetzen aus 1935, also eine ziemlich alte Bildtafel. Und die versucht mit einer Hilfe eines Stammbaums im Prinzip so darzustellen, wer was darf. Und das im Prinzip mit Kreisen. Und je weiter die Kreise ausgefüllt sind, desto weniger darf man machen. Es gibt 5 Spalten auf der Bildtafel, die im Prinzip halt die Rassen sind. Dort sind die Juden abgebildet, die Mischlinge und die Deutschblütigen. Aber von Mischling und Juden sind jeweils 2 Arten drauf. Nämlich es gibt bei den Juden die Halbjuden und die halt Volljuden. Und bei den Mischlingen gibt es die Mischlingen vom 1. Grad und dann noch vom 2. Grad. Und halt die Volldeutschblütigen gibt's. Genau, und da an der Tafel merkt man, dass die Juden im Prinzip am wenigsten dürfen, weil bei denen die meisten Kreise halt komplett ausgefüllt sind und bei den Deutschblütigen eigentlich gar kein Kreis ausgefüllt ist. An sich finde ich die Tafel nicht so gut, weil die Juden, wie man hier sehen kann, auf der Tafel fast eigentlich gar nichts dürfen. Also vor allem die Volljuden dürfen gar nichts und die Halbjuden nur sehr wenig. Ja, und die Deutschblütigen, die dürfen dann halt irgendwie alles. Und nur weil das eine andere Religion ist, dass sie direkt da gar nichts dürfen, das finde ich kompletter Quatsch und ist auch nicht fair für die Juden. Genau, und es gibt so verschiedene Arten, wie das eingeteilt ist. Es gibt einmal Großeltern, Eltern, das gibt es bei jedem. Dann gibt es noch, ob die Ehe gestattet ist oder nicht. Das sind, bei den Juden ist die Ehe verboten und bei den Mischlingen 1. Grades ist es nur nach Genehmigung zugelassen, aber die Mischlinge 2. Grades und die Deutschblütigen dürfen heiraten halt. Genau. Also die Juden, die haben die Ehe nur verboten, wenn sie mit einem Deutschblütigen heiraten. Das heißt, ein Jude mit einem anderen Juden könnte heiraten, also eine Ehe bekommen. Genau. Die Nürnberger Gesetze haben sich das im Prinzip anhand eines Stammbaums versucht, so ein bisschen, aufzuzeichnen. Genau, damit sie es halt immer da haben und wissen, wer was darf und wer halt nicht. Und das wurde am 15.09.1935 gedruckt, wie ich schon gesagt habe.

Hier ist Krüller Radio Dresden, hier ist Old Man's Rock und LKM, das Literatur-, Kultur- und Musikmagazin live aus dem Schloss Albrechtsberg in Dresden zum Tag des offenen Denkmals und von der Dresdner Lese- und Literaturmesse. Dresdner Lesen, noch bis 18 Uhr ist die Messe geöffnet, der Eintritt ist kostenlos, kostenfrei. Wer also noch herkommen will und das miese Wetter sich etwas kulturell verschönern will, sollte herkommen. Wir sind heute hier live, werden nachher Künstler, Autorinnen und Verlage eventuell am Interviewmikrofon haben. Gleich dann, wenn er es schafft herzukommen, haben wir Frank Goldammer. Hier ist Old Man's Rock auf Krüller Radio Dresden.

Ja, Marla Glenn macht uns jetzt gerade erstmal wach. Ich habe heute vor euch angesichts der Sendethemas Dresdner Lesen, Literatur und Kultur euch Songs von Max Pudeschwig zu spielen. Aber so heißt er als Künstler nicht und es passt sein Künstlername sehr gut zum Thema, nämlich Max Prosa. Außerdem will ich euch das neue Album vom Club der Toten Dichter vorstellen und spielen, die nämlich die Galgenlieder aufgenommen haben und vertont haben. Und wir werden bei Tothaar reinhören und bei einigen anderen interessanten Künstlern, die uns literarisch, lyrisch in ihren Songs einiges zu bieten haben.

Wir hatten heute schon einige Gäste hier von der Messe Dresdner Lesen, einige Autorinnen, Autoren hier am Mikrofon. Da haben wir einiges aufgezeichnet, einige Interviews. Die werden wir im Laufe des nächsten Jahres in unserem Literatur-, Kultur- und Musikmagazin integrieren und senden. Vielleicht nochmal etwas aufbereiten für euch. Unter anderem war Susanne von Borse, die hier am Mikrofon über ihre Lesungen, ihre Ausstellung mit Fotos und Malereien, die sie hier im Schloss gestaltet hat. Es war auch Dr. Peter Ufer, der Meister der sächsischen Sprache, hier bei uns am Mikrofon. Da haben wir uns jetzt vereinbart, dass wir ihn demnächst direkt ins Literatur-, Kultur- und Musikmagazin LKM einladen zu einer Live-Sendung. Wir werden also der sächsischen Sprache frönen, da freue ich mich ganz besonders drauf. Mehr will ich euch erstmal nicht verraten. Wir gehen einfach mal rein zum Club der Toten Dichter und den Galgenliedern.

0: Das war der Club der Toten Dichter mit einem Galgenlied musikalisch vertont. Jetzt kann ich zum ersten Interview kommen. Neben mir sitzt Tankred Lersch. Herzlich willkommen am Mikrofon von Coloradio Dresden.
1: Ja, danke schön, dass ich hier sitzen darf.
0: Gerne. Ich habe mitbekommen, Sie haben heute hier gelesen, und zwar nicht wie im Programm auf der großen Bühne, sondern wo haben Sie gelesen heute?
1: Die andere große Bühne, ja. Aber sie wurde rein verlegt.
0: Ja, wegen des Wetters.
1: Wir waren dann im Gartensaal und nicht mehr auf der Ostterrasse.
0: Genau. Sie haben gelesen, Gott schütze die NASA und in Klammern und die Eier meiner Mutter, Klammer zu. Worum geht es?
1: Gar nicht um die NASA, auf jeden
0: okay.
1: Fall, sondern die Titelgeschichte Gott schütze die NASA geht eigentlich um einen Pyjama, den mein Vater getragen hat und die Marotte meiner Eltern, die Klamotten meines Bruders und mir aufzutragen, und dass er diesen Pyjama getragen hat, hat uns mal vor einem richtigen Arsch voll bewahrt.
0: Okay, was hat es dann jetzt mit den Eiern Ihrer Mutter zu tun?
1: Meine Mutter hatte also eine Gabe, die niemand außer ihr hatte. Sie konnte in einem Topf 4 Eier ganz unterschiedlich kochen. Und zwar immer so, wie derjenige sie nicht haben wollte, den sie gefragt hat, wie er sie denn gerne hätte.
0: Darf ich daraus schlussfolgern, dass es sich eher nicht um ein so ganz ernstzunehmendes Buch handeln könnte?
1: Das ist nur halb wahr, weil so die Geschichten, die ich schreibe, haben immer ein Wahrheitsgehalt von mindestens 90%.
0: Also
1: die 10% sind dann so der Dramaturgie geschuldet. Und es gibt halt so viele Sachen, so Beobachtungen aus dem eigenen Leben, wo ich immer gedacht habe, ja, das ist wichtig, das muss ich mal, also wichtig, eher witzig als wichtig, muss ich mal aufschreiben.
0: Okay, also zu 90% todernste Kiste?
1: Naja, ich glaube, hinter allem, was lustig ist, steckt ja immer eine Dramageschichte. Ich schreibe sonst, wenn ich nicht Bücher schreibe, die man anfassen kann, schreibe ich Drehbücher und halt auch oft Komödie. Und hinter jeder Komödie steckt ein Drama. Also ansonsten ist es nur dumm.
0: Okay. Sie haben gerade gesagt, Sie machen eine ganze Menge mehr als jetzt nur Bücher schreiben. Was war da dabei jetzt?
1: Ich sag den Leuten immer, wenn sie bei meinen Lesungen sitzen, dass sie in ihrem Leben nicht drumherum gekommen sind, also mit meinen Werken konfrontiert worden zu sein. Ich habe mal fernsehtechnisch angefangen,
0: okay,
1: für die Harald-Schmidt-Show zu schreiben.
0: Okay.
1: Dann hatte ich das Glück, dass ich zu dem kleinen auserlesenen Kreis gehört habe, die mit Stefan Raab TV Total entwickeln durften. Ich habe viel mit Kurt Krömer gearbeitet, fast 10 Jahre lang, 3 Staffeln Krömer Late Night, mit Olaf Schubert, Olaf macht Mut,
0: aha,
1: also sehr viel Fernsehen. Im Moment schreibe ich gerade für die Krimireihe Friesland im ZDF, vorher Morden im Norden. Krimis, okay, schreibe ich aber nur fürs Fernsehen.
0: Ja, aber da höre ich jetzt raus, dass da mehr als 10% Spaß dabei ist. Also die Serien, was ich jetzt gehört habe, da ist ja eine ganze Menge Spaß dabei. Wo schöpfen Sie das her dann? Wie kommt man auf die Ideen? Wie entsteht das?
1: Ich glaube, es geht nie darum, wie viele Ideen man hat. Ich würde immer sagen, ich unterrichte auch an der Uni.
0: Ja.
1: Und wenn die Leute das dann fragen, wie kommst du auf die Ideen? Nee, ist nicht wichtig. Wichtig ist, was lasse ich weg, wenn ich was erzähle.
0: Okay.
1: Weil die Geschichte ist meistens, jede gute Geschichte kann ich in einem Satz zusammenfassen. Und wenn ich sie dann aufschreibe, dann sind es ganz schnell 10, 12 Seiten. Braucht man aber nicht. Also schreib das, was wirklich wichtig ist.
0: Und nach den 10, 12 Seiten geht dann das Streichen los, das,
1: ja,
0: Eindampfen.
1: Ja, das ist auch so, okay, ich kenne das so, manchmal so schreibe ich, nicht um in ein Buch reinzukommen, schreibe ich einen Anfang, aber eigentlich schreibe ich ihn für mich, um in die Geschichte reinzukommen.
0: Aha,
1: und das, okay, wird nie der Anfang, der dann da steht.
0: Ja, wir waren jetzt bei den Fernsehserien, die jetzt momentan anstehen. Was gibt es literarisch für Projekte, die vielleicht jetzt unter Nägeln brennen und jetzt mal angegangen werden sollen?
1: Also das ist das zweite Short-Story-Buch, Gott schütze die NASA und die Eier meiner Mutter. Und dazu wird es auch im nächsten Jahr noch eine Fortsetzung geben. Also ich habe schon in diesem Sinn 25 und ich habe schon 15 neue, die da liegen. Aber das will ich nicht so, also das muss nicht zu schnell gehen. Zwischendurch kann auch immer gerne was Ernsthaftes kommen.
0: Ja, das klingt nach einem sehr arbeitsreichen Leben.
1: Ich weiß gar nicht. Ich glaube, als viele Leute, die mich in meinem Viertel in Köln kennengelernt haben, haben gedacht, ich bin Privatier oder Rentner, weil ich arbeite sehr gerne früh morgens.
0: Okay. Und dann machen Sie einen entspannten Eindruck beim Arbeiten.
1: Ja. Ja, ich glaube, wenn man das wirklich gerne mag, was man macht, dann, ich meine, was ist so, wenn einem die Welt nicht gefällt, habe ich immer die Möglichkeit, ich lese ein gutes Buch oder ich gucke mir irgendwas Gutes an und dann bin ich raus. Aber noch besser ist eigentlich, ich schreibe ein gutes Buch oder ich schreibe einen guten Film.
0: Das
1: hilft mir und allen anderen.
0: Guter Tipp, der erste Tipp, also ein gutes Buch nehmen und dann sich rausnehmen können, absolut passt. Ne? Aber jetzt selber schreiben, da würde mir jetzt erstmal der Mut fehlen. Deswegen versuche ich einfach mal Gespräche mit Leuten zu führen, weil ich das nicht alles aufschreiben muss.
1: Ich habe dazu ein Buch geschrieben, das heißt, es muss wie ein Unfall aussehen. Also ein Lehrbuch, wo ich versuche, nicht so wissenschaftlich zu sein, dass man schon nach 10 Seiten das Gefühl hat, man ist dumm, weil man nicht versteht, was da drin steht, sondern habe immer versucht zu erklären, wie ich bestimmte Sachen mache und wie ich drauf gekommen bin, ohne zu viele Fachterminologien dabei zu verwenden.
0: Okay, gut. Herzlichen Dank für das Gespräch hier bei Colorado Dresden, Tankred Lersch. Was steht heute noch so an?
1: Wir setzen uns jetzt gleich ins Auto und fahren von Dresden nach Köln.
0: Oh, viel Spaß auf der Autobahn.
1: Dankeschön.
0: Lange Strecke. Ja. Herzlichen Dank, alles Gute. Und
1: auch.
0: Ich spiele jetzt wieder einen Song vom Club der Toten Dichter, die dieses Jahr die Galgenlieder vertont haben. Herzlichen Dank an Tankred Lersch.

0: So, jetzt sind wir live wieder dabei auf der Dresdner Lese- und Buchmesse Dresden erlesen. Und ich habe die große Freude, einen schon fast Bekannten neben mir sitzen zu haben, der kurzfristig eingestiegen ist für einen erkrankten Ahmad Mesgara. Herzlich willkommen, Frank Goldammer. Danke.
1: Ja, danke,
0: dass ich hier sein darf. Dass du hergekommen bist. Du warst hier, um sozusagen zu lesen. Woraus hast du heute gelesen?
1: Ja, heute habe ich aus meinem, es ist schon wieder ein altes Buch, obwohl es eigentlich auch noch neu ist, Die Bestie von Dresden aus meiner Gustav Heller-Reihe. Das ist eine historische Krimi-Reihe.
0: Die ich ja liebe.
1: Danke.
0: Der wievielte Band ist es jetzt?
1: Der dritte war das jetzt.
0: Dritte. Und wird die weitergehen?
1: Ja, das ist jetzt ein bisschen, die wird schon weitergehen, aber ich bin ja eigentlich mit einer anderen Buchreihe bekannt geworden, um Max Heller. Das ist ja der Enkel meines jetzigen Romanen.
0: Liebe ich ja noch mehr.
1: Und nachdem ich an meinen Verlag wirklich lange Zeit gefragt habe, warum wollen wir denn da nicht eigentlich mal weitermachen und so, und hat sich jetzt plötzlich das ergeben und jetzt schreibe ich gerade einen Max-Heller-Roman, der dann quasi als nächstes erscheint, nächstes Jahr dann, und aber erstmal wieder für den Gustav Heller einspringt. Aber das heißt also nicht, dass die Gustav Heller-Reihe damit eingestellt ist, sondern wir müssen jetzt mal zusehen, wie wir das immer im Wechsel vielleicht jetzt, weil ich darf ja nicht so viele Bücher im Jahr veröffentlichen, wird mir immer gesagt.
0: Ich hatte schon gedacht, du wirst dann nächstes Jahr aus dem neuen Buch jetzt dann auch hier wieder lesen.
1: Ja. No, bestimmt werde ich hier aus irgendeinem neuen Buch auf jeden Fall lesen.
0: Ja. Aber ich weiß, da du ja nicht so richtig ausgelastet bist, du hast ja noch eine neue Reihe gegründet.
1: Genau, ja, für einen anderen Verlag, für Rowohlt schreibe ich eine Krimi-Reihe, die diesmal tatsächlich fast schon ungewöhnlich für mich nicht in Dresden spielt, sondern die an der Ostsee spielt, so an der deutsch-polnischen Grenze, also auf der Insel Usedom oder eben Wolin, das ist ja die polnische Halbinsel da.
0: Hattest du letztes Jahr angedeutet? Was treibt dich in diese Gegend?
1: Ja, das war tatsächlich einfach nur die Anfrage des Verlags. Sie haben gesagt, wir hätten diese Idee. Ich meine, ich sag mal so, die beobachten ja den Markt und die sehen, dass gerade so Küstenkrimis funktionieren gerade Das deutsch-polnische Thema ist gerade auch aktuell, also auch im Fernsehen so, gibt ja Krimis und Fernsehserien. Ja. Und dann haben sie gesagt, du bist ja ein großer Ostsee-Fan, also das mache ich ja immer bekannt überall, dass ich am liebsten immer an der Ostsee bin im Urlaub, und wäre das was für dich? Und da habe ich natürlich sofort Ja gesagt.
0: Ja. Was wird die Reihe jetzt von den anderen unterscheiden, vom Sujet her?
1: Na, erstmal ist es natürlich ein anderer Ort. Zweitens sind das eine andere Zeit. Also diese Krimireihe, jetzt die neue deutsch-polnische, die spielt in der Gegenwart, während ja meine anderen Krimi meistens so historisch sind. Dann haben wir eine Ermittlerin. Das ist zwar jetzt nicht ganz neu für mich, aber auch ein neuer Ansatz und einen polnischen Kollegen, was natürlich die ganze Sache noch ein bisschen interessanter macht, auch für mich beim Recherchieren, damit man da auch keinen Quatsch schreibt über die polnische Polizei und das polnische Gemüt, zumindest dieses Kollegen da, also ist schon eine neue Herausforderung, ja.
0: Du könntest ja auch ein bisschen so bei der Usedom-Reihe etwas kiebitzen.
1: Das ist ja, das mache ich nicht. Das sage ich übrigens schon immer, und das ist wirklich ernst gemeint, erstens aus Zeitgründen schon alleine, und zweitens weil ich gar nicht so sehr an der Arbeit meiner Kolleginnen und Kollegen interessiert bin, also und auch um mir den Vorwurf gar nicht erst machen lassen zu müssen, du hättest irgendwas geklaut. Ich lese einfach nichts von anderen oder weiß nicht. Ich schaue auch nicht mal Fernsehserien oder sowas, so krimitechnisch. Ich will meinen Kram machen und schaue da nicht über den Tellerrand, ehrlich gesagt.
0: Hast du heute hier auf der Messe noch so bei einzelnen Verlagen oder Händlern dir was angeschaut, wo du gesagt hast, ja, interessiert mich, würde ich mir mal.
1: Also die Sache ist die, ich bin ja, ich verbrauche sehr viele Sachbücher, weil ich relativ viel recherchieren muss, halt zumindest damit ich nicht so viel Quatsch schreibe in meinen Büchern, und ich habe noch einen riesigen Stapel Bücher zu Hause, den ich eigentlich mal noch lesen müsste. Deswegen halte ich das immer so begrenzt, so nach neuen Büchern Ausschau zu halten. Manchmal sticht einem doch tatsächlich was ins Auge, aber hier ist es eher so, dass ich so, ich bin ja nun schon lange hier in dem Dresdner Literatur- und Unterhaltungsliteraturbetrieb, dass man halt Bekannte immer wieder trifft, die man schon seit 15 oder 20 Jahren kennt, und dann gibt's immer ein großes Hallo.
0: Ja, so ist das halt. Was wir vergessen haben, wie heißt der erste Band der neuen Serie?
1: Der erste Band der neuen, der deutsch-polnischen Krimi heißt Strandopfer. Aha. Klingt natürlich ein bisschen reiserisch, aber man muss ja ein bisschen zusehen, dass man die Leute ranholt. Es geht darum, dass kommt eine deutsche Polizistin vom Bundeskriminalamt, wird an die Ostsee nach Polen bestellt, weil ein deutscher Urlauber ums Leben gekommen ist. Ah. Und man vermutet halt, dass der, also er ist scheinbar ertrunken, aber so richtig sicher ist man sich nicht. Und dann sucht sie den Toten, und in seiner Kehle steckt ein Bernstein. Okay. Passiert ja ständig, ne? Ja, genau. Wenn man mal einen Bernstein verschlüpft.
0: Okay, aber gut an der Ostsee.
1: Beim Schwimmen.
0: Ja, kann passieren. Wunderbar, war schön mit dir zu plauschen.
1: Ja, danke.
0: Alles Gute, Frank Goldammer. Vielleicht sehen wir uns in einem Jahr wieder.
1: Ja, dann ganz bestimmt.
0: Dann bin ich
1: ja
0: vielleicht
1: ja
0: nicht am Mikro, dann will ich mir auch die Messe mal anschauen. Alles klar. Ich wünsche einen schönen Sonntag, herzlichen Dank und alles Dankeschön. Gute.
1: Danke, tschüss.
0: Tschüssi.

Das war nochmal der Club der Toten Dichter mit einem Song von den Galgenliedern. Wir sind live bei Dresden Erlesen hier im Schloss Albrechtsberg. Links neben mir findet gerade eine Führung statt. Man kann also dieses Schloss auch als Denkmal besichtigen heute zum Tag des offenen Denkmals. Der Eintritt ist frei und es gibt, wie gesagt, gerade eben auch eine aktive Führung. Ich will euch ganz kurz einiges über die Verlage mitteilen, die heute hier ausstellen. Es ist der Buchvolk Verlag hier aus Zwickau. Druckerei und Verlag Hille ist anwesend. Eckhaus Verlag aus Dresden. Dann die Edition Überland aus Leipzig, also eine ganze Menge regionale, kleine Verlage, die sich hier präsentieren. Weiterhin ist da die Edition Wannenbuch und Paparento Verlag. Wannenbuch kann man auch mal gelegentlich auf der großen Leipziger Buchmesse sehen und erleben. Ein Verlag, der Bücher herstellt, die man mit in die Badewanne nehmen kann. Dann haben wir hier alle im Kronsaal bis jetzt Kulja Publishing aus Georgenthal, den Kunstblatt Verlag aus Dresden und den Mirabilis Verlag aus Miltitz. Wir wechseln mal rüber musikalisch und gehen jetzt mal zu Max Prosa, zu seinem letzten Album, und ich spiele euch den Song Lob der Nase.

muss mich bei euch entschuldigen, das ist nicht Max Prosa, das ist Line Bug mit ihrem Song Altenburg. Aber wir kommen nachher noch zu Max Prosa.

Ja, Lene Pug mit ihrem Song aus dem Album Invisible Places, von ein Song über Altenburg im Thüringer Land. Jetzt will ich euch aber zu Max Prosa führen und ihn das Lob der Nase spielen lassen. Ja.

0: Mein Moderatorenkollege Jürgen hat jetzt eine Autorin am Mikrofon.
1: Ja, liebe Freunde und unsere geneigte Hörerschaft, wir sind immer noch im Schloss Albrechtsberg live auf Sendung Dresden erlesen. Der Andrang der Besucher reißt nicht ab. Ich bin jetzt verabredet mit Frau Richter, eine Autorin aus Kamenz. Frau Richter, erkennbar im Flyer, Kinderliteratur, das ist Ihr Metier. Wie ist das entstanden?
2: Hallo erstmal. Also ich schreibe nicht nur für Kinder, aber hauptsächlich, wie das entstanden ist. Ich habe mir schon immer gewünscht, Geschichten zu schreiben und mal ein Buch draus werden zu lassen. Das war mein Wunsch schon von Schulzeiten an. Ich habe gern Geschichten geschrieben und irgendwann ging dieser Traum in Erfüllung.
1: Dieses Geschichtenschreiben und dass hier am Stand auch ihre Werke stehen, liegen und mit viel Interesse wahrgenommen werden, muss man heutzutage einen Verlag haben, ein Druckhaus haben? Wer kümmert sich um die technischen Dinge, dass also so eine Printausgabe auch von der Grafik entsteht, die also auch Kinder anspricht und gerade Grafik und Bilder?
2: Jein. Ich sag mal so, viele veröffentlichen heute im Selbstverlag, was natürlich Kosten mit sich bringt. Ich hatte einen Verlag, einen österreichischen in Wien, der mir meine Bücher hat drucken lassen und natürlich das Finanzielle und alles soweit geregelt hat. Ich habe dann später nachdrucken lassen, als es den Verlag nicht mehr gab. Und die Kosten habe ich dann natürlich selbst tragen müssen. Also besser ist schon ein Verlag, weil der Kosten halber und es ist ein ziemlicher Aufwand, sich um alles selbst kümmern zu müssen.
1: Wenn es um den Verkauf geht, ist das Online-Geschäft anzusprechen? Wie hat sich das entwickelt? Nutzen Sie das?
2: Es kommen hin und wieder immer noch Bestellungen online, aber hauptsächlich, wenn ich irgendwo präsent bin, zum Beispiel in Kamenz, Weihnachtsmärkte oder so. Hauptsächlich läuft das jetzt über diese Schiene. Aber es kommt doch ab und zu Bestellungen und von Schulen, von Grundschulen.
1: Ihr Eindruck heute, so der Tag ab 10 Uhr, immer noch viele Besucher und sind Sie das erste Mal dabei?
2: Nein, ich bin seit 3 oder 4 Jahren dabei und ich sag mal so, es ist durchwachsen. Also es ist wie zu jeder Messe, es ist ein Andrang und dann ist wieder eine Pause, wie das halt so üblich ist, selbst in Leipzig. Ich war früher mit dem Verleger in Leipzig jahrelang zur Buchmesse. Da kennt man das auch so. Es gibt Durststrecken, aber es kommt dann immer wieder mal ein Schwung von Leuten.
1: Wenn ich so höre, 3 oder 4 Jahre dabei, wir sind es auch als Coloradio und unser mobiles Studio ist hier gleich nebenan bei Frau Richter. Ich habe auch so ihre Auslagen wahrgenommen, sehr interessant, sehr ansprechend, wie gesagt, auch von Grafik, vom Bild her. Wie entwickelt sich denn die Zusammenarbeit? Wie entsteht es mit Grafik und Bild? Das ist doch nicht Ihr Metier, oder irre ich mich?
2: Nein, das hatte der Verlag damals übernommen. Ich habe ihm höchst zugearbeitet, im Internet gesucht nach Illustratoren, die nicht unheimlich viel Geld verlangen. Und es ist dem Verleger damals geglückt, wunderbare Illustratoren zu finden, die auch für ihn erschwinglich waren als Kleinverlag. Ich selbst habe auch nicht auswählen dürfen dann im Endeffekt. Das machen die Verleger. Die Autoren haben ein kleines Mitspracherecht vielleicht, aber minimal, beim großen Verlag eher gar nicht.
1: Ich glaube, da hätte ich auch Probleme, ja, dem einfach dann zuzustimmen, was der Verlag da meint.
2: Jein, sag ich mal. Also wir gingen vielen Sachen konform. Da gestaltet sich das weniger schwierig.
1: Ich habe hier Ihren Flyer auch in der Hand, auch sehr interessant finde ich unter anderem die Reihe Lesescharf, also so für die Kleinen, für die Anfänger, kurzer Text, große Schrift, die Thematik muss stimmen, auch der Preis, selber lesen und da denke ich an die aktuelle PISA-Studie, die also gerade die Lesekompetenz da sehr kritisch beäugt hat. Wie ist so Ihr Eindruck vom Schulwesen, Schulbildung? Die ersten 4 Jahre sind entscheidend. Wie ist Ihr Feeling? Kann man damit zufrieden sein, Lesen und Schreiben der ersten 4 Jahre?
2: Ich halte teilweise viele Lesungen jährlich in Grundschulen, Kindergärten und Grundschulen, habe auch viele Gespräche mit Lehrern, die mitunter ja die Hände über den Kopf zusammenschlagen. Sagen wir mal so, es gibt immer einen Teil von Schülern, die bekommen vorgelesen, die lesen zu Hause viel und ein großer Teil haben damit nicht mehr viel am Hut. Leider Gottes, es ist schon zurückgegangen.
1: Ich glaube, das ist schon bedenklich und den Rückgang, wenn man sich mit Literatur auch lange beschäftigt hat, auch wir im Radio sind mit unserem Literaturmagazin ja auch weit über 20 Jahre schon unterwegs. Es ist bedenklich geworden und die PISA-Studie wird demnächst auch eine komplette Radiosendung bei uns sein. Frau Richter, ich habe hier am Tisch auch noch wahrgenommen, Sie bieten auch eine, na, ich sag mal, Schreibschule an für die Kleinen. Wie entsteht eine Erzählung oder ein Gedicht? Wie funktioniert das? Wie ist die Nachfrage? Wie handeln Sie das?
2: Ja, diese Hefte, die laufen über den Kohl Schulbuchverlag. Dort, das war eine mehr oder weniger Auftragsarbeit. Und da habe ich mir überlegt, was interessiert Kinder im Grundschulalter an Gedichten, die neumodisch sind? Also sich auch nicht unbedingt reimen, was für Themen das sind. Und dazu hat dann ein Lehrer die Fragen dazu gearbeitet. Also das läuft über den Kohl Schulbuchverlag.
1: Frau Richter, ich kann nur wünschen, setzen Sie das fort, Ihr Engagement. Und ich habe ja auch Familie und auch inzwischen Enkelkinder. Und eine ist auch so in literarische Fußtapfen getreten. Und ich begleite das weiter, wie es sich entwickelt. Und die ersten Gedichte sind sehr interessant. Ja, und es geht ja auch nicht mehr um einen volkstümlichen Reim, ja, aber es geht überhaupt um die Zuwendung junger Menschen, ja, und ich hoffe, dass unsere Familien Zeit und Kraft finden, sich auch literarisch um diesen Nachwuchs, ihren eigenen Nachwuchs zu kümmern. Frau Richter, viel Erfolg, ja, Carmens ist nicht weit von Dresden und ich wünsche auch heute noch für die restlichen anderthalb Stunden hier gute Eindrücke, alles Gute, danke nochmal.
2: Vielen Dank. Und ja, ich wäre gerne nächstes Jahr wieder mit dabei. Schauen wir mal, vielleicht kommt dann ein neues Buch mal raus. Schauen wir mal, was wird.
1: Also nochmals viel Erfolg. Danke.
2: Ja, danke.

Das Wort Dutta mit ihrer Bademeister Bienchen In. Da ist ja ein kleines Wortspiel dabei bei Bademeister In. Das wird es aber bei mir in der Sendung nicht geben. Es gibt einen Bademeister und eine Bademeisterin. Ordentlich ausgesprochen geht das eigentlich auch. Bevor wir wieder zurückkommen zu den Geigenliedern von Christian Morgenstern, eingespielt vom Club der Toten Dichter auf ihrem neuen Album, will ich euch noch ganz kurz ein paar weitere Verlage vorstellen, die heute hier anwesend sind. Der Palisander Verlag aus Chemnitz und jetzt wird's interessant, der Quaternio Verlag aus Luzern, der Schildbach Verlag aus Kottmar und Silvio Kolditz, die Geste, ein Verlag aus Dresden. Des Weiteren die Thelem Universitätsverlag und Buchhandlung ebenfalls hier aus Dresden. Gehen wir nochmal zum Club der Toten Dichter. Nein, sorry, ich will mal kurz abschweifen und will mit euch mal in den bayerischen Sprachraum gehen mit Brustmann Schäfer Horn. 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

0: Jetzt sind wir leicht ins Zögern gekommen. Wir sind schon live dabei. Neben mir sitzt Patricia Dittrich. Frau Dittrich, wir haben jetzt ganz schnell einen heißen Start hingelegt. Sie sitzen neben mir. Kann es losgehen?
1: Es kann losgehen.
0: Wunderbar. Dann, liebe Hörerinnen und Hörer, darf ich euch Patricia Dittrich vorstellen. Sie hat heute aus ihrem Buch meine abenteuerliche Afrika-Reise gelesen. Stellen Sie uns Ihr Buch vor, Frau Dittrich. Worum geht es in dieser abenteuerlichen Reise?
1: Genau, dieses Buch beinhaltet drei abenteuerliche Erlebnisse, meine eigenen Erlebnisse. Das erste Reiseerlebnis erzählt von dem Versuch, den Kilimandscharo zu besteigen. Das zweite, den Versuch, die Berggorillas in Ruanda zu finden. Und das dritte erzählt davon, als ich alleine in Tansania reiste. Ja, und...
0: Wir sind halt relativ unvorbereitet, ihr merkt's, aber das spielt keine Rolle. Frau Dittrich, Sie sind Autorin als Beruf oder ist das Ihr Hobby?
1: Das ist mein Hobby, aber ich jetzt seit 4 Jahren veröffentliche ich jetzt Bücher. Ich habe 2 Detektivinnenromane veröffentlicht und das ist das dritte hier, meine abenteuerlichen Afrika-Reisen. Und ein 4. Buch ist in der Pipeline.
0: Sie veröffentlichen im Selbstverlag oder bei welchem Verlag?
1: Bei BUD Hamburg.
0: Aha, okay. Ein mir echt unbekannter Verlag, muss ich zugeben.
1: Aha, okay.
0: Ja.
1: Book on Demands ist das. Und mit denen habe ich bis jetzt alle meine Bücher veröffentlicht.
0: Ja, Sie hatten gesagt, Sie wollen ein neues Buch schreiben. Das habe ich jetzt nicht ganz registriert.
1: Ja, das ist jetzt in der Pipeline. Ist ein Frauenroman, das. Der handelt davon, es geht in New York los. Und eine Frau hat ihr passiert etwas ganz Furchtbares. Und aus einem bestimmten Grund führt ihr Weg sie nach Italien, an den Gardasee. Und genauer aber oben ins Ledro-Gebirge, in den kleinen Ort Ledro. Und dann erlebt sie dort eine gewisse Zeit, aber aus einem bestimmten Grund muss sie zurück nach Amerika. Und ich kann es auch sagen, weil in ihrer Wohnung eingebrochen wurde. Aber ja, sie wird wieder dorthin nach Italien gezogen, denn sie will dort Ahnenforschung betreiben. Und im weiteren Verlauf kommt noch ein bisschen Spannung auf. Ihr passiert etwas Schlimmes. Ja.
0: Wir lassen das offen.
1: Ja.
0: Sie werden es vielleicht später mal vorstellen oder auch daraus lesen. Sie machen das als Hobby. Wo holen Sie Ihre Inspiration her? Ist da... Ich kann mir jetzt vorstellen, wie Sie es geschildert haben, ein bisschen Autobiografie dabei oder ist da eigentlich Fantasie, diese Reise würde ich gerne selber machen und so könnte ich mir das vorstellen?
1: Das Buch ist autobiografisch und ich selbst wäre gar nicht auf die Idee gekommen, das zu schreiben. Freundinnen haben zu mir gesagt, schreibt doch mal, ihr habt so tolle Reisen gemacht, schreibt doch einfach mal welche auf. Und da habe ich 3 unserer Afrika-Reisen ausgesucht und mich dafür entschieden und da ist das Buch entstanden. Und damit bin ich auch auf Lesereise und das Buch, wenn ich das hier so sagen darf, gibt's auch als Hörbuch bei Audible jetzt wochenlang auf Platz 1 in der Rubrik Reisen. Das hat mein Herz erwärmt.
0: Ja, herzlichen Glückwunsch.
1: Das Danke.
0: Klingt ja mal sehr schön. Darf ich Sie dann fragen, was Sie beruflich machen?
1: Ja, also ich bin leider schon Rentnerin.
0: Oh.
1: Ja, ich war aber früher bei einem großen Energieversorger E.ON beschäftigt und habe dort die Strom- und Erdgaslieferverträge mit den Firmen verhandelt.
0: Das ist ja jetzt was ganz Materielles.
1: Also, ja.
0: Das heißt, Sie können also mit Ihren Reisen und mit Ihren Büchern dieser Welt entfliehen, ist das so? Oder da Ihre eigene Welt finden?
1: Ja, genau. Also die beiden Detektivinnenromane, da war es so, begonnen hat das, die Protagonistin heißt Marlene und die kam mir eines Tages, ist die wirklich in meinen Kopf geschossen. Und nach ein paar Tagen habe ich gedacht, das wird ja immer mehr. Und dann habe ich mich hingesetzt und die ersten 100 Seiten, die waren ruckzuck geschrieben. Erstmal ins Unreine natürlich. Aber die Idee ging weiter. Und dann habe ich gedacht, ja, was machst du denn jetzt? Und dann hat sich das Leben dieser Marlene, das hat sich wie verselbstständigt in meinem Kopf. Und dann habe ich mich endlich getraut, ein Buch zu veröffentlichen, und das war das. Und nachdem dann die ersten Leser das gelesen hatten, da kamen dann die Fragen, ja, und wie geht's weiter? Und da war ich überhaupt nicht vorbereitet, einen zweiten Teil zu schreiben. Und mein Mann, der meinte dann, du musst einen zweiten Teil schreiben. Und meine Freundinnen haben alle gesagt, du musst einen zweiten Teil schreiben. Und dann habe ich mich hingesetzt und hatte erst keine Idee. Das kann man so ad hoc, ist es natürlich schwierig. Und ich kann aber sagen, der zweite Teil ist sogar noch 30 Seiten dicker und viel krimineller geworden.
0: Okay, und diese 30 Seiten hat der Buchverlag auch mitgetragen.
1: Ja, ja, das macht ja, das geht bei BOD, das ja. Legt man selbst fest, genau.
0: Okay, ganz interessant, das ist neu. Ist mir neu, denn häufig sind ja die Lektoren dann immer noch gern am Streichen, also wenn sie das geschafft haben, mehr zu schreiben. Herzlichen Glückwunsch. Einen herzlichen Dank, Frau Dietrich, für das kurze Interview. Ich freue mich, dass Sie hier bei uns bei Colori am Mikrofon waren. Ich wünsche Ihnen viel Spaß weiterhin in Ihrer literarischen Welt und bedanke mich ganz herzlich.
1: Ich bedanke mich auch. Vielen Dank.

0: So, das schöne Wort Perlpilz bringt mich jetzt direkt zum nächsten Thema, das sich da nennt Ortsfamilienbuch. Ich habe neben mir Ines Baumer sitzen, die hier auch mit ihrem Gatten an einem Tisch steht, einen Stand hat. Und wie gesagt, bei ihr liegt das Buch aus mit dem Titel Ortsfamilienbuch. Was verbirgt sich dahinter?
1: Also mein großes Steckenpferd ist die Genealogie, die Ahnenforschung. Und dazu gehört natürlich auch, dass man sich die Kirchenbücher anschaut. Und einer meiner Vorfahren ist aus Pferdingsleben. Und da hat sich das angeboten, dieses Ortsfamilienbuch zu erstellen. Das soll natürlich auch als Hilfe sein für andere Familienforscher. Aber uns hat es halt auch weitergebracht, um die ganzen Familienverbände in dem Ort Pferdingsleben ein bisschen zu beleuchten.
0: Genau, dazu muss ich gerade ausführen, dass der Titel heißt Ortsfamilienbuch, Untertitel der Ortschaft Pferdingsleben in Thüringen von 1609 bis 1795. Das heißt, Sie kommen aus Pferdingsleben oder welchen Bezug haben Sie dazu?
1: Also ich direkt komme nicht aus Pferdingsleben. Ich bin eine gebürtige Erfurterin, aber meine mütterlichen Vorfahren kommen alle aus dem Umkreis von Erfurt. Und Pferdingsleben ist eines der Dörfer ringsherum und daher eigentlich schon ein Bezug, aber kein direkter Vorfahre.
0: Was war der direkte Anlass, dieses spezielle Ortsfamilienbuch zu erstellen?
1: Mich hat das gereizt. Das Kirchenbuch war sehr, sehr schwer zu lesen. Und dann musste man sich natürlich mehr Zeit nehmen. Und die Namen waren oftmals gleich. Die hießen alle Toffel und alle Karl. Und um da das zu beleuchten, braucht man natürlich mehr Zeit. Und dann bietet sich das an, wenn man das halt wirklich auch sich abschreibt regelrecht und dann kann man das in Ruhe alles aufdröseln und richtig sortieren, wer zu wem gehört.
0: Genau, ich habe jetzt hier gerade mal so eine Seite aufgeschlagen, da gibt es eine Familie Kehl zum Beispiel und so weiter, aber wie das alles aufgelistet ist, mit den ganzen Kindern untergelistet und so weiter, finde ich sehr spannend. Ich habe tatsächlich mal für eine Familienrechtsanwaltskanzlei gearbeitet, Familienrecht und direkt als Ahnenforscherin musste ich sozusagen tätig sein und habe genau in diesen alten, noch mit Goldschnitt behafteten Kirchenbüchern arbeiten, blättern müssen, mit Zitalinschrift. Ich weiß genau, wie schwierig das ist zu lesen. Mhm. Also von daher ein Riesengeschenk, was Sie jetzt hier auf die Beine gebracht haben. Es wäre vielleicht wünschenswert, Sie würden noch weitere Ortsteile beahnen.
1: Also wir haben eine Homepage, da kann jeder gerne sich bedienen, kann auch gerne Kontakt mit uns aufnehmen und dann freuen wir uns natürlich, den zu unterstützen, die Familienforscher, denn das ist eine Herzensangelegenheit eigentlich.
0: Was war bisher so die Resonanz?
1: Eigentlich sehr gut, ja.
0: Gut, dann geht's vielleicht weiter. Haben Sie herzlichen Dank und alles Gute für Sie.
1: Gerne. Ich hoffe, ich habe nicht ganz so sehr gelispelt.

0: Ein herzliches Willkommen an einen, der überhaupt nicht wie aus dem Rahmen gefallen ausschaut, wenn man ihn hier so hinter Goldrahmen sitzen sieht, mit einem grünen Livret in Samt und Goldknöpfen und Goldschnalle an den Schuhen. Ein André Birnbaum, herzlich willkommen. Was machen Sie denn hier?
1: Herzlich willkommen, und mir war es natürlich eine besondere Ehre, heute in der Rolle von Prinz Albrecht von Preußen dieses Schloss vorzustellen. Es ist ja ein preußisches Schloss, es ist für den preußischen Prinzen gebaut worden von Adolf Lohse. Prinz Albrecht war natürlich standesgemäß eigentlich in Preußen verheiratet gewesen mit einer Prinzessin Marianne aus den Niederlanden, und mit den Jahren kühlte diese Beziehung ab und er verliebte sich in die Rosalie, in die Kammerdame seiner Gemahlin, und ist dann nach Dresden gegangen.
0: Und Sie führen heute die Besuche durch die Schlossräume und erzählen diese Geschichte.
1: Eine ganz spannende Geschichte gibt es natürlich zu dem Schloss zu erzählen. Angefangen, es ist ein Gartenschloss. Es gibt den Gartensaal, den Kronensaal. Es gibt einen Geheimgang. Es gibt ein türkisches Bad, was in DDR-Zeiten auch als Pionierpalast das Märchenzimmer war, wo Geschichten vorgelesen worden sind. Und auch aus dieser Zeit habe ich natürlich besondere Erinnerungen, wo mir das am Herzen liegt, das Schloss natürlich auch für die Öffentlichkeit zu präsentieren.
0: Das Interessanteste, finde ich, jetzt im nächsten Gang ist erstmal das geheime Zimmer, der Geheimgang.
1: Der Geheimgang, das war für Prinz Albrecht eine kleine Erleichterung. Das nächste Zimmer ist nämlich das Arbeitszimmer. Es sieht aus von der Tapete her wie eine Ledertapete. Und von dort aus führte dann ein Geheimgang in die eigentliche Bibliothek, aber auch in den Garten. Man konnte es aber schon als Geheimgang bezeichnen, ein Wendelgang mit 38 Stufen.
0: Und es gibt auch einen Gang nach unten, habe ich gesehen, vom Ankleidezimmer hinunter in das römische Bad, glaube ich. Das geht aber nur übers Ankleidezimmer der Damen. Ist das richtig?
1: Das ist richtig und ist ganz geheim. Jetzt haben Sie ja was verraten, weil das ja gar nicht so viel wissen, aber den Gang gibt es natürlich auch.
0: Und Sie durften den heute als Mann erstmal selbst besteigen, diesen Gang?
1: Selbstverständlich.
0: Aber jetzt ist er wieder oben und das ist gut so. Hat mein Kollege noch eine Frage? Nein, er schüttelt den Kopf, und ich bedanke mich bei André Birnbaum für diese sehr emotionale kleine Führung. Dankeschön.
1: Vielen Dank.

0: Das war Pippo Polina mit einem aktuellen Song und wir haben einen weiteren Interviewgast und ich übergebe an meine Kollegin.
1: Genau, und ich habe auf meinem Schoß ein Buch in der Hand, in dem mehr Bilder zu sehen sind als Text zu lesen, obwohl wir auf einem Literaturfest sind. Welches Buch haben Sie uns heute mitgebracht?
2: Das ist ein Bildband und das ist aus einer dummen Idee mal entstanden. Friseursalons und Barbershops rund um die Welt zu fotografieren. Und das haben wir schöne Bilder zusammengesammelt. Und es sollten auch immer authentische Sachen sein mit Herz.
1: Wenn ich Ihnen jetzt zum Beispiel eine Seite aufschlage mit der Überschrift Indien, was sagen Sie mir dazu? Wie würden Sie diese Bilder beschreiben?
2: Ja, Indien würde ich beschreiben. Friseur, Salons kann man da schon nicht sagen. Indien ist warm, da macht man das auf der Straße. Ja, da wird auf der Straße rasiert, da werden Haare gefärbt, da werden Haare geschnitten und alles draußen im schönen Wetter. Mhm. Aber der Friseur ist so wie bei uns, man kann ihm alles erzählen und er erzählt einem auch alles.
1: Aber dort im Unterschied hören halt alle mit.
2: Na, da hört jeder mit. Das ist denn schon öffentlich.
1: Aha. Was gibt's denn sonst noch für ein schönes Friseurerlebnis, was Sie uns hier berichten könnten? Etwas Besonderes?
2: Also mein schönstes Erlebnis ist Hamburg. Wir haben in Hamburg einen Friseursalon gehabt in St. Pauli oben. Den habe ich mir lange angeguckt, bin rein, habe gefragt, ob man fotografieren kann. Und der Chef hat mich oben fotografieren lassen und hat dann in sein Hamburgisch, mein Junge, wir gehen in den Keller. Und dann sind wir in den Keller gegangen und im Keller ist ein Salon noch original, wo die Beatles sich frisiert haben. Also wenn sie da so Beatles-Fans sind, ich hätte am liebsten den Salon mitgenommen. Also das war das Erlebnis an was.
1: Schlechthin, ja, genau, wunderbar, ja. Und da sind dann auch wunderbare Fotos, nehme ich an den
2: Schatten. Aber super Fotos
1: da unten, ja. Da müssen wir nochmal eine Extrasendung machen, mit der Beschreibung der Bilder. Es gibt auch einen Dresdner Friseursalon. Was gibt es zu dem zu erzählen?
2: Oh, das Dresdner Foto, da sind wir auch an einem, ich gehe nicht gleich rein in den Salon. Und da sind wir an einem Salon vorbeigekommen, den habe ich mir dann 2-3 Tage angeschaut, von außen, und bin dann rein und habe den fotografiert. Und dieser Salon hat denn jetzt 50 Jahre oder so sein Bestehen. Da ist die Mutter drin gewesen, da hat die gesamte Familie und jetzt hat es die Tochter übernommen. Schon allein dieses innerhalb der Familie, der Generationen.
1: Das ist doch wunderbar. Wir hoffen, dass das noch ein bisschen weitergeht mit dem Dresdner Salon und dass wir auch noch von Ihnen weitere Fotobücher erleben dürfen. Herzlichen Dank, dass Sie da waren.
2: Dankeschön.

0: Nachdem wir eben Ryan und Gideon gehört haben, hat meine Moderatorenkollegin schon wieder einen neuen Gast und den wollen wir gleich ans Mikro lassen. Stell Sie ihn vor und herzlich willkommen.
1: Das ist wunderbar, dass du mir damit die Erinnerung gegeben hast, dass ich nämlich den Namen des letzten Gastes vergessen habe zu nennen. Und das muss ich hier an dieser Stelle fix nachholen. Derjenige, der uns gerade über die Friseurläden berichtet hat, über sein Fotobuch, über verschiedene Friseurgeschäfte auf der ganzen Welt, nennt sich Frank Baumert. Damit nochmal herzlichen Gruß und danke. Jetzt zurück zu dem neuen Gast, der auch irgendwie außergewöhnlich ist und alleine schon deshalb, weil er nämlich ganz anders aussieht. Er sitzt hier vor mir im Schottenrock, grün-blau kariert, mit einem grünlich verwaschenen Hemd und hat bestimmt auch aus der Geschichte zu erzählen. Er beschreibt nämlich heute an diesem Tag hier auf dem Literaturfest die Geschichte der Buchstaben. Und ohne Buchstaben würde es keine Literatur geben, keine Wörter geben, keine Bücher geben. Jetzt geht's los. Was hat das mit Ihrer Geschichte zu tun, beziehungsweise was erzählen Sie den Gästen heute hier?
2: Ich fange mal mit dem Schottenrock an.
1: Ja.
2: Was die Geschichte darbietet, das Gebiet, wo wir uns heute befinden, war früher ein schottisches Gut. Also die ganzen Weinhänge wurden von einem schwulen Schotten, der aus seiner Heimat vertrieben worden ist. Also Lord of Findlater, 7. Earl of Gylfi, hatte die Weinberge aufgekauft, hat hier versucht, ein Schloss zu bauen, ist dann aber, ich glaube, 1812 gestorben. Und dann ist halt der Prinz aus Preußen gekommen und hat hier weitergebaut. Aber die Grundgeschichte ist im Prinzip das schottisch. Deswegen als Schotte finde ich immer interessant, dass man mir die Fragen immer stellt. Und
1: die wichtigste kommt natürlich.
2: Nee, die will
1: die
2: ich nicht.
1: Heute weg.
2: Es ist kalt.
1: Es ist kalt.
2: Ich will mal kurz abgleiten. Der Kilt ist nicht so alt. Er ist 19. Jahrhundert. Mhm. Vorher hatten die Hosen an, ne? Und da hatte die definitiv bei der Kälte auch was drunter.
1: Als die Frauen noch Röcke anhatten, hatten die Männer.
2: Ja, das Interessante ist, die Römer hatten Röcke und die Germanen und die hatten Hosen. Ne? Hat sich dann irgendwie umgewandelt.
1: Okay, aber Sie haben heute eine besondere Funktion hier, nämlich über die Geschichte
2: Abenteuer.
1: Der Buchstaben zu erzählen.
2: Genau.
1: Was kann man da vielleicht so als Essenz
2: Wir hatten, wo wir hier angefangen haben mit Dresdner Lesen, ist ja jetzt nur 10 Jahre her, hatten wir uns überlegt, eine Bespaßung, ne? Also keine Hüpfburg, sondern irgendwo was Interessantes. Und ich hatte damals schon so Projektunterricht gemacht, Abenteuerbuchstabe, woher kommen Buchstaben, was bedeuten Buchstaben, Geheimschriften. Einfach mal auch mit einer Tinte und Tusche zu zeichnen, was ist eine Glasfeder, was eine normale Schwanenfeder, wie man geschrieben hat. Das ist im Prinzip das, was ich kann es nicht perfekt, ich will das bloß vermitteln, dass man einfach die Zeit sich nimmt und mal. Und jetzt habe ich auch heute wirklich kennengelernt, dass die Kinder sitzen geblieben sind und mit Tusche und die hatten schwarze Finger, also so wie ich. Um das mal zu probieren. Und ich finde das sehr, sehr spannend. Ich habe die ganzen auch die Geschichten dazu, warum das entstanden ist, warum ein Buchstabe heißt oder Buch aufschlagen. Ne? Würde man ja heute so machen. Ne? Das hat eine andere Bedeutung gehabt.
1: Wie ist denn das Wort Buchstabe entstanden?
2: Buchstabe. Also die alten Germanen. Die hatten eine Schrift, also das Futhark, also die Runenschrift, und da gibt's keine Rundungen. Also wurde alles geschnitzt. Und man hat Informationen, also keine Gedichte oder Prosa, wie auch immer. Ich komme heute zum Kaffee, ne, als Information in einem haltbaren Holz geschnitzt. Und das war halt Buche, das Buchenholz, und das waren Buchenstäbchen. Und deswegen heißt der Buchstabe Buchstabe.
1: Ja, wunderbar. Das ist und ja eine richtige Buch, Aufklärungssendung heute hier.
2: Und das Buch ist ähnlich entstanden im Skriptorium, also wo die Mönche halt abgeschrieben haben, hat wahrscheinlich einer irgendein Fenster aufgemacht oder die Türe und ist alles weggeflogen. Und da hat er ein Brett genommen, draufgelegt, okay, schön, Buche. Ne? Das Buch. Und Buch aufschlagen ist entstanden, da hat man eine gewisse Norm genommen, also das Tierhäute und das Buchenbrett. Und dann hat man das mit so einem Mechanismus versehen, dass wenn man drauf drückt, dass die zwei Krallen rausgehen und da konnte man das Buch aufschlagen. Also bis zum 18. Jahrhundert war das auch üblich, dass man die Bücher hat mit diesen zwei Klammern. Das sind die Geschichten, die man so weitergeben kann. Also selbst die Erwachsenen sind verblüfft manchmal.
1: Ja, ich bin auch gerade verblüfft. Auch schon wieder über die Tatsache, dass ich ein zweites Mal vergessen habe, den Autoren meinen Gesprächspartner vorzustellen, nämlich Thomas Zahn.
2: Ja, mein Name ist Thomas Zahn und in der heutigen Geschichte als Schotte Irl auf.
1: Und unterwegs. Was gibt's denn zum Thema Geheimschrift zu erzählen? Also ich erinnere mich noch, dass ich als Kind tatsächlich, wie wir wahrscheinlich alle noch, mit unseren Freunden versucht haben, Geheimschriften zu schreiben, die nicht jeder lesen kann, aber wir schreiben uns was und keiner weiß, worum es geht.
2: In der heutigen Zeit ist das selbst die Söderli-Schrift schon eine Geheimschrift. Ne? Also die Zeit ist so schnelllebig. Also ich fange jetzt nie an, mit Zitronenwasser irgendwas zu machen, sondern wir haben Freimaurer, den Code, den man erklären kann. Ich habe die Runenschrift da, was halt auch interessant ist, weil ja, da gibt es viele Gemeinsamkeiten. Ich habe die Cäsarscheibe, das ist halt zwei Scheiben mit Buchstaben, die man verdrehen kann, um vier Punkte, und Sky Tower, das ist auch so eine Möglichkeit von Persern, wo man was verschlüsseln kann, einfach zum Kennenlernen.
1: Ja, so ganz grob kann man das mit zwei Sätzen beschreiben, wie das funktioniert?
2: Sky Tower? Hm? Stock? Strick drum, oder ein Lederstreifen und dann beschreiben. Und nur dieselbe Schrift, also dieselbe Größe hat von dem Holz, der kann es lesen. Alles andere nie.
1: Sehr wunderbar. Okay, also wir gehen wieder zurück vom Handy, würde ich sagen.
2: Das ist auch interessant, einfach mal eine Schreibmaschine hinzustellen. Ne? Die Leute versuchen, also die Kinder oder Jugendlichen, wie auch immer, die versuchen dann so zu schreiben wie ein Handy und dann klemmen natürlich die Buchstaben. Lasst doch euch Zeit. Und ich sehe das auch beim Tuscheschreiben, dass die schnell schreiben versuchen. Ich sage, nee, das ist eine Ziehfeder, du brauchst die Zeit, um einfach mal, ne? Früher war das eben halt ein Privileg, bis dann eine laufende Schrift, also Kurrentschrift entwickelt worden ist, die wir jetzt als Söderli kennen, aber war ja schon im 17. Jahrhundert eine laufende Schrift.
1: Ne? Jetzt kann ich gleich nochmal ein bisschen was mit einpokern, dass nämlich mein Papa derjenige war, der mit die ostdeutsche Schulschrift entwickelt hat. Echt? Von daher hänge ich nämlich tatsächlich auch noch an echter guter Handschrift und finde das so wertvoll, was Sie da heute machen, dass Sie den Kindern die Möglichkeit geben, überhaupt zu schreiben, weil ich nämlich gelernt habe, dass das ja inzwischen schon überall oder an vielen Schulen abgeschafft worden ist oder in Bundesländern versucht wird abzuschaffen. Und von daher, ich hoffe, das ist in Sachsen noch nicht der Fall. Und wenn, dann müssen wir alle Schulkinder zu Ihnen schicken.
2: Nee. Man sollte sich die Zeit nehmen. Mhm. Also ich habe ja auch Arbeitskollegen, da kann ich die Schrift nie lesen, wo ich sage, ne? Also ich tue sehr viel Schnürkeln. Also bei mir ist es, da ist das F eben halt viermal so lang oder es G halt irgendwo. Ne? Man kann ja schön schreiben. Es liegt ja im eigenen Interesse oder man muss ja keine Vorlage haben. Hm. Man sollte bloß die Zeit haben und ein bisschen. Und Zeit ist momentan das, was
1: am wenigsten vorhanden ist,
2: ja.
1: Möchten Sie noch was unseren Kindern, unserer Zuhörer vielleicht mitgeben, was Schrift anbelangt?
2: Das hatte ich gesagt, nehmt euch Zeit. Nie unter Druck setzen, einfach mal hinsetzen und vielleicht, ich kann das mal aus Anekdote von meiner Kindheit erzählen, wir hatten keinen Kopierer. Also wenn was mich interessiert hatte, musste ich in die Bibliothek ein Buch ausleihen und das abschreiben. Und ich war ich bin orientiert ein bisschen Zoologie, Malakologie, und ich musste den ganzen Mist abschreiben.
1: Ne? Und dann hat sich's aber auch schon ins Gehirn eingebrannt. Damit ein bisschen.
2: Und dann hat man auch gelernt zu schreiben. Mhm. Je mehr man schreibt, umso sauberer wird man, glaube ich.
1: Und der Lerneffekt.
2: Ne? Und das kann ich nur weggeben oder mitgeben. Lasst euch die Zeit, geht mal von dem Handy weg. Ne? Es kann auch entspannend sein, mal mit der Tusche nie bloß eine Schrift zu machen, sondern ein Bild zu malen. Ne? Ja, das wäre das, was ich...
1: Wir danken. Und wir nehmen uns jetzt die Zeit, den nächsten Song zu hören. Danke, Thomas Zahn.
2: Dankeschön.

0: herzlich willkommen jetzt bei uns am Tisch, Barbara Raute-Reichenbach.
1: Hallo Frau Pinkert.
0: Und sie sieht so ganz anders aus als die Jungs, die ich gerade vorher interviewen durfte, nämlich Feengleich in einem blauen Kleid mit langen blonden Haaren. Und sie hat uns ein Buch mitgebracht, das da heißt Das geheime Leben der Feen in Wachwitz.
1: Ganz genau.
0: Worum geht's denn in diesem Buch? Wie machen sich die Feen in Wachwitz bemerkbar? Vielleicht muss man, Entschuldigung, noch kurz davor erzählen, dass Wachwitz ein Ortsteil von Dresden ist, der sich am wunderschönen Elbhang entlang streckt. Also, und jetzt zu ihren Feen im Wachwitzgrund.
1: Ja, die Feen stammen ja eigentlich aus Irland, aber Feen sind halt sehr neugierig und sehr reiselustig und niemanden wundert es so richtig, dass sie auch in Sachsen heimisch wurden. Zunächst haben sie sich in der Sächsischen Schweiz angesiedelt und wir alle, die wir hier in der Nähe sind, wissen ja, dass 2022 der große Waldbrand in der Sächsischen Schweiz war. Naja, und auf verbrannter Erde können Feen halt nicht leben. Und daraufhin haben sie halt beschlossen, ein bisschen mehr in die Nähe von menschlichen Behausungen zu wandern, weil sie dort wohl besseren Schutz vor Naturkatastrophen und anderen neuerdings häufiger auftretenden Unbill haben. Naja, und darüber hinaus gibt es einen alten irischen Brauch, oder sagt man in Irland, wenn Feen sich in der Nähe von menschlichen Behausungen ansiedeln, dann bringt das dem ganzen Haus Glück. Ja, und unter dem Aspekt war das von beiderseitigem Vorteil, dass sich die Feen quasi bei mir im Garten angesiedelt haben.
0: Das heißt, sie haben sich ein glückliches Haus gebaut.
1: Na, das Haus stand schon, aber ein bisschen
0: sie
1: Glück dazu
0: glücklich gemacht.
1: Passt schon, genau.
0: Genau. Haben Sie denn als Kind selbst mit Feen gespielt oder von Trollen geträumt oder sich irgendwie auf Moosbänkchen gesetzt?
1: Ach, als Kind habe ich alle möglichen Geschichten erfunden und gemacht, dass meine Oma dann mir verordnet hat, ein Traumbuch zu schreiben, weil sonst habe ich alles immer rumerzählt und das offensichtlich relativ glaubwürdig. Und naja, das hat auch manche Probleme gebracht. Aber die Feen, die sind eigentlich neu in meinem Leben jetzt. Ja.
0: Also, wie kam es konkret zu den Feen bei Ihnen auf dem Grundstück, ganz konkret?
1: Tja, da müsste ich jetzt die Feen fragen. Wie gesagt, ich war in Irland im Urlaub und habe dann so gedacht, eine Fee anzusiedeln bei mir wäre schon ganz praktisch. Aber wie gesagt, das Feenvolk stand bereits bei mir im Garten, als ich zurückkam.
0: Okay, was haben Sie denn dann mit denen gemacht? Sie haben Texte verfasst und das ging, glaube ich, vor 3 Jahren schon los, wenn ich mich recht entsinne, wie wir
1: genau
0: kurz sprachen schon.
1: Genau. Also vor 3 Jahren hat es begonnen, weil wie gesagt, die standen nur da und jeder fragte mich, was ist denn das bei dir da im Garten mit den Feen und irgendwie, und habe ich angefangen, die Geschichte zu schreiben. Und das Besondere ist, muss man vielleicht tatsächlich sagen, es gibt jetzt einmal das Buch entlang des Feenlandes, aber es gibt das Feenland wirklich. Also man kann das tatsächlich bei mir im Garten angucken. Und das sind immer so diese zwei Aspekte. Naja, und die Feen, die haben sich das eigentlich selber organisiert. Ne? Die sind nachts immer in mein Schlafzimmer geflattert und haben dann erzählt, wie sie das Feenland sich so vorstellen. Naja, und dann hatte ich zu tun, habe ich halt gebaut. Ne?
0: Mhm. Vielleicht können Sie uns ein bisschen mit einbeziehen in den Bau von Ihrem Buch erzählen, direkt vom Inhalt ein klein wenig, dass wir uns das vorstellen können, wie ein Feenland in Wachwitz ausschaut.
1: Ja, also bei Feen ist ganz vieles so ähnlich wie bei den Menschen. Wir haben ja auch häufig unsere Lieblingsjahreszeit und genauso ist es bei den Feen. Und da haben sie sich halt gewünscht, dass dieses Feenland entlang der 4 Jahreszeiten gebaut wird, also 4 Jahreszeitdörfer. Und beginnt mit dem Frühlingsland, wo halt der Mandelblütenbaum ist, der Wunschbrunnen und der Glücksdrache Fortune, der im Mai immer besonders zuständig ist für die Erfüllung der ganzen Frühlingswünsche. Und naja, dann geht es halt so weiter. Der Frühling geht in den Sommer über, ne? Und im Sommer gibt es bei den Feen eigentlich ständig Party. Also es gibt ein großes Feenfest. Und ja, das wäre jetzt schwierig. Das sind über 50 Bewohner in diesem ganzen Feenland, das jetzt so genau aufzuzählen. Außerdem würde ich fast sagen, Geschichte lesen. Ne?
0: Ja, aber wir wollen ja den Lesern, den Hörern Lust darauf machen, das zu lesen. Und darum wollten wir ja gerne ein bisschen mehr dazu erfahren. Das heißt, das sind das lauter einzelne Geschichten oder ist das ein ganzer Roman?
1: Nein, es ist eine Geschichte.
0: Eine
1: Geschichte.
0: Es sind
1: 96 Seiten einmal insgesamt. Und wie gesagt, die Feen, das ist so der Hauptstrang, und die Feen haben ja auf dem Weg von der Sächsischen Schweiz nach Dresden noch die kleine Flussnixe Elbirel getroffen, die eine gute Freundin geworden ist. Und weil Elbirel natürlich auch ins Feenland wollte, musste also im Feenland auch noch fließendes Wasser besorgt werden, weil Flussnixe dringend nötig, ne? Ja, also wie gesagt, es wäre jetzt sicherlich nicht zielführend, die ganzen Feen aufzuzählen aus dem ganzen Buch.
0: Ne? Gut, aber jetzt die letzte, also eine der wichtigsten Fragen, ist das Buch jetzt eher für Kinder oder für Erwachsene gedacht?
1: Das ist eine sehr gute Frage. Ich habe im Nachgang so gedacht, hast du jemals über Zielgruppe nachgedacht? Müsste ich eigentlich wissen, dass man sowas macht, aber nee, habe ich am Anfang gar nicht. Und es ist tatsächlich so, dass also wir haben ja immer den Garten geöffnet zum Elbhangfest, zum International Ferry Day am 24. Juni und jetzt wieder zum Tag des offenen Weingutes. Und wir stellen tatsächlich fest, dass natürlich kommen Familien mit Kindern, weil Feen und Kinder, kleine Mädchen und so weiter, das ist natürlich die Steilvorlage. Aber es kommen genauso ältere Ehepaare, ehemalige Dresdner, die einfach den Lokalkolorit und Magie so ein bisschen haben. Es kommen einzelne Herren, die ein Weinchen möchten und sich von der Magie ein bisschen was erzählen lassen. Also es ist wirklich ein bunt gemischtes Publikum. Aber ich glaube natürlich, dass es in erster Linie Kinder, so vielleicht ab 5, 6, aber auch ältere Kinder. Also
0: jetzt muss ich noch eine kleine Anekdote erzählen. Wir hatten uns gestern angerufen, weil ich nämlich Sie unbedingt vorher schon einladen wollte, dass das Interview hier heute stattfindet. Und Sie haben sich tatsächlich am Telefon gemeldet mit erstens Name, Vorname und sofort im Anschluss das geheime Leben der Feen oder Feenenwachwitz.
1: So Feenland Wachwitz habe ich mich gemeldet. Also Feenland Wachwitz hat eine eigene Telefonnummer, natürlich. Das haben wir auch eine eigene Internetseite. Und insofern muss ich mich ja korrekt melden.
0: Ne? Unbedingt. Also das heißt, Sie sind im Feenland zu Hause und das ist nicht nur Ihre neue Firma, das ist Ihr Zuhause, das Feenland.
1: Das ist mein Zuhause,
0: genau. Genau. Aber eigentlich, ein kleines Geheimnis noch, eigentlich machen Sie ja was ganz anderes. Nämlich?
1: Ja, eigentlich schreibe ich mit meinen Kunden Businesspläne.
0: Aber immerhin im Kreativbereich.
1: Immerhin im Kreativbereich, ja. Mit genau. Branchenspezialisierung auf die Kreativwirtschaft. Deshalb ist nicht so weit weg.
0: Und wieso jetzt der Sprung zum Buch, zum eigenen Buch?
1: Ja, man kann nicht nur Businesspläne schreiben. Das wird auch langsam langweilig. Und die Feen waren mir jetzt eine willkommene Abwechslung.
0: Vielen Dank und noch viel Freude bei den weiteren nächsten Abwechslungen.
1: Dankeschön.

0: Gut. Sie kommt vor. Ja. So, wir sind am Stand endlich. Wir hatten ja schon ein interessantes Vorgespräch beim Bund für deutsche Schrift und Sprache.
1: Richtig.
0: Wie ist so Ihr Interessentenkreis an Nachfrage, an Ihren Veröffentlichungen, an Ihrem Schrifttum? Wie hat sich das entwickelt und heute vor allen Dingen auch Ihre Nachfragen?
1: Also wir sind ja ein Verein, der versucht, dass es möglich ist, dass Leute die deutsche Schrift, wie sie bis 1940 geschrieben wurde, schreiben lernen können. Weil wir haben festgestellt, viele Leute können das nicht mehr lesen. Alte Kochbücher von Oma oder Tagebücher und ähnliches. Und es ist schade, wenn das einfach hinten überfällt, wenn das keiner mehr lesen kann. Und es hilft, wenn man es schreiben lernt. Und da versuchen wir halt, Schriftschulen unters Volk zu bringen.
0: Gibt es heute noch Autoren, die also ganz zielgerichtet für einen bestimmten Personenkreis vom Lebensalter, die auch als Autor, Autorin veröffentlichen in dieser Schriftsprache schreiben möchten? Ist das Ihnen so bekannt?
1: Also Autoren wüsste ich nicht. Es gibt diverse Verlage, die extra in Fraktur publizieren. Da gibt es zum Beispiel die Literaturmühle aus Magdeburg. Und in Bayern gibt es noch ein paar kleinere Verlage, die halt extra in Fraktur Bücher veröffentlichen. Aber inhaltlich wüsste ich nicht, dass das sich abhebt von anderen Autoren.
0: Ja, also ich bin ja in Mecklenburg groß geworden und ich habe auch schon lange nicht mehr bemerkt, dass in Buchhandlungen Plattdeutsch, Reuter zum Beispiel, ja, überhaupt zu sehen, zu kaufen, zu erwerben ist, vielleicht online. Ja, ja, das Plattdeutsch, gut, das hat mit Wort und Schrift und Sprache ja nun nicht so viel zu tun. Mal in die Gegenwart Sie jetzt so reingeholt. Sprache und Schrift, im Vorgespräch hatten wir schon mal darauf uns verständigt, das Gendern, was uns mehr oder weniger freudvoll, friedvoll begleitet. Wie ist so Ihre Sicht zum Beispiel?

0: in unseren heutigen Schulen in der Grundstufe oder Oberstufe dieses Schriftbild mal angeboten wird?
1: Irgendwann vielleicht schon, im Moment ja eher nicht.
0: Ja, das hätte man auf Freiwilligkeit. Ich habe es noch kurz und knapp kennengelernt, ja.
1: Aber Schrift wird ja dadurch komplizierter, indem man gendert, kurz gesagt. Das ist nicht mehr so einheitlich, sondern es macht es für einen Anfänger, glaube ich, komplizierter, wenn er das schon von Anfang an berücksichtigen muss. Deswegen, wenn dann eher in späteren Jahrgängen in der Grundschule, glaube ich, wirklich nicht dran.
0: Ja, das sehe ich auch so. Ich habe ja das Schriftbild hier Ihrer Auslagen, auch die Schriftproben so vor Augen. Es geht, wenn wir so in die Gegenwart auch schauen, es geht ja, ich sage mal, es ist sehr deutlich keltisch oder teutonisch vom Schriftbild. So schlägt es entgegen. Gibt es Missbrauch? Haben Sie Missbrauch erlebt? Oder befürchten Sie, dass dieses besondere Schriftbild so sich in unserer politischen Gegenwart wiederfindet?
1: Also die Schrift wird schon politisiert, obwohl ja eigentlich die Schrift an sich nicht politisch ist, sondern das, was man mit ihr veröffentlicht. Und keltisch bei uns gar nicht. Wir sind halt wirklich auf deutsche Schrift aus, auf Fraktur, auf Kurrentschrift, Zitterlinschrift und die ganzen Entwicklungen, die damit zusammenhängen. Und es wird schon politisiert. Aber wir lehnen das eigentlich ab.
0: Ich habe schon heute so im Laufe des Nachmittags an verschiedenen Ständen mit Autoren oder Verlagen auch herausgehört, dass das Überleben als Autor oder als Verlag finanziell auch an Grenzen stößt. Es gibt ja Autoren, die seit Jahr und Tag im Selbstverlag veröffentlichen. Wie ist Ihre Finanzierung als Bestandteil unserer Kultur ja letztendlich auch aufgestellt?
1: Also wir sind ein Verein, der im gesamten deutschen Sprachraum aktiv ist oder mehr oder minder aktiv ist. Und wir finanzieren uns wirklich über Vereinsmitglieder, also Beiträge und über Spenden.
0: Wo sind Sie örtlich zu Hause? Dresden oder?
1: Im gesamten deutschen Gebiet eigentlich. Also wir haben keinen direkten Sitz, wo der Hauptsitz ist, sondern wir haben Mitglieder überall in Deutschland.
0: Und abschließend noch einmal Ihr Eindruck vom heutigen Tag. Wir sind noch etwa 30 Minuten, knappe Viertelstunde hier auf Sendung und um 18 Uhr wird diese Veranstaltung geschlossen. Wie ist so Ihr Eindruck? Lohnt das Wiederkommen oder wie war?
1: Also wir kommen ja seit dem ersten Jahr hier. Wir sind wirklich schon 10 Jahre dabei. Und bei uns ist halt, mit den Leuten ins Gespräch zu kommen, das Wichtigste eigentlich. Zu fragen, wo stehen die Leute? Haben sie Interesse dafür? Wie können wir das Interesse unterstützen? Das ist eigentlich unser Hauptzweck.
0: Also ich bin dafür auch sehr dankbar, diesen Kontakt gehabt zu haben. Und weil ich so in der Sorge, wie sich auch Menschen in der Öffentlichkeit mit Schriftbild auch in ihrer Kleidung auch zeigen. Und da sind mir diese Frakturschriften auch durchaus aufgefallen.
1: Ja, negativ.
0: Negativ, da
1: richtig.
0: Übereinstimmung. Da habe ich auch so viele Beispiele vor Augen. Ja, das Schriftbild visualisiert, getragen auf Oberbekleidung, ja, auch schon eine bestimmte Haltung, ja, zum
1: Aber
0: Leben.
1: Eigentlich ist es ja nicht diese Schrift, sondern die ist ja eigentlich 1941 nicht direkt verboten wurde, aber es wurde in der Schule nicht mehr gelehrt und dann stirbt so eine Schrift natürlich früher oder später aus, wenn sie nicht mehr gelehrt wird.
0: Ich bin ja auch ein Mensch so im Bewahren und konservativ. Ich habe mich gefreut, Sie, wenn auch kurz, kennengelernt zu haben. Wir wünschen Ihnen da viel Erfolg, ja, in Ihrer Zielstellung. Und ja, live auf Sendung. Schönen
1: Vielen Dank.
0: Dankeschön. Ja, danke.
1: Tschüss für das Gespräch.

0: herzlich willkommen als wahrscheinlich letzte Gästin heute Abend bei uns auf unserer Sendung Julia Kulewatz. Und ich finde, das ist eine echte Entdeckung, weil sie nämlich verbindet die antike Mythologie, griechische, mit aktueller Sprache und das auch noch mit einem starken Surrealismus oder verbalem Dadaismus, sage ich jetzt mal so. Trifft das zu?
1: Ja, würde ich schon sagen. Ist gut eingefasst. Vielen Dank. Genau. Ja, ich habe gerade mitgebracht die Nachtgedichte und die Tiefseegedichte. Diesen sind die Sturmgedichte vorausgegangen und mit denen habe ich auch meinen Verlag aufgebaut.
0: Dazu kommen wir dann gleich noch zum Verlag, aber heute geht es vor allem um die Nereiden. Das sind die Töchter eines Meeresgottes, nämlich 50 an der Zahl, die wunderbar glitzern und schillern und die Wasserwellen zum Strahlen bringen. Und eigentlich auch mit den Delfinen reiten, so steht es zumindest im Internet, tun die das auch bei dir in den Büchern?
1: Also vordergründig sind es ja nicht nur die Töchter eines Wassergottes, sondern vor allem auch einer Wassergöttin, eine Okeanide, der Doris. Also deshalb werden sie auch die Doriden genannt. Und das ist so die Urmutter. Und als Okeanide ist die natürlich Wasserfrau des Ozeans. Und die Nereidenzahl oder die Neridenzahl, kann man beides aussprechen, die variiert natürlich. Also bei Platon haben wir über 100. Dann gibt es in der einen Quelle 30, in der anderen sind es 50. Und ich habe natürlich massenweise antike Quellen wirklich gewälzt im Altgriechischen und habe auch Neriden, was wortwörtlich Welle übersetzt heißt, zurückgebracht, die wir nicht kennen. Also wir kennen zum Beispiel die Kalypso, die ist ja jetzt auch ganz präsent in der Odyssee wieder. Ne? Wir kennen auch Thetis als Mutter von Achilleus, die sind bekannt. Aber es gibt Neriden, die nie übertragen wurden. Und sogenannte ungesicherte Nereiden, die dann eigentlich auch mal als Muse zum Beispiel auftauchen. Und wo gestritten wird, ist das jetzt eine Wasserfrau oder gehört die eher in den Totenkult? Oder und der Wasserkult ist natürlich auch wieder nah am Totenkult dran. Also dann haben wir zum Beispiel eine Ione, das heißt wortwörtlich übersetzt die Veilchenfarbene. Und das ist dann so eine violette See. Und wenn man sich ein bisschen beschäftigt, auch was die Blumen zu bedeuten haben im antiken Griechenland, war das Veilchen in den Totenkult auch eingebunden. Und dann ist das für mich eine Wasserfrau gewesen, die die Seelen geleitet. Ja, und wenn man der dann eine Stimme verleiht, also ist ja wie ein Telling Name dann auch sowieso, dann, ja, ich habe die sprechen lassen im Gedicht.
0: Das wollte ich gerade fragen. Also, genau. Du gibst den Meerjungfrauen, könnte man
1: schon
0: sagen.
1: Schon, doch.
0: Ne?
1: Ja, bisschen
0: eine Stimme.
1: Älter.
0: Ja, genau. Was sagen die denn so? Was haben die zu erzählen?
1: Also, ich habe das in drei große Gesänge gegliedert. Und jeder Gesang hat elf Nereiden, die zu Wort kommen. Und der erste Gesang beschäftigt sich mit den glitzernden, schönen Oberflächlichkeiten des Meeres, auch mit der Meeresstille, auch mit den Buchten und Grotten, so ein bisschen das Jungfräuliche auch. Dann gehen wir in den zweiten Gesang hinein und da geht es um Schöpfung, um Mutterschaft, aber auch schon um Zerstörung, aber auch um das Geleit auf der rauen See der Seefahrer. Also das ist eine ganz wichtige Aufgabe neben der Augenzeugenschaft. Da werden die immer die Nereiden gerufen. Die sind in der Antike ganz viel Augenzeuginnen. Und dann im dritten Part geht es in den Totenkult, aber auch in die Prophetie, in die Sternenkunde und auch in die Auflösung der Wasserwesen, die dann zu Sternenbildern eigentlich werden. Genau.
0: Das klingt interessant, aber auch ein bisschen kompliziert. Vielleicht gibst du uns am besten ein kleines Beispiel.
1: Ja, wir haben zum Beispiel die Erato, die auch als Nereide unterwegs ist, aber auch als eine Muse bekannt ist. Und die hat zum Beispiel als Muse der Rede, hat die dann einen Poetry Slam bekommen. Ne? Also ich habe die Nereiden durchaus auch zum Teil wirklich ins Hier und Jetzt geholt. Manches ist aber so wirklich, hat dieses mystisch antike. Meine Kalypso ist zum Beispiel eine ganz, ganz andere als in der Odyssee.
0: Ja. Dann lass uns diese mal erkennen.
1: Dann schauen wir mal nach der Kalypso. Die Kalypso, die ist im Totenkult natürlich zu Hause. Ja, und die ist sehr selbstbewusst.
0: Müssen wir mal schauen, ob wir die kurz zusammenfassen können, so 5 Minuten vor Schluss.
1: Kalypso, bin nicht rettend, bin verborgen und verbergende. 7 Jahre Verfügbarkeit, berückende Verführung, nicht Geleit. Kommt und wagt, stürmt und tost, erregt euch, weltvergessen an mir ab. Trinkt den süßgoldenen Nektar hier. Legt euch nieder, koset am Busen. Schaut, mein lieblich unverschleiertes Angesicht, denn meines ungekannten Stammes Vaternamen nimmt niemand nicht und auch der Muttername versinkt uns bereits. Mutlos, fernend, meerestief, verfehlt und auch künftig unerkannt. Fleht, Kalypso, seid gebannt, ihr Schiffgebrochenen, ihr Umfahrenden zur rauen See, unverheilt, geblendet.
0: Vielen Dank. Ich habe gerade gestern mal geschaut auf einer der großen Verkaufsplattformen zu dem Buch Nereiden. Da gab es nur noch ein Exemplar. Ist das tatsächlich so oder sorgst du für Nachschub, wenn die Nachfrage steigt?
1: Also ich muss dann auf jeden Fall als Verlegerin auch für Nachschub sorgen. Das Gute ist, ich sehe das dann immer selbst, wie viel sich das verkauft. Das schockiert mich manchmal ganz ehrlich, weil es ist ja immer noch Lyrik. So, aber wir schauen schon, dass wir die gut aufbereiten einfach, ne? Also auch mit starken Visualisierungen arbeiten, starken Illustratoren, Illustratorinnen. Ja, und das eben aus der verstaubten Ecke wirklich holen.
0: Es ist wunderbar. Das ist die nächste und letzte Frage. Du hast einen eigenen Verlag gegründet. Das ist ja auch ein bisschen mutig in der heutigen Zeit, wo sehr viele Verlage platt gemacht werden, platt gestampft werden, aussterben. Woran ziehst du den Mut? Woran machst du dich fest, dass du das schaffst, diesen Verlag aufrechtzuerhalten, erstmal gegründet zu haben und jetzt auch noch weiter am Laufen zu halten?
1: Also ich habe gar nicht viel über Scheitern nachgedacht, ehrlich gesagt, weil wenn man das tut, dann verliert man sich sowieso in diesen Gedanken. Ich habe wirklich dann losgelegt und ich hatte immer, ich weiß nicht, da bin ich gesegnet, ich habe immer viele Talente um mich gehabt und habe die auch gesehen und habe nicht verstanden, warum die nicht groß gemacht werden, warum die eben keine Plattform bekommen, und war ja in dem Literaturbetrieb auch tätig als Autorin für andere Verlage vorher und habe dann mein Know-how, auch so das Organisieren von Lesungen und so weiter im Goethe-Institut, habe ich dann einfach in mein Unternehmen übertragen und habe es einfach gemacht.
0: Wunderbar. Mit dem Machen noch eine kleine letzte Bitte, noch ein kleines, kurzes Anfangsgedicht vielleicht.
1: Ein Anfangsgedicht.
0: Also sowas Glitzerndes, glitzernde Welle.
1: Oh ja, wartet mal. Ja, die Glauke heißt da natürlich übersetzt die bläuliche, ne, die schimmernde auch. Genau. Glauke, kommt und seht mein azurendes Blendgelicht zur seichten See. Gestade im klaren Meeresspiegelgesicht Galenes. Eukaryotisches Befrieden, bin gestillt. Manchmal Quell selbst, quecksilbrige Qual, bin hell, bin ganz Glanz.
0: Herzlichen Dank für diesen Nachtglanz zum Abend hin und dir alles, alles Gute weiterhin. Schön, dass du uns mit deinen eigenen Gedichten heute uns so stark bereichert hast. Alles Gute dir.
1: Danke für die Einladung.

0: Das war LKM und Old Man's Rock live aus dem Schloss Albrechtsberg hier in Dresden von der Dresdner Lese und Buchmesse Dresden Erlesen. Das waren 2 Stunden Live-Sendung per Stream aus dem Schloss zum Sender und on air zu euch. Wir grüßen euch recht herzlich, wünschen euch einen schönen Abend und melden uns in einem Monat wieder im Oktober mit einer Sendung Old Man's Rock zur progressiven Rockmusik der 90er Jahre und einem speziellen Magazin. Macht's gut, bis demnächst. Euer alter Sack.
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3: 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Ein herzliches Willkommen zum Süd-Nord-Funk mit der Ausgabe Nummer 148 am 1. September bei Radio Dreieckland. Oder an einem anderen Tag bei einem anderen freien Radio eures Vertrauens. Redaktionell verantwortlich für die Sendung heute bin ich, Eva, und ich freue mich sehr, euch heute zusammen mit meinem Kollegen Johannes durchs Programm zu führen. Hi Johannes.
4: Hi Eva. Die September-Ausgabe des Süd-Nord-Funk widmen wir ausschließlich unserer von der SEZ geförderten Sendereihe Frieden gestalten. Wie geht das? Wir blicken darin zunächst auf die aktuelle US-Machtpolitik in Lateinamerika. Christian Conde spricht mit Tobias Lambert über Trumps Donroe-Doktrin und die Fortsetzung imperialer Kontinuitäten.
3: Es geht des Weiteren um den spanischen Bürgerkrieg, der vor 90 Jahren begann und in dem Zehntausende Freiwillige aus dem globalen Süden ihren Kampf gegen den Faschismus mit dem gegen Kolonialismus und Rassismus in ihren eigenen Heimatländern verbanden. Unsere Kollegin Sarah Werle lässt 3 internationalistische BrigadistInnen wieder aufleben und sprechen.
4: Und schließlich blicken wir nach Syrien, wo die syrische Friedensorganisation Sawatna mit traumatisierten Frauen und Kindern arbeitet. Geschäftsführerin Sarah Almir erzählt im Gespräch mit Eva Gutensohn von einem fragilen Übergang zwischen Hoffnung und ungelöster Gewalt seit dem Sturz Bashar al-Assads Ende 2024.
3: Dazu und dazwischen natürlich viel Musik, diesmal vor allem aus Syrien. Im Hintergrund hört ihr schon Omar Soleiman und später dann auch noch Lieder von Lin Adib und der Takat Band.
5: Peace is not utopia, but a choice.
6: Frieden ist keine Utopie, sondern eine Entscheidung. Auch deine Entscheidung.
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7: The American continents, by the free and independent condition which they have assumed and maintained, are henceforth not to be considered as subjects for future colonization by any European powers.
4: Was ihr hier hört, ist ein Ausschnitt aus dem Video, das das US State Department vor einigen Wochen veröffentlichte. Darin macht die US-Regierung unter Donald Trump noch einmal deutlich, dass sie die Monroe-Doktrin fortsetzen will. Mit dieser hatten die USA 1823 ihren hegemonialen Anspruch auf Lateinamerika formuliert. Trump selbst spricht in Anlehnung an seinen Vornamen von der Donroe-Doktrin. Bereits jetzt nehmen die USA in Lateinamerika Einfluss auf Wahlen und verstärken ihre militärische Präsenz im Pazifik und der Karibik. Nach Angriffen auf vermeintliche Drogenboote folgte im Januar 2026 die Entführung von Venezuelas Staatschef Nicolas Maduro. Bald könnte die nächste Eskalation folgen. Verteidigungsminister Pete Hegseth kündigte zuletzt an, gemeinsam mit der kolumbianischen Rechtsregierung militärisch gegen bewaffnete Gruppen im Land vorzugehen. Die Gewalt in den Ländern Lateinamerikas wird durch diese US-Politik zunehmen. Ein wie auch immer gearteter Frieden eher unwahrscheinlicher. Süd-Nord-Funk-Redakteur Christian Conde hat mit dem Journalisten und Autor Tobias Lambert gesprochen. Er hat vor kurzem das Buch Zurück in den Hinterhof, die USA und Lateinamerika veröffentlicht und beleuchtet darin Geschichte und Gegenwart der US-Lateinamerika-Politik.
8: Was ist neu an dieser Donroe-Doktrin? Na, das Neue an dieser Donbrough-Doktrin, wie sie mittlerweile genannt wird, oder die positive Beziehung, der positive Bezug auf die alte Monroe-Doktrin, ist zunächst mal genau das, überhaupt einen positiven Bezug herzustellen. Denn die letzten demokratischen Regierungen, ja, sei das unter Biden oder unter Obama, denen war dieses Konzept Monroe-Doktrin eigentlich eher, man kann fast sagen, so ein bisschen unangenehm. Also sie wollten nicht mit dem Begriff in Verbindung gebracht werden. Der Unterschied ist jetzt eben tatsächlich, dass die Trump-Regierung ganz stolz verkündet, nein, wir stehen zur Monroe-Doktrin. Die anderen, ja, die demokratischen Vorgängerregierungen, die haben das Thema total vernachlässigt, die haben die Doktrin vernachlässigt, die haben ihren Einfluss in Lateinamerika ohne Zwang irgendwie hergeschenkt gegenüber anderen Mächten wie China. Und wir stehen dazu, auch in einer durchaus imperialistischen Lesart, dass die USA eben das Recht haben, vermeintlich die Dominanz in Lateinamerika herzustellen. Und das werden wir wieder tun, und zwar mit allen uns zur Verfügung stehenden Mitteln. Und da knüpft Trump durchaus an verschiedene Phasen der Monroe-Doktrin an. Teilweise, was jetzt etwa in Venezuela läuft, das erinnert weniger an den Kalten Krieg als eher an die Phase etwa Anfang des 20. Jahrhunderts, als die USA finanzielle und zollmäßige Kontrolle über mehrere Staaten in der Region zeitweise übernommen haben, etwa über die Dominikanische Republik, also so eine Art Protektoratsverhältnis zwischenzeitlich herstellten. So was Ähnliches sehen wir gerade in Venezuela. Gleichwohl ist dann diese defensive oder ursprünglich defensive Ausrichtung, die sich einst gegen Europa wendete, da ist heute China ganz klar an die Stelle getreten. Das heißt, die Trump-Regierung möchte China, das Land hat sehr stark an Einfluss gewonnen eben in den letzten 20 Jahren, vor allem in Südamerika, möchte China wieder rausdrängen aus der eigenen Hemisphäre. Und eine weitere Parallele kann man durchaus auch zum Kalten Krieg ziehen, auch wenn heute die US-nahen Regierungen durch Wahlen in der Regel an die Macht kommen, sehen wir doch, was die Gewaltanwendung angeht, da durchaus Parallelen auch zum Kalten Krieg. Damals hat es keine Rolle gespielt, was jetzt etwa die CIA an verdeckten Aktionen, wer da getötet wurde und so weiter. Also da haben völkerrechtliche Erwägungen eine sehr geringe Rolle gespielt. Das war zwischenzeitlich mal etwas anders, und da knüpft Trump auch durchaus an diese Tradition an, um die eigenen Interessen durchzusetzen, eben dann auch das eigene Militär oder die CIA so zu benutzen, wie es der Regierung eben in den Kram passt, unabhängig davon, ob sie dadurch extralegale Hinrichtungen begeht oder sonst welche Rechtsbrüche vollzieht.
9: Du erwähnst China. China selbst hat sich in den vergangenen Jahrzehnten, genau aufgrund dieser Zurückhaltung, die du beschreibst, als Wirtschaftspartner vieler Länder wie Brasilien, Argentinien, Chile und Peru etablieren können und ist zum Teil wichtigster Handelspartner geworden. Zudem sind die lateinamerikanischen Regierungen, egal welcher politischer Couleur, in den vergangenen Jahrzehnten ja auch immer bemüht gewesen, ihre Wirtschaftsbeziehungen zu diversifizieren, beispielsweise nach Asien, Afrika und in die arabische Welt. Hugo Chavez in Venezuela hatte sich zum Beispiel sehr stark auch Richtung Russland und Iran orientiert. Und ja, auch das Mercosur-Abkommen mit der EU scheint ja nun nach jahrzehntelangen Verhandlungen Realität zu werden. Haben diese Beziehungen in andere Länder das Potenzial, in den Ländern Lateinamerikas eine andere, unabhängigere, emanzipatorische oder friedlichere Gesellschaftsordnung zu etablieren? Kann das die Alternative zu den USA als Hegemonialmacht sein?
8: Also emanzipatorischere Perspektive, das weiß ich nicht. Aber was die Abhängigkeit, die einseitige Abhängigkeit auf einen Staat etwa gegenüber den USA angeht, da spielt das natürlich schon eine wichtige Rolle, und da ist es für lateinamerikanische Länder natürlich von großer Bedeutung, die Außenwirtschaftsbeziehungen auch zu diversifizieren. Das ist, wenn wir nach Südamerika blicken, im Prinzip auch schon geglückt. China ist dort in den meisten Ländern mittlerweile oder längst der wichtigste Handelspartner geworden. So, das heißt nicht, dass China da nicht auch zweifelhaft agiert und zum Beispiel, wenn es um Rohstoffprojekte geht oder so, ob da jetzt China diese Rohstoffe ausbeutet oder kanadische Unternehmen, US-Unternehmen für die AnwohnerInnen vor Ort sind es dann häufig dieselben Probleme, mit denen sie konfrontiert sind. Aber geopolitisch und geoökonomisch betrachtet ist es natürlich schon ein Unterschied, ob du mehrere größere Handelspartner hast oder einseitig von den USA abhängst. Und der chinesische Einfluss ist mittlerweile so groß, dass Brasilien oder Peru, auch selbst Chile und Argentinien, der Einfluss Chinas ist so groß, dass die Länder da durchaus auch die verschiedenen Machtblöcke gegeneinander ausspielen können oder auch wirtschaftlich davon profitieren können, dass sie eben nicht nur eine Option haben, um Handel zu treiben.
9: Wir blicken im Süd-Nord-Funk ja in diesem Jahr besonders auf Friedensinitiativen im globalen Süden. Was ist das eigentlich für ein Frieden, den die USA mit ihrer derzeitigen Politik in Lateinamerika erreichen wollen? Ein realistischer Frieden, also ein Frieden als Ergebnis von Machtgleichgewicht, Abschreckung und der Kontrolle sicherheitspolitischer Interessen, oder ein liberaler Frieden, wie man ihn vielleicht in Europa verstehen würde, mit Demokratisierung, Rechtsstaatlichkeit, Menschenrechten und Marktwirtschaft, der durch Institutionen stabilisiert wird. Was wollen die USA für einen Frieden erreichen in Lateinamerika?
8: Also im Moment sehe ich eigentlich, dass die USA vor allem Unterordnung einfordern von den Regierungen Lateinamerikas, und diese Unterordnung soll sozusagen dann Teil dieser Friedensordnung sein. Muss jetzt dazu sagen, in Lateinamerika sind zwischenstaatliche Konflikte ja extrem selten geworden. Also es gilt eigentlich auch als eine Zone des Friedens, auch atomwaffenfreie Zone und so weiter. Die USA haben da jetzt verfolgen, aber durchaus auch rein im Diskurs schon kriegerische Ziele, wenn sie eben von dem Krieg gegen die Drogen sprechen, und das auch jetzt möglicherweise unter Trump einschließen soll, eigenmächtig oder in Verbindung mit rechten Regierungen dann auch auf lateinamerikanischem Territorium gegen kriminelle Gruppen, gegen Drogenkartelle und so weiter vorzugehen. So, das ist ja kein Frieden in dem Sinne, es wird auch nicht so genannt, es heißt der Krieg gegen die Drogen, das vermischt sich dann etwa mit Krieg gegen Aufständische, Krieg gegen Terrorismus und so weiter. Das heißt, das sind niedrigschwellige Kriege, die da geführt werden, und die USA nehmen aber für sich in Anspruch, sozusagen insgesamt durch die Dominanz auf dem Kontinent insofern Frieden herzustellen, als dass äußere Akteure keine Rolle mehr spielen sollen und auch nicht dort den Frieden sozusagen in der Lesart bedrohen sollen.
9: Im Friedensabkommen zwischen der kolumbianischen Regierung und der FARC-Guerilla 2016 war ja nicht nur ein Schweigen der Waffen das Ziel, sondern ausdrücklich auch gesellschaftliche Ungleichheiten zu überwinden, beispielsweise durch eine Landreform und mehr politische Teilhabe. FriedensforscherInnen würden das als positiven oder emanzipatorischen Frieden bezeichnen. Eine Abkehr vom Wirtschaftsmodell, das sich auf Ausbeutung von Rohstoffen stützt, wie die FARC es forderte, wollte die damalige Regierung aber nicht verhandeln. Daher die Frage, welche Gesellschafts- und damit auch Friedensordnung streben denn die Regierungen in den lateinamerikanischen Ländern beziehungsweise auch die Menschen vor Ort in den Comunidades an?
8: Ja, das ist eben sehr unterschiedlich, je nachdem, wen man fragt und wo man hinguckt. So, die derzeitigen Regierungen, die ja fast alle sich Trump unterordnen, verstehen natürlich etwas vollkommen anderes unter Frieden als lokale Comunidades irgendwo im ländlichen Raum oder auch im städtischen Raum. Die Regierungen, denen geht es vor allem um plumpe Sicherheitspolitik, das heißt, Leute, die irgendwie der Mittel- und Oberschicht angehören, sollen sich möglichst nicht bedroht von Aufständischen, von Drogenkartellen etc. Bewegen können, meinetwegen im städtischen Raum. So, das verstehen die unter Sicherheitspolitik oder was für sie dann Frieden bedeutet. Für die Mehrheit der Bevölkerung bedeutet Frieden natürlich meistens was ganz anderes in Lateinamerika. Da geht es eben viel um darum, dass heute sozusagen kein Frieden herrscht, weil es große soziale Ungleichheit gibt, weil Frauen ermordet werden, es Femizide gibt, irgendwie Frauen nicht frei von Gewalt leben können, dass lokale Gemeinschaften bedroht werden durch Rohstoffabbau, Bergbau oder durch das Agrobusiness ihre Gesundheit gefährdet wird, die Natur zerstört wird, etc. Und das sind alles Aspekte, die natürlich zu einem umfassenden Frieden eigentlich dazugezählt werden müssten. Und gerade wenn wir da Stichwort umfassender Frieden nach Kolumbien gucken, da steht eben in dem Friedensabkommen zwischen Regierung und FARC ja sehr viel Interessantes tatsächlich drin, auch wenn die FARC nicht alles hat durchsetzen können, was sie vielleicht wollte. Aber allein das erste Kapitel über eine integrale Landreform, dass da also auch anerkannt wird, dass die Ungleichverteilung auf dem Land auch eine der der grundlegenden Ursachen des jahrzehntelangen Konflikts waren und dass das überwunden werden soll, diese Ungerechtigkeit. Das sind ja schon durchaus Fortschritte, die auch ein größeres Panorama für den Begriff oder das Konzept Frieden aufmachen, als es die derzeitigen Regierungen für sich in Anspruch nehmen. Das heißt aber, um wirklich von Frieden zu sprechen, gehört eben mehr dazu, als dass nur die Waffen schweigen oder ja, man vermeintlich nicht überfallen wird, wenn man sich in der Stadt frei bewegt.
9: Du sagst, ein Großteil der Bevölkerung versteht etwas anderes unter Frieden. Aber breite Teile der Bevölkerung in den nun ja rechtsregierten Ländern wie eben Argentinien, Chile, Kolumbien, Bolivien, Peru, El Salvador, Ecuador, haben aber auch eben auch für dieses teils libertär-autoritäre, in jedem Fall aber auch kapitalistische Modell gestimmt.
8: Ja, absolut richtig. Die Erklärung dafür liegt vor allem darin, dass in den letzten Jahren und Jahrzehnten oder manchen Ländern Jahre, in manchen sogar Jahrzehnte, vorwiegend linke oder Mitte-Links-Regierungen an der Macht waren und dass die Probleme, mit denen die Menschen heute zu kämpfen haben, eben, dass sie die vielerorts und das eben auch die Rechte geschafft hat, erfolgreich im Diskurs so darzustellen, vielerorts diesen linken Parteien anlastet. Also etwa in Argentinien haben ja sehr viele junge Menschen zum Beispiel für Milei gestimmt, weil sie sich eigentlich in den Jahren davor nur noch an Krise und hohe Inflation erinnern konnten. Und die Corona-Zeit, wo Argentinien natürlich auch sehr, sehr starke Maßnahmen zur Eindämmung der Corona-Krise damals verhängt hatte. So, das sind alles so Dinge, die dann eben, die Sicherheitspolitik kommt noch dazu, in vielen Ländern haben die Menschen ein ja subjektives Unsicherheitsgefühl und fürchten sich vor der zunehmenden Macht von kriminellen Banden oder Drogenkartellen etc. Und da hat die Rechte eben, bietet einfache Konzepte an, die offensichtlich in der derzeitigen Phase, auch weil die Linke so schwaches und nicht beantworten kann, wie sie jetzt mit der Situation im Moment umgehen könnte, hat die Rechte eben punkten können. Das heißt, in den meisten Ländern haben die rechten Regierungen, sind die vor allem über die Themen Wirtschaft und Sicherheit an die Macht gekommen. Aber was sie unter Sicherheit verstehen, ist klar, bei Wirtschaft auch, wobei es da auch partielle Unterschiede gibt, aber es ist klar, dass gerade die wirtschaftlichen Konzepte natürlich der Mehrheit der Bevölkerung nichts bringen werden. Da braucht man keine Kristallkugel haben. Aber kurzfristig ist zum Beispiel die Kontrolle der Inflation für die Leute dann schon ein Grund zu sagen, okay, erstmal fühlt sich das so an, als würde hier eine gewisse wirtschaftliche Stabilität Einzug erhalten und deswegen brechen sie auch nicht jetzt direkt dann wieder mit den rechten Regierungen, wenn sie einmal an der Macht sind.
9: Wo siehst du denn das größte Widerstandspotenzial oder die Räume für Widerstand gegen die nun aufziehende neue imperialistische US-Politik?
8: Ja, ich glaube, Widerstand wird sich zunächst mal aus Bewegungen heraus kristallisieren. Wir haben in Lateinamerika in fast allen Ländern eine sehr lange und tiefgreifende Tradition von sozialen Bewegungen, von sozialer Mobilisierung, von sozialer Organisierung. Das heißt, da muss man fast nirgendwo von Null anfangen, sondern kann eben anknüpfen auch an jahrzehntelange Erfahrung. Gleichzeitig muss aber natürlich die Linke auch diese Erfahrung in den meisten Ländern in den letzten Jahren auch an der Regierung gewesen zu sein, auch kritisch aufarbeiten und muss sich diese zu erwartenden Proteste, die sicherlich aufflammen werden, die teilweise wie in Bolivien dieses Jahr auch schon stattfinden. Gleichzeitig muss sich daraus dann in Verbindung mit einer kritischen Aufarbeitung der linken Regierungsprojekte daneben auch irgendwie etwas Neues herausbilden, was dann auch in der Lage ist, die linken die rechten Regierungen abzulösen. Denn wenn es jetzt auf der reinen Protestebene bleibt, so gut organisiert die Bewegungen dann auch sein mögen, dann haben rechte Regierungen immer die Möglichkeit, durch Repression etwa das zunächst mal abzuwürgen. Das heißt, es muss sich auch eine neue politische Alternative abzeichnen. Und jetzt, wo in fast allen Ländern die Linke in der Opposition ist, besteht halt die Möglichkeit, diese Regierungserfahrung auch kritisch aufzuarbeiten. Und das ist, glaube ich, die Grundbedingung dafür, dass dann die rechten Regierungen auch wieder in einem Land nach dem anderen abgelöst werden können.
9: Sagt Tobias Lambert. Er ist Autor des Buches Zurück in den Hinterhof, die USA und Lateinamerika. Mit ihm habe ich über die alte und neue US-Lateinamerika-Politik unter Donald Trump gesprochen. Vielen Dank.
8: Ja, danke auch.

Vor 90 Jahren, am 17. Juli 1936, putschten rechte Militärs unter Franco gegen die Zweite Spanische Republik. Der Beginn eines Krieges, der zum Vorboten des Zweiten Weltkrieges wurde. Auf der einen Seite marokkanische Kolonialtruppen, die Regulares, sowie deutsche und italienische Faschisten. Auf der anderen Seite Arbeitermilizen, die internationalen Brigaden und Zehntausende Freiwillige aus aller Welt, die nach Spanien kamen, um die Republik zu verteidigen. Unter ihnen die Argentinierin Mica Echeverri, die nach dem Tod ihres Mannes an der Front das Kommando über eine Milizeinheit übernahm. Eine der wenigen Frauen in dieser Rolle. Und afroamerikanische Freiwillige wie Canute Frankson aus Jamaika oder Edward MacDonald aus Mississippi, die im Kampf gegen den spanischen Faschismus auch ihren eigenen Kampf gegen Rassismus und Lynchjustiz in den USA erkannten. Der Beitrag von unserer Kollegin Sarah Werle erzählt, warum Menschen aus dem globalen Süden einen Krieg auf einem anderen Kontinent zu ihrem eigenen machten und wie ihr internationalistischer Kampf mit den Erfahrungen von Kolonialismus und Unterdrückung in ihren Heimatländern verbunden war.

0: Mit dem Putsch rechter Militärs gegen die Zweite Spanische Republik begann am 17. Juli 1936 der Spanische Bürgerkrieg. 1931 hatte ein Bündnis aus Republikanern und Sozialisten die Wahl gewonnen und die Republik ausgerufen. Schon im Jahr darauf war es zu einem Putschversuch rechter Militärs gekommen. 1933 kam es zu vorgezogenen Neuwahlen, die von einer rechten Koalition aus der faschistischen Falangepartei, der spanischen Konföderation der autonomen Rechten und den Monarchisten gewonnen wurde. Die neue Regierung nahm fast alle republikanischen Reformen der zwei vorangegangenen Jahre zurück. Landesweite Streiks und Demonstrationen waren die Folge. Ein Arbeiteraufstand in Asturien wurde 1934 blutig niedergeschlagen. 1935 schlossen sich kommunistische, sozialistische, republikanische und linksbürgerliche Gruppen und Parteien zur Volksfront zusammen. Dieses Bündnis gewann die vorgezogenen Neuwahlen im Februar 1936. Am 17. Juli putschten dann rechte Militärs unter Führung der Generäle Franco und Mola gegen die Republik. Die spanischen Faschisten wurden dabei von den faschistischen Regierungen Deutschlands, Italiens und Portugals unterstützt. Die Republik wurde von den Regierungen Mexikos und der UdSSR unterstützt. Bis zum Ende des Spanischen Bürgerkriegs sollten Menschen aus über 50 Nationen in Spanien gekämpft haben. An den Kämpfen nahmen auch Menschen aus dem globalen Süden teil. Auf Seiten der Putschisten kämpften die Regulares an vorderster Front. Die Fuerzas Regulares Indigenas, übersetzt indigene reguläre Streitkräfte, kurz Regulares genannt, waren marokkanische Truppen. Seit 1912 war der Norden Marokkos ein spanisches Protektorat. In der entscheidenden Anfangsphase des Spanischen Bürgerkriegs spielten die Regulares eine wichtige Rolle, da es den Faschisten mit deutscher und italienischer Unterstützung gelang, eine beträchtliche Anzahl marokkanischer Truppen sowie Legionäre über die Straße von Gibraltar zu transportieren. Die Regulares machten zu diesem Zeitpunkt ein Drittel der putschistischen Truppen aus. Ihre Professionalität trug maßgeblich zu den frühen Erfolgen der Faschisten bei. Insgesamt kämpften bis zu 70.000 Regulares im Spanischen Bürgerkrieg. Ein Großteil der Armee schlug sich auf die Seite der Putschisten. Die sofort aufgestellten Milizen bestanden aus den verschiedenen Strömungen der Arbeiterbewegung. Der CNT, Confederación Nacional de Trabajo, der anarchistischen Gewerkschaft mit etwa 1,5 Millionen Mitgliedern, der UGT, Unión General de Trabajadores, der Gewerkschaft der Sozialistischen Partei Spaniens mit etwa 1 Million Mitgliedern, der PUM, Partido Obrero de Unificación Marxista, der Arbeiterpartei der Marxistischen Vereinigung, welche antistalinistisch eingestellt war, mit etwa 3000 Mitgliedern, der PCE, Partido Comunista de España, der Kommunistischen Partei Spaniens, mit etwa 3000 Mitgliedern. Auch bei den Milizen kämpften Freiwillige aus den lateinamerikanischen Ländern. Mica und Hippolyte Echeverría aus Argentinien schlossen sich gleich zu Beginn der Auseinandersetzungen den Milizen der PUM an. In ihrem autobiografischen Buch mit dem Titel »Eine Frau kämpft für Spanien« beschreibt Mica Echeverría die Stimmung auf den Straßen Barcelonas.
1: Autos mit den Inschriften der CNT-FAI, UGT, UHP brausen vorbei, die Gewehrläufe auf die Wagentüren gestützt.
2: Ein Lastwagen kommt vorbei, brechend voll mit jungen Burschen und Mädchen, die alle dieselbe blaue Arbeitskleidung tragen. Die Miliz hat ihre erste Uniform. Vor einer brennenden Kirche klatscht die Menge Beifall und singt: »Hippo, meinst du, es ist eine revolutionäre Tat, die Kirche anzuzünden?« frage ich. »Ja«, sagte er, »und lass dir bloß nicht einfallen, diesen Männern zu erzählen, woran du wohl gerade denkst, dass da Kunstwerke drin sind, die es nicht verdienen, zerstört zu werden. In Spanien hat die Kirche immer im Dienst der Reichen gestanden, gegen die Armen. Immer ist sie eine Waffe der Unterdrückung gewesen. Lass sie ihre Kirchen verbrennen.«
0: Spanien war geprägt von halbfeudalen Strukturen. Großgrundbesitzer, die 2% der Bevölkerung ausmachten, besaßen 67% des Bodens. Die große Mehrheit der SpanierInnen waren KleinbäuerInnen und nahezu rechtlose LandarbeiterInnen, in den Industriezentren Kataloniens und Madrids schlecht bezahlte IndustriearbeiterInnen. Die Analphabetenquote betrug 50%. Die katholische Kirche, der auch die Schulen unterstanden, war Teil dieses ausbeuterischen Systems. Weiter beschreibt Mika Etchebr, wie sich ihre Milizgruppe auf den Weg an die Front macht.
1: 21. Juli 1936. Unsere Kolonne macht sich auf die Suche nach den Truppen des General Mola, die angeblich auf Madrid zumarschieren. 2 Lastwagen, 3 Personenwagen, 100 Leute, 30 Gewehre und ein Maschinengewehr bilden die motorisierte Kolonne der PUM, befehligt von Hippolyte Etchebehere. Angetreten zum Klassenkampf, zunächst aus Wut, weil er mit eigenen Augen gesehen hatte, wie die Mobilgarde von Buenos Aires im Jahre 1919 einen Metallarbeiterstreik im Blut erstickte, dann aus tiefer Überzeugung.
0: Über ihre Motivation als Internationalistin im spanischen Bürgerkrieg zu kämpfen, schreibt Mika Etchebr.
1: Von Kindheit an habe ich von der Revolution geträumt. Als ich den Berichten der russischen Revolutionäre lauschte, die aus den zaristischen Gefängnissen ausgebrochen waren. Um ihr zu dienen, haben Hippo und ich die Seen und verzauberten Wälder von Patagonien verlassen, haben die Flügel unserer Liebe gestutzt, die Armut und die Pflicht gewählt, das Blut akzeptiert, das vergossen werden muss, unseres und das der anderen.
0: Ab Oktober 1936 trafen die ersten Freiwilligen der internationalen Brigaden in Spanien ein. Es kamen Männer und Frauen aus ganz Europa und, wenn auch aufgrund der Entfernung in geringerer Anzahl, aus den Ländern des globalen Südens. Dazu schreibt der für die Unterbringung der ankommenden InterbrigadistInnen zuständige Luigi Longo:
3: Auch alle Länder der beiden Amerikas senden Freiheitskämpfer nach Spanien. Es fehlen auch nicht die Freiwilligen aus Afrika und aus Asien. Inder und Chinesen, Araber und Abessinier, Algerier und Südafrikaner verbrüdern sich mit Freiwilligen aus aller Welt. Alle Kontinente, alle Völker sind in den Reihen der Verteidiger des republikanischen Spaniens vertreten.
0: Die Interbrigaden wurden nach Sprachen und Nationen zusammengestellt. Unter den knapp 3000 US-Amerikanern der Lincoln-Brigade befanden sich etwa 100 Afroamerikaner. Einer davon war der 47-jährige Canute Frankson. Er wurde auf Jamaika geboren, emigrierte 1917 in die USA, arbeitete dort als Maschinist und schloss sich der Arbeiterbewegung an. Im Spanischen Bürgerkrieg war er Hauptmechaniker in der Kfz-Werkstatt der Internationalen Brigaden in Albacete. Über seine Motivation, nach Spanien zu gehen, schrieb er:
4: Ich bin mir sicher, dass ihr immer noch auf eine gründliche Erklärung dafür wartet, was dieser internationale Kampf mit meinem Hiersein zu tun hat. Angesichts dessen, dass dies ein Krieg zwischen Weißen ist, die uns über Jahrhunderte mit Sklaverei gehalten und jede Art von Erniedrigung und Missbrauch über uns gebracht haben, Rassentrennung und Diskriminierung, warum bin ich, ein Afroamerikaner, der all diese Jahre für die Rechte seines Volkes gekämpft hat, heute in Spanien? Weil wir keine isolierte Minderheit mehr sind, die hoffnungslos gegen einen Giganten kämpft. Weil wir Teil einer großen, fortschrittlichen Kraft geworden sind, auf deren Schultern die Rettung der menschlichen Zivilisation ruht. Weil die Zertrümmerung des Faschismus hier unser Volk in Amerika und in anderen Teilen der Welt vor teuflischer Verfolgung, massenhafter Einkerkerung und Gemetzel retten wird, worunter das jüdische Volk unter dem Stiefel des Hitlerfaschismus leidet. Wir müssen nur an die Lynchjustiz gegen unser Volk denken. Schauen wir nur zurück auf die Seiten der amerikanischen Geschichte, die mit dem Blut der Afroamerikaner besudelt sind. Wir werden uns eine neue Gesellschaft bauen, eine Gesellschaft des Friedens und des Wohlstands. Es wird keine Grenzen für die Hautfarben geben, keine diskriminierenden Züge, keinen Lynchmord. Deshalb, meine Lieben, bin ich hier in Spanien.
0: Der Der Afroamerikaner Edward MacDonald aus Mississippi begründet seine Teilnahme am Spanischen Bürgerkrieg wie folgend.
5: Ich sah, dass die spanischen Faschisten die gleichen Leute waren, gegen die ich mein ganzes Leben gekämpft habe. Ich sah Lynchmord und Hunger und ich kenne die Feinde meines Volkes.
0: Die Freiwilligen aus dem globalen Süden vereinte die Überzeugung, dass ihr Kampf für die Ziele und den Sieg der Spanischen Republik ein internationaler Kampf war, der sowohl geopolitische Auswirkungen haben, als auch sie selbst gegen die Unterdrückung in ihren Heimatländern empowern würde. Hippolyte Echeverría fällt am 16. August 1936 in der Schlacht um Sigüenza. Die Milizen wählen daraufhin Mica Echeverría zur Kommandantin. Im November 1936 stehen die Truppen Francos kurz vor Madrid. Mica Echeverría schreibt über die Verteidigung Madrids:
1: Ist das nun der Krieg, der richtige? Panzer, die auf unsere Schützengräben rasen wollen und wir, die wir im Schlamm hocken, bewaffnet mit veralteten, verklemmten Gewehren und handgemachten Bomben. Wir sollen sie aufhalten, kurz gesagt, siegen. Es ist lachhaft und tragisch zugleich. Schade, dass wir so wenig Handgranaten haben. Sei's drum. Dann nehmen wir eben jene mit Sprengstoff gefüllten Konservenbüchsen, die die Madrider Arbeiter im Augenblick tonnenweise herstellen. Die Milizionäre, die diese Sprengsätze im Kampf einsetzen, werden Dinamiteros genannt. Der Dinamiterio hält eine brennende Zigarre im Mund, beißt die Zündschnur in der richtigen Länge mit den Zähnen durch, zündet sie mit der Zigarre an und wirft die Bombe entweder mit der Hand oder mit der Schleuder.
0: Als eine der wenigen Frauen an der Front und als Kommandantin ist Mica Echeverría in einer besonderen Situation. Sie muss stark sein, darf keine Schwäche zeigen.
1: Ich spüre Blei in den Armen. Eine Eisenkette schnürt mir den Hals zu. Die Angst der schlimmsten Tage lähmt meinen Magen, kriecht mir in die Kehle hoch, läutet Sturm in meinem Herzen. Geld in meinen Ohren explodiert hinter meiner Stirn. Ich muss weitergehen. Ich muss bis zum Unterstand kommen. Ich darf nicht hinfallen. Ich darf nicht schreien. Fast ist es vorbei, morgen noch. Dann werde ich meine Einsamkeit haben. Ich werde die Maske der starken Frau fallen lassen können, werde weinen und schlafen können.
0: Die Legion Condor der deutschen Nationalsozialisten bombardiert gezielt spanische Städte. Über die Bombardierung von Madrid schreibt Mica Echeverría:
1: Die zerlumpte Menge ist gezeichnet von allen Kämpfen, denen an der Front und denen gegen die Feuerbrunst, gegen die qualmenden Ruinen, unter denen man Verwundete oder Tote suchen muss, die die faschistischen Luftangriffe Tag für Tag, Stunde für Stunde anhäufen. Die Arbeiterviertel sind am stärksten betroffen. Ihre Bewohner wandern Tag und Nacht zu den bürgerlichen Straßen des Viertels, wo, wie es heißt, keine Bomben fallen. Greise, Frauen, Kinder irren umher, auf der Suche nach einem Nachtlager.
0: Es gelingt der Republikanischen Volksfront unter großen Verlusten und mit Hilfe militärischer Unterstützung aus der Sowjetunion, Madrid zu verteidigen und die Faschisten zurückzudrängen. Im Herbst 1938 forderte der Völkerbund den Abzug aller nicht-spanischen Verbände, um den internationalisierten Konflikt zu einer innerspanischen Angelegenheit zu machen. Daraufhin schickte die republikanische Regierung die internationalen Brigaden im Oktober 1938 in ihre Heimatländer zurück. Die Putschisten kamen der Forderung, ihre Verbündeten abzuziehen, nicht nach. In den zwei Jahren von Herbst 1936 bis Herbst 1938 haben 40.000 bis 50.000 Männer und Frauen in den Reihen der internationalen Brigaden ihr Leben aufs Spiel gesetzt, als KämpferInnen, aber auch als ÄrztInnen, als SanitäterInnen, als JournalistInnen oder in der Logistik. Im April 1939 endete der Spanische Bürgerkrieg mit der Niederlage der Republik. Insgesamt verloren im Spanischen Bürgerkrieg 500.000 Menschen ihr Leben. Es folgte eine fast 40-jährige faschistische Diktatur. Der Spanische Bürgerkrieg kann als Stellvertreterkrieg bezeichnet werden, der auch durch die Appeasement-Politik der demokratischen Regierungen zur Niederlage der Republik führte. Mika Echeverría gelang es, nach Frankreich zu fliehen. Die Freiwilligen aus dem globalen Süden vereinte die Überzeugung, dass ihr Kampf für die Ziele und den Sieg der Spanischen Republik ein internationaler Kampf war, der sowohl geopolitische Auswirkungen haben, als auch sie selbst gegen die Unterdrückung in ihren Heimatländern empowern würde. Canute Frankson schrieb an seine Familie:
4: Wir werden uns eine neue Gesellschaft bauen, eine Gesellschaft des Friedens und des Wohlstands. Es wird keine Grenzen für die Hautfarben geben, keine diskriminierenden Züge, keinen Lynchmord. Deshalb, meine Lieben, bin ich hier in Spanien.

0: Seit dem Sturz des Assad-Regimes im Dezember 2024 befindet sich Syrien in einer fragilen Übergangsphase. Präsident Ahmed al-Sharqa, ehemaliger Anführer der islamistischen Miliz Hayat Tahrir al-Sham, hat die alte Verfassung ausgesetzt und regiert seither mit einer Interimsregierung. Eine Übergangsverfassung trat im März 2025 in Kraft. Seit Oktober 2025 gibt es ein ernanntes Parlament. Doch der politische Übergang bleibt umstritten. Ungeklärt sind die Rechte religiöser und ethnischer Minderheiten, Alawiten, Drusen, Kurden, die Integration der kurdisch geführten SDF-Milizen ins syrische Militär sowie eine neue Verfassung. Vereinzelt kommt es weiterhin zu Kämpfen. Die wirtschaftliche Lage bleibt für die meisten Syrerinnen schwierig und noch immer gibt es keine strafrechtliche Aufarbeitung der Verbrechen der Assad-Ära. In diesem fragilen Umfeld arbeiten lokale Organisationen wie Sawatna al-Suriya mit den Menschen, die unter dem Krieg am meisten gelitten haben, Frauen und Kinder. Sara Almir, Geschäftsführerin von Sawatna, erzählt, wie sich ihre Arbeit mit traumatisierten Frauen und Kindern seit dem Umbruch verändert hat und was es braucht, damit aus dem Ende des Krieges auch wirklich Frieden wird. Ein Beitrag von Eva Gutensohn.
1: Wie sieht eure Arbeit bei Sawatna aus?
2: During the revolution we were a group of activists. We started from 2011 as members, and in 2014 we started the idea of Sawatna.
1: Während der Revolution waren wir eine Gruppe von Aktivistinnen. 2014 entstand die Idee von Sawatna. Der Grundgedanke war, dass die Syrerinnen selbst die Aufgabe haben, die Situation in Syrien zu verändern und diesen Wandel für ein besseres, würdevolles und freies Leben der syrischen Bevölkerung anführen müssen. So haben wir angefangen, in belagerten Gebieten wie dem östlichen Umland von Damaskus, in Yarmouk, im südlichen Umland von Damaskus und in Homs, mit Ernährungssicherheit, Nothilfe und psychosozialer Unterstützung für Kinder sowie Bildungsangeboten für Kinder, die die Schule abgebrochen hatten. Nach einer Weile merkten wir, dass wir Nachhaltigkeit brauchen, auch wenn die Lage in Syrien das sehr schwer machte. Wir wurden zwei- oder dreimal vertrieben, etwa aus Ost-Ghuta, aus Beitzheim und dem nördlichen Umland von Damaskus. Auch unser Team in Homs wurde vertrieben. Wir blieben dann einige Jahre in Idlib und im Umland von Aleppo, verteilten uns aber jetzt nach der Befreiung wieder über ganz Syrien. Nach 2016 entwickelte Sawatna eine Strategie mit klar definierten humanitären Bereichen für die Gemeinschaftsentwicklung. Bildung, Schutz, Frauenförderung und Ernährungssicherheit. Das sind bis heute unsere Hauptbereiche. Nach der Befreiung haben wir den Wiederaufbau als weitere Priorität hinzugefügt, denn das ist ein echtes Bedürfnis der syrischen Gesellschaft.
2: After liberation, we added the peace-building work as a priority now for Syrians, and we can really, it's a need for the Syrian community.

0: Mehr als ein Jahr nach dem Sturz des Assad-Regimes zeichnen aktuelle ExpertInnen-Einschätzungen ein Bild von vorsichtigem, aber fragilem Fortschritt. Nach über 50 Jahren Diktatur und 13 Jahren Bürgerkrieg sei das erste Jahr des Übergangs komplex und unvollkommen gewesen. Das Land stabilisiere sich aber erkennbar. So etwa Charles Lister vom Middle East Institute. Die syrische Küste habe sich von der instabilsten Region Anfang 2025 zur ruhigsten in der zweiten Jahreshälfte entwickelt. Auch Anschläge und Opferzahlen des IS seien 2025 deutlich zurückgegangen. Gleichzeitig warnen BeobachterInnen vor drei ungelösten Krisenherden: der Integration der kurdisch geführten SDF in die syrische Armee, den Unruhen in der Drusenregion Swaida und den Spannungen mit Israel. Wirtschaftlich bleibt die Lage dramatisch. Syrien gilt weiterhin als Subsistenzwirtschaft. Das Bruttoinlandsprodukt liegt noch immer 87% unter dem Stand von 2011. Ein Hoffnungszeichen? Am 12. Juli 2026 kam die Übergangsversammlung erstmals zusammen. Ein symbolischer Schritt hin zu ziviler Regierungsführung.
1: You work a lot with women and children.
0: Ihr arbeitet viel mit traumatisierten Frauen. Was macht ihr konkret?

0: stark betroffen, aber wir konzentrieren uns besonders auf die Kinder, weil wir glauben, dass Kinder unsere Zukunft sind. Wenn wir für sie sichere Orte schaffen und sie dabei unterstützen, mit dem Erlebten umzugehen und zu verstehen, was um sie herum passiert ist, können wir gemeinsam einen besseren, sichereren Weg finden. Für die Kinder bieten wir sichere Räume und arbeiten daran, sie zurück in die Bildung zu bringen. Schule ist ein Teil eines normalen Lebens. Wenn Kinder die Schule verlassen, haben wir beobachtet, dass Jungen zu bewaffneten Gruppen gehen und Mädchen von Frühverheiratung oder Kinderarbeit bedroht sind. All das hat schlimme Folgen. Unsere Arbeit besteht darin, sie zurück in die Schule und Bildung zu bringen, ihnen sichere Räume zu bieten und lokale Fachkräfte weiterzubilden, damit sie qualifiziert mit Kindern in Kriegsgebieten arbeiten können. Das erfordert besondere Sensibilität. Man muss wissen, wie man spricht und handelt. Wir unterstützen sie durch psychosoziale Programme und Theaterarbeit dabei, ihre Schwächen zu überwinden und geben ihnen wieder Hoffnung auf die Zukunft. Bei den Frauen arbeiten wir nicht nur in unserem Bildungszentrum, sondern unterstützen sie auch durch wirtschaftliche Programme, soziale Stärkung und im Gesundheitsbereich. Die Arbeit mit Frauen finde ich sehr interessant und hoffnungsvoll, weil wir da diese Energie spüren, auch unter den schwierigsten Bedingungen zu arbeiten.
1: Working with women is very interesting and very hopeful because we have this energy to work in the worst conditions.
2: What imagination of peace do the children have?
3: Was für ein Bild von Frieden? Welche Vorstellung von Frieden haben die Kinder? Ich kann mir vorstellen, dass sie einen Großteil ihres Lebens in einer Kriegssituation mit viel Gewalt und ohne Vertrauen verbracht haben. Haben sie überhaupt eine Vorstellung davon?
1: I think the children all the time think about their reality or the environment around them.
0: Die Kinder denken die ganze Zeit über ihre Realität und ihr Umfeld nach. Sie drücken Frieden auf ihre Weise aus. In der psychosozialen Arbeit machen wir Übungen zu sicheren Orten und dazu, was Frieden für diese Kinder bedeutet. Die meisten sagen, Frieden sei die Familie, die Eltern, ein gutes Zuhause. Manche zeichnen die Schule oder unser Zentrum, den Ort, an dem sie Unterstützung und gute Fürsorge gefunden haben, wo sie ihre Gefühle und Gedanken frei und ohne Angst ausdrücken können. Wenn man Erwachsene nach Frieden fragt, sprechen sie über Konflikt, Krieg, Gemeinschaft und gute Beziehungen. Die Kinder aber sprechen über ihr unmittelbares Umfeld, ihre Familie, ihre FreundInnen, ihre LehrerInnen. Sie drücken Frieden aus, indem sie ein unterstützendes Umfeld beschreiben.
1: They express their peace in finding a supportive environment.
2: And how far do you think education is important for?
3: Wie wichtig ist Bildung für einen langfristigen Frieden?
1: I think education is very important for any society to be developed or and have peace.
0: Bildung ist für jede Gesellschaft sehr wichtig, um sich zu entwickeln und Frieden zu erreichen, denn Unwissenheit führt oft zu irrationalem Verhalten. Wir sehen viele Herausforderungen in ländlichen, wenig gebildeten Gemeinschaften, wo der Anteil gebildeter Menschen gering ist. Bildung kann die Hoffnung und den Blick der Menschen auf die Zukunft erweitern und die Beziehungen zwischen ihnen verbessern. Wenn wir uns auf Bildung konzentrieren, geht es darum, gebildete, qualifizierte Menschen zu finden, die ihre Gemeinschaften führen können, ihre Ressourcen und Fähigkeiten besser nutzen, ihre Umwelt und Familien schützen und mit anderen zusammenarbeiten können.
2: I think a big problem is the conflicts in between the different ethnic and religious groups.
3: Ein großes Problem, so wurde es zumindest in unseren Medien vermittelt, sind die Konflikte zwischen den verschiedenen ethnischen und religiösen Gruppen, die durch den Krieg noch stärker gegeneinander aufgebracht wurden. Wie versucht ihr, diese Rachegedanken und diesen Hass aus den Köpfen der Menschen zu bekommen?
1: So right now was established by members from different ethnic and areas in Syria.
0: Savadna wurde von Anfang an von Mitgliedern aus verschiedenen ethnischen Gruppen und Regionen Syriens gegründet. Wir sind also selbst ein Beispiel dafür, wie SyrerInnen zusammenarbeiten können. Wir wissen, dass es sektiererische und ethnische Spannungen in Syrien gibt. Aber wir haben ein tieferes Verständnis dieser Themen. Wir sind überzeugt, dass die Wurzel des Konflikts in Syrien politisch ist, nicht sektiererisch, religiös oder ethnisch. Und wir kennen die Rolle des Assad-Regimes bei der Verbreitung von Hass

0: Rede in Syrien. Aus diesem Verständnis heraus arbeiten wir von Anfang an gleichermaßen mit allen SyrerInnen, ohne Diskriminierung. Wir decken die Bedürfnisse aller ab. Nach der Befreiung haben wir außerdem begonnen, Dialogsitzungen zwischen verschiedenen Gruppen zu planen und Aktivitäten zu entwickeln, die unterschiedliche Communities zusammenbringen. Zum Beispiel wählen wir bei vielen Projekten bewusst Teilnehmende aus verschiedenen Gruppen aus, damit sie gemeinsam arbeiten und erkennen, dass sie dieselben wirtschaftlichen und politischen Interessen teilen. Aber echte Versöhnung zwischen den SyrerInnen in unterschiedlichen Regionen erfordert mehr. Sie muss vom Staat selbst getragen werden. Wir brauchen einen glaubwürdigen Weg der Transitional Justice, der alle Täter aus allen Lagern während des Krieges verfolgt, und nationale Dialogräume für alle SyrerInnen, geführt vom Staat, nicht von Savatna oder einer anderen Organisation. Wir tun unser Bestes, aber für die Versöhnung zwischen den Communities braucht es größere, staatlich geführte Anstrengungen.
1: So we do our best, but I think for the conciliation between the communities we need bigger efforts. Leaded by the state.

Genau die Konfliktlinien, die Sarah Almir anspricht, gelten laut internationalen BeobachterInnen als die größten Risiken für Syriens weiteren Weg. Neben der SDF-Integration vor allem die Gewalt in Zweida. UN-Generalsekretär Antonio Guterres betonte zuletzt die Notwendigkeit, Syriens Souveränität zu wahren, Verantwortlichkeit für Gewalt sicherzustellen und alle Gemeinschaften des Landes zu schützen.

0: What do you think is your strength?
1: Was ist deiner Meinung nach eure Stärke als relativ kleine Organisation im Vergleich zu den großen internationalen NGOs? Was könnt ihr, was diese nicht können?
2: I think the grassroots organization or association, they can do a lot because they are locals at the beginning. They are locals. They have this deeper understanding for the challenges, for the opportunities in their communities.
3: Ich glaube, Basisorganisationen können sehr viel bewirken, weil sie lokal verankert sind. Sie haben ein tieferes Verständnis für die Herausforderungen und Möglichkeiten in ihren Gemeinschaften. Wir sprechen die Sprache der Menschen, verstehen sie und können klar und verständlich mit ihnen kommunizieren. Das schafft eine starke, gute Beziehung zur Gemeinschaft, was für große internationale NGOs nicht so leicht möglich ist. Lokale Organisationen haben außerdem mehr Bewegungsfreiheit. Die meisten Organisationen, die von außerhalb Syriens kommen, bleiben in Damaskus und trauen sich kaum etwa nach Aleppo oder ins Umland von Deir ez-Zor zu fahren. Als Syrerin bin ich überall in Syrien gewesen, an der Küste, in Aleppo, im Umland von Aleppo, in Idlib, in Deir ez-Zor, überall, wo meine Arbeit es erfordert hat. Wir haben dieses Netzwerk an Beziehungen und kennen unser Land. Ich denke, Basisorganisationen haben auch ein tieferes Verständnis für die Bedürfnisse der lokalen Gemeinschaften und dafür, welche Lösungen und Alternativen wirklich passen würden. Das ist unsere Stärke.
0: What does Syria need, in your opinion, for a lasting peace now?
1: Was braucht Syrien deiner Meinung nach für einen dauerhaften Frieden?
2: The first thing and the most important step for Syrians is a state and ruled by law.
3: Das wichtigste und der erste Schritt für die SyrerInnen ist ein Staat. Ein Staat, der für alle SyrerInnen nach Recht und Gesetz regiert wird. Erst danach kann man für weitere Rechte kämpfen, für mehr Freiheiten und so weiter. Das zweite ist ein glaubwürdiger Weg der Transitional Justice, der wirklich alle Täter verfolgt, die während des Krieges Verbrechen begangen haben. Nicht nur die des Assad-Regimes, sondern alle Täter in Syrien. Und dem alle SyrerInnen vertrauen können. Das würde verhindern, dass Syrien in einen Bürgerkrieg oder in erneute gewaltsame Konflikte abgleitet.
0: What do you expect of other countries?
1: Was erwartest du von westlichen Ländern?
2: I think they have to understand that we are not just a sectarian groups or ethnic group.
3: Sie müssen verstehen, dass wir nicht einfach nur sektiererische oder ethnische Gruppen sind. Wir können uns politisch ausdrücken und die Wurzel unserer Konflikte ist politisch. Das Problem, das wir lösen müssen, betrifft das politische System und die Form des Staates. Die westlichen und europäischen Länder müssen den Willen der SyrerInnen respektieren und die Menschenrechte so gut wie möglich unterstützen. Manchmal habe ich den Eindruck, dass westliche Länder, allen voran die USA, gar nicht so viel Einfluss in Syrien haben, wie man denken könnte. Ich wünschte, sie würden mehr tun als nur humanitäre Hilfe. Also auch die politischen nationalen Anliegen der SyrerInnen unterstützen.
1: Trotz allem gibt es auch handfeste Anzeichen für Wandel. Seit Dezember 2024 sind rund 1,6 Millionen Geflüchtete und knapp 2 Millionen Binnenvertriebene nach Syrien zurückgekehrt. Und auch die Arbeit von Sawatna trägt Früchte, wie Sarah berichtet.
2: In 2016 we were working in Homs city and it was besieged area, there is a besieged neighborhood.
3: 2016 haben wir in der Stadt Homs gearbeitet, in einem belagerten Viertel namens Al-Wair. Dort haben wir mit Kindern ein psychosoziales Unterstützungsprogramm begonnen, darunter ein Kind, sein Name war Ahmed. Ahmed war sehr gewalttätig, kam mit einem Messer in die Schule und fügte sich manchmal Selbstverletzungen zu, weil er so viel Folter im Krieg miterlebt hatte. Einmal griff er sogar die Betreuerin an und riss ihr den Hijab herunter. Aber im Laufe des Programms begannen wir, ihm friedlich zu begegnen. Die Betreuerin brachte ihm bei, wie man kommuniziert und zusammenarbeitet. Nach zwei Sitzungen ließ er sein Messer schon zu Hause. Er hatte eine sehr starke Persönlichkeit, war wirklich ein geborener Anführer und begann, die anderen Kinder zu führen. Statt sie zum Kämpfen außerhalb der Schule anzustiften, begann er, sie zum Singen zu bringen. Er hatte eine schöne Stimme und gründete einen kleinen Chor. Sie sangen traditionelle und sogar revolutionäre Lieder in der Schule. Am Ende des Programms war Ahmed viel weniger wütend als zu Beginn. Er baute friedliche Beziehungen zu den anderen Kindern auf und behielt seine starke Persönlichkeit, nutzte sie aber jetzt für gute Dinge.
2: He keep his strong personality, but he use this personality to do a good things. And also I have this story of the girl Safa. Safa was educated in our center. She started education in 8 years when she was 8 years old.
3: Und dann gibt es die Geschichte eines Mädchens. Ihr Name war Safa. Sie kam mit 8 Jahren zu uns ins Bildungszentrum und als wir sie wieder trafen, war sie 15. Sie erzählte uns, wie dankbar sie dem Zentrum sei, weil sie durch uns in die Schule zurückkehren konnte und jetzt die Sekundarschule besucht. Sie hatte mit ihrem Vater gesprochen, der eigentlich wollte, dass sie nicht weiter zur Schule geht. Aber sie überzeugte ihn, dass sie ihre Bildung fortsetzt, statt zu heiraten. In der Gegend, wo Mädchen oft schon mit 12 Jahren verheiratet werden, ist das eine große Errungenschaft. Ich hatte das Gefühl, dass wir wirklich etwas bewirkt haben, weil sie sich in diesem Alter dagegen entschieden hat.
2: I think it's a great achievement. I feel that I did a lot of things because she refused to marry in this age.
0: What does give you hope?
1: Was gibt dir neben diesen schönen Geschichten Hoffnung für die Zukunft Syriens?
2: The Syrians themselves. After what happened in 60 years in Syria, you can't understand that the liberation came like this.
3: Die Syrerinnen selbst. Nach dem, was in den letzten 60 Jahren in Syrien passiert ist, hätte niemand erwartet, dass die Befreiung so verhältnismäßig gewaltarm verlaufen würde. Ich weiß, dass wir diese Herausforderung überwinden und den Wandel wirklich anführen können. Es gibt äußere Faktoren, die die Politik in Syrien mitbestimmen. Israel, die USA, die Türkei, sogar arabische Länder mischen sich ein. Aber ich glaube, die SyrerInnen werden sehr hart dafür kämpfen, den Staat aufzubauen, von dem sie träumen.
2: I think the Syrian will fight very hardly to build their state as they dream.

0: Das war der Südnordfunk im September, moderiert von Eva und Johannes, Redaktion Eva Gutensohn. 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
1: Und die nächste Sendung gibt's am 1. 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Habt bis dahin einen schönen Sommerausklang und All Eyes on Syria. 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

0: Ihr hört Coloradio, das freie Radio für Dresden und Ostsachsen. Gerade hörtet ihr IZ3W, unser entwicklungspolitisches Magazin. Und davor hattet ihr eine Live-Übertragung vom Schloss Albrechtsberg und organisiert hat sie Gernot, der steht gerade neben mir.
1: Hey, grüß dich, Jens. So ist es, du hast recht.
0: Und wir machen jetzt weiter mit einem weiteren Literaturmagazin. Du bist ja mitverantwortlich für Old Man's Rock und LKM, das Literatur- und Kulturmagazin auf Coloradio. Und wir beschäftigen uns jetzt in den nächsten 2 Stunden mit queerer Literatur in der DDR. Weißt du was von queerer oder über queere Literatur in der DDR?
1: Nein, weiß ich nichts.
0: Dann wird die nächste Sendung sehr aufschlussreich für dich sein. Ich wünsche dir und euch viel Vergnügen in den nächsten 2 Stunden. Ich bin Jens Steiner und wünsche viel Spaß beim Hören.
1: Ich bin Gernot Viehweger alias Old Man von Old Man's Rock und LKM und viel Freude beim Zuhören. Ich bin selbst gespannt, was es in der DDR an queerer Literatur gegeben hat.
2: In den kommenden gut 1,5 Stunden hört ihr einen Veranstaltungsmitschnitt aus dem Roten Salon Hamburg. Es handelt sich dabei um eine Buchvorstellung und das daran anschließende Gespräch zu dem Band Bin weiblich, bin männlich, doppelt, queere DDR-Literatur. Es sprechen Franziska Haug und Lukas Betzler. Die im Band Bin weiblich, bin männlich, doppelt, queere DDR-Literatur versammelten Beiträge sind ein unvollständiger Versuch, den literarischen Spuren des Nicht-Identischen in Geschlecht, Sexualität und Begehren in der Literatur der DDR nachzugehen. Während des Vortrags wurden Fotos und Folien gezeigt, was sich vereinzelt als Lücke im Text dieser Radiofassung bemerkbar macht.
3: Ja, guten Abend. Schön, dass ihr alle hier seid. Ich bin Finn vom Roten Salon. Genau, auch guten Abend an Franziska Haug und Lukas Betzler. Guten Abend an Daniel, ein Mitstreiter des Roten Salon, der das Ganze hier moderieren wird. Und auch guten Abend an Marie vom Roten Salon, die uns hier ein paar Zitate heute vortragen wird. Wer wie ich die DDR nur aus dem Schulunterricht oder als Projektionsfläche etwaiger Gegenwartsdiagnosen kennt, der wird vermutlich erstmal überrascht sein vom Thema des heutigen Abends. Queere Literatur in der DDR, was soll das eigentlich sein? Man selbst kann auf die Frage nach Autorinnen aus der DDR vielleicht 2, 3 Namen nennen und über das Thema der Geschlechtlichkeit weiß man vielleicht höchstens, dass zumindest die Frauen in der DDR deutlich früher und intensiver in das Arbeitsleben eingebunden worden sind als in der Bundesrepublik. Im Westen hingegen erscheint die Geschlechterfrage, zum Beispiel in Gestalt der 68er-Bewegung oder der Schwulen- und Lesbenbewegung, in der Öffentlichkeit deutlich präsenter. Wenn man sich dann aber einen Moment mit dem Thema beschäftigt, wird die Lage schon etwas komplexer. In der DDR war Homosexualität ab 1968 weitestgehend straffrei, während in der Bundesrepublik dies erst 1994 geschah. Auch die Möglichkeit der Abtreibung war früher und deutlich verbreiteter in der DDR. Und die Einbindung in den Arbeitsprozess ermöglichte es Frauen vor allem, ohne Ehemann oder Familie Lebensunterhalt bestreiten zu können. Nichtsdestotrotz wurde das Bild der sozialistischen Kernfamilie unter dem Leitbild der werktätigen Frau und Mutter besonders dominant in der DDR vertreten und abweichende Lebensformen, die weniger öffentlichkeitswirksam stattfanden, spielten kulturell eben nur am Rande der Gesellschaft eine Rolle. Möglicherweise könnte aber da Literatur ein Ort gewesen sein, wo diese Themen sehr offen zur Sprache kommen konnten. Ob dies dann wirklich so war, wollen wir heute gemeinsam ergründen. Dabei helfen uns eben Franziska Haug als Herausgeberin und Lukas Betzler als Autor des im November 2025 im Mitteldeutscher Verlag erschienenen Sammelbandes Bin weiblich, bin männlich, doppelt, queere DDR-Literatur. Franziska Haug, ganz rechts, hat nach ihrem Kunstpädagogik-, Soziologie- und Germanistikstudium an der Goethe-Universität Frankfurt am Main zur Arbeit als literarisches Verfahren der Geschlechterproduktion bei Thomas Brasch, Gisela Elsner, Elfriede Jelinek, Ronald M. Schernikau und in der Popmusik promoviert. Derzeit forscht sie als Postdoc im Projekt Light On, Queer Literatures and Cultures under Socialism zu queerer DDR-Literatur. Sie ist Teil des Kollektivs Diaspora Ost und arbeitet darüber hinaus unter anderem zu den Themen Queerfeminismus und Marxismus. Lukas Betzler studierte deutsche Philologie und Geschlechterforschung in Göttingen und Paris, promovierte 2024 in Lüneburg mit einer Arbeit zu kritischer Theorie und Literatur. Er forscht und veröffentlicht zu kritischer Theorie, zur DDR-Literatur, zu Queer- und Gender-Studies sowie zum Antisemitismus. Unter anderem hat er gemeinsam mit Hauke Brandig von Guy Hockenham das homosexuelle Begehren neu herausgegeben und derzeit arbeitet er als wissenschaftlicher Mitarbeiter an der Universität Hildesheim am Institut für deutsche Sprache und Literatur. Bevor ich abgebe, vielleicht einmal kurz zum Ablauf des heutigen Abends. Franziska wird gleich mit einem kurzen Vortrag in das Thema einführen und das eben angesprochene Buch eben kurz vorstellen. So, dann wird Lukas dann eben zum Thema seines Artikels innerhalb dieses Buches zum homosexuellen Begehren im Werk Franz Fürmanns das Ganze uns näher bringen und Daniel wird dann anschließend mit beiden in einer Diskussion oder in einem Gespräch das Verhältnis von Queerness und Sozialismus, Utopie und Alltag, Realismus und Fantastischem und noch vielen weiteren in der Literatur der DDR besprechen. Ja, vielen Dank, das war's und damit gebe ich ab an Franziska, Lukas, Daniel und Marie.
4: Ich habe Angst. Bin weiblich, bin männlich, doppelt. Fühle meinen Körper sich von meinem Körper entfernen. Sehe meine weißen Hände, die Augen im Spiegel. Ich will nicht doppelt sein. Wer bin ich? Will ich sein? Männlich, weiblich? Sehe nur weiß. Ich stehe mir gegenüber. Will mich erreichen? Strecke meine Arme nach mir aus. Wo bin ich? Ich sehe, küsse, umarme und verneige mich. Irgendwann taucht Lea auf. Dann nochmal schließlich nimmt er es bewusst wahr. B fühlt, er liegt im Bett, es ist morgens. Sein Zimmer verschwimmt, er versucht es wahrzunehmen, spürt das Bewegen seines Kopfes, steuert nicht, keine Hoffnung heute einen guten Tag, scheiß Aufstehen, scheiß Schule, scheiß Leben. Was ihn gewohnheitsmäßig nervt, ist seine Mutter, die ihn versucht zu wecken. Seit Jahren die gleichen Worte, Sätze, diese Stimmlage. Es gibt kein Entrinnen vor ihrer Liebe, die sie auch dazu treibt, ihn so zart zu wecken, dass das Aufwachen fast unerträglich in die Länge gezogen wird. Sein Zurückkommen, sein Sammeln, sein Muffigsein ist nur die Reaktion auf Hinauszögern der Wirklichkeit. Robert M. Tschernikau, Kleinstadtnovelle, 1980.
5: Vielen Dank. Mit Tschernikau machen wir auch gleich weiter. Von, ihr habt es auch eben gehört, der Beginn des Zitats, was eben vorgelesen wurde, ist auch der Titel unseres Bandes. Das war aus der Kleinstadtnovelle, Tschernikaus erstes Buch. Bin weiblich, bin männlich, doppelt. Queere DDR-Literatur. Das Buch ist das Ergebnis einer Diskussion, die wir unter anderem angefangen haben zu führen in einem größeren Kreis mit Menschen bei einer Tagung, die ich machen konnte. Da haben Lukas und ich uns auch kennengelernt, 2024 in Regensburg, wo das Projekt, in dem ich gerade arbeite, angesiedelt ist. Und ich habe zwar in Frankfurt am Main studiert, bin aber geboren und aufgewachsen in Cottbus in der Niederlausitz, also noch kurz vor dem Umbruch da geboren, also noch in der DDR, aber dann im Umbruch und in den 90ern im Osten aufgewachsen. Und in dem Projekt, in dem ich arbeite, sind wir so ein Verbund mit Leuten, die sich mit Kulturen und Literaturen aus verschiedenen ehemals sozialistischen Ländern beschäftigen. Und ich eben beschäftige mich mit der Literatur der DDR. Und in dem Band sind jetzt ganz verschiedene Perspektiven von den Menschen, die damals zur Tagung kamen. Ein paar sind auch noch dazugekommen. Und vorweg ist natürlich irgendwie zu sagen, dass es jetzt kein Abbild oder keine vollständige Sammlung dessen ist, was man vielleicht unter Queerness in der Literatur aus der DDR versammeln kann. Vielmehr ist es vielleicht so ein Anfang oder ein Aufriss. Und es ist auch ganz schön, dass sich so Abende wie heute und weitere Diskussionen daraus ergeben, dass es sozusagen mehr Sichtbarkeit oder überhaupt wieder Diskussion wird. Und zu dieser ein bisschen Unsichtbarkeit von DDR-Literatur im Allgemeinen passt auch, oder kann man vielleicht auch dazu sagen, warum dieses Buch so teuer ist. Es wird übrigens eine Open-Access-Version auch geben in dem Jahr. Und zwar war es mir wichtig, als ich überlegt habe, wo könnte man diese Sammlung herausbringen, dass ich einen Verlag finde, den es schon zu DDR-Zeiten gab und noch immer gibt, der nicht Teil eines größeren Konzerns geworden ist. Und davon gibt es vielleicht eine Handvoll. Und einer davon ist der Mitteldeutsche Verlag aus Halle an der Saale. Und das ist eben ein kleiner Verlag, der ohne Tochter von einer größeren Gesellschaft oder von meinem Konzern zu sein arbeitet, ganz tolle Bücher macht und auch einige der AutorInnen oder viele der AutorInnen, die in unserem Band besprochen werden, verlegt hat. Und einer der Autoren, mit dem ich ein Interview in dem Band geführt habe, ein schwuler Autor aus der DDR, Norbert Maron, der hat selbst sein erstes schwules Prosastück auch in diesem Verlag geschrieben. Vielleicht das nur sozusagen als kleine Einführung. Und ich würde gern, bevor ich zu kurz Schlaglichter auf die Beiträge werfe und einmal durchgehe, anfangen, ein bisschen Ausschnitte aus meiner Einleitung zu lesen. Eine Frau mit männlicher Vergangenheit müsste man sein. Wie wirkt, worin wir leben? Im Jahr 1977, mit gerade einmal 17 Jahren, beginnt der schwule Kommunist Ronald M. Tschernikau die Arbeit an seiner Kleinstadtnovelle. Eine Frage treibt ihn dabei an und um, die sich fortan als Verfahren seiner Literatur herausstellen und in seinem Opus Magnum Legende wieder auftauchen wird. Wie wirkt, worin wir leben? Die Antwort auf die Frage, was das worin ist, scheint in unserem Fall einfach eine sozialistische Gesellschaft, genauer die DDR. Und trotz oder gerade weil die DDR keine Gesellschaft der Singularitäten, sondern eine des Kollektiven war, ist die Antwort auf die Frage nach dem Wir des und im Sozialismus komplizierter. Wie wirkt die DDR für Schwule und Lesben? Wie wirkt Kommunismus für Frauen und Queers? Wie das sozialistische Kollektiv im Individuellen? War es möglich, sich nicht identisch zum Staat zu verhalten? Wie wirkt die DDR für Maxi Wanders, Frauen und Mädchen aus ihrem Buch Guten Morgen, du Schöne? Wie für Jürgen Lemkes Männer in seinem Buch Ganz normal anders, Auskünfte schwuler Männer? Wie wirkt der Geschlechtertausch der AutorInnen Sarah Kirschs, Christa Wolfs, Günther de Bruyns, Gottlob Blogers und vieler weiterer, auf die Gesellschaftsverhältnisse. Wie also verhält sich das gesellschaftliche Ganze auf und in jenen einzelnen Leben und Geschichten, die wir heute queer nennen? Und wie wiederum wirken jene Erzählungen und Leben ins Ganze zurück? Was haben nicht zuletzt das Erzählen, die literarische Sprache und Schrift für eine Rolle in eben jenen Wirkungsprozessen? In Tschernikaus Frage, wie wirkt, worin wir leben, kommt für mich ein literarisches Verfahren zum Tragen, das ich queeren Materialismus nenne. Queer ist er, indem er sich über Fragen der Form, über das Wie, erschließt und erschreibt. Ein Materialismus, der darum weiß, dass die Dinge nicht gegeben, sondern gemacht sind und der dennoch ihre Stofflichkeit, Leiblichkeit nicht ignoriert, sondern sich stattdessen dem Widerständigen, Abweichenden, nicht einordnbaren Spuren im Material zuwendet. Ein Materialismus also, der eben darum gerade gleichzeitig wirklich und sozialistisch realistisch ist, weil er sich über die Form, über das Wie seines Machens und Wirkens begreift. Was Queerness in der DDR war, davon können wir etwas erahnen, wenn wir darauf schauen, wie erzählt wird. Welche Erzählperspektiven und Stimmen sprechen in welcher Position und Funktion? Was wird ausgelassen, was ausgeschmückt? Warum Blankvers oder Drama? Was erzählt ein Brigadetagebuch? Was eine Annonce in der lesbischen Zeitschrift Frau Anders? Bleibt eine Stadt wie Hoyerswerda die gleiche, wenn sie aus der Perspektive eines Liedermachers, aus der einer Architektin oder von den Kindern von Heu, wie Sigrid Lemke in ihrem gleichnamigen Buch überschrieben hat, erzählt wird? In keinem anderen Land mit vergleichbarer Größe wurde in der Kürze seiner Existenz so viel Literatur produziert und rezipiert wie in der DDR. Wo sonst, wenn nicht in Prosa, Lyrik, Theater, Zeitungen, Protokollen, Musik und so weiter, wo sonst, wenn nicht in Literatur im weiten Sinne, sollten wir heute suchen, wenn wir etwas über Geschlecht, Sexualität, Begehren, Identität, Familie, Beziehungen, Träume und Wünsche in der DDR erfahren wollten. Dass die Literatur der DDR im westdeutschen Kanon der Germanistik, in den Gender Studies und im öffentlichen Diskurs der Bundesrepublik kaum eine Rolle spielt oder zumindest die letzten 35 Jahre grob vernachlässigt wurde, lässt sich daher, denke ich, nur politisch, nicht aber aus ihrer Ästhetik erklären. Am Anfang dieses Bandes stehen in diesem Sinne folgende Behauptung oder möchte ich folgende Behauptung stellen. Die Literatur der DDR spricht wie kaum eine andere Literatur eine Sprache, die ihren Ort im Dazwischen hat. In den Widersprüchen zwischen Wirklichkeit und Möglichkeit, Materie, Form, Träumen und Fürchten, Gehen, Bleiben, Fakt, Fiktion. Weil die Literatur der DDR im ästhetischen Sinne formversessen und im materialistischen Sinne realistisch ist, vermute ich, dass in ihr solche Art literarischer Verfahren zum Tragen kommen, die ich mit diesen Worten queeren Materialismus beschrieben habe. Queerness, DDR-Materialismus. Das mag widersprüchlich klingen, vielleicht ist es das auch, vielleicht bleiben unaufhebbare Reste dieses Widerspruchs. Aber richtig ist auch, dass, wie der DDR-Autor Thomas Brasch sagte, im Widerspruch die Hoffnung liegt. Das Verhältnis und die Widersprüche von Sexualität und Geschlecht auf der einen und Kommunismus, Sozialismus auf der anderen Seite zu denken, heißt auch, auf Spurensuche nach Hoffnungen und Möglichkeitsräumen eines gerechten, also klassenlosen und vom Zwang geschlechtlicher Identifikation befreiten, also queeren Lebens zu gehen. Die DDR war vom Widerspruch geprägt, ein gerechtes Land für alle und doch repressiv gegen Einzelne zu sein. Sie war geprägt vom Widerspruch zwischen Fortschritt und Regress, Revolution und Restauration, starken Frauen und traurigen Männern, sprachlosen Eltern und drängenden Kindern, Träumen und Fürchten vom Gehen und Bleiben. Die in unserem Band versammelten Beiträge sind ein unvollständiger Versuch, den literarischen Spuren des Nicht-Identischen im Geschlecht, Sexualität und Begehren in der DDR nachzugehen. Der Term queer ist dabei offensichtlich ein nachträgliches Werkzeug, dessen Anwendung im Kontext der DDR, also auf eine Zeit, in der es ihn Europa und generell noch nicht gab, vielleicht fragwürdig ist. Gleichzeitig beschreibt er genau das, was ich in Bezug auf Geschlechterfragen in der Literatur der DDR so kostbar und interessant finde, dass sich in ihr eine Sprache der Abweichung, der Spuren und Reste für das Sexuelle, das Begehren und Geschlecht finden lässt. Eine Sprache, die noch keine festen Kategorien und Termini kennt und somit Sexualität von den nicht identischen Rändern aus erschreibt. So viel als kleinen Ausschnitt. Ihr könnt dann bitte auch nochmal in das Buch hier reingucken oder wie gesagt auch gibt es das auch in ungefähr einem Jahr dann Open Access. Hier wollte ich gern einfach ein paar der AutorInnen, die ich schon genannt habe, um die es uns oder um die es in unseren Beiträgen geht, dann auch mal zeigen. Helga Königsdorf, Ronald M. Tschernikau, mit denen wir den Abend begonnen haben. Maxi Wander habe ich auch schon erwähnt, eine Autorin, deren Buch auf Basis von Tonbandprotokollen mit Frauen ganz einschlägig war. Guten Morgen, du Schöne. Hier sehen wir weitere. Norbert Maron habe ich erwähnt, ganz oben links. Ein Autor, mit dem ich im Band ein Gespräch geführt habe, der, wie er sagte, den ersten schwulen Prosatext der DDR geschrieben hat, der 89 erst rauskam und wie Norbert selbst sagt, tragischerweise auf dem Müllhaufen der Geschichte gelandet ist, weil die Wende es mit sich gebracht hat, dass ganz viele Sachen, die in dieser Zeit veröffentlicht wurden, nicht mehr wahrgenommen wurden oder vertrieben wurden. Den ersten Text in unserem Band, Janine Afgen, haben wir hier. Sie widmet sich lesbischen Utopien in der Literatur der 70er. Und die drei Bücher, die wir sehen von Irmtraut Morgner, Waltraud Lewin und Helga Königsdorf, sind die, an denen sie so kleine Momente eben dieser lesbisch-utopischen Schreibweisen ausmachen kann. Und auch schon an den Covern sieht man vielleicht, dass es sich wirklich auch um utopische Variationen handelt. Märchenhafte, fantastische, avantgardistische Träume. Also all das an solchen Motiven wird das lesbisch-utopische bei ihr hier durchgespielt. Alexander Wagner widmet sich auch einem Text, in dem viele lesbische Utopien vorkommen aus der DDR, Irmtraut Morgner, das Leben und Abenteuer der Troubadora Beatrice nach Zeugnissen ihrer Spielerfrau Lara, Roman in 13 Büchern und 7 Intermezzos. Das ist ein Montageroman, nach dem der schwule Kommunist Ronald M. Tschernikau, der auch in dessen seiner Jugend dann nach West-Berlin gegangen und ist vielleicht unter Linken oder Kommunistinnen am ehesten so ein Begriff als ein Autor. Ronald M. Tschernikau hat sein großes Opus Magnum, seinen Montageroman Legende, der auch posthum erschienen ist, diesem Roman von Irmtraut Morgner gewidmet und das nach einem ganz ähnlichen Prinzip des Montierens, des Klauens, Zusammenstellens anderer Motive, anderer Texte angeordnet hat. Und auch das kann man sagen, sagt es auch Alexander Wagner, in seinem Text dazu, ist vielleicht ein queeres Verfahren, also eine Montage, die sich von so einer Ursprungslogik von es gibt den einen Genius, Autor, Autorin und die schreibt auf natürliche Weise etwas entfernt, sondern hier geht es immer auch um Collagen von und mit anderen Texten, Gedanken und Ideen. Jonas Haug und Ida Swingmo widmen sich in unserem Band einem in der DDR auch sehr berühmten oder zumindest unter allen recht bekannten Roman, nach dem ich übrigens auch meinen Vornamen erhalten habe von meinen Eltern, Franziska Linkerhand von Brigitte Reimann. Und Jonas Haug schaut sich in seinem Beitrag an, was eigentlich passiert, wenn sich Erzählperspektiven pluralisieren, was dann eigentlich mit der Identität, mit der Subjektivität, mit dem Geschlecht passiert, wenn verunklart wird, ob hier nur noch eine Person spricht, wenn es plurale oder er nennt es auch schizoide Erzählweisen gibt, die sich voneinander sozusagen entfernen. Und das ließe sich immer auch als ein queeres Verfahren insofern ausmachen, als dass es eben immer eine Vielstimmigkeit gibt, die sich in einer Stimme oder in einem Subjekt befindet. Also etwas, wo man die Frage nach Nicht-Identität zum Gegebenen erstellen könnte. Und Ida Swingmo schaut sich nochmal spezifischer wirklich auch Begehrensstrukturen an. Dieser Roman wurde immer sehr stark auf die weibliche Hauptfigur und ihre männliche Beziehung zu Männern oder eher heterosexuellen Beziehungen gelesen. Und Ida geht diesen Spuren nach, die sich eigentlich dazwischen oder daneben finden lassen und macht eine neue Beziehungstriade auf, die sich dann eben zwischen zwei Frauen und einem Mann, wo der Mann mehr zu der Nebenfigur gerät, zeigt, unter anderem zwischen der Hauptfigur Franziska und einer Sekretärin in dem Buch Gertrud, die auch so eine, heute würden wir sagen, so einen Butch- oder Tomboy-Figur ist, eine, über die es heißt, dass sie alle Männer unter den Tisch saufen kann, die sozusagen nicht feminin erkennbare Kleidung trägt und so weiter. Also in dem Beitrag geht es ja auch um so Randfiguren, die zu den eigentlichen Hauptfiguren werden. Eine Autorin, Christa Wolf, ist auch in unserem Band vertreten, die vielleicht zu den bekanntesten DDR-Autorinnen zählt. Und gleichzeitig wahrscheinlich zu denen, bei der man am wenigsten jetzt queere oder lesbische Momente unbedingt erkennen würde oder sagen würde, das ist da vorhanden. Birgit Borgschweiger hat auch ihre Dissertation über Christa Wolf geschrieben und schaut sich eben ihr gesamtes Werk in diesem Beitrag an und guckt, da geht da so queeren Spuren nach. Und Felix Schmidt schaut sich in Christa Wolfs Werk Cassandra das Lesbische in auch so mythischen, antiken, alten Geschichten an. Also macht auch nochmal so einen großen Bogen und guckt danach, warum sich vielleicht lesbische Lebensweisen eben auch schon in ganz vielen anderen Jahrhunderten finden lassen und wie Christa Wolf diese lesbischen Lebensweisen vor vielen Jahrhunderten ins Jetzt, ins sozialistische Jetzt transportiert. Sascha Vukadinovic hat etwas zu Christa Reinig geschrieben, eine Autorin, die, darüber hatten wir uns im Voraus auch schon so ein bisschen unterhalten, dass eigentlich unsere, so viele der Autorinnen, deren Texte wir behandeln, nicht unbedingt selber schwul oder lesbisch waren oder wir wissen es auch manchmal nicht und manchmal ist es vielleicht auch angenehm egal, weil ihre Texte dennoch schwul-lesbisch oder queer sind. Aber Christa Reinig gehört zu den Autorinnen, die offen lesbisch lebten. Sie hat aber selber in der DDR, also sie kommt daher, aber nicht mehr publiziert. Sascha schaut eben in ihr Frühwerk und da so an zu den Beginnen, also wo es noch um so eine Auseinandersetzung auch mit dem Sozialismus oder der Verortung von lesbischen Lebensweisen oder Träumen in einem Land geht, was das vielleicht ermöglichen will, aber es nicht kann oder nicht schafft. Frau Anders, habe ich schon in meinem Vorwort erwähnt, war eine so eine Art lesbisches Zine in der DDR, also man könnte sagen so eine Art Underground-Zeitschrift, die in so DIY-mäßig in kleinen Büros, Zellen, WG-Küchen vervielfältigt wurde, also geschrieben wurde und dann kopiert und dann in andere Städte getragen wurde. Und Sina Maisgeier, die Autorin hier in unserem Band, guckt sich darin an, wie da so lesbische Rhetoriken gefunden würden, Austausch unter Frauen, also in der Zeitschrift Frau Anders wurden auch Gedichte veröffentlicht, Kurzgeschichten. Es war also auch so ein Ort für so eine Forschung zur DDR-Literatur, würde man sagen, graue Literatur, also die neben dem Veröffentlichungsbetrieb sozusagen stattfand. Also hier wurden auch Sprachen ausprobiert, die vielleicht woanders nicht gesprochen werden konnten. Und es gab auch so ganz praktische Sachen wie Veranstaltungstipps, lesbische Sommercamps oder Kontaktanzeigen. Christa Kozik, eine Kinderbuchautorin aus der DDR, über sie hat Nane Pleger gesprochen. Und hier auf den Covern von Büchern, um die es geht, in Nane Plegers Artikel, seht ihr schon so ganz offensichtlich auf eine Weise queere Motive oder zumindest Figuren, bei denen man schon stärker überlegen muss, was haben die jetzt für ein Geschlecht? Ein Engel, der einen goldenen Schnurrbart hat, weitere Figuren in diesen Kinderbüchern von Christa Kozik, die sich hier angeschaut werden, sind eben durchqueren auf so eigentümliche, märchenhafte, eben fantastische Weise Geschlechternormen, weil sie ganz oft halt auch vor dem Einsatz stattfinden oder erzählt werden von so festen Rollen oder Normierungsprinzipien vom Geschlecht, also eben in Kinderzeit oder Kinderohren. Einen ganz interessanten Fund hat Rebecca Franke gemacht. Sie hat sich beschäftigt und beschäftigt sich immer noch, soweit ich weiß, in ihrer Doktorarbeit mit den sogenannten FDJ-Poetenseminaren der FDJ-Poetenbewegung. Das war eine Literatur, Zirkel, Vereinigung, die Camps, Workshops und so veranstaltet haben, ausgehend von der FDJ, für junge AutorInnen, also für Kinder und Jugendliche, junge Erwachsene, die das Schreiben lernen konnten. Und Rebecca Franke zeigt in ihrem Artikel nicht nur, aber auch, wie viele vor allem schwule Männer in dieser Bewegung aktiv waren und warum gerade diese Schreibseminare oder diese Bewegung vielleicht ein Ort war für das Treffen von schwulen oder lesbischen AutorInnen. Lukas Mielke schreibt in unserem Band über Norbert Marons Text Plötzlich mein Leben, habe ich schon erwähnt. Norbert Maron lebt in Leipzig und das war auch ganz schön damals zu unserer Tagung, ist er einfach, er hatte es irgendwo gelesen, dass wir so eine Tagung machen, also ist längst nicht mehr im irgendwie akademischen oder in einem BRD-Literaturbetrieb aktiv, hat es aber gelesen, kam dahin und wir haben uns kennengelernt und seitdem angefreundet. Und Lukas Mielke, der Autor hier, schaut sich eben diesen, man könnte sagen, Coming-out-Roman, obwohl das Genre jetzt nicht unbedingt trifft, von Norbert an, also seinen ersten kurzen Prosatext. Und der Tschernikau, mit dem wir den Abend begonnen haben, um den geht es in Benedikt Wolfs Text, die Legende, hier dieses über 1000-seitige dicke Werk von Tschernikau ist erst erschienen, kurz nachdem Tschernikau sehr früh an AIDS gestorben ist in Berlin. Dieses Montagewerk, die Legende, wird von Benedikt Wolf eben auch als ein Archiv von Schreib- und Lebensweisen begriffen, die auch nochmal so eine Eigenzeitlichkeit haben. Ein Autor, der in der DDR recht bekannt ist und auch immer noch bekannt ist, ist Erich Löst. Über ihn schreibt in unserem Band Lisa Hellmann und das führt langsam auch über dann zu Lukas Artikel, weil sich bei Erich Löst's Schreiben und Erzählungen über einen Zeitraum handelt, also 50er und 60er Jahre, wo in der Literatur der DDR, man sagt da noch nicht mal, aber wenn überhaupt, dann Aufbauliteratur dazu, also die Anfänge vom Schreiben in der DDR, die sich vor allem noch mit dem Post-NS oder mit dem noch anwesenden Faschismus in Deutschland beschäftigen und mit dem Umbruch, wie kann man jetzt eigentlich schreiben. Von unserem Gespräch, was am Ende des Bandes steht, bevor ich dann an Lukas übergebe, von unserem Gespräch mit Norbert Maron, dem er den Titel gegeben hat, Schreiben ist für mich intensiveres Leben, will ich nur dieses eine Zitat vorlesen. Das ist im Gesamten sehr, sehr schön, was er erzählt von seinen Erfahrungen als Schulautor in der DDR, von Veröffentlichungsprozessen, von den Irrungen und Wirrungen, die es da gab. Norbert sagt, mich bewegten immer unsere Menschen, die in der DDR blieben. Mir fiel ein Phänomen auf, das ich nur provisorisch benennen kann. Auf allerunterster Ebene entwickelte sich in der DDR etwas Sozialistisches, eine spürbar lebendige Zusammengehörigkeit. Nicht gehetzt durch Zeit ist Geld. Im Betrieb, wo sie öfter auf Material warten mussten, auf Brigadefahrten und so weiter, wurden sie, ohne Parteilinie, vertraut miteinander. Kleine Leute unter sich, von gleich zu gleich. Mir ist klar, wie unfertig ich das hier umreiße. Und der Autor Franz Fühmann, mit dem hat sich Lukas beschäftigt und da sind wir jetzt auch noch so ein bisschen in der Zeit, über die ich schon gerade sprach, über die auch, in der auch Erich Löst geschrieben hat, nämlich ganz recht am Anfang der DDR und somit auch ihrer Literatur.
6: Durch jede Männergesellschaft in latenter Sexualnot schwingt auch homosexuelles Begehren. Doch die Verführung von jenem Gedicht her war mehr. Heute weiß ich, was mir geschah. Das jähe Erfahren von Alternative in einer Gesellschaft, darin Alternative nicht sein darf, auch nicht im privatesten Bereich, nicht einmal in einer Zwei-Menschen-Gemeinschaft. Darum war ihr Ort auch das KZ, das Einzug, was die Gesellschaft ausstieß, so auch eben David und Jonathan und solche, die sich mit ihnen bekannten. Tat ich das, da Rilkes Gedicht mich ergriff, in jenem Moment, im heimlichsten Grund meines Herzens, hätte etwas heftig Ja gesagt. Die Freiheit erschien in der Nacktheit eines Engels, der nicht Mann ist und nicht Frau ist und doch von einem blendenden Glanz. Franz Fühmann, Meine Bibel, 1985.
3: Ja, vielen Dank für das Zitat auch schon. Das kommt auch nochmal vor und dann erschließt sich vielleicht auch der Kontext ein bisschen besser. Ich stelle meinen Beitrag vor, Homosexuelles Begehren im Werk Franz Fühmanns. Und Franz Fühmann ist geboren 1922, gestorben 1984, gehört vielleicht zu den vielfältigsten Autoren der DDR. Er hat Kinderbücher geschrieben, Mythen, Nacherzählungen, Essays, Märchen und antifaschistische Erzählungen und vieles mehr. Also heute ist er vor allem, glaube ich, vielen auch als Kinderbuchautor noch bekannt. Auf Fühmanns weitere Biografie gehe ich später noch ein, vorab, aber auch das gilt eben für Fühmann wie für einige andere AutorInnen aus dem Band auch. Er ist kein dezidiert queerer Autor, das kann man nicht sagen. Er ist auch kein schwuler Autor, auch nicht, also nicht wie Ulrich Berkes, der schon erwähnt wurde, Ronald M. Tschernikau, Jürgen Lemke oder Gino Hahnemann zum Beispiel. Deshalb ist es vielleicht auch ein bisschen, ich hoffe nicht enttäuschend, aber jedenfalls, wenn man von queerer Literatur in der DDR spricht, jetzt spreche ich über einen Autor, der sozusagen selbst nicht queer war, aber glaube ich, in dessen Literatur eben durchaus viele queere Momente bestehen und ja, sozusagen in denen vor allem auch homosexuelles Begehren eine wichtige Rolle spielt. Insofern hoffe ich, dass das auch sozusagen seine Legitimität hat. Queere Momente, das sind Stellen, an denen
7: die Darstellung von Begehren, Körpern und Identitäten, die heterosexuelle Norm und die Annahme von Zweigeschlechtlichkeit in Frage stellen oder gar sprengen. Und auf die Suche nach solchen Stellen habe ich mich gemacht, ausgehend von den Essays von Franz Fühmann, vor allem Essays über Literatur, poetologische Essays über das Schreiben. Weil mir aufgefallen ist, dass das Begehren darin einen ganz zentralen Stellenwert einnimmt, als einerseits als Triebkraft des Schreibens, also als ein Drang zum Schreiben und als Gegenstand des Schreibens. Und dabei sind mir zwei Aspekte besonders wichtig. Der erste Aspekt ist Fühmanns Anspruch in seiner Literatur, den ganzen Menschen mit all seinen Erfahrungen in den Blick zu nehmen. Und das heißt, Zitat, mit all seiner Lust, all seinem Glück und all seinen Qualen, mit seinen Schmerzen, Verzückungen, Ängsten, Sehnsüchten, Träumen, Besessenheiten, wie er in seinem Vortrag Literatur und Kritik von 1973 bekundet. Also was der Mensch ist, zeigt sich für Fühmann wesentlich in dem, was er wünscht und begehrt, was er fürchtet und wovon er träumt. Im Blick rückt damit also das, positiv gesprochen, was der Mensch sein könnte und negativ, was ihn auch daran hindert, anders zu sein oder ein anderer zu werden. Und der zweite Aspekt ist Fühmanns damit verbundene Bestimmung des Menschen als Widerspruchswesen, mit der er an Marx anschließt. Und diese Auffassung vom Menschen wird insbesondere in Fühmanns großem poetologischen Essay Das mythische Element in der Literatur deutlich. Ein Essay, in dem Fühmann sein Verständnis vom Schreiben als eines entwickelt, das die Menschen und die Verhältnisse in all ihren Widersprüchen zur Darstellung zu bringen hat. Er verwirft in diesem Essay jegliche binäre Logik, wie sie sich zum Beispiel in vielen Märchen findet, die die Welt sauber in gut und böse, richtig und falsch, schädlich und nützlich aufteilen. Also es gibt in Märchen dann oft Ritter und Drache, Mutter und Stiefmutter, Goldmarie und Pechmarie, also gut und böse Strukturen, in denen also alle Widersprüche getilgt werden. Und die Aufgabe der Literatur ist es aber für Fühmann, diese Widersprüche durchzuarbeiten, sichtbar zu machen, zu bearbeiten. Und ich glaube, das ist sehr deutlich auch schon eine Kritik an bestimmten schematischen Formen des sozialistischen Realismus. Als einen der entscheidenden Widersprüche, dem sich die Literatur stellen muss, führt Fühmann dann den Geschlechtswiderspruch an. Dieser Widerspruch, mit dem er nicht allein das Geschlechterverhältnis bezeichnet, sondern auch die Sexualität in toto, ist für ihn eines der am schwierigsten gestaltbaren Elemente in der Literatur, und zwar, weil es in sich das Höchste und das Niedrigste vereint. Wie er hier in diesem Zitat ausführt. Zitat, körperliche Liebe ist etwas, das den Unterleib angeht, das schmierig ist, übelriechend, das afternahe, wie Ben einmal sagte, etwas, das mit Ausscheidungen zu tun hat, die durchaus der gleichen Natur wie andere Drüsensekrete auch sind, ja sogar Körperexkremente. Doch diese körperliche Liebe kann sich zugleich, wie Fühmann am Monolog Marion Blooms in James Joyces Ulysses aufzeigt, als das Beglückendste erweisen, das ein Mensch je erfahren kann, als etwas, worum uns die Engel beneiden. Diese Passagen bei Fühmann waren also der Ausgangspunkt meiner Suche nach queeren oder, wie diese Passage zeigt, eben vor allem auch homosexuellen, männlich-homosexuellen Elementen in seiner Literatur. Und in meinem Beitrag in dem Sammelband schaue ich mir dann drei Werkgruppen bzw. Textgattungen an, in denen ich auf unterschiedliche Weise, das wird sich gleich zeigen, fündig geworden bin. Nämlich Kriegserzählungen, biografisch-essayistische Reflexionen und schließlich noch Traumerzählungen. In all diesen Werkgruppen finden sich Momente homosexuellen Begehrens, wobei die Darstellung tendenziell in den Kriegserzählungen am implizitesten, vielleicht auch am problematischsten ist und in den Träumen dann am explizitesten. Die erste hier in den Blick genommene Werkgruppe ist also die der Kriegserzählungen. Und wie gesagt, da gibt es enge Überschneidungen auch zu dem Beitrag zu Erich Löst. Dazu eben nun etwas Biografisches. Fühmann ist 1922 geboren im Riesengebirge als Sudetendeutscher. Und wie sich das für einen guten Sudetendeutschen gehört, war er dann schnell überzeugter Nationalsozialist, ist in die SA eingetreten, hat sich freiwillig dann zur Wehrmacht, also erst zum Reichsarbeitsdienst, dann zur Wehrmacht gemeldet und war als Funker 4 Jahre lang Teil der Besatzungstruppen, also in der Ukraine und dann in Griechenland. Und 1945 geriet er, immer noch überzeugter Nationalsozialist, in Kriegsgefangenschaft, sowjetische Kriegsgefangenschaft. Und in dieser Kriegsgefangenschaft war eine einschneidende Erfahrung offensichtlich. Sie führte zu einem sozusagen ganz grundlegenden Wandel für Fühmann. Er ist dann auch am Ende der Kriegsgefangenschaft in eine Antifa-Schule gekommen, also wurde sozusagen geschult und ist dann 1949 in die DDR zurückgekehrt oder in die DDR gegangen und ist dort Parteifunktionär geworden, allerdings nicht in der SED, sondern in einer der Blockparteien der NDPD, die so ein bisschen die Kleinbürger- und Ex-Nazi- oder Ex-Mitläufer-Partei war. Er hat aber auch dann parallel zu seiner Parteitätigkeit, die er bis 1956 vollführte, der schon geschrieben und dann war er eben freier Schriftsteller. Und also in diese frühe Phase fallen dann vor allem Kriegserzählungen, mit denen er dann auch wirklich als Schriftsteller bekannt geworden ist. Es handelt sich bei diesen Kriegserzählungen um antifaschistische Prosa, die durchaus didaktische Absichten hat, aber trotzdem sehr lesenswert ist. Und in diesen Erzählungen spielen, also es sind ja auf jeden Fall homosoziale Kollektive, um die es geht, eben vor allem in der Armee. Und so eröffnet sich eben schon immer ein Raum für mann-männliches Begehren. Und besonders einschlägig in diesem Sinne ist eine Novelle, die heißt Das Gottesgericht. Auf die will ich kurz eingehen. Das Gottesgericht, die spielt im besetzten Griechenland. Und es geht, die Handlung spielt eigentlich in wenigen Stunden. Und es geht um eine Patrouille, eine Wehrmachtpatrouille. Das sind vier Soldaten, die also wahrscheinlich eigentlich auf der Suche nach Partisanen sind und die den Koch der Kompanie entdecken auf ihrer Patrouille. Und dieser Koch ist eben Grieche und der wäscht sich im Meer. Er darf eigentlich diesen Bereich nicht betreten, aber es ist die einzige Möglichkeit, sich zu waschen. Und die Erzählung ist mit wechselnden Perspektiven geschrieben. Und zunächst sozusagen folgen wir den Perspektiven, also auch dem Blick der Soldaten, die diesen Koch, Agamemnon heißt er auch noch, durchs Fernglas beobachten. Eine Szene, die sehr sozusagen homoerotisch aufgeladen ist. Also Agamemnon, der Koch, steht den Oberkörper entblößt im flachen Wasser und wäscht sich. Und es heißt dazu, Zitat, er rieb wohlig die Höhlung hinten am Hals zwischen den Muskelsträngen. Dann warf er die Seife in den Sand, bückte sich tief, grätschte die Beine und tunkte den Kopf ins Wasser. Das ist also ein ganz stark objektifizierender Blick der Soldaten durchs Fernglas auf den Koch. Und dann dreht sich der Blick um. Also der Koch entdeckt die Soldaten und vor allem den Funker A, der sozusagen besonders heraussticht. Und dann gibt es einen erzählten inneren Monolog, wo sich der Blick also umkehrt und wo das sozusagen homosexuelle Begehren noch deutlicher wird. Da heißt es, Zitat, die hohe Gestalt gelockert, sonnenvergoldet das Haar und aus der grauen Uniform wuchs das gesunde, gebräunte Fleisch wie strotzendes Leben aus dem tauben Felsen. Die Finger, die schmalen, wie schön sie um den metallenen Bügel lagen, über dem braunen Holz, auf dem grauen Stoff. Dieser kühne, harte Mund unter diesen träumenden Augen. Er dachte, während er auf die Hand des Funkers sah, wie sie an die Hüfte gepresst lag, dass er einmal im Kantinengedränge es gewagt hatte, mit seiner Hand diese Stelle an der Hüfte des blonden Gottes zu berühren. In seine Knie kam eine Schwäche und seine Hand zitterte. Hier werden in der Darstellung von mann-männlichen Begehren und auf jeden Fall sozusagen Vorstellungen des sozusagen vom gelockten Jüngling und so der griechischen Antike aufgerufen, allein schon auch durch die Landschaft. Aber die werden, wie ja, glaube ich, deutlich wird, auch schon von der nationalsozialistischen Gegenwart auf eine Art überschrieben. Also ein Bild vom blonden Gott mit dem kühnen, harten Mund. Durchaus sehr problematische, soldatische und auch nationalsozialistische Männlichkeitsideale werden da reproduziert, könnte man sagen, in diesem Blick. Und natürlich lässt auch die Situation keine Möglichkeit, dieses Begehren irgendwie Realität werden zu lassen.

Er sich wie kein anderer Schriftsteller in der DDR und ich würde sagen, auch in der BRD gibt es kaum einen Vergleich mit seiner eigenen Geschichte, mit der NS-Vergangenheit auseinandergesetzt. Unglaublich selbstkritisch, also auch mit seiner Wandlung vom Nazi zum dann zunächst auch mal Stalinisten. Und ein Zeugnis dieser Auseinandersetzung oder Zeugnisse dieser Auseinandersetzung sind vor allem seine Essays, die ich auch eben sehr ans Herz lege. Und einer dieser Essays ist eben Meine Bibel, daraus hatten wir schon das Zitat gehört, der ist ganz bemerkenswert, das ist aus einem Kommentar zu einer Neuveröffentlichung oder überhaupt Veröffentlichung der Lutherbibel in der DDR und von 1982. Da reflektiert Fühmann eine Lektüreerfahrung, die er als Wehrmachtssoldat gemacht hat. Er erzählt davon, wie er eben als Wehrmachtssoldat in der Ukraine Rainer Maria Rilkes Gedicht Klage um Jonathan las, in der die alttestamentarische Geschichte der Liebe zwischen David und Jonathan gestaltet wird. Also eigentlich eine eindeutig mannmännliche erotische Geschichte, wo die Kirche immer wieder Schwierigkeiten hat, das zu einer Freundschaft umzuerklären. Jedenfalls Fühmann bekennt, von den betörenden Versen bis zum Zittern erregt worden zu sein. Er ist so von ihnen hingerissen wie von keinen anderen Versen zuvor. Und im 1982, also 40 Jahre später nach dieser Lektüreerfahrung, versucht er diese starke Affizierung zu erklären. Und in diesem Kontext steht das Zitat, das Marie vorgelesen hat, und ich lese es trotzdem noch einmal vor. Durch jede Männergesellschaft in latenter Sexualnot schwingt auch homosexuelles Begehren. Doch die Verführung von jenem Gedicht her war mehr. Heute weiß ich, was mir geschah. Das jähe Erfahren von Alternative in einer Gesellschaft, darin Alternative nicht sein darf, auch nicht im privatesten Bereich, nicht einmal in einer Zwei-Menschen-Gemeinschaft. Und diese Gesellschaft ist natürlich eben die faschistische, die nationalsozialistische Gesellschaft. Darum war ihr Ort auch das KZ, das Einzug, was die Gesellschaft ausstieß, so eben auch David und Jonathan und solche, die sich zu ihnen bekannten. Tat ich das, da Rilkes Gedicht mich ergriff? In jenem Moment, im heimlichsten Grund meines Herzens, hätte etwas heftig Ja gesagt. Die Freiheit erschien in der Nacktheit eines Engels, der nicht Mann ist und nicht Frau ist und doch von einem blendenden Glanz. Man kann sozusagen über die biografische Dimension hier sprechen. Ich etwas im heimlichsten Grund meines Herzens hätte Ja gesagt, also zu dem Bekenntnis eigentlich zur Homosexualität, zu David und Jonathan, zur mannmännlichen Liebe. Aber das Entscheidende ist, glaube ich, geht darüber hinaus. Und nämlich, dass hier die mannmännliche Liebe und nicht erstmal der Sozialismus oder andere Ideen, hier ist das andere zur nationalsozialistischen Totalität auftritt. Denn das homosexuelle Begehren wird zum Statthalter der Freiheit, der Möglichkeit von Abweichung und zum Versprechen, dass das, was ist, nicht alles ist. Und genau deswegen, so legt Fühmann nahe, seien Homosexuelle im Nationalsozialismus verfolgt worden, also als Repräsentanten der Freiheit, als Zeugen gegen den Zwang der Natur und der Gesellschaft. Als allegorische Verkörperung dieser Freiheit dient dann eben diese Figur des nackten, die Geschlechterbinarität transzendierenden Engels, der nicht Mann ist und nicht Frau ist. Das andere zur heterosexuellen Norm und das andere zum Dogma der Zweigeschlechtlichkeit stehen hier somit gleichermaßen im Widerspruch zur total integrierten faschistischen Gesellschaft. Fühmann erweitert diesen Gedanken dann zum poetologischen Prinzip. Also damals ahnte ich wohl zum ersten Mal das zutiefst Subversive der Erotik wie das zutiefst Subversive der Dichtung. Ich komme zu einer dritten Gruppe von Texten, in denen dann dieses zutiefst Subversive der Erotik und der Dichtung, also des Schreibens, besonders stark zum Ausdruck kommt. Das sind Texte, Fühmann hat in den 60er Jahren spätestens begonnen, seine Träume zu notieren, auch Traumerzählungen zu schreiben, die dann auch von den notierten Träumen natürlich abweichen oder sozusagen von ihnen ausgehen vielleicht, aber sozusagen literarische Bearbeitungen sind. Und es sind jedenfalls insgesamt 500 Traumprotokolle entstanden und es gab das Vorhaben, ein Buch der Träume zu veröffentlichen. Dass dieses Buch erscheinen konnte, ist erstmal durch Fühmanns relativ frühen Tod verhindert worden, 1984. Aber eine Auswahl von 13 Träumen erschien 1985, ein Jahr nach Fühmanns Tod. Und eine noch größere Auswahl erschien dann 1988. Das meiste Traummaterial ist

0: war immer noch unveröffentlicht, auch weil die Erben damals von der Veröffentlichung bestimmter Träume absehen wollten. Diese Träume haben etwas Verstörendes, etwas Obszönes oft, Gewalt, es geht viel um Gewalt, viel um Sexualität, also es sind auch Albträume und die meisten Träume sind wenig beglückend. Aber es gibt auch mehrfach sozusagen schwule oder queere Träume, das lässt sich dann auch sozusagen in den Notaten feststellen, aber auch eben in diesen dann wirklich publizierten Traumerzählungen. Und ein besonders auf dieses Thema, also in dieser Hinsicht besonders hervorstechender Traum, den möchte ich vorstellen, trägt den Titel Herr König. Er wurde 1987 notiert und dann eben 1988 ist er erschienen. Das sozusagen Setting dieses Traumes ist irgendwie eine etwas surreale Hofgesellschaft, in der das träumende Ich sich befindet. Und dann gibt es eine merkwürdige Szene an diesem Königshof, bei der bei aller Ambivalenz dann doch das Lustvolle der Sexualität im Vordergrund steht. Zitat: Ich trete zur nächsten Frau und greife ihr unter den Rock. Sie lacht laut, doch ich kann nichts von ihr berühren. Schenkel und Geschlecht lösen sich in Luft auf. Ebenso geht es mir mit zwei, drei anderen. Die Gesellschaft geht auseinander. Übrig bleibt ein junger, sehr magerer und unhübscher Mensch mit picklig-stoppligem Gesicht. Ich greife ihm ans Geschlecht. Er grinst. Es ist zwerghaft, eigentlich gliedlos. Nur eine Warze zwischen den Schenkeln, aber ich bin doch schon glücklich, etwas in der Hand zu haben. Ich bitte den jungen Mann, mir über die Hand zu pissen. Er spritzt, dumm lachend, zwei sehr dünne Strahlen aus den beiden Warzen. Es sind zwei, nicht eine. Wie durch Düsen. Meine Hand ist kaum angefeuchtet, doch ich fühle inniges Glück, dass ich Erhörung fand. Diese Traumsequenz ist nicht nur durch ihre Ästhetik des Obszönen, sondern auch und vor allem durch diese vielen Metamorphosen, durch diese Wandlungen, Veränderungen und Uneindeutigkeiten wirklich kaum anders denn als queer zu bezeichnen. Also Konturen der Körper lösen sich auf, genau, der Penis, der sich zunächst in eine Art Klitoris transformiert, wird dann zu einem Paar Brustwarzen, es sind dann plötzlich zwei und nicht eine, und es wird sozusagen zu einer unfasslichen, polymorphen, irgendwie Allgestalt. Auch die fluiden Körperflüssigkeiten nehmen unterschiedliche Formen an. Urin, der aus zwei Warzen spritzt, lässt vielleicht an Muttermilch denken, aber auch an Sperma. Und auch der unhübsche, grinsende Mann, der erstmal abstoßend wirkt, ist ja doch, aber wird doch begehrt. Und am Ende findet sich doch eher ein Gefühl innigen Glücks, ein utopisches Gefühl, das ich in dieser Form wirklich selten bei Fühmann findet, aber dann doch in diesem Traum, der andeutet, dass dann doch im homosexuellen Begehren, in der queeren Auflösung der Geschlechterordnung nicht bloß das Versprechen von Freiheit, sondern auch das von Glück bewahrt ist. Ausblickend möchte ich noch hierauf hinweisen oder eingehen, das ist die Konzeption eines Erzählbandes, diese Konzeption hat Fühmann ganz am Ende seines Lebens gemacht. Er wollte eine Erzähltextsammlung machen und diese Erzählsammlung sollte 13 Texte enthalten, die meisten davon waren damals noch nicht geschrieben, aber sozusagen mindestens im Kopf konzipiert. Und zwei dieser Erzählungen hießen eben Jonathan und David und Schwul. Es sollten jeweils zwei Erzählungen, einmal eine mythologische oder biblische Geschichte und einmal eine Gegenwartsgeschichte, sollten miteinander verbunden sein. Und hier waren es also diese beiden, Jonathan und David und Schwul. Zu der Verwirklichung, also tatsächlich zum Schreiben dieser Texte, kam es nicht. Fühmanns relativ früher Tod verhinderte das. Und es zeigt aber doch, dass auch wenn Fühmann bisher überhaupt nicht als irgendwie queerer oder schwuler Autor wahrgenommen wurde, dass doch dieser Stellenwert des Begehrens, des homosexuellen Begehrens bei ihm wirklich auch vor allem zunehmend mit der Zeit an Bedeutung gewonnen hat. Und damit erstmal so viel von mir. Vielen Dank.
1: Im Frühjahr trägt der Schaft einen gelben Blütenkorb. In den Blüten sind beide Arten. Ich warte auf nichts, bin von Natur sesshaft. Kein Gedanke an Reisen und andere Gespinste. Sehnsucht ist mir unbekannt, wie Sattheit. Bienen kriechen beim Honigsuchen Staub auf die Stempel. Wenn ich verblüht bin, pusten Wind oder Kinder meine Früchte in die Luft. Hunderte Früchte mit Haarfallschirm. Sie steigen, fliegen, gehen sachte nieder, irgendwo. Manche können in unfruchtbare Gegend fallen, alle nicht. Ich bin unausrottbar, unsterblich. Selbst wenn die Hauswartsfrau eines Waschtages ein Stollenmesser ans Unkraut setzt und ich auf dem Komposthaufen verdorre, schmerzlos. Manchmal möchte ich eine Pflanze sein, beispielsweise Löwenzahn oder lesbisch. Imtraut Morgner, Leben und Abenteuer der Trobadora Beatrice, 1974.
2: Okay, dann kommen wir jetzt zu dem Gesprächsteil. Ja, ich frage mich so ein bisschen, wie man sich dem eigentlich nähert, diesem Band, weil es ja doch um sehr viele verschiedene AutorInnen geht, sehr viele verschiedene Verfahrensweisen und so. Deswegen dachte ich, vielleicht macht es Sinn, sich von einem allgemeineren Begriff dem zu nähern, und zwar einen, den du halt auch genannt hast, den Queer-Materialismus und was man eigentlich genau darunter verstehen könnte. Oder sozusagen auch jetzt in Bezug auf die DDR-Literatur, wie sich das da ausdrückt.
3: Vielleicht in Bezug auf die DDR-Literatur quasi mit dem Besonderen anfangen und zum Allgemeinen kommt. Ein paar Stichworte sind ja schon so aufgetaucht. Also mein Eindruck ist, dass das, was wir von der heute vor allem von der Literatur aus der DDR kennen, ist sowas, was wir so unter Stichworten wie halt Realismus oder sozialistischer Realismus, also Genres, die sehr stark zum Beispiel dokumentarisch, protokollarisch sind, also Genres oder Kulturformen, die so nah am Material, nah an der Gesellschaft, nah am Realismus des Sozialismus sind. Dann hatte ich den Eindruck, wenn ich jetzt anfange, diese Geschichten zu lesen, wie zum Beispiel Guten Morgen, du Schöne, was so Protokolle von Frauen sind, 19 Frauen aus der DDR wurden da interviewt und die erzählen nur über diesen realistischen Alltag, über ihr Leben. Da hatte ich den Eindruck, dass gerade in diesen vermeintlichen realistischen Alltagserzählungen so Momente auftauchen, wo sie sich im Erzählen darüber quasi schon selbst hinaus entwickeln. Oder ein anderes Beispiel, Franziska Linkerhand, wo im Erzählen über den Alltag, das gibt's auch bei anderen Texten, die sich so um Arbeitsalltag viel handeln, gerade in diesen Alltagserfahrungen im Materiellen, zum Beispiel der Erfahrung mit Reproduktionsarbeit, die man dann als Frau doch doppelt zur Lohnarbeit machen musste und so. In diesen Momenten sich sozusagen so Reibungen ergeben und die Frauen oder Personen anfangen, so wie sich so selbst darin im Erzählen darüber hinaus zu entwickeln, was gegeben ist. Und das sind Momente, wo ich eben sagen würde, dass in dieses Materialistische der Literatur der DDR oder in den Materialismus quasi so die Übersteigerungen, die möglichen Übersteigungen oder die Möglichkeiten angelegt sind, darüber hinaus oder dazwischen zu gehen. Und die kann man, wenn man es jetzt bezogen auf Geschlechterfragen macht, eben dann queer nennen. Und deswegen dachte ich, ist es vielleicht eine mögliche Beschreibung dieses Verhältnisses von Sozialismus und Geschlechterfragen, wie es sich eben zeigt in der Literatur, weil so ja, vielleicht so diese Frage von Wirklichkeit und Möglichkeit, die sich da immer so beidseitig bedingt. Und mit queer meine ich dann, das habe ich am Anfang, also das Queere an dieser Form des Materialismus, würde ich sagen, ist eben, dass es erstmal so eine Bewegung der Vervielfältigung gibt. Selten lesen wir in lesbischen Geschichten zum Beispiel vom Wort lesbisch. Das hat manchmal Gründe von Zensur, es hat aber manchmal auch Gründe, dass es eben erstmal darum ging, überhaupt Begehren zu beschreiben, ohne feste Begriffe zu haben und zu eine Suche danach, was sozusagen im Dazwischen liegt, in den Untertönen, in den Zwischentönen. Solche Verfahren kann man, glaube ich, auch als ästhetisches Prinzip queer nennen. Und deswegen dachte ich, ist das eine Beschreibungsweise queerer Materialismus, womit man das vielleicht einfangen kann, was ich in diesen Texten sehe oder wie ich glaube, dass das funktioniert in der Literatur aus der DDR, die sich mit Geschlechterfragen auseinandersetzt.
2: Ja, ist ja interessant, dass du so sagst. Also, dass sozusagen durch einfach die Wiedergabe der Verhältnisse, also in den Texten, das schon darüber hinaus weiß oder so. Aber andererseits sind ja auch Artikel in dem Band darüber, über Fantastik oder sowas. Also, dass es eben auch so rumgeht.
3: Ja, und das ist etwas, was man, glaube ich, voll, also zumindest ich war davon überrascht, was es für, also wirklich so avantgardistische Formen auch gibt. Also diese, ich habe es eingangs erwähnt, es gab so ein Experiment, das hieß Geschlechtertausch. Da hat eine Herausgeberin und selber Autorin berühmte DDR-AutorInnen aufgefordert, Geschichten zu schreiben unter der Maßgabe Geschlechtertausch. Also nicht von Mann zu Frau oder Frau zu Mann, sondern Geschlechtertausch. Und da sind Geschichten entstanden. Eine ist dann von Irmtraut Morgen auch in diesen Trovadora Beatrix Montageroman reingekommen, die wirklich abgefahren einfach sind. Oder was wir gerade gehört haben von dir, der also manchmal möchte ich eine Pflanze sein, ein Löwenzahn oder lesbisch. Also dass man so von so ganz neuen Denkparadigmen plötzlich liest, die heute in Universitäten wahrscheinlich in so New Materialism oder Gender Studies auftauchen würden als sowas wie, ah ja klar, Pflanzen und neue Materien, Verhältnisse und so weiter. Da kann man auch Queerness einordnen. Aber für die 70er Jahre in der DDR fand ich es schon unglaublich abgefahren, was da für Wandlungsprozesse geschrieben werden, eben auch zwischen Pflanzen oder zwischen Engeln und Menschen oder so und auch zwischen wirklich so einer Leiblichkeit, also Wechsel, Penis, Klitoris und am Ende weiß man gar nicht mehr, was überhaupt wo zu verorten ist. Also wirklich einen sehr spielerischer und ja irgendwie fantastischer oder vielleicht auch sogar avantgardistischer Umgang, den gibt's eben auch. Also das ist dann auch die andere Formseite quasi.
2: Also wenn du da zum Beispiel im Vorwort schreibst davon, dass es in der DDR da eine Sprache gab, die noch keine festen Kategorien und Termini kennt, also für so Sexualität. Aber würdest du sagen, also aus heutiger Sicht hätten wir die, aber es gibt irgendwie einen inhärenten Mehrwert, wenn wir uns diese alten Texte angucken?
3: Ja, das ist auch was Lukas und ich schon mal bei einer Diskussion in Frankfurt ein bisschen hatten, wo es im Gespräch darum ging, dass eine Person sagte, ja, aber nennt doch mal klare Begriffe jetzt, worüber ihr da redet. Das ist doch zum Beispiel trans. Und also da ging es, ich weiß gar nicht mehr, was für ein Zitat es war, ich glaube bei Reimann, um sogenannte das Gefühl eines Zwittrigen oder sowas. Und heute stößt man sich vielleicht an manchen Beschreibungen, aber ich finde dann eben, der Mehrwert oder gerade das Schöne ist, sind diese Momente wie, ich möchte ein Löwenzahn sein oder vielleicht lesbisch oder auch nur eine Pflanze oder ein Löwenzahn, dass es sozusagen etwas umschrieben und beschrieben wird, wo halt auch dabei rauskommen kann. Und das fehlt mir manchmal in aktuellen queeren Debatten so ein bisschen, dass sich die Sachen nicht verschließen, sondern eher wieder öffnen. Also, dass wir nicht, wenn wir jetzt für alles neue feste Kategorien haben, ist die Möglichkeit, dass man sich vielleicht auch unkategorisierbar verhalten möchte, schwieriger gegeben, als wenn es erstmal sozusagen eine Offenheit in der Beschreibung gibt oder so und die nicht so teleologisch. Also ich beginne und am Ende des Buches wissen wir, okay, das ist jetzt eine Transition stattgefunden oder sie begehrt jetzt so oder so, sondern in ganz vielen Texten, zum Beispiel Franziska Linkehand, ist am Ende eigentlich alles viel unklarer als am Anfang. Und das finde ich schon, das hat auch in so für die Gegenwart, wo alles recht also fest und irgendwie so umkämpft ist, also so Perspektiven für Nicht-Identität, hat das schon unglaublichen Mehrwert für mich.
0: Ja, ich würde auch sagen oder daran anschließend, dass natürlich dass es Begriffe gab und diese auch öffentlich durchsetzen konnten oder durchgesetzt haben, war natürlich extrem wichtig, also für Anerkennung, für Sichtbarkeit und gleichzeitig merkt man eben dann, in der Literatur, also natürlich ist es sehr wichtig zum Beispiel, dass es sowas wie Nonbinarität als einen Begriff und eine Kategorie und auch eine vielleicht auch Identitätsverortung und so gibt. Wenn es aber dabei endet, sozusagen, das ist ja ein Problem und was diese literarischen Texte machen und eben, und da spielt schon, glaube ich, was spezifisch Sozialistisches, nämlich diese Vorstellung von den Widersprüchen, die also alles in Bewegung halten, wo es kein Ende der Bewegung gibt, sondern die Bewegung immer wieder aus den Widersprüchen hervortreibt, bedeutet ja eben, genau, dass es eben keinen Endpunkt gibt, der zum Beispiel dann in einem Begriff sich beruhigt, sondern es geht immer weiter darüber hinaus und es müssen Begriffe gefunden werden, oft dann ja auch in Negation. Also bei Fühmann ist es dann der Engel, der nicht Frau ist und nicht Mann ist oder so. Also es ist einfach negativ bestimmt und dabei bleibt es aber auch nicht. Und das ist auf jeden Fall, lässt sozusagen die Gegenwart nochmal in ein anderes Licht setzen.
2: Ja, ich glaube, wir hatten vor einer Woche oder so darüber geredet auch, also inwiefern diese festeren Kategorien auch wichtig sind für so politische Organisierung und dass es die in der DDR nicht so gab, also keine homosexuellen Bewegung oder sowas oder vielleicht erst zum Ende hin oder so. Dann würde mich aber interessieren, was sozusagen so vielleicht die politische Mobilisierungskraft dieser Texte war, dann trotzdem, also was für eine Distribution oder so gab es da privat und von den Verlagen und sowas und wie kann man sich den Austausch über diese Themen in der DDR vorstellen?
3: Das ist von Buch zu Buch, würde ich sagen, sehr unterschiedlich. Beispielsweise diese Tonbandprotokolle Guten Morgen, du Schöne mit den Frauen aus der DDR, die wurden, glaube ich, noch im Erscheinungsjahr 60.000 Mal direkt verkauft. So, das heißt, es war so ein ganz, ganz einschlagendes Buch, in dem Frauen wirklich derart offen auch, also viele von denen auch sehr offen den sozialistischen Alltag kritisiert haben, sehr offen sich aber auch positiv darauf bezogen haben, wo man sich eigentlich fragen konnte, wie das kommen konnte, weil man immer ein bisschen von dem Vorurteil lebt, was ja auch zutraf oft, dass es einfach schwierig war, manche Themen zu veröffentlichen. Darin jedenfalls nicht. Und da sprechen die ganz offen über sowas auch wie, heute würden wir sagen, Polyamorie, nicht monogame Lebensformen, irgendwie andere Lebensweisen, über ihre Wünsche, mit irgendwie mehreren Männern gleichzeitig zu schlafen oder mit Frauen zu schlafen. Und das war eins der erfolgreichsten Bücher, mehrfach nachgedruckt, auch in Westdeutschland verbreitet gelesen. Und das führte auch dazu, also das, was es schon gab, im Gegensatz zur schwulen Lesbenbewegung, gab es halt schon eine aktive Frauenbewegung, in denen, würden wir vielleicht heute nicht so nennen, Frauenbewegung, aber eine Organisierung unter Frauen, unter denen auch viele Lesben waren. Frau Anders, dieses Magazin, ist vielleicht ein Beispiel für so eine Art Untergrundorganisierung, wenn man so will, wo es Orte gab auch, also so schon lesbische Clubs, die waren dann nicht markiert als lesbische Clubs oder Kneipen oder so, aber es war klar, da trifft man sich. Es gab auch eine Cruising-Szene, auch das war irgendwie so klar. Und Norbert in dem Buch sagt dann auch immer, dass die Leute in der DDR, vor allem also AutorInnen oder KünstlerInnen, die Besten darin waren, alles zwischen den Zeilen zu schreiben, so dass die es angeht, das schon genau verstehen. Und dann hat man mal irgendwie einen Text, ein Ort genannt und der wurde dann zum Treffpunkt oder so in Leipzig oder sowas. Also es wurden schon viele Wege gefunden und auch in den öffentlichen staatlichen Clubs oder Freizeitorganisierungen gab es durchaus sowas wie dann Lesekreise und so. Die waren vielleicht anders überschrieben oder so, nicht so öffentlich, war zum Beispiel im Sonntagsclub in Berlin, den es dann erst Ende der 80er gab, gab es auch Travestie- und Drag-Shows, also durchaus auch einen innerhalb einer Kleinöffentlichkeit eine Offenheit, so kann man vielleicht so sagen.
0: Ja, und diese Öffentlichkeit, die war natürlich, also dadurch, dass alle Bücher, die gedruckt werden wollten, durch die HV-Verlage und Buchhandel gehen mussten, also durch sozusagen diese dem Kulturministerium unterstehende Zensurabteilung, war schon eigentlich die gedruckte Literatur nicht so der Hauptverbreitungsweg, also die tatsächlich publiziert. Und das merkt man ja auch, genau, Ulrich Berg ist Eine schlimme Liebe, ist 1987 erschienen, Norbert Marons Buch 1989. Also das ist erst ganz gegen Ende der DDR, dass diese Bücher, sagen die, das sozusagen so offen thematisieren, erscheinen konnten. Und vorher gab es aber, genau, natürlich dann eher so was, entweder graue Literatur oder es gab natürlich auch Austausch mit Westdeutschen, vor allem Westberliner Gruppen und Personen, also zum Beispiel weiß ich, 1973 hat sich die HIB, die Homosexuelle Interessengemeinschaft Berlin, gegründet, so ein bisschen in Anlehnung an die HAW, die Homosexuelle Aktion West-Berlin. Und die standen in Austausch, die haben auch Rosa von Braunheims Film gesehen, also nicht der Homosexuelle ist pervers, sondern die Situation, in der er lebt. Und es scheiterte aber eben dann zum Beispiel an der Hauptverwaltung Verlag und Buchhandel oder an der Vereinspflicht. Es gab ja sozusagen, wenn man einen Verein gründen wollte, dann musste man entweder das unter dem Dach der FDJ oder das FDGB oder unter der Kirche, die dann tatsächlich am Ende für die Schwulen- und Lesbenbewegung sehr wichtig war, machen. Und deshalb mussten das so Nischen sein. Und auch deshalb haben sich in der Literatur bestimmte eher sozusagen zwischen den Zeilen zu lesende Sachen gefunden und die erst so sozusagen gegen Ende der DDR sozusagen offener wurden. Was aber, wo es sozusagen offener sein konnte, war zum Beispiel im Theater, Kabarett und so weiter.
2: Ich musste noch drüber nachdenken, auch im Anschluss an unser Gespräch letzte Woche, also Vergleich zwischen Ost und West, und habe ich im Buch geschaut, wo wird das eigentlich direkt angesprochen. Und da gab es auch in dem Artikel über Frau Anders, dass es da sozusagen einen Konflikt gab zwischen dem Ost- und Westfeminismus, der dann halt in diesem Zine angesprochen wurde. Könnt ihr das irgendwie so ein bisschen genau beschreiben oder so, was für eine Form das angenommen hat, dieser Konflikt?
3: Also wenn ich mich mit so in DDR-Lesben oder Feministinnen oder Frauenbewegungsleuten unterhalte, die sich oft auch gar nicht Feministinnen genannt haben oder Feministen, das ist auch interessant wegen der Begrifflichkeit, gibt es zum Beispiel eine interessante Sache, wenn lesbische Frauen erzählen, wie sie dann zum ersten Mal nach der Wende oder in der Umbruchszeit Lesben aus dem Westen trafen oder auch so, dann gab es ja so Camps, wo die sich getroffen haben, so für die Bewegung. Das am meisten irritierend für die Westlesben war, dass die meisten Ostlesben Kinder hatten. Also dass die sozusagen dann eher das Gefühl hatten, sie wären gar nicht als lesbisch begehrende Frauen ernst genommen, weil sie eben Kinder hatten. Heute wäre das sicherlich anders, aber das war so ein Ding, wo man auch so gemerkt hat, die Lebenswege in der DDR waren einfach anders. Scheidung war zum Beispiel sehr billig und ging sehr schnell. Also wenn man in einer Ehe mit einem Mann war und da ein Kind hervorgegangen ist, war es auch sehr, sehr schnell möglich, da herauszugehen, was einfach ein krasser Unterschied ist, war zum Westen. Vor allem auch, es wurde ja eingangs angesprochen von dir, was die ökonomische Situation der Frauen betraf. Und da waren, glaube ich, ganz andere Kampffelder, von denen ausgehend die Frauen im Westen kämpfen mussten oder was sie vorgefunden haben, wo man jetzt sagen könnte, hatten das auf eine Weise vielleicht Frauen im Osten ein bisschen einfacher, weil sie nicht diese krassen Ablösungs- oder Autonomieprozesse bezogen auf die ökonomische Unabhängigkeit und vielleicht auch auf Abhängigkeiten in hetero-Eheverhältnissen hatten. Also das ist so ein Ding. Und dann so ein bisschen, was auch oft auftaucht, sind so einfach Utopien oder Perspektiven, wohin geht, steuert der jeweilige Feminismus oder die Bewegung, dass es da auch Unterschiede gab. Viele haben auch berichtet, dass sie mit großem Unverständnis begegnet wurde, wenn sie gesagt haben, wir wollten eigentlich nicht unbedingt, dass die DDR zusammenbricht, sondern wir wollten eine bessere oder vielleicht eine Reformierte, also wir sind keine Gegnerin des Sozialismus, und das war schon, glaube ich, also da clashte es durchaus auch manchmal mit dann eben Westfeministinnen oder lesbischen Bewegungen so vielleicht so viel.
2: Okay, vielen Dank. Ich glaube, in Anbetracht der Zeit macht es Sinn, jetzt die Runde hier zu öffnen für Publikumsfragen. Also meldet euch gerne, wenn ihr Fragen habt, dann kriegt ihr das Mikro.
4: Ich habe mich ein bisschen gewundert, dass ihr Czernikau so ins Zentrum gestellt habt. Von seinen 31 Jahren, die er ja nur lebte, war er 2 Jahre DDR-Bürger. Die Kleinstadtnovelle ist in erster Linie eine Auseinandersetzung mit der Bundesrepublik, ja, und auch die Tage in L, sowohl mit der Bundesrepublik als auch mit der DDR, aber schwerpunktmäßig auch in der Legende, die ja in West-Berlin sozusagen den Ausgangspunkt nimmt, ist es eigentlich eine Auseinandersetzung mit der Bundesrepublik und weniger mit der DDR. Und das hat mich gewundert, dass ihr mit Tschernikau begonnen habt, obwohl er eigentlich kein typischer, also ich würde ihn nicht als einen DDR-Autoren bezeichnen. Mhm. Einen natürlichen Kommunisten, ja, schwuler Kommunist, aber jetzt nicht ein DDR-Bürger im engen Sinne. Also waren
3: aber es muss, ist dann ein DDR-Autor, ist ein DDR-Bürger.
4: Bitte?
3: Hieße das, dass sozusagen DDR-Autor derjenige ist, der auch immer oder nur DDR-Bürger war?
4: Ja, also wie würde man den bezeichnen? Also als er seine Kleinstadtnovelle schrieb, war er Schüler in Lehrte bei Hannover. Da lebte er sein ganzes Leben ab.
3: Ab der Jugend. Seine Mutter hat ja mit ihm die DDR verlassen.
4: Also. Ich habe sein Buch verlegt, also deswegen weiß ich das ja. Ist er ein Bürger der Kleinstadt Lehrte, ja? Und er beschreibt, dass das ist zum einen eine Coming-out-Geschichte, aber es ist ja weit mehr als das. Es ist die Schwierigkeit für Heranwachsende in so einer Kleinstadt im Kapitalismus, ja? Und deswegen hat mich nur gewundert, dass ihr das so prominent gestellt habt.
0: Ja, das war. Ja, wir haben da auch schon drüber diskutiert, sozusagen kann man irgendwie Tschernikau dazuzählen und überhaupt dann genau so prominent mit dem Titel. Der ist natürlich, aber so der Titel ist natürlich toll. Also ich würde sagen, natürlich irgendwie die Kleinstadtnovelle ist in jeder Hinsicht sozusagen ein BRD-Text. Ich finde es trotzdem nicht falsch, Tschernikau hier mit zu berücksichtigen, weil er zwar, genau, also natürlich den größten Teil seines Lebens im Westen gelebt hat, aber weil sozusagen die DDR sein Hauptbezugspunkt war für sein Schreiben, ja, und auch schon früh. Wie gesagt, also als DDR-Autoren würde ich ihn trotzdem nicht bezeichnen, also für mich scheint das Wichtigste zu sein, dass die DDR-Literatur eine andere Funktion hatte als im Westen. Also zum Beispiel, weil es eben in der DDR keine freie Presse gab, hatte die Literatur eine ganz andere Funktion. Also wenn man die Wahrheit oder wenn man irgendwie Substanzielles über die Verhältnisse lesen wollte, dann las man wahrscheinlich eher Literatur als das Neue Deutschland. Und dadurch hatte die Literatur natürlich eine andere Funktion und auch einfach die Literatur, die DDR als Leseland, also Franziska hat das ja gesagt, sozusagen in keinem anderen Land wurde so viel geschrieben und gelesen, vor allem wie in der DDR, jetzt sozusagen gemessen an der Bevölkerungszahl. Literatur hatte einfach einen ungeheuer hohen Stellenwert und insofern, genau, würde ich da schon einen Unterschied machen und finde aber, dass Tschernikau da irgendwie trotzdem sehr gut reinpasst mit diesen, also ich würde eben diese Einschränkungen vornehmen.
4: Sein Buch, das wir dann ja im Konkret Literaturverlag veröffentlicht haben, Die Tage in L, das ja seine Abschlussarbeit am Johannes-Erbecher-Institut war, konnte in der DDR nicht erscheinen. Also zu DDR-Zeiten ist kein Text von Tschernikau in der DDR überhaupt zu lesen gewesen. Also wenn mussten sie also zuerst bei Rotbuch, die Kleinstadtnovelle, später haben wir das auch im Konkretverlag gemacht. Aber wenn man sagt, die Literatur hat in der DDR eine große Rolle gespielt, was richtig ist, aber Tschernikaus Titelbücher zum Beispiel konnte man da nicht lesen. Also die Legende ist posthum erschienen in dem Goldenbogen Verlag zuerst und jetzt natürlich bei Verbrecher in West-Berlin, ja, also in Berlin.
3: Zur Kleinstadtnovelle würde ich gerne noch sagen, also Tschernikaus erstes Buch, dass es das für mich im engeren Sinne eigentlich weder ein DDR- noch ein BRD-Buch ist, sondern wir hatten das auch schon mal diskutiert, eine schwule Coming-out-Geschichte, die vielmehr, glaube ich, mit dem Wechselverhältnis zwischen Stadt-Land oder Provinz-Öffentlichkeit, also aus etwas herauskommen ist. Und das kann man natürlich auch mit Changieren zwischen Ost-West oder so beschreiben. Aber dass für das Coming-out quasi nötig ist, dann diese Kleinstadt zu verlassen. Und darin dachte ich auch, für unseren Band hat es vielleicht auch nochmal so ein universalistischen Charakter ein, der über nur DDR, BRD hinausgeht, weil es etwas Allgemeines beschreibt, was man in der geschlechtlichen oder Begehrenssubjektivierung erlebt, eben das Heraustreten oder Weggehen von einem Zustand in einen anderen Zustand. Und deswegen dachte ich auch, dass es dieser Titel irgendwie auch eine Vergegenwärtigung ist, der ja dieses gesamten Buchprojektes. Sowas wie queer ist ja auch ein komplett nicht historisch korrekter Term für die ganze Geschichte. Und dennoch, dadurch geht es schon auch irgendwie darum zu sagen, warum das heute eine Relevanz hat und dann Sachen so hervorzuholen. Genau. Und ich glaube, über die, ist er nun DDR-Autor oder nicht, Sache können wir nochmal weiter diskutieren. Das scheint auf jeden Fall viele Leute zu interessieren. Und mir ist es persönlich eigentlich gar nicht so wichtig. Ich könnte den meinetwegen auch nicht DDR-Autor nennen. Aber mir ist wichtig zu zeigen, dass das ein Autor war, der wahrscheinlich am allermeisten die DDR als sozialistisches Projekt wollte oder daran geglaubt hat. Und das zeigt sich ja besonders in der Legende und das irgendwie, ja, vielleicht müsste man ihn dann eher einfach kommunistischen oder sozialistischen Autor nennen, nicht unbedingt nur DDR.
5: Ja, vielen Dank euch für den Vortrag. Besonders spannend fand ich auch den Punkt, dass sich die heutige Bewegung vielleicht auch was abschneiden könnte von dem Punkt, dass es nicht so sehr um Kategorien geht, sondern dass man Widersprüche stehen lassen kann und so. Was ich fragen wollte, weil ihr, oder du, Franziska, hattest du das, glaube ich, vorhin gesagt, dass eben der Austausch zwischen Ost und West, und ich wollte fragen, ob ihr vielleicht wisst, ob es auch einen Austausch in den realsozialistischen Ländern untereinander gab, von dieser Bewegung.
3: Also zum Beispiel nach Polen oder so meinst du denn? Also es gab auf jeden Fall vom Staat, also solche Kulturinformationszentren, solche Kulturzentren, die den Kulturaustausch in den real existierenden sozialistischen Ländern quasi gefördert haben, wo dann quasi auch so Austauschlesungsformate gab und auch viele Reisen und SchriftstellerInnen, die zum Beispiel im Verband der Schriftsteller in der DDR waren, auch solche Reisen gemacht haben und quasi einen Austausch hatten. Wie im engeren Sinne dort dann auch so queere Austauschprojekte stattfanden, weiß ich nicht genau. Ich weiß aber, dass zum Beispiel irgendwie die HIB oder so auch teilweise oder also so Gruppen, die sowas wie eine Travestie-Modenshow oder irgendwie so gemacht haben, das auch in Kulturzentrum oder in Austausch mit anderen in anderen Ländern gemacht haben, in solchen Zentren oder auf dann so Musikfestivals oder so, also aber alles ein bisschen eher so im Untergrund, so genau. Da könnte man wahrscheinlich gut nochmal so in Archiven schauen, im Sonntagsclub oder so, wenn die manchmal dokumentiert haben, was so ihre Reisen waren. Also da gab es zum Beispiel von der Frauen und Lesben in der Kirche in Ostberlin, wenn die so Reisen gemacht haben, auch in anderen Ländern, haben die da so kleine Berichte geschrieben, aber das ist jetzt alles eher so ein bisschen sehr kleines, also so Material, wo man noch viel graben muss, um das zu finden.
0: Ich weiß nicht so viel, was sozusagen konkret den Austausch zwischen SchriftstellerInnen angeht. Ich weiß aber zum Beispiel, dass Budapest als Stadt zum Beispiel eine wichtige Rolle spielte, weil klar war, da gibt's irgendwie eine Szene, da gibt's Orte, Anlauforte, zum Beispiel im Urlaub oder so, Dampfbäder und so weiter, die sozusagen also dann eine wichtige Rolle spielten für die schwule Subkultur.
6: Zuerst mal danke euch drei. Franziska, du meintest, dass Texte auch schwul oder lesbisch sein können, auch wenn AutorInnen sich nicht selber als queer bezeichnen würden. Und mich würde irgendwie voll interessieren, weil ich weiß nicht, ob ich da so zustimmen würde, woran man das dann festmacht, also was dann so queere Literatur klassifiziert, vielleicht auch so abgesehen von so einer reinen Plot-Ebene, also ob man dann irgendwie nach so literarischen Verfahren oder so schaut.
3: Ja, das ist eine sehr gute Frage. Also haben wir da nicht auch schon darüber diskutiert? Und ich habe dann gesagt, dass sich beweisen müsste und vielleicht könnte, dass es queere Ästhetiken gibt, die auch als queer erkennbar sind oder funktionieren, auch ohne dass in einem Text auf Plot-Ebene sowas auftaucht. in diesen Texten, die wir behandelt haben, würde ich sagen, ist es meistens immer so, dass mehr oder weniger explizit es um Geschlecht oder Sexualität oder auch genau ganz konkret Begehren geht. Aber manchmal eben doch so implizit, dass man nicht mit Gewissheit eben sagen kann, dass das ein schwul-lesbischer, queerer Plot ist, wo dann aber das Verfahren, also wie das erzählt wird, an dieser oder an jener Stelle dann eben die Lesrichtung bestimmt, dass der Plot sich sozusagen als queer darüber erschließt, wie er erzählt wird. Also dieses Beispiel mit so einem pluralen Erzählweisen, dass mal mit einer männlichen Subjektivität die gleiche Person spricht und mal aber mit einer weiblichen Stimme oder so und es aber in einem Text bei Franziska Linkern zum Beispiel in dem Text immer die gleiche, vermeintlich gleiche Figur bleibt und oder bei Trovadora Beatriz, dass es so eine Geschichte, da wechselt die Hauptfigur ihren Körper, also lebt in einem männlichen Körper und was genau eigentlich damit passiert, ob sich jetzt dann ihre Geschlechtsteile umwandeln oder nicht, ist alles nicht so klar, aber die Weise, wie diese Wandlungen beschrieben werden, auch in Zeitwechseln und so weiter, sind auch dann so ästhetische, literarische Verfahren, wie ich sagen würde, die sind queer und machen dann eben auch den Plot queerer, als er vielleicht in einem ganz normalen, autorialen Erzählen möglich wäre, so queer sozusagen zu erschließen oder so. Und aber die Frage von der jetzt queerer AutorInnenschaft, die ist, glaube ich, eine, ich sagen würde, zumindest bei unseren Autorinnen, die wenigsten jetzt in diesem Band, also von den DDR-Autorinnen, waren offen lesbisch oder schwul. Viele hatten sicherlich auch eine lesbisch-schwule Praxis, aber über die man auch teilweise was weiß, aber haben sich eben so nicht bezeichnet und dennoch waren eben viele Texte doch auch dann explizit queer. Also da würde ich sagen, gibt es zumindest jetzt bezogen auf die DDR-Literatur keine so übelst starke Korrelation, dass es so zwingend ist, dass es Sexualität der Autorin und Sexualität ihrer Figuren oder Plots so immer in eins fällt.
0: Ergänzt würde ich vielleicht sagen, das nur auf die Verfahren und die Form sozusagen zu beziehen, kann eine queere Literatur geben, sozusagen unabhängig vom Gegenstand, finde ich schwierig. Ich würde sagen, es gibt sicherlich Schreibweisen, also Thomas Meinecke hat das jetzt zum Beispiel ozeanisch schreiben genannt und eben bei Fühmann würde ich auch sagen, das habe ich auch argumentiert, dass eben diese Ablehnung vom Denken in Binaritäten sowas ist und dieses sich nicht mit einfachen Gegensätzen zufrieden geben, sondern nach den Widersprüchen fragen, dass das sozusagen Bedingungen sind, aber die sind vielleicht notwendig, aber nicht hinreichend dafür, von queerer Literatur zu sprechen. Bei Fühmann finde ich, ob man das jetzt queere Literatur nennen kann, weiß ich nicht oder glaube ich vielleicht nicht, aber es gibt eben diese Momente. Und ich würde sagen, da wo es um Geschlecht geht, um Begehren, um Beziehungsweisen, um Identität und wo all das also unselbstverständlich wird, also das vermeintlich Selbstverständliche sich auflöst, wo sich klare Binaritäten auflösen, hin zu so einer, ja, weil wie auch immer, einer Offenheit oder so, da würde ich sagen, kann man schon von queeren Momenten jedenfalls sprechen. Und dann, also wie gesagt, bei Fühmann, und das betrifft ja schon auch einige AutorInnen sicherlich, ist es immer auch eine Frage von, was ist lebbar, vielleicht auch gewesen zu der Zeit oder also aus biografischen Gründen. Und wie gesagt, bei Fühmann, der hat eben in einer, glaube ich, nicht besonders glücklichen Ehe gelebt, auch hatte ein Kind und sozusagen viel mehr weiß ich auch nicht über seine Sexualität. Ich weiß nur zum Beispiel, es gibt eben diese Traumnotate auch aus seinen Taschenkalendern, die schwer zu entziffern sind, was zum Glück Roland Berbig, ein Literaturwissenschaftler, ganz gut kann. Und der hat dann zum Beispiel, er findet dann Träume wie irgendwie, oder so Notate, das sind dann so in Kurzschrift geschriebene Notate, wo dann steht, Wüsten homosexuellen Traum. Langer, langer Traum, sämtliche Möglichkeiten Homoerotik mit lustigen Männern. Also das sozusagen, das sind sozusagen Traumnotate, die Fühmann offensichtlich sozusagen immer kurz nach dem Aufwachen notiert hat. Aber deshalb würde ich sagen, ja, offensichtlich ist das eben etwas, was ihn beschäftigt und weil sozusagen es seinem Literaturverständnis entspricht, das, was ihn beschäftigt, sozusagen dem auf den Grund zu gehen, deshalb spielt das eine wichtige Rolle. Aber es ist davon nicht abhängig. Also auch wenn wir jetzt diese Traumnotate nicht mehr hätten, könnte man, glaube ich, eben von diesen queeren Momenten sprechen bei ihm.
7: Ich habe noch eine Frage, die sich anhängt an das von euch erwähnte Moment der schlichten Tatsache der Zensur und der möglicherweise vorauslaufenden Selbstzensur, um die Zensur irgendwie zu umgehen oder irgendwelche also Verschlüsselungstechniken anzuwenden. In dem Zusammenhang wüsste ich gern, ob irgendetwas bekannt ist, das im Speziellen diese Szene des Literaturbetriebs eigens bespitzelt wurde. Weil das viel gespitzelt wurde, ist ja bekannt. Und jetzt frage ich mich, ob es sozusagen eine eigene Taskforce gab, nur für diesen Bereich der Literatur.
3: Nicht, dass ich wüsste. Durchaus aber eigene Taskforce wahrscheinlich für bestimmte Orte. Also jetzt eine Kneipe in Leipzig zum Beispiel, gab es so ein paar recht bekannte Treffpunkte, oder auch in Ost-Berlin, die beispielsweise auch in dem Film Coming Out, der dann auch erst zur Umbruchszeit gezeigt werden konnte, auftauchen. Diese Orte waren schon dann, da war klar, dass da immer irgendwie EMs sind. Es gab aber auch schwule Stasi-Mitarbeiter, die Projekt Romeo auch. Also es gab einfach auch Sexarbeit von oder für oder in der Stasi, also wo Leute, die selber so begehrt haben, dann andere ausspioniert haben, die so begehrt haben wie sie selbst, also auch alles ein höchst widersprüchliches Projekt sowieso. Aber zu der Literaturszene ist es mir jetzt nicht bekannt, könnte aber durchaus sein. Es ist eher für mich oft dann überraschend gewesen, dass zum Beispiel bei diesen FDJ-Poetenseminaren jemand wie Hannes Würz oder so, also da auch offen schwule Personen waren, wo eigentlich wahrscheinlich klar war, okay, jetzt bringen hier schwule Schriftsteller jungen Leuten bei, wie man Literatur macht, was dann dabei rauskommt. Das dazu, und ich glaube, was es dann schon gab, ist, dass bei bestimmten Verlagen oder Häusern, also oft die Sachen kamen ja auch erst oft in Verlag und dann erst zu den Zensurbehörden. Also die erste Zensur fand natürlich bei den AutorInnen selbst statt, dann im Verlag mit den Verlegerinnen oder LektorInnen und dann wurde es erst weitergereicht. Und wie da in Verlagshäusern das zum Beispiel war, wer da irgendwie EM war und an bestimmten Häusern, wo vielleicht viel so avantgardistische Literatur in dieser Hinsicht produziert würde, müsste man mal, also ich weiß es nicht, aber wäre interessant, da nochmal genauer reinzugucken.
0: Ich glaube, es gab keine spezifische sozusagen Taskforce, genau, aber zum Beispiel gerade in dieser Prenzlauer Berg Underground-Szene, die sich dann in den 80er Jahren gebildet hatte, in der dann auch viele Lyriker vor allem, also weil Lyrik sozusagen eine Form war, die eben auch leichter grau sozusagen an der Zensur vorbei produziert werden konnte, sich tummelten. Die wurde ja auf jeden Fall überwacht, ja bekanntermaßen auch mit einem wichtigen Beteiligten, Sascha Anderson, als IM. Und da waren eben Autoren wie Ulrich Zieger oder Gino Hahnemann, die eben da in also Untergrundblättern publiziert haben. Und da weiß ich jetzt aber zum Beispiel, kenne ich nicht die Stasi-Unterlagen. Das wäre sicherlich interessant, weil ich mir vorstellen kann, dass da unschöne Sachen drinstehen über ihre Sexualität. Also, aber es war eben nicht spezifisch, spezifisch diese Underground-Szene, Prenzlauer Berg.
3: Was Norbert Maron hier im Band auch erzählt oder auch immer wieder von berichtet, ist ein interessantes Phänomen, dass er sagt, dass seine Texte oder das Schwule in seinen Texten allein oft nicht zwangsläufig Gegenstand von Kritik oder Zensur oder nicht dem Veröffentlichungsverbot war, sondern vor allem dann problematisiert wurde, wenn es, wie bei ihm, im Zusammenhang zum Beispiel stand mit US-amerikanischer Beatmusik oder wie man es so dann genannt hat. Also da hat man ja auch schon mal drüber diskutiert, warum also dann vielleicht das Schwulsein auch noch dieses westlich angehauchte hatte, so ein Avantgarde-Vorwurf oder so. Und er war dann eben in so einer Szene, wo auch westliche Musik gehört wurde. Und das war dann eher, wenn das zum Beispiel auftrat, auch in den Akten und so über ihn oder die Szene, war das dann eher so ein Anrüchigkeitsmoment, was sich dann eben mit dem Schwulsein mischt. Aber ich fand es interessant, dass es sozusagen nicht allein das oft war.
4: Die Autorinnen und Autoren, die ihr ausgewählt habt, das ist ja nur ein Bruchteil, ja. Nach welchen Kriterien? Also ich meine, das ist eine Spurensuche mit queeren Stellen, in denen, das habe ich ja gesehen, ist eine Mods auch detektivische Arbeit fast, ja, rauszufinden. Und ich könnte mir vorstellen, dass natürlich bei viel mehr und auch bei sehr bekannten DDR-Autoren sowas immer wieder vorkommt. Nach welchen Kriterien habt ihr das die Autoren, die jetzt im Buch vorkommen, ausgewählt?
3: Also es gibt eine ganz pragmatische Antwort, und zwar die ist, dass ich ja eine Tagung gemacht habe, um erstmal die Leute zu sammeln oder zu gucken, wer arbeitet zu dem Feld, und auch so eine offene Ausschreibung gemacht habe. Und auf diese offene Ausschreibung haben sich dann einfach viele Leute gemeldet, und alle, die sich gemeldet haben, habe ich eingeladen zur Tagung. Und dann habe ich alle, die auf der Tagung vorgetragen haben, weil sie ganz tolle Sachen vorgetragen haben, danach gefragt, ob sie in den Band schreiben wollen. Das heißt, das ist so ein bisschen die Auswahl auch einem Pragmatismus geschuldet. Und dafür ist es dann aber doch recht breit. Also es hätte auch kleiner sein können. Also noch einen dritten Beitrag über Christa Wolf hätte ich dann wahrscheinlich abgelehnt. Und ja, es gibt auch ein bisschen eine Leerstelle vielleicht in so noch, es gibt auch noch viel mehr lesbische Texte, die hätten da reinkommen können. Und ein paar Leute, die auf der Tagung vorgetragen haben, Ulrich Berkes zum Beispiel, da gab es auch einen Vortrag, der Artikel hat es nicht reingeschafft, aber einfach aus persönlichen Gründen von der Person, die das nicht schreiben konnte zu dem Zeitpunkt. Und dann gab es auch noch von einem spanischen Kollegen einen Artikel, den er auch aus persönlichen Gründen dann nicht mehr die Kapazitäten hatte, das zu schreiben, der auch ganz spannendes zu Zensurprozessen arbeitet. Genau, aber das ist der unspannende Grund.
0: Genau, und vielleicht in meinem Fall zum Beispiel war das so, ich habe mich mit DDR-Literatur beschäftigt, vor allem mit Franz Fühmann und eben mit homosexuellen Begehren, Ockenghem und der sozusagen westdeutschen Schwulenbewegung, und ich habe das aber nicht zusammengebracht vorher, sozusagen bis dieser Aufruf oder bis diese Tagungsankündigung kam. Und dann habe ich mich eben bei Fühmann auf die Suche gemacht, weil das sozusagen der Autor war, den ich sozusagen am besten kannte. Und genau, wird auch sagen, klar, es gibt Leerstellen noch, also das kann eben nicht den Anspruch haben, jetzt die queere DDR-Literatur abzubilden, und aber es war ein sehr schöner Beginn. Und man merkt aber eben auch, vielleicht wird ein zweiter Band, ich weiß nicht, mal gucken, stärker noch eben diejenigen AutorInnen in den Blick nehmen, die weniger kanonisiert sind. Also man merkt ja eben, natürlich, wenn man einen offenen Aufruf schreibt, dann melden sich eben jene, die zum Beispiel schon zu Christa Wolf, zu Brigitte Reimann und so weiter schon arbeiten, mit einem Beitrag sozusagen zu diesem Aspekt, also zu, ne, über die Autorin, über den Autor, auch in meinem Fall Fühmann, zu diesem Aspekt. Und es hat eben noch kaum jemand, und da ist Franziska eben sozusagen leistet der Pionierarbeit, wirklich die DDR-Literatur unter diesem Aspekt wirklich systematisch untersucht. Und ich glaube, das hat großes Potenzial.
8: Das war ein Veranstaltungsmitschnitt aus dem Roten Salon in Hamburg, eine Buchvorstellung und das daran anschließende Gespräch zu dem Band »Bin weiblich, bin männlich doppelt«, queere DDR-Literatur. Es sprachen Franziska Haug und Lukas Betzler. Ich lese jetzt aus dem auch im Vortrag erwähnten Buch von Maxi Wanda, Guten Morgen, du Schöne, Frauen in der DDR, Protokolle. Das Buch Guten Morgen, du Schöne erscheint im August 1977 im Buchverlag Der Morgen in der DDR und wurde noch im gleichen Jahr über 60.000 Mal verkauft. Ein Jahr später, 1978, erscheint eine westdeutsche Lizenzausgabe bei Luchterhand. Das Buch Guten Morgen, du Schöne war eines der erfolgreichsten Bücher in der DDR. Es gab mehrere Neuauflagen dazu, Theaterinszenierungen, Verfilmungen und Übersetzungen. Barbara F., 23 Jahre alt, Grafikerin ledig. Seht her, hier ist auch eine. Warum wollen manche Frauen nicht erkannt werden? Wenn ich mich gebe, wie ich bin, können die anderen doch besser eingehen auf mich, weil sie wissen, wie ich bin eben. Wenn ich mich verstecke, sind auch die Menschen anders, dann komme ich nicht zurecht. Ich bin offen, aber ich erzähle nicht viel. Während des Studiums habe ich Karin kennengelernt. Karin ist eigentlich der erste Mensch. Na, wie denn? Der erste richtige Freund. Wie ist das mit uns? Jeder hat Achtung vor dem anderen, trotzdem will jeder jemand sein, nicht nur ein Teil vom anderen. Wir sagen uns nur, was wir für gut empfinden, was gediegen ist. Dadurch ist es ein richtig edles Verhältnis. Wir sind auch zärtlich zueinander. Wenn es richtig schön ist, wenn man sich wohlfühlt dabei, was denn die anderen denken, ach, irgendwo sind wir mächtig verwöhnt. Karin und ich sind oft unterwegs und das ist schön, wenn beide dieselben Erlebnisse haben, was gleich empfinden im selben Moment. Ich merke eigentlich immer mehr, wenn man mit so einem Menschen zusammenlebt, wenn man sich gegenseitig interessant bleiben will, dann muss die Arbeit das Allerwichtigste sein. Jeder muss mächtig mit sich zu tun haben, um aus sich was zu machen. Damit breitet sich ja auch die Atmosphäre nach Feierabend aus, nicht wahr? Es muss schon sein, dass jeder für sich in seiner Arbeit steckt, dass da zwei Wege sind, die zusammenkommen und wieder auseinandergehen und wieder zusammenkommen und so. Nicht, dass jeder vom anderen was erwartet, um froh zu werden. Man darf nicht ein schlechtes Gewissen kriegen, weil man was macht und der andere wartet, dass man auf ihn eingeht. Er muss schon selber jemand sein. Da war ein Niki von der Armee, der wollte den ganzen Tag mit mir zusammen sein, so wie vorher mit seiner Tusnelda. Das geht aber nicht. Jetzt ist ein Georg da, das ist ein ganz guter. Er hat aber mächtig mit sich zu kauen, so richtig auf die Dauer. Er und ich, das bewältigt er nicht. Das macht mich traurig, aber irgendwie spornt es mich auch mächtig an, wenn einer, den man mag, so viel macht und so neugierig auf alles ist. Wenn einer gleich so einen Besitzinstinkt hat, wenn einer gleich bleiben will, na ja, wie werde ich denn da? Da werde ich ein bisschen kalt und abweisend. Da weiß ich nicht, was das soll. Manche halten es für gut, richtig abschalten zu können von der Arbeit. Das geht überhaupt nicht. Ich habe gelesen, die Arbeit ist der Stoffwechsel zwischen Mensch und Natur. So empfinde ich das. Mein Beruf ist eigentlich ideal, weil das alles eben zusammengeht. Auch wenn wir herumziehen, mit Zeichnen wird nicht viel, aber man guckt ja, man saugt sich richtig voll. Jetzt schaffe ich eigentlich nur so herum. Ich arbeite mal bei der Post, mache Telefondienst im Betrieb. Dann habe ich wieder ein bisschen Geld und kann zeichnen. Manchmal stehe ich Modell, 6 Mark die Stunde. Es ist mächtig anstrengend. Ich muss mich jedes Mal überwinden, hinzugehen. Aber oft kann ich lesen dabei, sodass ich nicht den ganzen schönen Tag verliere. Diese Jobs, die sind nur zum Essen und Miete bezahlen da. Vorher habe ich in einem Verlag gearbeitet, Zeitungsseiten entwerfen und kleine Zeichnungen hineinbringen. Das war alles so hektisch, man konnte nichts wirklich gut machen. Da bin ich weggelaufen, obwohl ich einen Vertrag hatte. Eigentlich habe ich in meinem Leben nie richtig Zeit gehabt, in mich hineinzuhorchen, was ich will. Ich will mich nicht so schnell festnageln lassen, weil das Studium mich so gehabt hat. Ich war nicht richtig da. An sich bin ich kein Schulmensch. Wenn das Studium ein Jahr länger gedauert hätte, wäre ich wahrscheinlich geschmissen worden. Jeden Tag mussten wir 8 Stunden in der Schule absitzen. In der Entwurfszeit, wo sich jeder was ausdenken soll, geht das nicht, 7 Leute in einem Raum. Der eine braucht Musik, nicht wahr? Der andere muss hin und her laufen und rauchen. Irgendwie lässt man etwas ganz Wichtiges beiseite, etwas Heiliges. Das muss man danach wieder hervorkramen und richtig stark machen. Wenn ich die Schnauze

Habe ich eigentlich nicht, weil ich so viel herumziehe. Ich schlafe überall schnell ein, mit dem Schlafsack auf dem Feld oder in fremden Betten. Hauptsache, ich habe tagsüber meine Arbeit. Zu Hause bin ich jetzt auch in meinem Berliner Zimmer. Ich habe keine Gardinen dran und jeder kann sehen, wenn ich hin und her gehe. Oder ich habe sogar eine Kerze im Fenster stehen, die sagt: Schaut her, hier ist auch eine. Ich darf nicht das Gefühl haben, in vier Wänden eingeschlossen zu sein. Wenn ich rausgucke, habe ich eine Silhouette von Schornstein und viel, viel Himmel. Ich habe schon auf den Dächern gesessen. Man kann so schön im Geviert herumwandern zwischen den Schornsteinen, wie ein Kater. Man kann in die Höfe hineinschauen und von einem hohen Baum die Blätter abzupfen. Mein Zimmer hat ein ganz großes Fenster und ich habe nichts weiter drin. An richtigen, ernsthaften Möbelstücken nur einen Schreibtisch. Den habe ich in einem Hof gefunden. Zwei Matratzen habe ich zusammengelegt. Das ist mein Bett. Ein Reißbrett an der Wand und ein Regal mit Büchern. Und sonst spielt sich alles auf dem Teppich ab. Den habe ich auf dem Müllplatz gefunden, wo Schutt abgeladen wird aus alten Häusern. Die Wände habe ich weiß gestrichen. Zuerst waren furchtbar viele Möbel drin. Die waren aber alle nicht gut. Da haben wir alles rausgeschmissen auf den Hof. Couches und Küchenschrank und Stühle. Und dann kam die Gerümpelaktion. Ach ja. Und ein herrliches schwarzes Ofenrohr ist auch so. Das geht so, so und so und in die Wand hinein. Schrank habe ich keinen. Ich habe ja keine Kleider. Der braune Samtrock ist schön, nicht? Habe ich von Oma. Nur enger gemacht. Man fühlt sich wohl da drin. Nichts darunter. Und mit den Jesuslatschen und barfuß, solange es geht. Man muss merken, auf welchem Boden man läuft und wie beweglich man ist. Das ist schön. Sachen anziehen, die nicht schnüren, sich gerne ausziehen und nackt herumlaufen. Mit 18 bin ich aus dem Haus. Wir sind sehr früh selbstständig geworden, meine Schwester und ich. In der ersten Klasse habe ich schon Stullen geschmiert und Milch warm gemacht, für die Katze auch. Ich hatte eigentlich ganz schön zu knabbern als Kind. Hanke hat nur rumgetobt und von mir wurde verlangt, dass ich vernünftig sein soll, weil ich die Ältere bin. Einmal war Hanka 6 Wochen lang im Kinderheim an der Ostsee, weil Mutti verreist war und ich beneidete sie leidenschaftlich. Ich musste immer zu Hause bleiben, weil ich so brav war. Das fand ich gemein. Und auch die Schule, die war nie richtig schön. Ich weiß genau, dass ich als Kind für später gelebt habe. Eine richtige Freundin hatte ich nicht. Marina war die einzige, mit der ich manchmal zusammen war. Die ist jetzt dick und hat Kinder und sitzt immer vorm Fernsehen und ist in der Partei. Ganz solide, keine Probleme mehr. Die war immer schon anpassungsfähiger als ich. Aber es hat ihr ein bisschen wehgetan, weil bei mir auf einmal so viel passierte und bei ihr war es eben vorbei. Ich stromere jetzt viel herum und lerne mächtig viele Menschen kennen. Das verbindet mich sehr mit meinem Vater. Der ist auch immer unterwegs. Was mich noch mit ihm verbindet, ist das Zeichnen. Wenn Vati gearbeitet hat und wir malten, sind wir oft hinübergegangen zu ihm. Da legte er die Arbeit zur Seite und guckte sich das an. Das dauerte uns viel zu lange. So sehr machte er damit. Naja, dieses Gefühl, dass es gut war, was man macht, und ganz wichtig. Meine Eltern haben beide ihr Gebiet, das sie ausfüllt, und jeder hat sein Eigenleben. Deshalb vertragen sie sich auch so gut. Mit Mutti war es manchmal ein bisschen schwierig, wenn sie so kaputt nach Hause gekommen ist. Da hat sie nur gesagt: Kinder, ihr müsst jetzt schnell weggehen, sonst brülle ich euch an und das geht nicht. Das hat sie uns in einer ruhigen Minute erklärt und wir haben das verstanden. Mutti konnte in Ruhe Luft ablassen und wir sind uns eigentlich nie richtig in die Wolle geraten. Wenn ich Kinder hätte, würde ich es nicht viel anders machen. Diese Ehrlichkeit zu Hause, mit nackt herumlaufen und so, dass man die Eltern eben in der Badewanne zusammenfindet und dass sie Fehler machen und das auch sagen. Mutti hat eine Zeit lang an mir gezweifelt, ob ich es richtig mache, was ich für ein Leben führe und so. Sie macht sich leicht Sorgen. Dann kann die liebe Barbara sagen: Ach je, Mutter. Aber sie schreibt uns nie was vor. Ihre Sorgen macht sie sich mehr im Stillen. Sie belästigt uns nicht. Unsere Eltern haben uns eigentlich nie mit ihren eigenen Vorstellungen vom Leben aufgedrängt. Vielleicht haben sie keine sehr festen Vorstellungen. Sie haben sich mehr dafür interessiert, was wir machen. Wir haben immer das Gefühl gehabt, mächtig ernst genommen zu werden. Während des Studiums, das war richtig schön, da habe ich meine Mutter in die Schule geholt, damit sie uns was aus ihrem Leben erzählt. Auf einmal hat das gerieselt und gebebt in mir. Ich weiß nicht, ich war am meisten berührt von allen. Dieser Mensch da vorne, der ist

So jung und lebendig, da guckst du. Du kannst es nicht fassen, dass das deine Mutter ist. Und du bist so froh, dass du dazugehörst, nicht? Das Problem Emanzipation hat es für mich eigentlich nie gegeben. Dazu kann ich nichts sagen. Man muss Gefühl und Verständnis füreinander haben. Das ist alles. Was ich ganz schön finde, wir waren in Rumänien, Karin und ich, und wir haben beim Trampen zwei Jungs kennengelernt, die aus dem Kaukasus kamen. Wir haben dann eine Nacht zusammen verbracht, haben Lagerfeuer gemacht. Die Jungs hatten mächtig viel zu tun und wir haben für die schönen Sachen gesorgt, für Musik und Vorlesen und so. Lange, lange. Bei uns war es auch so, dass Vati die schönen Sachen machte. Der war der ruhige Pol, wie das bei Männern so ist. Und Mutti kümmert sich um alles. Am nächsten Morgen waren die Jungs zeitig wieder auf. Da haben sie Mais gepflückt, gekocht, Blätter drüber gelegt, damit es warm bleibt. Irgendwie, ich weiß nicht, hatten wir keine Lust, mit ihnen zu schlafen. Aber niemand hat das vermisst. Das war richtig schön. Wenn man miteinander schläft und sich nicht weiter kennt, das müssen ganz gute Leute sein. Die Schönheit der Körper genießen. Ach, das ist wunderbar. Manchmal ist es schwierig. Manchmal bin ich traurig. Da kenne ich den Stefan. Stefan ist verheiratet. Zuerst war es nur wegen der Wohnung. Dann haben sie ein Kind gekriegt. In Stefan war ich richtig doll verliebt. Mensch. Wenn ich in der Schule so eine trockene Aufgabe hatte und ich hätte alle umarmen können und lachen vor Freude, wer soll da ein Fachbuch gestalten, wenn er so verliebt ist? Jetzt denke ich, es geht eigentlich nicht mehr. Es ist vorbei. Wegen seiner Frau habe ich mir nie Gedanken gemacht. Wenn es wirklich schön und ehrlich ist, dann wäre es doch schade, wenn man es nicht gemacht hätte, nicht? Eifersucht? Die ist mir fremd. Wenn mich einer vernachlässigt, dann stimmt es eben nicht mehr. Da kann ich nichts machen. Ich kann nichts machen, als selber aktiv zu werden. Bei Menschen, die ich sehr achte, kann ich mich ganz toll freuen, wenn sie sich an jemanden anderen freuen. Ich kann als Dritter miterleben, wie was Schönes entsteht. Ein Leben zu zweit kann ich mir überhaupt nicht vorstellen. Irgendwie denke ich mir, dass wir mal zu viert leben werden. Karin und ich. Wir gucken schon gegenseitig unsere Männer an. Aber Männer teilen es nicht drin. Wir sind zu verschieden. Naja. Wir haben schon solche Sachen probiert, da haben wir bloß gekichert hinterher. Mensch, Kinder müssten wohl auch sein, nicht? Das ist ein Problem. Vielleicht verteilt sich das besser in einer größeren Gemeinschaft, sodass einem nicht leid tun muss, was man alles nicht machen kann wegen der Kinder. Karin will eigentlich keine Kinder. Sie ist ganz anders als ich. Ein bisschen untersetzt, hat ein männliches Gesicht und wenig Busen, hat aber ganz weiche kleine Hände und schönes kurzes Haar. Ist eigentlich ein sehr anspruchsvolles Gesicht. Ich gehe auch gerne allein zu Feten. Immer einen an meinen Fersen, das mag ich nicht. Ich bin in keinem festen Kreis drin. Die bleiben immer so unter sich. Sie sind zu wenig offen nach außen. Eine Zeit lang tanzen sie, dann haben sie wieder ihre Diskutiertzeit, dann langweilen sie sich miteinander. Ach, und tanzen. Da kommt's vor, dass ich zu Hause eine Weile gesessen habe und dann muss ich rumtoben. Einmal bin ich in den Studentenclub gerannt, kannte keinen, habe mir einen Jungen ausgesucht, mit dem ich tanzte. Das war für die anderen ein bisschen komisch. Mensch, die Jungs haben zu tun in den Tanzpausen, um sich jemanden zu suchen. Das ist ganz schön blöde, nicht? Ich gehe deshalb selten in diese offiziellen Tanzgaststätten. Schon die Atmosphäre, dieser Lärm die ganze Nacht, die schauen einen nicht richtig an, die reden kein Wort mit einem. Als Frau hat man das eigentlich nicht mehr nötig. Es kommt vor, dass ich irgendwo rumtobe. Und alle anderen sitzen und gucken mir zu. Mir macht Spaß, weil ich Platz habe. Und die anderen freuen sich. Ich empfinde das überhaupt nicht als überheblich. Ach, bei mir sprudelt es heute richtig. Ich rede sonst nie so viel. Mitteilungsbedürfnis habe ich eigentlich nie. So etwas muss erst wachsen und groß werden, bevor ich es einem anderen was sage. Beim Trampen ist es oft blöd. Da fragt mich jeder dasselbe. Wenn einer mal was anderes sagt oder wenn die Fahrt aus Flöten besteht und aus Singen, das ist schön. Ich spiele ein bisschen Flöte. Da spiele ich vor mich hin, wo ich gerade bin. Mit Politik? Vielleicht ist das eine Schande. Fange ich überhaupt nichts an. Irgendwie kann ich da nur Aha sagen. Das sind doch nur Informationen. Warum muss ich denn auf dem Laufenden sein, um darüber schwatzen zu können? Naja, diese Leute, die so viel reden können über alles, die leben nur außen und innen sind sie leer. Oh, manchmal rieselt's. Da erreicht es mich schon. Aber ich darf nicht dazu gezwungen werden. Es muss alles aus mir selber kommen. Sonst stimmt es nicht. Sonst nützt es auch keinem. Nur wenn man mit Menschen zu tun hat, ist es gut. Ich habe den Dagermann gelesen. Der Mann, der nicht weinen wollte. Der hat
als Kind seine Eltern verloren, lebte bei den Großeltern. Sein Großvater ist dann von einem Verrückten umgebracht worden. Seine Großmutter ist an dem Schock gestorben. Und sein Freund ist in den Bergen umgekommen. Darüber schreibt er. Und mit 31 hat er sich das Leben genommen. Das versuche ich nachzuerleben. Da bekomme ich einen Eindruck in andere Lebensverhältnisse. Das ist Politik für mich. Was ich gerne machen möchte, ist fliegen. Im Traum bin ich schon viel geflogen. Einmal bin ich auf einer Fußbank geflogen. Wie eine Hexe. Hab eine Wäscheleine hinter mir hergezogen. Bin über die Stadt geflogen, hab die Wäsche getrocknet. Und über die Obstbäume am Pool. Die Zweige streichelten gerade so meinen Bauch. Und dann hinunter ins hohe, weiche Gras. Ganz langsam, wie unter Wasser. Ich habe mir immer gewünscht, hopsen zu können wie ein Känguru. So hopse ich heute noch. In ganz hohen, langsamen Sprüngen. Wenn ich Leute treffe, die ich eigentlich nicht treffen möchte. Quer über den Alexanderplatz. Oder wenn ich einem zeigen möchte, was ich alles kann. Was ich noch gerne mache? Lesen. Hölderlin, ein bisschen Rilke und nur einen Seufzer lang von der Anne Philipp. Das habe ich schon ein paar Mal gelesen. Ich kann mir vorstellen, wie der Garten aussieht, in dem Gérard und Anne gelebt haben. Ich wünsche mir, dass es ihn noch gibt. Und Anacreon mit seinen Gedichten, die sind so schön. Der Anacreon, der ist schon alt und er freut sich über junge Mädchen und träumt von ihnen. Er will hingehen zu ihnen, da kommen die jungen Burschen und die Mädchen laufen mit den Burschen weg. Und Anacreon wacht auf und ist ganz aufgeregt und kann nicht wieder einschlafen. Da kommt ein schöner Jüngling, der schenkt ihm einen Kranz und Anacreon ist ganz verliebt in den Jüngling. Sonst habe ich wenig gelesen. Ich habe überhaupt keine Allgemeinbildung. Ich kenne Thomas Mann nicht, den Tod in Venedig nur vom Film. So geht das weiter. Manchmal ärgert mich das. Ich finde es aber gut, wenn mir einer sagt, Mensch Barbara, da hast du doch noch ganz schön viel Schönes vor dir, was andere schon hinter sich haben. Freu dich doch. Einer hat mich mal narzisstisch genannt, aber das berührt mich nicht. Wie soll ich denn sonst leben? Was ich noch in meinem Leben machen möchte, herauskriegen, was mit den Leuten in den Gefängnissen und Irrenhäusern geschieht in der ganzen Welt. Das hat mich schon immer mächtig interessiert. Da hat einmal einer über mir in Untermiete gewohnt. Der hat einen Traktor gefahren, hat nur 8 Klassen gehabt, keinen Vater und einen Haufen kleinerer Geschwister. Und der ist manchmal zu mir hereingekommen, weil er gemerkt hat, ich bin auch allein. Ich habe aber nicht immer Zeit für ihn gehabt. Ich habe ihn auf mein Bett gesetzt, weil nichts anderes da war und habe ihm ein großes Stück Papier und einen Stift gegeben. Und dann hat er gezeichnet, hat vorher nie gezeichnet, fand das blöd. Und er hat auf einmal Gefängnisfenster gezeichnet, richtig mit Perspektive und so. Er hat mir erzählt, er hat mal mächtig randaliert, weil nichts in seinem Leben zusammenpasste. Ich weiß nicht, was noch. Jedenfalls hat er gesessen. Nun war er wieder mit denselben Leuten wie vorher zusammen. Der spielte wieder Karten und trank Bier. Aber nun hat er gemerkt, es gibt noch was anderes. Einmal ist er nachts gekommen und hat gefragt, ob er bei mir schlafen kann. Er wird sich neben mein Bett legen und wird gleich einschlafen. Ich war so blöd, ich habe Nein gesagt. Und da hat er den Gashahn aufgedreht, ist in derselben Nacht. Wollte nicht mehr allein sein. Ich lief zur Beerdigung. Ach Mensch, die Mutter ganz allein und noch 4 Jungs. Die sitzen alle in Abständen. Der Junge hat noch nicht nur die Gefängnisfenster gemalt. Für ihn war alles ein Gefängnis, sein ganzes Leben, aus dem er nicht herausgekommen ist. Ich hätte sehen müssen, was er da zeichnet. Der hat nach Hilfe geschrien. Ach Mensch, wenn alte Leute sterben, drückt mich das wenig. Ich weiß ja, dass wir alle sterblich sind. Deshalb soll man auch nicht lange trauern, sondern soll was Schönes machen, was dem Toten auch Freude gemacht hätte. Das war ein Abschnitt aus dem Buch von Maxi Wander, Guten Morgen, du Schöne, Frauen in der DDR, Protokolle. 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
5: Ja, herzlich willkommen, liebe Coloradisten, Hörer und Hörerinnen des freien Radios. Coloradio, der bunte Mix aus Kunst, Kultur und Politik auf 98,4 und 99,3 UKW. Heute bis 24, am Wochenende von 12 bis 24. Aber 24/7 mit Hintergrundinfos und Kontaktmöglichkeiten über coloradio.org und Freihoch 3 auch auf DAB Plus Kanal 7a zusammen mit dem Radio Z, dem freien Radio aus Zittau. Freies Radio. Gleich nochmal 3 frei. Wir sind freier Zugang für alle, außer Extremisten. Also fühlt euch eingeladen, hier vorbeizuschauen. Und frei von politischen Einflüssen und auch frei von finanziellen Einflüssen. Wir sind ein Verein, finanzieren uns über Mitgliedsbeiträge und dankenswerterweise auch Fördergelder von der Stadt, vom Land. Und vom Bund teilweise, ja, genau. Und dementsprechend können wir natürlich ja nie einfach so treiben oder ins Leere sprechen, sozusagen. Aber ja, fühlt euch eingeladen, wie gesagt, hier vorbeizuschauen. Wenn ihr eine Idee habt, Sachen loswerden wollt, dann jetzt am Dienstag haben wir wieder Radiotreffen hier im Zentralwerk auf der Riesaer Straße. So, und ja, zweiter Sonntag im Monat. Das heißt Kultur. Ihr habt heute gehört Literatur en masse, sozusagen die Jungs von LKM, also der Gernot und der Binokel, haben wir live aus dem vom Dresden Erlesen berichtet. Und ja, genau. Und jetzt aber, um die Synapsen zu lockern und euch in die Sonntagnacht zu entlassen. Syncopate Lives, jeden zweiten Sonntag im Monat. Und das bedeutet heute Save the Summer Memories, Save the Summer Feelings. Ja, wir haben hier heute schon El Niño in Dresden. Es regnet und so weiter. Und da habe ich mir gedacht, Latin Breaks, Brazilian Funk, Rumba, Ramba Zamba aus der Pampa. Und zwar ganz konkret, den Anfang macht Robin Roxette, DJ vom Club Favela, dann die DJ Wahl, also VAL, Sound Distribution, Nummer 18, auch Sao Paulo, und den Schluss Johnny 500, aus Sao Paulo, zu hören auch auf Maschi Radio. Ja, schaut einfach mal. Und genau, das ist auch das Wort. Schaut mal, was die Jungs und Mädels so treiben. Das gibt's auf YouTube auch zu sehen. Ja, wie gesagt, Favela oder Johnny mit H, Johnny 500. Da könnt ihr sehen, wie gefeiert wird. Und ja, ich hoffe, ihr hattet einen schönen Sommer und behaltet euch das Gefühl, langsam wird Herbst, ist aber manchmal auch nicht schlecht. Dort geht's jetzt in die Regenzeit. Und ja, wir feiern zu Latino Breaks bis 24 Uhr. Und am Anfang, weil ja auch, ja, ich denke mal, der ein oder andere den Hinweis schneeballtechnisch eventuell mag, wo man dann nachhört, beziehungsweise welche Interpreten da so gerade am Start sind. Die erste Viertelstunde ein paar Neuvorstellungen von meiner einer, und zwar am Anfang Clapton, das ist auch Live-Act DJ, der hat zusammen mit The Mechanism und George Bezerra ein Lied gemacht. Dann der Edish, Ein Veil, Relay, Mad und RM74. Das sind meine Vorschläge, aktuelles. Und dann, wie gesagt, geht's in die Sonntagnacht mit Robin Roxette, DJ Val und dem Johnny 500. Ich sag's gleich vorab, es wird das ein oder andere unzüchtige Wort vielleicht fallen, aber wie gesagt, schaut euch mal an, die Jungs und Mädels, die feiern zusammen, da gibt's nichts irgendwie von wegen Gender und Dingsbums und hast du nie gesehen, sondern es wird zusammen gefeiert. Und ja, muss ich auch sagen, das sind Breaks, handmade, mit Liebe gemacht. Hört euch an, also bleibt dran, wo auch immer ihr seid. Ich hoffe, euch geht's gut. Bleibt kritisch, aber friedlich und vor allem zuversichtlich. Und ja, feiert das Leben.

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Ihr hört Coloradio 98,4 und 99,3 bis 24 Uhr jeden zweiten Sonntag im Monat, heißt das. Bum bum bum, aber polyrhythmisch, liebe Leute. Heute Latin Lifestyle, Latin Breaks, Rumba, Mamba, Zamba, Ramba aus der Pampa. Auf jeden Fall Save the Summer Feeling. Die Jungs und Mädels feiern sich gut. Da Latinos oder Südamerikaner, sagen wir mal so, vorsichtig. Muss ja heute politisch korrekt bleiben. Genau, und in der ersten Dreiviertelstunde, das war DJ Robin Roxette von Favela Club in Sao Paulo. Und jetzt hört ihr DJ Val, V-A-L, vom Sound Distribution Network. Wie gesagt, schaut mal auf YouTube, da gibt es schöne, da gibt es das Ganze auch vorgetanzt, sehenswert auf jeden Fall. Genau, und dann die letzten 90 Minuten, oder die dritten 90 Minuten, zweiten 90 Minuten, ja, drittes Viertel, macht dann noch der Johnny 500, auch aus Sao Paulo, Latin Breaks, Mami Bass, however you call it. Ich hoffe, ihr habt Spaß damit. Ist hier in Dresden selten, aber Summer Feeling. Genau. Kein Herbstblues hier aufkommt. Noch bis 24 Syncopit Lives. Bleibt dran, wo auch immer seid. Lehnt euch zurück und habt Spaß.

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1: Ja, liebe Leute. Color Radio, der Sender. Sönköpet Lives, die Sendung, jeden zweiten Sonntag. Noch bis null, heute mit Latin Breaks, Miami Bass, Booty Bass, Brazilian Funk. Und das waren die Ladies in the house. Jetzt die ersten gut anderthalb Stunden für euch. DJ Robin Roxette und zuletzt DJ Val. Und jetzt wird es mal ein bisschen knackiger mit Johnny 500. Schaut euch das mal an, hört euch das mal an. Codewort ist Johnny 500. Sound Distribution, Flavor ist der Club. Favela, das sind so Stichworte, da könnt ihr euch dran langhangeln. Da gibt es das nachzuhören. Wie gesagt, jetzt bis null noch der Johnny 500 für euch. Ich höre auch auf zu babbeln. Entlasse euch in die Sonntagnacht. Kommt gut in die neue Woche. Bleibt kritisch, aber friedlich und vor allen Dingen zuversichtlich. Feiert das Leben.

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0: extrem selten geworden. Also es gilt eigentlich auch als eine Zone des Friedens, auch atomwaffenfreie Zone und so weiter. Die USA haben da jetzt verfolgen, aber durchaus auch rein im Diskurs schon kriegerische Ziele, wenn sie eben von dem Krieg gegen die Drogen sprechen und das auch jetzt möglicherweise unter Trump einschließt oder ja einschließen soll, eigenmächtig oder in Verbindung mit rechten Regierungen dann auch auf lateinamerikanischem Territorium gegen ja kriminelle Gruppen, gegen Drogenkartelle und so weiter vorzugehen. So, das ist ja kein Frieden in dem Sinne. Es wird auch nicht so genannt. Es heißt der Krieg gegen die Drogen. Das vermischt sich dann etwa mit Krieg gegen Aufständische, Krieg gegen Terrorismus und so weiter. Das heißt, das sind niedrigschwellige Kriege, die da geführt werden und die USA nehmen aber für sich in Anspruch, sozusagen insgesamt durch die Dominanz auf dem Kontinent insofern Frieden herzustellen, als dass äußere Akteure keine Rolle mehr spielen sollen und auch nicht dort den Frieden sozusagen in der Lesart bedrohen sollen.
1: Im Friedensabkommen zwischen der kolumbianischen Regierung und der FARC-Guerilla 2016 war ja nicht nur ein Schweigen der Waffen das Ziel, sondern ausdrücklich auch gesellschaftliche Ungleichheiten zu überwinden, beispielsweise durch eine Landreform und mehr politische Teilhabe. FriedensforscherInnen würden das als positiven oder emanzipatorischen Frieden bezeichnen. Eine Abkehr vom Wirtschaftsmodell, das sich auf Ausbeutung von Rohstoffen stützt, wie die FARC es forderte, wollte die damalige Regierung aber nicht verhandeln. Daher die Frage, welche Gesellschafts- und damit auch Friedensordnung streben denn die Regierungen in den lateinamerikanischen Ländern beziehungsweise auch die Menschen vor Ort in den Comunidades an?
0: Ja, das ist eben sehr unterschiedlich, je nachdem, wen man fragt und wo man hinguckt. So, die derzeitigen Regierungen, die ja fast alle sich Trump unterordnen, verstehen natürlich etwas vollkommen anderes unter Frieden als ja lokale Comunidades irgendwo im ländlichen Raum oder auch im städtischen Raum. Die Regierungen, denen geht es vor allem um plumpe Sicherheitspolitik, das heißt, Leute, die irgendwie der Mittel- und Oberschicht angehören, sollen sich möglichst nicht bedroht von Aufständischen, von Drogenkartellen etc. Bewegen können, meinetwegen im städtischen Raum. So, das verstehen die unter Sicherheitspolitik oder was für sie dann Frieden bedeutet. Für die Mehrheit der Bevölkerung bedeutet Frieden natürlich meistens was ganz anderes in Lateinamerika. Da geht es eben viel um darum, dass heute sozusagen kein Frieden herrscht, weil es große soziale Ungleichheit gibt, weil Frauen ermordet werden, es Femizide gibt, irgendwie Frauen nicht frei von Gewalt leben können, dass lokale Gemeinschaften bedroht werden durch Rohstoffabbau oder durch das Agrobusiness, ihre Gesundheit gefährdet wird, die Natur zerstört wird, etc. Und das sind alles Aspekte, die natürlich zu einem umfassenden Frieden eigentlich dazugezählt werden müssten. Und gerade wenn wir da Stichwort umfassender Frieden nach Kolumbien gucken, da steht eben in dem Friedensabkommen zwischen Regierung und FARC ja sehr viel Interessantes tatsächlich drin, auch wenn die FARC nicht alles hat durchsetzen können, was sie vielleicht wollte. Aber allein das erste Kapitel über eine integrale Landreform, dass da also auch anerkannt wird, dass die Ungleichverteilung auf dem Land auch eine der der grundlegenden Ursachen des jahrzehntelangen Konflikts waren und dass das überwunden werden soll, diese Ungerechtigkeit. Das sind ja schon durchaus Fortschritte, die auch ein größeres Panorama für den Begriff oder das Konzept Frieden aufmachen, als es die derzeitigen Regierungen für sich in Anspruch nehmen. Das heißt aber, um wirklich von Frieden zu sprechen, gehört eben mehr dazu, als dass nur die Waffen schweigen oder ja, man vermeintlich nicht überfallen wird, wenn man sich in der Stadt frei bewegt.
1: Du sagst, ein Großteil der Bevölkerung versteht etwas anderes unter Frieden. Aber breite Teile der Bevölkerung in den nun ja rechtsregierten Ländern wie eben Argentinien, Chile, Kolumbien, Bolivien, Peru, El Salvador, Ecuador haben aber auch eben auch für dieses teils libertär-autoritäre, in jedem Fall aber auch kapitalistische Modell gestimmt.
0: Ja, absolut richtig. Die Erklärung dafür liegt vor allem darin, dass in den letzten Jahren und Jahrzehnten oder manchen Ländern Jahre, in manchen sogar Jahrzehnte, vorwiegend linke oder Mitte-Links-Regierungen an der Macht waren und dass die Probleme, mit denen die Menschen heute zu kämpfen haben, eben, dass sie die vielerorts und das eben auch die Rechte geschafft hat, erfolgreich im Diskurs so darzustellen, vielerorts diesen linken Parteien anlastet. Also etwa in Argentinien haben ja sehr viele junge Menschen zum Beispiel für Milei gestimmt, weil sie sich eigentlich in den Jahren davor nur noch an Krise und hohe Inflation erinnern konnten. Und die Corona-Zeit, wo Argentinien natürlich auch sehr, sehr starke Maßnahmen zur Eindämmung der Corona-Krise damals verhängt hatte. So, das sind alles so Dinge, die dann eben, die Sicherheitspolitik kommt noch dazu, in vielen Ländern haben die Menschen ein ja subjektives Unsicherheitsgefühl und fürchten sich vor der zunehmenden Macht von kriminellen Banden oder Drogenkartellen etc. Und da hat die Rechte eben, bietet einfache Konzepte an, die offensichtlich in der derzeitigen Phase, auch weil die Linke so schwach ist und nicht beantworten kann, wie sie jetzt mit der Situation im Moment umgehen könnte, hat die Rechte eben punkten können. Das heißt, in den meisten Ländern haben die rechten Regierungen, sind die vor allem über die Themen Wirtschaft und Sicherheit an die Macht gekommen. Aber was sie unter Sicherheit verstehen, ist klar, bei Wirtschaft auch, wobei es da auch partielle Unterschiede gibt, aber es ist klar, dass gerade die wirtschaftlichen Konzepte natürlich der Mehrheit der Bevölkerung nichts bringen werden. Da braucht man keine Kristallkugel haben. Aber kurzfristig ist zum Beispiel die Kontrolle der Inflation für die Leute dann schon ein Grund zu sagen, okay, erstmal fühlt sich das so an, als würde hier eine gewisse wirtschaftliche Stabilität Einzug erhalten und deswegen brechen sie auch nicht jetzt direkt dann wieder mit den rechten Regierungen, wenn sie einmal an der Macht sind.
1: Wo siehst du denn das größte Widerstandspotenzial oder die Räume für Widerstand gegen die nun aufziehende neue imperialistische US-Politik?
0: Ja, ich glaube, Widerstand wird sich zunächst mal aus Bewegungen heraus kristallisieren. Wir haben in Lateinamerika in fast allen Ländern eine sehr lange und tiefgreifende Tradition von sozialen Bewegungen, von sozialer Mobilisierung, von sozialer Organisierung. Das heißt, da muss man fast nirgendwo von Null anfangen, sondern kann eben anknüpfen auch an jahrzehntelange Erfahrung. Gleichzeitig muss aber natürlich die Linke auch diese Erfahrung in den meisten Ländern in den letzten Jahren auch an der Regierung gewesen zu sein, auch kritisch aufarbeiten und muss sich diese zu erwartenden Proteste, die sicherlich aufflammen werden, die teilweise wie in Bolivien dieses Jahr auch schon stattfinden. Gleichzeitig muss sich daraus dann in Verbindung mit einer kritischen Aufarbeitung der linken Regierungsprojekte dann eben auch irgendwie etwas Neues herausbilden, was dann auch in der Lage ist, die rechten Regierungen abzulösen. Denn wenn es jetzt auf der reinen Protestebene bleibt, so gut organisiert die Bewegungen dann auch sein mögen, dann haben rechte Regierungen immer die Möglichkeit, durch Repression etwa das zunächst mal abzuwürgen. Das heißt, es muss sich auch eine neue politische Alternative abzeichnen. Und jetzt, wo in fast allen Ländern die Linke in der Opposition ist, besteht halt die Möglichkeit, diese Regierungserfahrung auch kritisch aufzuarbeiten. Und das ist, glaube ich, die Grundbedingung dafür, dass dann die rechten Regierungen auch wieder in einem Land nach dem anderen abgelöst werden können.
1: Sagt Tobias Lambert. Er ist Autor des Buches Zurück in den Hinterhof, die USA und Lateinamerika. Mit ihm habe ich über die alte und neue US-Lateinamerika-Politik unter Donald Trump gesprochen. Vielen Dank.
0: Ja, danke auch.

Vor 90 Jahren, am 17. Juli 1936, putschten rechte Militärs unter Franco gegen die Zweite Spanische Republik. Der Beginn eines Krieges, der zum Vorboten des Zweiten Weltkrieges wurde. Auf der einen Seite marokkanische Kolonialtruppen, die Regulares, sowie deutsche und italienische Faschisten. Auf der anderen Seite Arbeitermilizen, die internationalen Brigaden und Zehntausende Freiwillige aus aller Welt, die nach Spanien kamen, um die Republik zu verteidigen. Unter ihnen die Argentinierin Mica Echeverri, die nach dem Tod ihres Mannes an der Front das Kommando über eine Milizeinheit übernahm. Eine der wenigen Frauen in dieser Rolle. Und afroamerikanische Freiwillige wie Canute Frankson aus Jamaika oder Edward MacDonald aus Mississippi, die im Kampf gegen den spanischen Faschismus auch ihren eigenen Kampf gegen Rassismus und Lynchjustiz in den USA erkannten. Der Beitrag von unserer Kollegin Sarah Werle erzählt, warum Menschen aus dem globalen Süden einen Krieg auf einem anderen Kontinent zu ihrem eigenen machten und wie ihr internationalistischer Kampf mit den Erfahrungen von Kolonialismus und Unterdrückung in ihren Heimatländern verbunden war.

0: Mit dem Putsch rechter Militärs gegen die Zweite Spanische Republik begann am 17. Juli 1936 der Spanische Bürgerkrieg. 1931 hatte ein Bündnis aus Republikanern und Sozialisten die Wahl gewonnen und die Republik ausgerufen. Schon im Jahr darauf war es zu einem Putschversuch rechter Militärs gekommen. 1933 kam es zu vorgezogenen Neuwahlen, die von einer rechten Koalition aus der faschistischen Falangepartei, der spanischen Konföderation der autonomen Rechten und den Monarchisten gewonnen wurde. Die neue Regierung nahm fast alle republikanischen Reformen der zwei vorangegangenen Jahre zurück. Landesweite Streiks und Demonstrationen waren die Folge. Ein Arbeiteraufstand in Asturien wurde 1934 blutig niedergeschlagen. 1935 schlossen sich kommunistische, sozialistische, republikanische und linksbürgerliche Gruppen und Parteien zur Volksfront zusammen. Dieses Bündnis gewann die vorgezogenen Neuwahlen im Februar 1936. Am 17. Juli putschten dann rechte Militärs unter Führung der Generäle Franco und Mola gegen die Republik. Die spanischen Faschisten wurden dabei von den faschistischen Regierungen Deutschlands, Italiens und Portugals unterstützt. Die Republik wurde von den Regierungen Mexikos und der UdSSR unterstützt. Bis zum Ende des Spanischen Bürgerkriegs sollten Menschen aus über 50 Nationen in Spanien gekämpft haben. An den Kämpfen nahmen auch Menschen aus dem globalen Süden teil. Auf Seiten der Putschisten kämpften die Regulares an vorderster Front. Die Fuerzas Regulares Indigenas, übersetzt indigene reguläre Streitkräfte, kurz Regulares genannt, waren marokkanische Truppen. Seit 1912 war der Norden Marokkos ein spanisches Protektorat. In der entscheidenden Anfangsphase des Spanischen Bürgerkriegs spielten die Regulares eine wichtige Rolle, da es den Faschisten mit deutscher und italienischer Unterstützung gelang, eine beträchtliche Anzahl marokkanischer Truppen sowie Legionäre über die Straße von Gibraltar zu transportieren. Die Regulares machten zu diesem Zeitpunkt ein Drittel der putschistischen Truppen aus. Ihre Professionalität trug maßgeblich zu den frühen Erfolgen der Faschisten bei. Insgesamt kämpften bis zu 70.000 Regulares im Spanischen Bürgerkrieg. Ein Großteil der Armee schlug sich auf die Seite der Putschisten. Die sofort aufgestellten Milizen bestanden aus den verschiedenen Strömungen der Arbeiterbewegung. Der CNT, Confederación Nacional de Trabajo, der anarchistischen Gewerkschaft mit etwa 1,5 Millionen Mitgliedern, der UGT, Unión General de Trabajadores, der Gewerkschaft der Sozialistischen Partei Spaniens mit etwa 1 Million Mitgliedern, der PUM, Partido Obrero de Unificación Marxista, der Arbeiterpartei der Marxistischen Vereinigung, welche antistalinistisch eingestellt war, mit etwa 3000 Mitgliedern, der PCE, Partido Comunista de España, der Kommunistischen Partei Spaniens, mit etwa 3000 Mitgliedern. Auch bei den Milizen kämpften Freiwillige aus den lateinamerikanischen Ländern. Mica und Hipólit Echeverría aus Argentinien schlossen sich gleich zu Beginn der Auseinandersetzungen den Milizen der PUM an. In ihrem autobiografischen Buch mit dem Titel »Eine Frau kämpft für Spanien« beschreibt Mica Echeverría die Stimmung auf den Straßen Barcelonas.
1: Autos mit den Inschriften der CNT, FAI, UGT, UHP brausen vorbei, die Gewehrläufe auf die Wagentüren gestützt.
2: Ein Lastwagen kommt vorbei, brechend voll mit jungen Burschen und Mädchen, die alle dieselbe blaue Arbeitskleidung tragen. Die Miliz hat ihre erste Uniform. Vor einer brennenden Kirche klatscht die Menge Beifall und singt: »Hippo, meinst du, es ist eine revolutionäre Tat, die Kirche anzuzünden?« frage ich. »Ja«, sagte er, »und lass dir bloß nicht einfallen, diesen Männern zu erzählen, woran du wohl gerade denkst, dass da Kunstwerke drin sind, die es nicht verdienen, zerstört zu werden. In Spanien hat die Kirche immer im Dienst der Reichen gestanden, gegen die Armen. Immer ist sie eine Waffe der Unterdrückung gewesen. Lass sie ihre Kirchen verbrennen.«
0: Spanien war geprägt von halbfeudalen Strukturen. Großgrundbesitzer, die 2% der Bevölkerung ausmachten, besaßen 67% des Bodens. Die große Mehrheit der SpanierInnen waren KleinbäuerInnen, und nahezu rechtlose LandarbeiterInnen, in den Industriezentren Kataloniens und Madrids schlecht bezahlte IndustriearbeiterInnen. Die Analphabetenquote betrug 50%. Die katholische Kirche, der auch die Schulen unterstanden, war Teil dieses ausbeuterischen Systems. Weiter beschreibt Mika Ecebr, wie sich ihre Milizgruppe auf den Weg an die Front macht.
1: 21. Juli 1936. Unsere Kolonne macht sich auf die Suche nach den Truppen des General Mola, die angeblich auf Madrid zumarschieren. 2 Lastwagen, 3 Personenwagen, 100 Leute, 30 Gewehre und ein Maschinengewehr bilden die motorisierte Kolonne der PUM, befehligt von Hippolyte Echbehere. Angetreten zum Klassenkampf, zunächst aus Wut, weil er mit eigenen Augen gesehen hatte, wie die Mobilgarde von Buenos Aires im Jahre 1919 einen Metallarbeiterstreik im Blut erstickte, dann aus tiefer Überzeugung.
0: Über ihre Motivation als Internationalistin im spanischen Bürgerkrieg zu kämpfen, schreibt Mika Ecebr.
1: Von Kindheit an habe ich von der Revolution geträumt. Als ich den Berichten der russischen Revolutionäre lauschte, die aus den zaristischen Gefängnissen ausgebrochen waren. Um ihr zu dienen, haben Hippo und ich die Seen und verzauberten Wälder von Patagonien verlassen, haben die Flügel unserer Liebe gestutzt, die Armut und die Pflicht gewählt, das Blut akzeptiert, das vergossen werden muss, unseres und das der anderen.
0: Ab Oktober 1936 trafen die ersten Freiwilligen der internationalen Brigaden in Spanien ein. Es kamen Männer und Frauen aus ganz Europa und, wenn auch aufgrund der Entfernung in geringerer Anzahl, aus den Ländern des globalen Südens. Dazu schreibt der für die Unterbringung der ankommenden InterbrigadistInnen zuständige Luigi Longo:
3: Auch alle Länder der beiden Amerikas senden Freiheitskämpfer nach Spanien. Es fehlen auch nicht die Freiwilligen aus Afrika und aus Asien. Inder und Chinesen, Araber und Abessinier, Algerier und Südafrikaner verbrüdern sich mit Freiwilligen aus aller Welt. Alle Kontinente, alle Völker sind in den Reihen der Verteidiger des republikanischen Spaniens vertreten.
0: Die Interbrigaden wurden nach Sprachen und Nationen zusammengestellt. Unter den knapp 3000 US-Amerikanern der Lincoln-Brigade befanden sich etwa 100 Afroamerikaner. Einer davon war der 47-jährige Canute Frankson. Er wurde auf Jamaika geboren, emigrierte 1917 in die USA, arbeitete dort als Maschinist und schloss sich der Arbeiterbewegung an. Im Spanischen Bürgerkrieg war er Hauptmechaniker in der Kfz-Werkstatt der Internationalen Brigaden in Albacete. Über seine Motivation, nach Spanien zu gehen, schrieb er:
4: Ich bin mir sicher, dass ihr immer noch auf eine gründliche Erklärung dafür wartet, was dieser internationale Kampf mit meinem Hiersein zu tun hat. Angesichts dessen, dass dies ein Krieg zwischen Weißen ist, die uns über Jahrhunderte mit Sklaverei gehalten und jede Art von Erniedrigung und Missbrauch über uns gebracht haben, Rassentrennung und Diskriminierung, warum bin ich, ein Afroamerikaner, der all diese Jahre für die Rechte seines Volkes gekämpft hat, heute in Spanien? Weil wir keine isolierte Minderheit mehr sind, die hoffnungslos gegen einen Giganten kämpft. Weil wir Teil einer großen, fortschrittlichen Kraft geworden sind, auf deren Schultern die Rettung der menschlichen Zivilisation ruht. Weil die Zertrümmerung des Faschismus hier unser Volk in Amerika und in anderen Teilen der Welt vor teuflischer Verfolgung, massenhafter Einkerkerung und Gemetzel retten wird, worunter das jüdische Volk unter dem Stiefel des Hitlerfaschismus leidet. Wir müssen nur an die Lynchjustiz gegen unser Volk denken. Schauen wir nur zurück auf die Seiten der amerikanischen Geschichte, die mit dem Blut der Afroamerikaner besudelt sind. Wir werden uns eine neue Gesellschaft bauen, eine Gesellschaft des Friedens und des Wohlstands. Es wird keine Grenzen für die Hautfarben geben, keine diskriminierenden Züge, keinen Lynchmord. Deshalb, meine Lieben, bin ich hier in Spanien.
0: Der Afroamerikaner Edward MacDonald aus Mississippi begründet seine Teilnahme am Spanischen Bürgerkrieg wie folgend.
5: Ich sah, dass die spanischen Faschisten die gleichen Leute waren, gegen die ich mein ganzes Leben gekämpft habe. Ich sah Lynchmord und Hunger und ich kenne die Feinde meines Volkes.
0: Die Freiwilligen aus dem globalen Süden vereinte die Überzeugung, dass ihr Kampf für die Ziele und den Sieg der Spanischen Republik ein internationaler Kampf war, der sowohl geopolitische Auswirkungen haben, als auch sie selbst gegen die Unterdrückung in ihren Heimatländern empowern würde. Hippolyte Echeverría fällt am 16. August 1936 in der Schlacht um Sigüenza. Die Milizen wählen daraufhin Mica Echeverría zur Kommandantin. Im November 1936 stehen die Truppen Francos kurz vor Madrid. Mica Echeverría schreibt über die Verteidigung Madrids:
1: Ist das nun der Krieg, der richtige? Panzer, die auf unsere Schützengräben rasen wollen und wir, die wir im Schlamm hocken, bewaffnet mit veralteten, verklemmten Gewehren und handgemachten Bomben. Wir sollen sie aufhalten, kurz gesagt, siegen. Es ist lachhaft und tragisch zugleich. Schade, dass wir so wenig Handgranaten haben. Sei's drum. Dann nehmen wir eben jene mit Sprengstoff gefüllten Konservenbüchsen, die die Madrider Arbeiter im Augenblick tonnenweise herstellen. Die Milizionäre, die diese Sprengsätze im Kampf einsetzen, werden Dinamiteros genannt. Der Dinamiterio hält eine brennende Zigarre im Mund, beißt die Zündschnur in der richtigen Länge mit den Zähnen durch, zündet sie mit der Zigarre an und wirft die Bombe entweder mit der Hand oder mit der Schleuder.
0: Als eine der wenigen Frauen an der Front und als Kommandantin ist Mica Echeverría in einer besonderen Situation. Sie muss stark sein, darf keine Schwäche zeigen.
1: Ich spüre Blei in den Armen. Eine Eisenkette schnürt mir den Hals zu. Die Angst der schlimmsten Tage lähmt meinen Magen, kriecht mir in die Kehle hoch, läutet Sturm in meinem Herzen. Geld in meinen Ohren explodiert hinter meiner Stirn. Ich muss weitergehen. Ich muss bis zum Unterstand kommen. Ich darf nicht hinfallen. Ich darf nicht schreien. Fast ist es vorbei, morgen noch. Dann werde ich meine Einsamkeit haben. Ich werde die Maske der starken Frau fallen lassen können, werde weinen und schlafen können.
0: Die Legion Condor der deutschen Nationalsozialisten bombardiert gezielt spanische Städte. Über die Bombardierung von Madrid schreibt Mica Echeverría:
1: Die zerlumpte Menge ist gezeichnet von allen Kämpfen, denen an der Front und denen gegen die Feuerbrunst, gegen die qualmenden Ruinen, unter denen man Verwundete oder Tote suchen muss, die die faschistischen Luftangriffe Tag für Tag, Stunde für Stunde anhäufen. Die Arbeiterviertel sind am stärksten betroffen. Ihre Bewohner wandern Tag und Nacht zu den bürgerlichen Straßen des Viertels, wo, wie es heißt, keine Bomben fallen. Greise, Frauen, Kinder irren umher, auf der Suche nach einem Nachtlager.
0: Es gelingt der Republikanischen Volksfront unter großen Verlusten und mit Hilfe militärischer Unterstützung aus der Sowjetunion, Madrid zu verteidigen und die Faschisten zurückzudrängen. Im Herbst 1938 forderte der Völkerbund den Abzug aller nicht-spanischen Verbände, um den internationalisierten Konflikt zu einer innerspanischen Angelegenheit zu machen. Daraufhin schickte die republikanische Regierung die internationalen Brigaden im Oktober 1938 in ihre Heimatländer zurück. Die Putschisten kamen der Forderung, ihre Verbündeten abzuziehen, nicht nach. In den zwei Jahren von Herbst 1936 bis Herbst 1938 haben 40.000 bis 50.000 Männer und Frauen in den Reihen der internationalen Brigaden ihr Leben aufs Spiel gesetzt, als KämpferInnen, aber auch als ÄrztInnen, als SanitäterInnen, als JournalistInnen oder in der Logistik. Im April 1939 endete der Spanische Bürgerkrieg mit der Niederlage der Republik. Insgesamt verloren im Spanischen Bürgerkrieg 500.000 Menschen ihr Leben. Es folgte eine fast 40-jährige faschistische Diktatur. spanische Bürgerkrieg kann als Stellvertreterkrieg bezeichnet werden, der auch durch die Appeasement-Politik der demokratischen Regierungen zur Niederlage der Republik führte. Mika Echeverría gelang es, nach Frankreich zu fliehen. Die Freiwilligen aus dem globalen Süden vereinte die Überzeugung, dass ihr Kampf für die Ziele und den Sieg der Spanischen Republik ein internationaler Kampf war, der sowohl geopolitische Auswirkungen haben, als auch sie selbst gegen die Unterdrückung in ihren Heimatländern empowern würde. Canute Frankson schrieb an seine Familie:
4: Wir werden uns eine neue Gesellschaft bauen, eine Gesellschaft des Friedens und des Wohlstands. Es wird keine Grenzen für die Hautfarben geben, keine diskriminierenden Züge, keinen Lynchmord. Deshalb, meine Lieben, bin ich hier in Spanien.

0: Seit dem Sturz des Assad-Regimes im Dezember 2024 befindet sich Syrien in einer fragilen Übergangsphase. Präsident Ahmed al-Sharaa, ehemaliger Anführer der islamistischen Miliz Hayat Tahrir al-Sham, hat die alte Verfassung ausgesetzt und regiert seither mit einer Interimsregierung. Eine Übergangsverfassung trat im März 2025 in Kraft. Seit Oktober 2025 gibt es ein ernanntes Parlament. Doch der politische Übergang bleibt umstritten. Ungeklärt sind die Rechte religiöser und ethnischer Minderheiten, Alawiten, Drusen, Kurden, die Integration der kurdisch geführten SDF-Milizen ins syrische Militär sowie eine neue Verfassung. Vereinzelt kommt es weiterhin zu Kämpfen. Die wirtschaftliche Lage bleibt für die meisten Syrerinnen schwierig und noch immer gibt es keine strafrechtliche Aufarbeitung der Verbrechen der Assad-Ära. In diesem fragilen Umfeld arbeiten lokale Organisationen wie Sawatna al-Suriya mit den Menschen, die unter dem Krieg am meisten gelitten haben, Frauen und Kinder. Sarah Almir, Geschäftsführerin von Sawatna, erzählt, wie sich ihre Arbeit mit traumatisierten Frauen und Kindern seit dem Umbruch verändert hat und was es braucht, damit aus dem Ende des Krieges auch wirklich Frieden wird. Ein Beitrag von Eva Gutensohn.
1: Wie sieht eure Arbeit bei Sawatna aus?
2: During the revolution we were a group of activists. We started from 2011 as members and in 2014 we started the idea of Sawatna.
3: Während der Revolution waren wir eine Gruppe von Aktivistinnen. 2014 entstand die Idee von Sawatna. Der Grundgedanke war, dass die Syrerinnen selbst die Aufgabe haben, die Situation in Syrien zu verändern und diesen Wandel für ein besseres, würdevolles und freies Leben der syrischen Bevölkerung anführen müssen. So haben wir angefangen, in belagerten Gebieten wie dem östlichen Umland von Damaskus, in Yarmouk, im südlichen Umland von Damaskus und in Homs, mit Ernährungssicherheit, Nothilfe und psychosozialer Unterstützung für Kinder sowie Bildungsangeboten für Kinder, die die Schule abgebrochen hatten. Nach einer Weile merkten wir, dass wir Nachhaltigkeit brauchen, auch wenn die Lage in Syrien das sehr schwer machte. Wir wurden zwei- oder dreimal vertrieben, etwa aus Ost-Ghuta, aus Beitzaim und dem nördlichen Umland von Damaskus. Auch unser Team in Homs wurde vertrieben. Wir blieben dann einige Jahre in Idlib und im Umland von Aleppo, verteilten uns aber jetzt nach der Befreiung wieder über ganz Syrien. Nach 2016 entwickelte Sawatna eine Strategie mit klar definierten humanitären Bereichen für die Gemeinschaftsentwicklung. Bildung, Schutz, Frauenförderung und Ernährungssicherheit. Das sind bis heute unsere Hauptbereiche. Nach der Befreiung haben wir den Wiederaufbau als weitere Priorität hinzugefügt, denn das ist ein echtes Bedürfnis der syrischen Gesellschaft.
2: After liberation, we added the peace building work as a priority now for Syrians, and we can really it's a need for the Syrian community.

0: Mehr als ein Jahr nach dem Sturz des Assad-Regimes zeichnen aktuelle ExpertInnen-Einschätzungen ein Bild von vorsichtigem, aber fragilem Fortschritt. Nach über 50 Jahren Diktatur und 13 Jahren Bürgerkrieg sei das erste Jahr des Übergangs komplex und unvollkommen gewesen. Das Land stabilisiere sich aber erkennbar. So etwa Charles Lister vom Middle East Institute. Die syrische Küste habe sich von der instabilsten Region Anfang 2025 zur ruhigsten in der zweiten Jahreshälfte entwickelt. Auch Anschläge und Opferzahlen des IS seien 2025 deutlich zurückgegangen. Gleichzeitig warnen BeobachterInnen vor drei ungelösten Krisenherden: der Integration der kurdisch geführten SDF in die syrische Armee, den Unruhen in der Drusenregion Zweida und den Spannungen mit Israel. Wirtschaftlich bleibt die Lage dramatisch. Syrien gilt weiterhin als Subsistenzwirtschaft. Das Bruttoinlandsprodukt liegt noch immer 87% unter dem Stand von 2011. Ein Hoffnungszeichen? Am 12. Juli 2026 kam die Übergangsversammlung erstmals zusammen. Ein symbolischer Schritt hin zu ziviler Regierungsführung.
1: You work a lot with women and children.
0: Ihr arbeitet viel mit traumatisierten Frauen und Kindern. Was macht ihr konkret mit ihnen?
2: All the Syrians witnessed the war, and I think the children was affected, were affected by the war very, very heavily. They lost their parents, one of them at least. They witnessed a lot of violence. They lost their homes.
3: Alle SyrerInnen haben den Krieg miterlebt, aber die Kinder waren besonders stark betroffen. Viele haben mindestens einen Elternteil verloren, sehr viel Gewalt miterlebt, ihr Zuhause verloren, wurden mehrfach vertrieben, sind aus der Schule herausgefallen. Dazu kommt die Armut und Probleme innerhalb der Familien. Auch die Frauen sind stark betroffen, aber wir konzentrieren uns besonders auf die Kinder, weil wir glauben, dass Kinder unsere Zukunft sind. Wenn wir für sie sichere Orte schaffen und sie dabei unterstützen, mit dem Erlebten umzugehen und zu verstehen, was um sie herum passiert ist, können wir gemeinsam einen besseren, sichereren Weg finden. Für die Kinder bieten wir sichere Räume und arbeiten daran, sie zurück in die Bildung zu bringen. Schule ist ein Teil eines normalen Lebens. Wenn Kinder die Schule verlassen, haben wir beobachtet, dass Jungen zu bewaffneten Gruppen gehen und Mädchen von Frühverheiratung oder Kinderarbeit bedroht sind. All das hat schlimme Folgen. Unsere Arbeit besteht darin, sie zurück in die Schule und Bildung zu bringen, ihnen sichere Räume zu bieten und lokale Fachkräfte weiterzubilden, damit sie qualifiziert mit Kindern in Kriegsgebieten arbeiten können. Das erfordert besondere Sensibilität. Man muss wissen, wie man spricht und handelt. Wir unterstützen sie durch psychosoziale Programme und Theaterarbeit dabei, ihre Schwächen zu überwinden und geben ihnen wieder Hoffnung auf die Zukunft. Bei den Frauen arbeiten wir nicht nur in unserem Bildungszentrum, sondern unterstützen sie auch durch wirtschaftliche Programme, soziale Stärkung und im Gesundheitsbereich. Die Arbeit mit Frauen finde ich sehr interessant und hoffnungsvoll, weil wir da diese Energie spüren, auch unter den schwierigsten Bedingungen zu arbeiten.
2: Working with women is very interesting and very hopeful because we have this energy to work in the worst conditions.
1: What imagination of peace do the children have?
0: Was für ein Bild von Frieden? Welche Vorstellung von Frieden haben die Kinder? Ich kann mir vorstellen, dass sie einen Großteil ihres Lebens in einer Kriegssituation mit viel Gewalt und ohne Vertrauen verbracht haben. Haben sie überhaupt eine Vorstellung davon?
2: I think the children all the time think about their reality or the environment around them.
3: Die Kinder denken die ganze Zeit über ihre Realität und ihr Umfeld nach. Sie drücken Frieden auf ihre Weise aus. In der psychosozialen Arbeit machen wir Übungen zu sicheren Orten und dazu, was Frieden für diese Kinder bedeutet. Die meisten sagen, Frieden sei die Familie, die Eltern, ein gutes Zuhause. Manche zeichnen die Schule oder unser Zentrum, den Ort, an dem sie Unterstützung und gute Fürsorge gefunden haben, wo sie ihre Gefühle und Gedanken frei und ohne Angst ausdrücken können. Wenn man Erwachsene nach Frieden fragt, sprechen sie über Konflikt, Krieg, Gemeinschaft und gute Beziehungen. Die Kinder aber sprechen über ihr unmittelbares Umfeld, ihre Familie, ihre FreundInnen, ihre LehrerInnen. Sie drücken Frieden aus, indem sie ein unterstützendes Umfeld beschreiben.
2: They express in

0: zwischen ihnen verbessern. Wenn wir uns auf Bildung konzentrieren, geht es darum, gebildete, qualifizierte Menschen zu finden, die ihre Gemeinschaften führen können, ihre Ressourcen und Fähigkeiten besser nutzen, ihre Umwelt und Familien schützen und mit anderen zusammenarbeiten können.
1: I think a big problem is the conflicts in between the different ethnic and religious groups.
2: Ein großes Problem, so wurde es zumindest in unseren Medien vermittelt, sind die Konflikte zwischen den verschiedenen ethnischen und religiösen Gruppen, die durch den Krieg noch stärker gegeneinander aufgebracht wurden. Wie versucht ihr, diese Rachegedanken und diesen Hass aus den Köpfen der Menschen zu bekommen?
3: So Adna was established by members from different ethnic and areas in Syria.
0: Sawadna wurde von Anfang an von Mitgliedern aus verschiedenen ethnischen Gruppen und Regionen Syriens gegründet. Wir sind also selbst ein Beispiel dafür, wie SyrerInnen zusammenarbeiten können. Wir wissen, dass es sektiererische und ethnische Spannungen in Syrien gibt. Aber wir haben ein tieferes Verständnis dieser Themen. Wir sind überzeugt, dass die Wurzel des Konflikts in Syrien politisch ist, nicht sektiererisch, religiös oder ethnisch. Und wir kennen die Rolle des Assad-Regimes bei der Verbreitung von Hassrede in Syrien. Aus diesem Verständnis heraus arbeiten wir von Anfang an gleichermaßen mit allen SyrerInnen, ohne Diskriminierung. Wir decken die Bedürfnisse aller ab. Nach der Befreiung haben wir außerdem begonnen, Dialogsitzungen zwischen verschiedenen Gruppen zu planen und Aktivitäten zu entwickeln, die unterschiedliche Communities zusammenbringen. Zum Beispiel wählen wir bei vielen Projekten bewusst Teilnehmende aus verschiedenen Gruppen aus, damit sie gemeinsam arbeiten und erkennen, dass sie dieselben wirtschaftlichen und politischen Interessen teilen. Aber echte Versöhnung zwischen den SyrerInnen in unterschiedlichen Regionen erfordert mehr. Sie muss vom Staat selbst getragen werden. Wir brauchen einen glaubwürdigen Weg der Transitional Justice, der alle Täter aus allen Lagern während des Krieges verfolgt, und nationale Dialogräume für alle SyrerInnen, geführt vom Staat, nicht von Sawadna oder einer anderen Organisation. Wir tun unser Bestes, aber für die Versöhnung zwischen den Communities braucht es größere, staatlich geführte Anstrengungen.
3: So we do our best, but I think for the conciliation between the communities we need bigger efforts. Led by the state.

Genau die Konfliktlinien, die Sarah Almir anspricht, gelten laut internationalen BeobachterInnen als die größten Risiken für Syriens weiteren Weg. Neben der SDF-Integration vor allem die Gewalt in Zweida. UN-Generalsekretär Antonio Guterres betonte zuletzt die Notwendigkeit, Syriens Souveränität zu wahren, Verantwortlichkeit für Gewalt sicherzustellen und alle Gemeinschaften des Landes zu schützen.

0: Was ist deiner Meinung nach eure Stärke als relativ kleine Organisation im Vergleich zu den großen internationalen NGOs? Was könnt ihr, was diese nicht können?
1: I think the grassroots organization or association, they can do a lot because they are locals at the beginning. They are locals. They have this deeper understanding for the challenges, for the opportunities in their communities.
2: Ich glaube, Basisorganisationen können sehr viel bewirken, weil sie lokal verankert sind. Sie haben ein tieferes Verständnis für die Herausforderungen und Möglichkeiten in ihren Gemeinschaften. Wir sprechen die Sprache der Menschen, verstehen sie und können klar und verständlich mit ihnen kommunizieren. Das schafft eine starke, gute Beziehung zur Gemeinschaft, was für große internationale NGOs nicht so leicht möglich ist. Lokale Organisationen haben außerdem mehr Bewegungsfreiheit. Die meisten Organisationen, die von außerhalb Syriens kommen, bleiben in Damaskus und trauen sich kaum etwa nach Aleppo oder ins Umland von Deir ez-Zor zu fahren. Als Syrerin bin ich überall in Syrien gewesen, an der Küste, in Aleppo, im Umland von Aleppo, in Idlib, in Deir ez-Zor, überall, wo meine Arbeit es erfordert hat. Wir haben dieses Netzwerk an Beziehungen und kennen unser Land. Ich denke, Basisorganisationen haben auch ein tieferes Verständnis für die Bedürfnisse der lokalen Gemeinschaften und dafür, welche Lösungen und Alternativen wirklich passen würden. Das ist unsere Stärke.
0: What does Syria need, in your opinion, for a lasting peace now?

0: Was braucht Syrien deiner Meinung nach für einen dauerhaften Frieden?
1: The first thing and the most important step for Syrians is a state and ruled by law.
2: Das Wichtigste und der erste Schritt für die SyrerInnen ist ein Staat. Ein Staat, der für alle SyrerInnen nach Recht und Gesetz regiert wird. Erst danach kann man für weitere Rechte kämpfen, für mehr Freiheiten und so weiter. Das zweite ist ein glaubwürdiger Weg der Transitional Justice, der wirklich alle Täter verfolgt, die während des Krieges Verbrechen begangen haben. Nicht nur die des Assad-Regimes, sondern alle Täter in Syrien. Und dem alle SyrerInnen vertrauen können. Das würde verhindern, dass Syrien in einen Bürgerkrieg oder in erneute gewaltsame Konflikte abgleitet.
3: What do you expect of other countries?
0: Was erwartest du von westlichen Ländern?
1: I think they have to understand that we are not just sectarian groups or ethnic group.
2: Sie müssen verstehen, dass wir nicht einfach nur sektiererische oder ethnische Gruppen sind. Wir können uns politisch ausdrücken und die Wurzel unserer Konflikte ist politisch. Das Problem, das wir lösen müssen, betrifft das politische System und die Form des Staates. Die westlichen und europäischen Länder müssen den Willen der SyrerInnen respektieren und die Menschenrechte so gut wie möglich unterstützen. Manchmal habe ich den Eindruck, dass westliche Länder, allen voran die USA, gar nicht so viel Einfluss in Syrien haben, wie man denken könnte. Ich wünschte, sie würden mehr tun als nur humanitäre Hilfe. Also auch die politischen nationalen Anliegen der SyrerInnen unterstützen.
0: Trotz allem gibt es auch handfeste Anzeichen für Wandel. Seit Dezember 2024 sind rund 1,6 Millionen Geflüchtete und knapp 2 Millionen Binnenvertriebene nach Syrien zurückgekehrt. Und auch die Arbeit von Sawatna trägt Früchte, wie Sarah berichtet.
1: In 2016 we were working in Homs city and it was besieged area, there is a besieged neighborhood.
2: 2016 haben wir in der Stadt Homs gearbeitet, in einem belagerten Viertel namens Al-Wair. Dort haben wir mit Kindern ein psychosoziales Unterstützungsprogramm begonnen, darunter ein Kind, sein Name war Ahmed. Ahmed war sehr gewalttätig, kam mit einem Messer in die Schule und fügte sich manchmal Selbstverletzungen zu, weil er so viel Folter im Krieg miterlebt hatte. Einmal griff er sogar die Betreuerin an und riss ihr den Hijab herunter. Aber im Laufe des Programms begannen wir, ihm friedlich zu begegnen. Die Betreuerin brachte ihm bei, wie man kommuniziert und zusammenarbeitet. Nach zwei Sitzungen ließ er sein Messer schon zu Hause. Er hatte eine sehr starke Persönlichkeit, war wirklich ein geborener Anführer und begann, die anderen Kinder zu führen. Statt sie zum Kämpfen außerhalb der Schule anzustiften, begann er, sie zum Singen zu bringen. Er hatte eine schöne Stimme und gründete einen kleinen Chor. Sie sangen traditionelle und sogar revolutionäre Lieder in der Schule. Am Ende des Programms war Ahmed viel weniger wütend als zu Beginn. Er baute friedliche Beziehungen zu den anderen Kindern auf und behielt seine starke Persönlichkeit, nutzte sie aber jetzt für gute Dinge.
1: He keep his strong personality, but he use this personality to do a good things. And also I have this story of the girl Safa. Safa was educated in our center. She started education in 8 years when she was 8 years old.
2: Und dann gibt es die Geschichte eines Mädchens. Ihr Name war Safa. Sie kam mit 8 Jahren zu uns ins Bildungszentrum und als wir sie wieder trafen, war sie 15. Sie erzählte uns, wie dankbar sie dem Zentrum sei, weil sie durch uns in die Schule zurückkehren konnte und jetzt die Sekundarschule besucht. Sie hatte mit ihrem Vater gesprochen, der eigentlich wollte, dass sie nicht weiter zur Schule geht. Aber sie überzeugte ihn, dass sie ihre Bildung fortsetzt, statt zu heiraten. In der Gegend, wo Mädchen oft schon mit 12 Jahren verheiratet werden, ist das eine große Errungenschaft. Ich hatte das Gefühl, dass wir wirklich etwas bewirkt haben, weil sie sich in diesem Alter dagegen entschieden hat.
1: I think it's a great achievement. I felt that I did a lot of things because she refused to marry in this age.
3: What does give you hope?
0: Was gibt dir neben diesen schönen Geschichten Hoffnung für die Zukunft Syriens?
1: The Syrians themselves, after what happened in 16 years in Syria, you can't understand that the liberation came white like this.
2: Die Syrerinnen selbst. Nach dem, was in den letzten 60 Jahren in Syrien passiert ist, hätte niemand erwartet, dass die Befreiung so verhältnismäßig gewaltarm verlaufen würde. Ich weiß, dass wir diese Herausforderung überwinden und den Wandel wirklich anführen können. Es gibt äußere Faktoren, die die Politik in Syrien mitbestimmen. Israel, die USA, die Türkei, sogar arabische Länder mischen sich ein. Aber ich glaube, die SyrerInnen werden sehr hart dafür kämpfen, den Staat aufzubauen, von dem sie träumen.
1: I think the Syrian will fight very hardly to build their state as they dream.

0: Das war der Südnordfunk im September, moderiert von Eva und Johannes, Redaktion Eva Gutensohn. Wiederholt wird er am Freitag, den 4. September um 11 Uhr. 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
1: Und die nächste Sendung gibt's am 1. Oktober bei Radio Dreieckland. Habt bis dahin einen schönen Sommerausklang und All Eyes on Syria. Peace out.

0: Ihr hört Coloradio, das freie Radio für Dresden und Ostsachsen. Gerade hörtet ihr IZ3W, unser entwicklungspolitisches Magazin. Und davor hattet ihr eine Live-Übertragung vom Schloss Albrechtsberg und organisiert hat sie Gernot, der steht gerade neben mir.
1: Hey, grüß dich, Jens. So ist es, du hast recht.
0: Und wir machen jetzt weiter mit einem weiteren Literaturmagazin. Du bist ja mitverantwortlich für Old Man's Rock und LKM, das Literatur- und Kulturmagazin auf Coloradio. Und wir beschäftigen uns jetzt in den nächsten 2 Stunden mit queerer Literatur in der DDR. Weißt du was von queerer oder über queere Literatur in der DDR?
1: Nein, weiß ich nichts.
0: Dann wird die nächste Sendung sehr aufschlussreich für dich sein. Ich wünsche dir und euch viel Vergnügen in den nächsten 2 Stunden. Ich bin Jens Steiner und wünsche viel Spaß beim Hören.
1: Ich bin Gernot Viehweger alias Old Man von Old Man's Rock und LKM und viel Freude beim Zuhören. Ich bin selbst gespannt, was es in der DDR an queerer Literatur gegeben hat.
2: In den kommenden gut 1,5 Stunden hört ihr einen Veranstaltungsmitschnitt aus dem Roten Salon Hamburg. Es handelt sich dabei um eine Buchvorstellung und das daran anschließende Gespräch zu dem Band Bin weiblich, bin männlich, doppelt, queere DDR-Literatur. Es sprechen Franziska Haug und Lukas Betzler. Die im Band Bin weiblich, bin männlich doppelt, queere DDR-Literatur versammelten Beiträge sind ein unvollständiger Versuch, den literarischen Spuren des Nicht-Identischen in Geschlecht, Sexualität und Begehren in der Literatur der DDR nachzugehen. Während des Vortrags wurden Fotos und Folien gezeigt, was sich vereinzelt als Lücke im Text dieser Radiofassung bemerkbar macht.
3: Guten Abend. Schön, dass ihr alle hier seid. Ich bin Finn vom Roten Salon. Genau, auch guten Abend an Franziska Haug und Lukas Betzler. Guten Abend an Daniel, ein Mitstreiter des Roten Salon, der das Ganze hier moderieren wird. Und auch guten Abend an Marie vom Roten Salon, die uns hier ein paar Zitate heute vortragen wird. Wer wie ich die DDR nur aus dem Schulunterricht oder als Projektionsfläche etwaiger Gegenwartsdiagnosen kennt, der wird vermutlich erstmal überrascht sein vom Thema des heutigen Abends. Queere Literatur in der DDR, was soll das eigentlich sein? Man selbst kann auf die Frage nach Autorinnen aus der DDR vielleicht 2, 3 Namen nennen und über das Thema der Geschlechtlichkeit weiß man vielleicht höchstens, dass zumindest die Frauen in der DDR deutlich früher und intensiver in das Arbeitsleben eingebunden worden sind als in der Bundesrepublik. Im Westen hingegen erscheint die Geschlechterfrage, zum Beispiel in Gestalt der 68er-Bewegung oder der Schwulen- und Lesbenbewegung, in der Öffentlichkeit deutlich präsenter. Wenn man sich dann aber einen Moment mit dem Thema beschäftigt, wird die Lage schon etwas komplexer. In der DDR war Homosexualität ab 1968 weitestgehend straffrei, während in der Bundesrepublik dies erst 1994 geschah. Auch die Möglichkeit der Abtreibung war früher und deutlich verbreiteter in der DDR, und die Einbindung in den Arbeitsprozess ermöglichte es Frauen vor allem, ohne Ehemann oder Familie Lebensunterhalt bestreiten zu können. Nichtsdestotrotz wurde das Bild der sozialistischen Kernfamilie unter dem Leitbild der werktätigen Frau und Mutter besonders dominant in der DDR vertreten und abweichende Lebensformen, die weniger öffentlichkeitswirksam stattfanden, spielten kulturell eben nur am Rande der Gesellschaft eine Rolle. Möglicherweise könnte aber da Literatur ein Ort gewesen sein, wo diese Themen sehr offen zur Sprache kommen konnten. Ob dies dann wirklich so war, wollen wir heute gemeinsam ergründen. Dabei helfen uns eben Franziska Haug als Herausgeberin und Lukas Betzler als Autor des im November 2025 im Mitteldeutscher Verlag erschienenen Sammelbandes Bin weiblich, bin männlich, doppelt, queere DDR-Literatur. Franziska Haug, ganz rechts, hat nach ihrem Kunstpädagogik-, Soziologie- und Germanistikstudium an der Goethe-Universität Frankfurt am Main zur Arbeit als literarisches Verfahren der Geschlechterproduktion bei Thomas Brasch, Gisela Elsner, Elfriede Jelinek, Ronald M. Schernikau und in der Popmusik promoviert. Derzeit forscht sie als Postdoc im Projekt Light On, Queer Literatures and Cultures under Socialism zu queerer DDR-Literatur. Sie ist Teil des Kollektivs Diaspora Ost und arbeitet darüber hinaus unter anderem zu den Themen Queerfeminismus und Marxismus. Lukas Betzler studierte deutsche Philologie und Geschlechterforschung in Göttingen und Paris, promovierte 2024 in Lüneburg mit einer Arbeit zu kritischer Theorie und Literatur. Er forscht und veröffentlicht zu kritischer Theorie, zur DDR-Literatur, zu Queer- und Gender-Studies sowie zum Antisemitismus. Unter anderem hat er gemeinsam mit Hauke Brandig von Guy Hockenham das homosexuelle Begehren neu herausgegeben und derzeit arbeitet er als wissenschaftlicher Mitarbeiter an der Universität Hildesheim am Institut für deutsche Sprache und Literatur. Bevor ich abgebe, vielleicht einmal kurz zum Ablauf des heutigen Abends. Franziska wird gleich mit einem kurzen Vortrag in das Thema einführen und das eben angesprochene Buch eben kurz vorstellen. So, dann wird Lukas dann eben zum Thema seines Artikels innerhalb dieses Buches zum homosexuellen Begehren im Werk Franz Fürmanns das Ganze uns näher bringen und Daniel wird dann anschließend mit beiden in einer Diskussion oder in einem Gespräch das Verhältnis von Queerness und Sozialismus, Utopie und Alltag, Realismus und Fantastischem und noch vielen weiteren in der Literatur der DDR besprechen. Ja, vielen Dank, das war's. Und damit gebe ich ab an Franziska, Lukas, Daniel und Marie.
4: Ich habe Angst. Bin weiblich, bin männlich, doppelt. Fühle meinen Körper sich von meinem Körper entfernen. Sehe meine weißen Hände, die Augen im Spiegel. Ich will nicht doppelt sein. Wer bin ich? Will ich sein? Männlich, weiblich? Sehe nur weiß. Ich stehe mir gegenüber. Will mich erreichen, strecke meine Arme nach mir aus. Wo bin ich? Ich sehe, küsse, umarme und verneige mich. Irgendwann taucht Lea auf. Dann nochmal schließlich nimmt er es bewusst wahr. B fühlt, er liegt im Bett, es ist morgens. Sein Zimmer verschwimmt, er versucht es wahrzunehmen, spürt das Bewegen seines Kopfes, steuert nicht, keine Hoffnung, heute einen guten Tag. Scheiß aufstehen, scheiß Schule, scheiß Leben. Was ihn gewohnheitsmäßig nervt, ist seine Mutter, die ihn versucht zu wecken. Seit Jahren die gleichen Worte, Sätze, diese Stimmlage. Es gibt kein Entrinnen vor ihrer Liebe, die sie auch dazu treibt, ihn so zart zu wecken, dass das Aufwachen fast unerträglich in die Länge gezogen wird. Sein Zurückkommen, sein Sammeln, sein Muffigsein ist nur die Reaktion auf ihr Hinauszögern der Wirklichkeit. Robert M. Tschernikau, Kleinstadtnovelle, 1980.
5: Vielen Dank. Mit Tschernikau machen wir auch gleich weiter. Ihr habt es auch eben gehört, der Beginn des Zitats, was eben vorgelesen wurde, ist auch der Titel unseres Bandes. Das war aus der Kleinstadtnovelle, Tschernikaus erstes Buch. Bin weiblich, bin männlich, doppelt. Queere DDR-Literatur. Das Buch ist das Ergebnis einer Diskussion, die wir unter anderem angefangen haben zu führen in einem größeren Kreis mit Menschen bei einer Tagung, die ich machen konnte. Da haben Lukas und ich uns auch kennengelernt, 2024 in Regensburg, wo das Projekt, in dem ich gerade arbeite, angesiedelt ist. Und ich habe zwar in Frankfurt am Main studiert, bin aber geboren und aufgewachsen in Cottbus in der Niederlausitz, also noch kurz vor dem Umbruch da geboren, also noch in der DDR, aber dann im Umbruch und in den 90ern im Osten aufgewachsen. Und in dem Projekt, in dem ich arbeite, sind wir so ein Verbund mit Leuten, die sich mit Kulturen und Literaturen aus verschiedenen ehemals sozialistischen Ländern beschäftigen. Und ich eben beschäftige mich mit der Literatur der DDR. Und in dem Band sind jetzt ganz verschiedene Perspektiven von den Menschen, die damals zur Tagung kamen. Ein paar sind auch noch dazugekommen. Und vorweg ist natürlich irgendwie zu sagen, dass es jetzt kein Abbild oder keine vollständige Sammlung dessen ist, was man vielleicht unter Queerness in der Literatur aus der DDR versammeln kann. Vielmehr ist es vielleicht so ein Anfang oder ein Aufriss. Und es ist auch ganz schön, dass sich so Abende wie heute und weitere Diskussionen daraus ergeben, dass es sozusagen mehr Sichtbarkeit oder überhaupt wieder Diskussion wird. Und zu dieser ein bisschen Unsichtbarkeit von DDR-Literatur im Allgemeinen passt auch, oder kann man vielleicht auch dazu sagen, warum dieses Buch so teuer ist. Es wird übrigens eine Open-Access-Version auch geben in dem Jahr. Und zwar war es mir wichtig, als ich überlegt habe, wo könnte man diese Sammlung herausbringen, dass ich einen Verlag finde, den es schon zu DDR-Zeiten gab und noch immer gibt, der nicht Teil eines größeren Konzerns geworden ist. Und davon gibt es vielleicht eine Handvoll. Und einer davon ist der Mitteldeutsche Verlag aus Halle an der Saale. Und das ist eben ein kleiner Verlag, der ohne Tochter von einer größeren Gesellschaft oder von meinem Konzern zu sein arbeitet, ganz tolle Bücher macht und auch einige der AutorInnen oder viele der AutorInnen, die in unserem Band besprochen werden, verlegt hat. Und einer der Autoren, mit dem ich ein Interview in dem Band geführt habe, ein schwuler Autor aus der DDR, Norbert Maron, der hat selbst sein erstes schwules Prosastück auch in diesem Verlag geschrieben. Vielleicht das nur sozusagen als kleine Einführung. Und ich würde gern, bevor ich zu kurz Schlaglichter auf die Beiträge werfe und einmal durchgehe, anfangen, ein bisschen Ausschnitte aus meiner Einleitung zu lesen. Eine Frau mit männlicher Vergangenheit müsste man sein. Wie wirkt, worin wir leben? Im Jahr 1977, mit gerade einmal 17 Jahren, beginnt der schwule Kommunist Ronald M. Tschernikau die Arbeit an seiner Kleinstadtnovelle. Eine Frage treibt ihn dabei an und um, die sich fortan als Verfahren seiner Literatur herausstellen und in seinem Opus Magnum Legende wieder auftauchen wird. Wie wirkt, worin wir leben? Die Antwort auf die Frage, was das worin ist, scheint in unserem Fall einfach eine sozialistische Gesellschaft, genauer die DDR. Und trotz oder gerade weil die DDR keine Gesellschaft der Singularitäten, sondern eine des Kollektiven war, ist die Antwort auf die Frage nach dem Wir des und im Sozialismus komplizierter. Wie wirkt die DDR für Schwule und Lesben? Wie wirkt Kommunismus für Frauen und Queers? Wie das sozialistische Kollektiv im Individuellen? War es möglich, sich nicht identisch zum Staat zu verhalten? Wie wirkt die DDR für Maxi Wanders, Frauen und Mädchen aus ihrem Buch Guten Morgen, du Schöne? Wie für Jürgen Lemkes Männer in seinem Buch Ganz normal anders, Auskünfte schwuler Männer? Wie wirkt der Geschlechtertausch der AutorInnen Sarah Kirschs, Christa Wolfs, Günther de Bruyns, Gottlob Blogers und vieler weiterer, auf die Gesellschaftsverhältnisse? Wie also verhält sich das gesellschaftliche Ganze auf und in jenen einzelnen Leben und Geschichten, die wir heute queer nennen? Und wie wiederum wirken jene Erzählungen und Leben ins Ganze zurück? Was haben nicht zuletzt das Erzählen, die literarische Sprache und Schrift für eine Rolle in eben jenen Wirkungsprozessen? In Tschernikaus Frage, wie wirkt, worin wir leben, kommt für mich ein literarisches Verfahren zum Tragen, das ich queeren Materialismus nenne. Queer ist er, indem er sich über Fragen der Form, über das Wie, erschließt und erschreibt. Ein Materialismus, der darum weiß, dass die Dinge nicht gegeben, sondern gemacht sind und der dennoch ihre Stofflichkeit, Leiblichkeit nicht ignoriert, sondern sich stattdessen dem Widerständigen, Abweichenden, nicht einordnenbaren Spuren im Material zuwendet. Ein Materialismus also, der eben darum gerade gleichzeitig wirklich und sozialistisch realistisch ist, weil er sich über die Form, über das Wie seines Machens und Wirkens begreift. Was Queerness in der DDR war, davon können wir etwas erahnen, wenn wir darauf schauen, wie erzählt wird. Welche Erzählperspektiven und Stimmen sprechen in welcher Position und Funktion? Was wird ausgelassen, was ausgeschmückt? Warum Blankvers oder Drama? Was erzählt ein Brigadetagebuch? Was eine Annonce in der lesbischen Zeitschrift Frau Anders? Bleibt eine Stadt wie Hoyerswerda die gleiche, wenn sie aus der Perspektive eines Liedermachers, aus der einer Architektin oder von den Kindern von Hoy, wie sie Sigrid Lemke in ihrem gleichnamigen Buch überschrieben hat, erzählt wird? In keinem anderen Land mit vergleichbarer Größe wurde in der Kürze seiner Existenz so viel Literatur produziert und rezipiert wie in der DDR. Wo sonst, wenn nicht in Prosa, Lyrik, Theater, Zeitungen, Protokollen, Musik und so weiter, wo sonst, wenn nicht in Literatur im weiten Sinne, sollten wir heute suchen, wenn wir etwas über Geschlecht, Sexualität, Begehren, Identität, Familie, Beziehungen, Träume und Wünsche in der DDR erfahren wollten. Dass die Literatur der DDR im westdeutschen Kanon der Germanistik, in den Gender Studies und im öffentlichen Diskurs der Bundesrepublik kaum eine Rolle spielt oder zumindest die letzten 35 Jahre grob vernachlässigt

Fakt, Fiktion. Weil die Literatur der DDR im ästhetischen Sinne formversessen und im materialistischen Sinne realistisch ist, vermute ich, dass in ihr solche Art literarischer Verfahren zum Tragen kommen, die ich mit diesen Worten queeren Materialismus beschrieben habe. Queerness DDR-Materialismus. Das mag widersprüchlich klingen, vielleicht ist es das auch, vielleicht bleiben unaufhebbare Reste dieses Widerspruchs. Aber richtig ist auch, dass, wie der DDR-Autor Thomas Brasch sagte, im Widerspruch die Hoffnung liegt. Das Verhältnis und die Widersprüche von Sexualität und Geschlecht auf der einen und Kommunismus, Sozialismus auf der anderen Seite zu denken, heißt auch, auf Spurensuche nach Hoffnungen und Möglichkeitsräumen eines gerechten, also klassenlosen und vom Zwang geschlechtlicher Identifikation befreiten, also queeren Lebens zu gehen. Die DDR war vom Widerspruch geprägt, ein gerechtes Land für alle und doch repressiv gegen Einzelne zu sein. Sie war geprägt vom Widerspruch zwischen Fortschritt und Regress, Revolution und Restauration, starken Frauen und traurigen Männern, sprachlosen Eltern und drängenden Kindern, Träumen und Fürchten vom Gehen und Bleiben. Die in unserem Band versammelten Beiträge sind ein unvollständiger Versuch, den literarischen Spuren des Nicht-Identischen im Geschlecht, Sexualität und Begehren in der DDR nachzugehen. Der Term Queer ist dabei offensichtlich ein nachträgliches Werkzeug, dessen Anwendung im Kontext der DDR, also auf eine Zeit, in der es ihn Europa und generell noch nicht gab, vielleicht fragwürdig ist. Gleichzeitig beschreibt er genau das, was sich in Bezug auf Geschlechterfragen in der Literatur der DDR so kostbar und interessant finde, dass sich in ihr eine Sprache der Abweichung, der Spuren und Reste für das Sexuelle, das Begehren und Geschlecht finden lässt. Eine Sprache, die noch keine festen Kategorien und Termini kennt und somit Sexualität von den nicht-identischen Rändern aus erschreibt. So viel als kleinen Ausschnitt. Ihr könnt dann bitte auch nochmal in das Buch hier reingucken oder wie gesagt auch gibt es das auch in ungefähr einem Jahr dann Open Access. Hier wollte ich gern einfach ein paar der AutorInnen, die ich schon genannt habe, um die es uns oder um die es in unseren Beiträgen geht, dann auch mal zeigen. Helga Königsdorf, Ronald M. Tschernikau, mit denen wir den Abend begonnen haben. Maxi Wander habe ich auch schon erwähnt. Eine Autorin, deren Buch auf Basis von Tonbandprotokollen mit Frauen ganz einschlägig war. Guten Morgen, du Schöne. Hier sehen wir weitere. Norbert Maron habe ich erwähnt, ganz oben links. Ein Autor, mit dem ich im Band ein Gespräch geführt habe, der, wie er sagte, den ersten schwulen Prosatext der DDR geschrieben hat, der 89 erst rauskam und wie Norbert selbst sagt, tragischerweise auf dem Müllhaufen der Geschichte gelandet ist, weil die Wende es mit sich gebracht hat, dass ganz viele Sachen, die in dieser Zeit veröffentlicht wurden, nicht mehr wahrgenommen wurden oder vertrieben wurden. Den ersten Text in unserem Band, Janine Afgen, haben wir hier. Sie widmet sich lesbischen Utopien in der Literatur der 70er. Und die drei Bücher, die wir sehen von Irmtraut Morgner, Waltraud Lewin und Helga Königsdorf, sind die, an denen sie so kleine Momente eben dieser lesbisch-utopischen Schreibweisen ausmachen kann. Und auch schon an den Covern sieht man vielleicht, dass es sich wirklich auch um utopische Varianten, um utopische Variationen handelt. Märchenhafte, fantastische, avantgardistische Träume. Also all das an solchen Motiven wird das lesbisch-utopische bei ihr hier durchgespielt. Alexander Wagner widmet sich auch einem Text, in dem viele lesbische Utopien vorkommen aus der DDR, Irmtraut Morgner. Das Leben und Abenteuer der Troubadora Beatrice nach Zeugnissen ihrer Spielerfrau Lara, Roman in 13 Büchern und 7 Intermezzos. Das ist ein Montageroman, nach dem der schwule Kommunist Ronald M. Tschernikau, der auch in dessen seiner Jugend dann nach West-Berlin gegangen und ist vielleicht unter Linken oder Kommunistinnen am ehesten so ein Begriff als ein Autor. Ronald M. Tschernikau hat sein großes Opus Magnum, seinen Montageroman Legende, der auch posthum erschienen ist, diesem Roman von Irmtraut Morgner gewidmet und das nach einem ganz ähnlichen

0: eigentlichen Prinzip des Montierens, des Clowns, Zusammenstellens anderer Motive, anderer Texte angeordnet hat. Und auch das kann man sagen, sagt es auch Alexander Wagner in seinem Text dazu, ist vielleicht ein queeres Verfahren, also eine Montage, die sich von so einer Ursprungslogik von es gibt den einen Genius, Autor, Autorin und die schreibt auf natürliche Weise etwas entfernt, sondern hier geht es immer auch um Collagen von und mit anderen Texten, Gedanken und Ideen. Jonas Haug und Ida Swingmo widmen sich in unserem Band einem in der DDR auch sehr berühmten oder zumindestens unter allen recht bekannten Roman, nachdem ich übrigens auch meinen Vornamen erhalten habe von meinen Eltern, Franziska Linkehand von Brigitte Reimann. Und Jonas Haug schaut sich in seinem Beitrag an, was eigentlich passiert, wenn sich Erzählperspektiven pluralisieren, was dann eigentlich mit der Identität, mit der Subjektivität, mit dem Geschlecht passiert, wenn verunklart wird, ob hier nur noch eine Person spricht, wenn es plurale oder er nennt es auch schizoide Erzählweisen gibt, die sich voneinander sozusagen entfernen. Und das ließe sich immer auch als ein queeres Verfahren insofern ausmachen, als dass es eben immer eine Vielstimmigkeit gibt, die sich in einer Stimme oder in einem Subjekt befindet. Also etwas, wo man die Frage nach Nicht-Identität zum Gegebenen erstellen könnte. Und Ida Swingmo schaut sich nochmal spezifischer wirklich auch Begehrensstrukturen an. Dieser Roman wurde immer sehr stark auf die weibliche Hauptfigur und ihre männliche Beziehung zu Männern oder eher heterosexuellen Beziehungen gelesen. Und Ida geht diesen Spuren nach, die sich eigentlich dazwischen oder daneben ja finden lassen und macht eine neue Beziehungstriade auf, die sich dann eben zwischen zwei Frauen und einem Mann, wo der Mann mehr zu der Nebenfigur gerät, zeigt, unter anderem zwischen der Hauptfigur Franziska und einer Sekretärin in dem Buch Gertrud, die auch so eine, heute würden wir sagen, so einen Butch- oder Tomboy-Figur ist, eine, über die es heißt, dass sie alle Männer unter den Tisch saufen kann, die sozusagen nicht feminin erkennbare Kleidung trägt und so weiter. Also in dem Beitrag geht es ja auch um so Randfiguren, die zu den eigentlichen Hauptfiguren werden. Eine Autorin, Christa Wolf, ist auch in unserem Band vertreten, die vielleicht zu den bekanntesten DDR-Autorinnen zählt. Und gleichzeitig wahrscheinlich zu denen, bei der man am wenigsten jetzt queere oder lesbische Momente unbedingt erkennen würde oder sagen würde, das ist da vorhanden. Birgit Borgschweiger hat auch ihre Dissertation über Christa Wolf geschrieben und schaut sich eben ihr gesamtes Werk in diesem Beitrag an und guckt, da geht da so queeren Spuren nach. Und Felix Schmidt schaut sich in Christa Wolfs Werk Cassandra das Lesbische in auch so mythischen, antiken, alten Geschichten an. Also macht auch nochmal so einen großen Bogen und guckt danach, warum sich vielleicht lesbische Lebensweisen eben auch schon in ganz vielen anderen Jahrhunderten finden lassen und wie Christa Wolf diese lesbischen Lebensweisen vor vielen Jahrhunderten ins Jetzt, ins sozialistische Jetzt transferiert, transportiert. Sascha Vukadinovic hat etwas zu Christa Reinick geschrieben, eine Autorin, die, darüber hatten wir uns im Voraus auch schon so ein bisschen unterhalten, dass eigentlich unsere, so viele der Autorinnen, deren Texte wir behandeln, nicht unbedingt selber schwul oder lesbisch waren oder wir wissen es auch manchmal nicht und manchmal ist es vielleicht auch angenehm egal, weil ihre Texte dennoch schwul-lesbisch oder queer sind. Aber Christa Reinick gehört zu den Autorinnen, die offen lesbisch lebten. Sie hat aber selber in der DDR, also sie kommt daher, aber nicht mehr publiziert. Sascha schaut eben in ihr Frühwerk und da so an zu den Beginnen, also wo es noch um so eine Auseinandersetzung auch mit dem Sozialismus oder der Verortung von lesbischen Lebensweisen oder Träumen in einem Land geht, was das vielleicht ermöglichen will, aber es nicht kann oder nicht schafft. Frau Anders, habe ich schon in meinem Vorwort erwähnt, war eine so eine Art lesbisches Zine in der DDR, also man könnte sagen so eine Art Underground-Zeitschrift, die in so DIY-mäßig in kleinen Büros, Zellen, WG-Küchen vervielfältigt wurde, also geschrieben wurde und dann kopiert und dann in andere Städte getragen wurde. Und Sina Maisgeier, die Autorin hier in unserem Band, guckt sich darin an, wie da so lesbische Rhetoriken gefunden würden, Austausch unter Frauen, also in der Zeitschrift Frau Anders wurden auch Gedichte veröffentlicht, Kurzgeschichten. Es war also auch so ein Ort für so eine Forschung zur DDR-Literatur, würde man sagen, graue Literatur, also die neben dem Veröffentlichungsbetrieb sozusagen stattfand. Also hier wurden auch Sprachen ausprobiert, die vielleicht woanders nicht gesprochen werden konnten. Und es gab auch so ganz praktische Sachen wie Veranstaltungstipps, lesbische Sommercamps oder Kontaktanzeigen. Christa Kozik, eine Kinderbuchautorin aus der DDR, über sie hat Nane Pleger gesprochen. Und hier auf den Covern von den Büchern, um die es geht, in Nane Plegers Artikel, seht ihr schon so ganz offensichtlich auf eine Weise queere Motive oder zumindest Figuren, bei denen man schon stärker überlegen muss, was haben die jetzt für ein Geschlecht? Ein Engel, der einen goldenen Schnurrbart hat, weitere Figuren in diesen Kinderbüchern von Christa Kozik, die sich hier angeschaut werden, sind eben durchqueren auf so eigentümliche, märchenhafte, eben fantastische Weise Geschlechternormen, weil sie ganz oft halt auch vor dem Einsatz stattfinden oder erzählt werden von so festen Rollen oder Normierungsprinzipien vom Geschlecht, also eben in Kinderzeit oder Kinderohren. Einen ganz interessanten Fund hat Rebecca Franke gemacht. Sie hat sich beschäftigt und beschäftigt sich immer noch, soweit ich weiß, in ihrer Doktorarbeit mit den sogenannten FDJ-Poetenseminaren der FDJ-Poetenbewegung. Das war eine Literatur, Zirkel, Vereinigung, die Camps, Workshops und so veranstaltet haben, ausgehend von der FDJ, für junge AutorInnen, also für Kinder und Jugendliche, junge Erwachsene, die das Schreiben lernen konnten. Und Rebecca Franke zeigt in ihrem Artikel nicht nur, aber auch, wie viele, vor allem schwule Männer in dieser Bewegung aktiv waren und warum gerade diese Schreibseminare oder diese Bewegung vielleicht ein Ort war für das Treffen von schwulen oder lesbischen AutorInnen. Lukas Mielke schreibt in unserem Band über Norbert Marons Text Plötzlich mein Leben, habe ich schon erwähnt. Norbert Maron lebt in Leipzig und das war auch ganz schön damals zu unserer Tagung, ist er einfach, er hatte es irgendwo gelesen, dass wir so eine Tagung machen. Also ist längst nicht mehr im irgendwie akademischen oder in einem BRD-Literaturbetrieb aktiv, hat es aber gelesen, kam dahin und wir haben uns kennengelernt und seitdem angefreundet. Und Lukas Mielke, der Autor hier, schaut sich eben diesen, man könnte sagen, Coming-out-Roman, obwohl das Genre jetzt nicht unbedingt trifft, von Norbert an, also seinen ersten kurzen Prosatext. Und der Tschernikau, mit dem wir den Abend begonnen haben, um den geht es in Benedikt Wolfs Text, die Legende, hier dieses über 1000-seitige dicke Werk von Tschernikau ist erst erschienen, kurz nachdem Tschernikau sehr früh an AIDS gestorben ist in Berlin. Dieses Montagewerk, die Legende, wird von Benedikt Wolf eben auch als ein Archiv von Schreib- und Lebensweisen begriffen, die auch nochmal so eine Eigenzeitlichkeit haben. Ein Autor, der in der DDR recht bekannt ist und auch immer noch bekannt ist, ist Erich Löst. Über ihn schreibt in unserem Band Lisa Hellmann und das führt langsam auch über dann zu Lukas Artikel, weil sich bei Erich Löst Schreiben und Erzählungen über einen Zeitraum handelt, also 50er und 60er Jahre, wo in der Literatur der DDR Man sagt da noch nicht mal, aber wenn überhaupt, dann Aufbauliteratur dazu. Also die Anfänge vom Schreiben in der DDR, die sich vor allem noch mit dem Post-NS oder mit dem noch anwesenden Faschismus in Deutschland beschäftigen und mit dem Umbruch. Wie kann man jetzt eigentlich schreiben? Von unserem Gespräch, was am Ende des Bandes steht, bevor ich dann an Lukas übergebe, von unserem Gespräch mit Norbert Maron, dem er den Titel gegeben hat, Schreiben ist für mich intensiveres Leben, will ich nur dieses eine Zitat vorlesen. Das ist im Gesamten sehr, sehr schön, was er erzählt von seinen Erfahrungen als schwuler Autor in der DDR, von Veröffentlichungsprozessen, von den Irrungen und Wirrungen, die es da gab. Norbert sagt, mich bewegten immer unsere Menschen, die in der DDR blieben. Mir fiel ein Phänomen auf, das ich nur provisorisch benennen kann. Auf allerunterster Ebene entwickelte sich in der DDR etwas Sozialistisches, eine spürbar lebendige Zusammengehörigkeit. Nicht gehetzt durch Zeit ist Geld. Im Betrieb, wo sie öfter auf Material warten mussten, auf Brigadefahrten und so weiter, wurden sie, ohne Parteilinie, vertraut miteinander. Kleine Leute unter sich, von gleich zu gleich. Mir ist klar, wie unfertig ich das hier umreiße. Und der Autor Franz Fühmann, mit dem hat sich Lukas beschäftigt, und da sind wir jetzt auch noch so ein bisschen in der Zeit, über die ich schon gerade sprach, über die auch, in der auch Erich Loes geschrieben hat, nämlich ganz recht am Anfang der DDR und somit auch ihrer Literatur.
1: Durch jede Männergesellschaft in latenter Sexualnot schwingt auch homosexuelles Begehren. Doch die Verführung von jenem Gedicht her war mehr. Heute weiß ich, was mir geschah. Das jähe Erfahren von Alternative in einer Gesellschaft, darin Alternative nicht sein darf, auch nicht im privatesten Bereich, nicht einmal in einer Zwei-Menschen-Gemeinschaft. Darum war ihr Ort auch das KZ, das Einzug, was die Gesellschaft ausstieß. So auch eben David und Jonathan und solche, die sich mit ihnen bekannten. Tat ich das, da Rilkes Gedicht mich ergriff? In jenem Moment, im heimlichsten Grund meines Herzens, hätte etwas heftig Ja gesagt. Die Freiheit erschien in der Nacktheit eines Engels, der nicht Mann ist und nicht Frau ist und doch von einem blendenden Glanz. Franz Fühmann, Meine Bibel, 1985.
2: Ja, vielen Dank für das Zitat auch schon. Das kommt auch nochmal vor und dann erschließt sich vielleicht auch der Kontext ein bisschen besser. Ich stelle meinen Beitrag vor, Homosexuelles Begehren im Werk Franz Fühmanns. Und Franz Fühmann ist geboren 1922, gestorben 1984, gehört vielleicht zu den vielfältigsten Autoren der DDR. Er hat Kinderbücher geschrieben, Mythen, Nacherzählungen, Essays, Märchen und antifaschistische Erzählungen und vieles mehr. Also heute ist er vor allem, glaube ich, vielen auch als Kinderbuchautor noch bekannt. Auf Fühmanns weitere Biografie gehe ich später noch ein, vorab, aber auch das gilt eben für Fühmann wie für einige andere AutorInnen aus dem Band auch. Er ist kein dezidiert queerer Autor, das kann man nicht sagen. Er ist auch kein schwuler Autor, auch nicht, also nicht wie Ulrich Berkes, der schon erwähnt wurde, Ronald M. Tschernikau, Jürgen Lemke oder Gino Hahnemann zum Beispiel. Deshalb ist es vielleicht auch ein bisschen, ich hoffe nicht enttäuschend, aber jedenfalls, wenn man von queerer Literatur in der DDR spricht, jetzt spreche ich über einen Autor, der sozusagen selbst nicht queer war, aber glaube ich, in dessen Literatur eben durchaus viele queere Momente bestehen und ja, sozusagen in denen vor allem auch homosexuelles Begehren eine wichtige Rolle spielt. Insofern hoffe ich, dass das auch sozusagen seine Legitimität hat. Queere Momente, das sind Stellen, an denen die Darstellung von Begehren, Körpern und Identitäten, die heterosexuelle Norm und die Annahme von Zweigeschlechtlichkeit in Frage stellen oder gar sprengen. Und auf die Suche nach solchen Stellen habe ich mich gemacht, ausgehend von den Essays von Franz Fühmann, vor allem Essays über Literatur, poetologische Essays über das Schreiben, weil mir aufgefallen ist, dass das Begehren darin einen ganz zentralen Stellenwert einnimmt, als einerseits als Triebkraft des Schreibens, also als ein Drang zum Schreiben und als Gegenstand des Schreibens. Und dabei sind mir zwei Aspekte besonders wichtig. Der erste Aspekt ist Freemans Anspruch in seiner Literatur, den ganzen Menschen mit all seinen Erfahrungen in den Blick zu nehmen. Und das heißt, Zitat, mit all seiner Lust, all seinem Glück und all seinen Qualen, mit seinen Schmerzen, Verzückungen, Ängsten, Sehnsüchten, Träumen, Besessenheiten, wie er in seinem Vortrag Literatur und Kritik von 1973 bekundet. Also was der Mensch ist, zeigt sich für Freeman wesentlich in dem, was er wünscht und begehrt, was er fürchtet und wovon er träumt. In Blick rückt damit also das, positiv gesprochen, was der Mensch sein könnte und negativ, was ihn auch daran hindert, anders zu sein oder ein anderer zu werden. Und der zweite Aspekt ist Freemans damit verbundene Bestimmung des Menschen als Widerspruchswesen, mit der er an Marx anschließt. Und diese Auffassung vom Menschen wird insbesondere in Freemans großen poetologischen Essay Das mythische Element in der Literatur deutlich. Ein Essay, in dem Freeman sein Verständnis vom Schreiben als eines entwickelt, das die Menschen und die Verhältnisse in all ihren Widersprüchen zur Darstellung zu bringen hat. Er verwirft in diesem Essay jegliche binäre Logik, wie sie sich zum Beispiel in vielen Märchen findet, die die Welt sauber in gut und böse, richtig und falsch, schädlich und nützlich aufteilen. Also es gibt in Märchen dann oft Ritter und Drache, Mutter und Stiefmutter, Goldmarie und Pechmarie, also gut und böse Strukturen, in denen also alle Widersprüche getilgt werden. Die Aufgabe der Literatur ist es aber für Freeman, diese Widersprüche durchzuarbeiten, sichtbar zu machen, zu bearbeiten. Und ich glaube, das ist sehr deutlich auch schon eine Kritik an bestimmten schematischen Formen des sozialistischen Realismus. Als einen der entscheidenden Widersprüche, dem sich die Literatur stellen muss, führt Freeman dann den Geschlechtswiderspruch an. Dieser Widerspruch, mit dem er nicht allein das Geschlechterverhältnis bezeichnet, sondern auch die Sexualität in toto, ist für ihn eines der am schwierigsten gestaltbaren Elemente in der Literatur, und zwar, weil es in sich das Höchste und das Niedrigste vereint. Wie er hier in diesem Zitat ausführt. Zitat, körperliche Liebe ist etwas, das den Unterleib angeht, das schmierig ist, übelriechend, das afternahe, wie Ben einmal sagte, etwas, das mit Ausscheidungen zu tun hat, die durchaus der gleichen Natur wie andere Drüsensekrete auch sind, ja sogar Körperexkremente. Doch diese körperliche Liebe kann sich zugleich, wie Freeman am Monolog Marion Blooms in James Joyces Ulysses aufzeigt, als das Beglückendste erweisen, das ein Mensch je erfahren kann, als etwas, worum uns die Engel beneiden. Diese Passagen bei Freeman waren also der Ausgangspunkt meiner Suche nach queeren oder, wie diese Passage zeigt, eben vor allem auch homosexuellen, männlich-homosexuellen Elementen in seiner Literatur. Und in meinem Beitrag in dem Sammelband schaue ich mir dann drei Werkgruppen bzw. Textgattungen an, in denen ich auf unterschiedliche Weise, das wird sich gleich zeigen, fündig geworden bin. Nämlich Kriegserzählungen, biografisch-essayistische Reflexionen und schließlich noch Traumerzählungen. In all diesen Werkgruppen finden sich Momente homosexuellen Begehrens, wobei die Darstellung tendenziell in den Kriegserzählungen am implizitesten, vielleicht auch am problematischsten ist und in den Träumen dann am explizitesten. Die erste hier in den Blick genommene Werkgruppe ist also die der Kriegserzählungen. Und wie gesagt, da gibt es enge Überschneidungen auch zu dem Beitrag zu Erich Löst. Dazu eben nun etwas Biografisches. Freeman ist 1922 geboren im Riesengebirge als Sudetendeutscher. Und wie sich das für einen guten Sudetendeutschen gehört, war er dann schnell überzeugter Nationalsozialist, ist in die SA eingetreten, hat sich freiwillig dann zur Wehrmacht, also erst zum Reich Arbeitsdienst, dann zur Wehrmacht gemeldet und war als Funker 4 Jahre lang Teil der Besatzungstruppen, also in der Ukraine und dann in Griechenland. Und 1945 geriet er, immer noch überzeugter Nationalsozialist, in Kriegsgefangenschaft, sowjetische Kriegsgefangenschaft. Und in dieser Kriegsgefangenschaft war eine einschneidende Erfahrung offensichtlich. Sie führte zu einem sozusagen ganz grundlegenden Wandel für Freeman. Er ist dann auch am Ende der Kriegsgefangenschaft in eine Antifa-Schule gekommen, also wurde sozusagen geschult und ist dann 1949 in die DDR zurückgekehrt oder in die DDR gegangen und ist dort Parteifunktionär geworden, allerdings nicht in der SED, sondern in einer der Blockparteien der NDPD, die so ein bisschen die Kleinbürger- und Ex-Nazi- oder Ex-Mitläufer-Partei war. Er hat aber auch dann parallel zu seiner Parteitätigkeit, die er bis 1956 vollführte, der schon geschrieben und dann war er eben freier Schriftsteller. Und also in diese frühe Phase fallen dann vor allem Kriegserzählungen, mit denen er dann auch wirklich als Schriftsteller bekannt geworden ist. Es handelt sich bei diesen Kriegserzählungen um antifaschistische Prosa, die durchaus didaktische Absichten hat, aber trotzdem sehr lesenswert ist. Und in diesen Erzählungen spielen, also es sind ja auf jeden Fall homosoziale Kollektive, um die es geht, eben vor allem in der Armee. Und so eröffnet sich eben schon immer ein Raum für mann-männliches Begehren. Und besonders einschlägig in diesem Sinne ist eine Novelle, die heißt Das Gottesgericht. Auf die will ich kurz eingehen. Das Gottesgericht, die spielt im besetzten Griechenland. Und es geht, die Handlung spielt eigentlich in wenigen Stunden. Und es geht um eine Patrouille, eine Wehrmachtpatrouille. Das sind 4 Soldaten, die also wahrscheinlich eigentlich auf der Suche nach Partisanen sind und die den Koch der Kompanie entdecken auf ihrer Patrouille. Und dieser Koch ist eben Grieche und der wäscht sich im Meer. Er darf eigentlich diesen Bereich nicht betreten, aber es ist die einzige Möglichkeit, sich zu waschen. Und die Erzählung ist mit wechselnden Perspektiven geschrieben. Und zunächst sozusagen folgen wir den Perspektiven, also auch dem Blick der Soldaten, die diesen Koch, Agamemnon heißt er auch noch, durchs Fernglas beobachten. Eine Szene, die sehr sozusagen homoerotisch aufgeladen ist. Also Agamemnon, der Koch, steht den Oberkörper entblößt im flachen Wasser und wäscht sich. Und es heißt dazu, Zitat, er rieb wohlig die Höhlung hinten am Hals zwischen den Muskelsträngen. Dann warf er die Seife in den Sand, bückte sich tief, grätschte die Beine und tunkte den Kopf ins Wasser. Das ist also ein ganz stark objektifizierender Blick der Soldaten durchs Fernglas auf den Koch. Und dann dreht sich der Blick um. Also der Koch entdeckt die Soldaten und vor allem den Funker A, der sozusagen besonders heraussticht. Und dann gibt es einen erzählten inneren Monolog, wo sich der Blick also umkehrt und wo das sozusagen homosexuelle Begehren noch deutlicher wird. Da heißt es, Zitat, die hohe Gestalt gelockert, sonnenvergoldet das Haar und aus der grauen Uniform wuchs das gesunde, gebräunte Fleisch wie strotzendes Leben aus dem tauben Felsen. Die Finger, die schmalen, wie schön sie um den metallenen Bügel lagen, über dem braunen Holz, auf dem grauen Stoff. Dieser kühne, harte Mund unter diesen träumenden Augen. Er dachte, während er auf die Hand des Funkers sah, wie sie an die Hüfte gepresst lag, dass er einmal im Kantinengedränge es gewagt hatte, mit seiner Hand diese Stelle an der Hüfte des blonden Gottes zu berühren. In seine Knie kam eine Schwäche und seine Hand zitterte. Hier werden in der Darstellung von mann-männlichen Begehren und auf jeden Fall sozusagen Vorstellungen des sozusagen vom gelockten Jüngling und so der griechischen Antike aufgerufen, allein schon auch durch die Landschaft. Aber die werden, wie ja, glaube ich, deutlich wird, auch schon von der nationalsozialistischen Gegenwart auf eine Art überschrieben. Also ein Bild vom blonden Gott mit dem kühnen, harten Mund. Durchaus sehr problematische, soldatische und auch nationalsozialistische Männlichkeitsideale werden da reproduziert, könnte man sagen, in diesem Blick. Und natürlich lässt auch die Situation keine Möglichkeit, dieses Begehren irgendwie Realität werden zu lassen. Im Gegenteil, es ist dann tatsächlich dieser Funker A, der blonde Gott, der den Koch dann kurz darauf eigentlich mehr aus Grausamkeit und Langeweile erschießen wird. Das also sozusagen symptomatisch für so dieses homosoziale, auch relativ repressive, unter repressiven Bedingungen stattfindende Begehren, mann-männliche Begehren in diesen Kriegserzählungen von Fühmann. Die sind trotzdem alle sehr lesenswert, auch weil sie, oder vor allem finde ich, weil sie sich intensiv mit den sozialpsychologischen Dimensionen der NS- und Wehrmachtsverbrechen beschäftigen, also letztlich mit der Frage nach den ganz normalen Männern, die Christopher Browning gestellt hat. Genau, kann ich sehr empfehlen. Fühmann hat dann in der DDR lebend, dann vor allem als freier Schriftsteller, sich wie kein anderer Schriftsteller in der DDR und ich würde sagen, auch in der BRD gibt es kaum einen Vergleich mit seiner eigenen Geschichte, mit der NS-Vergangenheit auseinandergesetzt. Unglaublich selbstkritisch, also auch mit seiner Wandlung vom Nazi zum dann zunächst auch mal Stalinisten. Und ein Zeugnis dieser Auseinandersetzung oder Zeugnisse dieser Auseinandersetzung sind vor allem seine Essays, die ich auch eben sehr ans Herz lege. Und einer dieser Essays ist eben Meine Bibel, daraus hatten wir schon das Zitat gehört, der ist ganz Bemerkenswert, das ist eigentlich aus einem Kommentar zu einer Neuveröffentlichung oder überhaupt Veröffentlichung der Lutherbibel in der DDR und von 1982. Da reflektiert Fühmann eine Lektüre-Erfahrung, die er als Wehrmachtssoldat gemacht hat. Er erzählt davon, wie er eben als Wehrmachtssoldat in der Ukraine Rainer Maria Rilkes Gedicht Klage um Jonathan las, in der die alttestamentarische Geschichte der Liebe zwischen David und Jonathan gestaltet wird. Also eigentlich eine eindeutig mannmännliche, erotische Geschichte, wo die Kirche immer wieder Schwierigkeiten hat, das zu einer Freundschaft umzuerklären. Jedenfalls Fühmann bekennt, von den betörenden Versen bis zum Zittern erregt worden zu sein. Er ist so von ihnen hingerissen wie von keinen anderen Versen zuvor. Und im 1982, also 40 Jahre später nach dieser Lektüre-Erfahrung, versucht er diese starke Affizierung zu erklären. Und in diesem Kontext steht das Zitat, das Marie vorgelesen hat. Und ich lese es trotzdem noch einmal vor. Durch jede Männergesellschaft in latenter Sexualnot schwingt auch homosexuelles Begehren. Doch die Verführung von jenem Gedicht her war mehr. Heute weiß ich, was mir geschah. Das jähe Erfahren von Alternative in einer Gesellschaft, darin Alternative nicht sein darf, auch nicht im privatesten Bereich, nicht einmal in einer Zwei-Menschen-Gemeinschaft. Und diese Gesellschaft ist natürlich eben die faschistische, die nationalsozialistische Gesellschaft. Darum war ihr Ort auch das KZ, das Einzug, was die Gesellschaft ausstieß, so eben auch David und Jonathan und solche, die sich zu ihnen bekannten. Tat ich das, da Rilkes Gedicht mich ergriff? In jenem Moment, im heimlichsten Grund meines Herzens, hätte etwas heftig Ja gesagt. Die Freiheit erschien in der Nacktheit eines Engels, der nicht Mann ist und nicht Frau ist und doch von einem blendenden Glanz. Man kann sozusagen über die biografische Dimension hier sprechen. Ich, etwas im heimlichsten Grund meines Herzens, hätte Ja gesagt.

Verkörperung dieser Freiheit dient dann eben diese Figur des nackten, die Geschlechterbinarität transzendierenden Engels, der nicht Mann ist und nicht Frau ist. Das andere zur heterosexuellen Norm und das andere zum Dogma der Zweigeschlechtlichkeit stehen hier somit gleichermaßen im Widerspruch zur total integrierten faschistischen Gesellschaft. Fühlmann erweitert diesen Gedanken dann zum poetologischen Prinzip. Also damals ahnte ich wohl zum ersten Mal das zutiefst Subversive der Erotik wie das zutiefst Subversive der Dichtung. Ich komme zu einer dritten Gruppe von Texten, in denen dann dieses zutiefst Subversive der Erotik und der Dichtung, also und des Schreibens, besonders stark zum Ausdruck kommt. Das sind Texte, Fühlmann hat in den 60er Jahren spätestens begonnen, seine Träume zu notieren, auch Traumerzählungen zu schreiben, die dann auch von den notierten Träumen natürlich abweichen oder sozusagen von ihnen ausgehen vielleicht, aber sozusagen literarische Bearbeitungen sind. Und es sind jedenfalls insgesamt 500 Traumprotokolle entstanden und es gab das Vorhaben, ein Buch der Träume zu veröffentlichen. Dass dieses Buch erscheinen konnte, ist erstmal durch Fühlmanns relativ frühen Tod verhindert worden, 1984. Aber eine Auswahl von 13 Träumen erschien 1985, ein Jahr nach Fühlmanns Tod. Und eine noch größere Auswahl erschien dann 1988. Das meiste Traummaterial ist aber immer noch unveröffentlicht, auch weil die Erben damals von der Veröffentlichung bestimmter Träume absehen wollten. Diese Träume haben etwas Verstörendes, etwas Obszönes oft. Es geht viel um Gewalt, viel um Sexualität. Also es sind auch Albträume und die meisten Träume sind wenig beglückend. Aber es gibt auch mehrfach sozusagen schwule oder queere Träume. Das lässt sich dann auch sozusagen in den Notaten feststellen, aber auch eben in diesen dann wirklich publizierten Traumerzählungen. Und ein besonders auf dieses Thema, also in dieser Hinsicht besonders hervorstechender Traum, den möchte ich vorstellen, trägt den Titel Herr König. Er wurde 1987 notiert und dann eben 1988 ist er erschienen. Das sozusagen Setting dieses Traumes ist irgendwie eine etwas surreale Hofgesellschaft, in der das träumende Ich sich befindet. Und dann gibt es eine merkwürdige Szene an diesem Königshof, bei der bei aller Ambivalenz dann doch das Lustvolle der Sexualität im Vordergrund steht. Zitat: Ich trete zur nächsten Frau und greife ihr unter den Rock. Sie lacht laut, doch ich kann nichts von ihr berühren. Schenkel und Geschlecht lösen sich in Luft auf. Ebenso geht es mir mit zwei, drei anderen. Die Gesellschaft geht auseinander. Übrig bleibt ein junger, sehr magerer und unhübscher Mensch mit picklig-stoppligem Gesicht. Ich greife ihm ans Geschlecht. Er grinst. Es ist zwerghaft, eigentlich gliedlos, nur eine Warze zwischen den Schenkeln, aber ich bin doch schon glücklich, etwas in der Hand zu haben. Ich bitte den jungen Mann, mir über die Hand zu pissen. Er spritzt, dumm lachend, zwei sehr dünne Strahlen aus den beiden Warzen. Es sind zwei, nicht eine, wie durch Düsen. Meine Hand ist kaum angefeuchtet, doch ich fühle inniges Glück, dass ich Erhörung fand. Diese Traumsequenz ist nicht nur durch ihre Ästhetik des Obszönen, sondern auch und vor allem durch diese vielen Metamorphosen, durch diese Wandlungen, Veränderungen und Uneindeutigkeiten wirklich kaum anders denn als queer zu bezeichnen. Also Konturen der Körper lösen sich auf, genau, der Penis, der sich zunächst in eine Art Klitoris transformiert, wird dann zu einem Paar Brustwarzen, es sind dann plötzlich zwei und nicht eine. Und es wird sozusagen zu einer unfasslichen, polymorphen, irgendwie Allgestalt. Auch die fluiden Körperflüssigkeiten nehmen unterschiedliche Formen an. Urin, der aus zwei Warzen spritzt, lässt vielleicht an Muttermilch denken, aber auch an Sperma. Und auch der unhübsche, grinsende Mann, der erstmal abstoßend wirkt, ist ja doch, aber wird doch begehrt. Und am Ende findet sich doch eher ein Gefühl innigen Glücks, ein utopisches Gefühl, das ich in dieser Form wirklich selten bei Fühlmann findet, aber dann doch in diesem Traum, der andeutet, dass dann doch im homosexuellen Begehren, in der queeren Auflösung der Geschlechterordnung nicht bloß das Versprechen von Freiheit, sondern auch das von Glück bewahrt ist. Ausblickend möchte ich noch hierauf hinweisen oder eingehen, das ist die Konzeption eines Erzählbandes, diese Konzeption hat Fühlmann ganz am Ende seines Lebens gemacht. Er wollte eine Erzähltextsammlung machen und

0: Diese Erzählsammlung sollte 13 Texte enthalten. Die meisten davon sind aber noch, sie waren damals noch nicht geschrieben, aber sozusagen mindestens im Kopf konzipiert. Und zwei dieser Erzählungen hießen eben Jonathan und David und Schwul. Sollten jeweils also jeweils zwei Erzählungen, einmal eine mythologische oder biblische Geschichte und einmal eine Gegenwartsgeschichte, sollten miteinander verbunden sein. Und hier waren es also diese beiden, Jonathan und David und Schwul. Zu der Verwirklichung, also tatsächlich zum Schreiben dieser Texte, kam es nicht. Fühmanns relativ früher Tod verhinderte das. Und es zeigt aber doch, dass auch wenn Fühmann bisher überhaupt nicht als irgendwie queerer oder schwuler Autor wahrgenommen wurde, dass doch dieser Stellenwert des Begehrens, des homosexuellen Begehrens bei ihm wirklich auch, ja, vor allem zunehmend mit der Zeit an Bedeutung gewonnen hat. Und damit erstmal so viel von mir. Vielen Dank.
1: Im Frühjahr trägt der Schaft einen gelben Blütenkorb. In den Blüten sind beide Arten. Ich warte auf nichts, bin von Natur sesshaft. Kein Gedanke an Reisen und andere Gespinste. Sehnsucht ist mir unbekannt, wie Sattheit. Bienen kriechen beim Honigsuchen Staub auf die Stempel. Wenn ich verblüht bin, pusten Wind oder Kinder meine Früchte in die Luft. Hunderte Früchte mit Haarfallschirm. Sie steigen, fliegen, gehen sachte nieder, irgendwo. Manche können in unfruchtbare Gegend fallen, alle nicht. Ich bin unausrottbar, unsterblich. Selbst wenn die Hauswartsfrau eines Waschtages ein Stollenmesser ans Unkraut setzt und ich auf dem Komposthaufen verdorre, schmerzlos. Manchmal möchte ich eine Pflanze sein, beispielsweise Löwenzahn oder lesbisch. Imtraut Morgner, Leben und Abenteuer der Trobadora Beatrice, 1974.
2: Okay, dann kommen wir jetzt zu dem Gesprächsteil. Ja, ich frage mich so ein bisschen, wie man sich dem eigentlich nähert, diesem Band, weil es ja doch um sehr viele verschiedene AutorInnen geht, sehr viele verschiedene Verfahrensweisen und so. Deswegen dachte ich, vielleicht macht es Sinn, sich von einem allgemeineren Begriff dem zu nähern, und zwar einen, den du halt auch genannt hast, den Queer Materialismus und was man eigentlich genau darunter verstehen könnte. Oder sozusagen auch jetzt in Bezug auf die DDR-Literatur, wie sich das da ausdrückt.
3: Vielleicht in Bezug auf die DDR-Literatur quasi mit dem Besonderen anfangen und zum Allgemeinen kommt. Ein paar Stichworte sind ja schon so aufgetaucht. Also mein Eindruck ist, dass das, was wir von der heute vor allem von der Literatur aus der DDR kennen, ist sowas, was wir so unter Stichworten wie halt Realismus oder sozialistischer Realismus, also Genres, die sehr stark zum Beispiel dokumentarisch, protokollarisch sind, also Genres oder Kulturformen, die so nah am Material, nah an der Gesellschaft, nah am Realismus des Sozialismus sind. Dann hatte ich den Eindruck, wenn ich jetzt anfange, diese Geschichten zu lesen, wie zum Beispiel Guten Morgen, du Schöne, was so Protokolle von Frauen sind, 19 Frauen aus der DDR wurden da interviewt und die erzählen nur über diesen realistischen Alltag, über ihr Leben. Da hatte ich den Eindruck, dass gerade in diesen vermeintlichen realistischen Alltagserzählungen so Momente auftauchen, wo sie sich im Erzählen darüber quasi schon selbst hinaus entwickeln. Oder ein anderes Beispiel, Franziska Linkerhand, wo im Erzählen über den Alltag, das gibt es auch bei anderen Texten, die sich so um Arbeitsalltag viel handeln, gerade in diesen Alltagserfahrungen im Materiellen, zum Beispiel der Erfahrung mit Reproduktionsarbeit, die man dann als Frau doch doppelt zur Lohnarbeit machen musste und so. In diesen Momenten sich sozusagen so Reibungen ergeben und die Frauen oder Personen anfangen, so wie sich so selbst darin im Erzählen darüber hinaus zu entwickeln, was gegeben ist. Und das sind Momente, wo ich eben sagen würde, dass in dieses Materialistische der Literatur der DDR oder in den Materialismus quasi so die Übersteigerungen, die möglichen Übersteigungen oder die Möglichkeiten angelegt sind, darüber hinaus oder dazwischen zu gehen. Und die kann man, wenn man es jetzt bezogen auf Geschlechterfragen macht, eben dann queer nennen. Und deswegen dachte ich, ist es vielleicht eine mögliche Beschreibung dieses Verhältnisses von Sozialismus und Geschlechterfragen, wie es sich eben zeigt in der Literatur, weil so ja, vielleicht so diese Frage von Wirklichkeit und Möglichkeit, die sich da immer so beidseitig bedingt. Und mit queer meine ich dann, das habe ich am Anfang, also das Queere an dieser Form des Materialismus, würde ich sagen, ist eben, dass es erstmal so eine Bewegung der Vervielfältigung gibt. Selten lesen wir in lesbischen Geschichten zum Beispiel vom Wort lesbisch. Das hat manchmal Gründe von Zensur, es hat aber manchmal auch Gründe, dass es eben erstmal darum ging, überhaupt Begehren zu beschreiben, ohne feste Begriffe zu haben und zu eine Suche danach, was sozusagen im Dazwischen liegt, in den Untertönen, in den Zwischentönen. Solche Verfahren kann man, glaube ich, auch als ästhetisches Prinzip queer nennen. Und deswegen dachte ich, ist das eine Beschreibungsweise queerer Materialismus, womit man das vielleicht einfangen kann, was ich in diesen Texten sehe oder wie ich glaube, dass das funktioniert in der Literatur aus der DDR, die sich mit Geschlechterfragen auseinandersetzt.
2: Ja, ist ja interessant, dass du so sagst. Also, dass sozusagen durch einfach die Wiedergabe der Verhältnisse, also in den Texten, das schon darüber hinausweist oder so. Aber andererseits sind ja auch Artikel in dem Band darüber, über Fantastik oder sowas. Also, dass es eben auch so rumgeht.
3: Ja, und das ist etwas, was man, glaube ich, voll, also zumindest ich war davon überrascht, was es für, also wirklich so avantgardistische Formen auch gibt. Also diese, ich habe es eingangs erwähnt, es gab so ein Experiment, das hieß Geschlechtertausch. Da hat eine Herausgeberin und selber Autorin berühmte DDR-AutorInnen aufgefordert, Geschichten zu schreiben unter der Maßgabe Geschlechtertausch. Also nicht von Mann zu Frau oder Frau zu Mann, sondern Geschlechtertausch. Und da sind Geschichten entstanden. Eine ist dann von Irmtraut Morgen auch in diesen Trubadora Beatrix Montageroman reingekommen, die wirklich abgefahren einfach sind. Oder was wir gerade gehört haben von dir, der also manchmal möchte ich eine Pflanze sein, ein Löwenzahn oder lesbisch. Also dass man so von so ganz neuen Denkparadigmen plötzlich liest, die heute in Universitäten wahrscheinlich in so New Materialism oder Gender Studies auftauchen würden als sowas wie, ah ja klar, Pflanzen und neue Materien, Verhältnisse und so weiter. Da kann man auch Queerness einordnen. Aber für die 70er Jahre in der DDR fand ich es schon unglaublich abgefahren, was da für Wandlungsprozesse geschrieben werden, eben auch zwischen Pflanzen oder zwischen Engeln und Menschen oder so und auch zwischen wirklich so einer Leiblichkeit, also Wechsel, Penis, Klitoris und am Ende weiß man gar nicht mehr, was überhaupt wo zu verorten ist. Also wirklich einen sehr spielerischer und ja irgendwie fantastischer oder vielleicht auch sogar avantgardistischer Umgang, den gibt's eben auch. Also das ist dann auch die andere Formseite quasi.
2: Also wenn du da zum Beispiel im Vorwort schreibst davon, dass es in der DDR da eine Sprache gab, die noch keine festen Kategorien und Termini kennt, also für so Sexualität. Aber würdest du sagen, also aus heutiger Sicht hätten wir die, aber es gibt irgendwie einen inhärenten Mehrwert, wenn wir uns diese alten Texte angucken?
3: Ja, das ist auch was Lukas und ich schon mal bei einer Diskussion in Frankfurt ein bisschen hatten, wo es im Gespräch darum ging, dass eine Person sagte, ja, aber nennt doch mal klare Begriffe jetzt, worüber ihr da redet. Das ist doch zum Beispiel trans. Und also da ging es, ich weiß gar nicht mal, was für ein Zitat es war, ich glaube bei Reimann, um sogenannte das Gefühl eines Zwittrigen oder sowas. Und heute stößt man sich vielleicht an manchen Beschreibungen, aber ich finde dann eben, der Mehrwert oder gerade das Schöne ist, sind diese Momente wie, ich möchte ein Löwenzahn sein oder vielleicht lesbisch oder auch nur eine Pflanze oder ein Löwenzahn, dass es sozusagen etwas umschrieben und beschrieben wird, wo halt auch dabei rauskommen kann. Und das fehlt mir manchmal in aktuellen queeren Debatten so ein bisschen, dass sich die Sachen nicht verschließen, sondern eher wieder öffnen. Also, dass wir nicht, wenn wir jetzt für alles neue feste Kategorien haben, ist die Möglichkeit, dass man sich vielleicht auch unkategorisierbar verhalten möchte, schwieriger gegeben, als wenn es erstmal sozusagen eine Offenheit in der Beschreibung gibt oder so und die nicht so teleologisch, also